0: Danke.
1: Hey, 2019, wo ihr gestartet sind.
0: Ja.
1: Es ist ja hure schnell durch die Decke gegangen, was ihr da gemacht habt. Also ich kann mich irgendwie erinnern, ich weiss nicht, Peter Sturzenegger ist schon einer der ersten krass grossen Songs gewesen, oder?
0: Ja.
1: Würdest du auch sagen?
0: Ja.
1: Ich bin dort irgendwie an so einer Kellerparty einer, wo da irgendetwas organisiert hat und dann hat einer Song abgedruckt und ich dachte, hey, so krass geil. Eigentlich so einfach, aber das ist ja das Schwierigste, muss man immer sagen, was so einfach tönt irgendwie.
0: Ja.
1: Aber es ist sau geil.
0: Ja.
1: Und dann... Also, seitdem habe ich euch eigentlich immer so ein bisschen verfolgt. Ich will leider noch nie live schauen,
0: okay.
1: Aber hole ich sonst noch nach. Aber das ist so krass. Und hast du gewusst, es für mich so rückblickend, aber rückblickend, eben, kannst du immer sagen, tönt das wirklich so, als hätte man das perfekt so durchgeplant, der Erfolgsweg. Fast wie aus einem Bilderbuch.
0: Ja, das ist jetzt schön. Also ich glaube, das Leben, also weißt, wenn man sieht, wie ein Mensch entsteht und wie der durch das Leben geht und erlebt und stirbt. Also der Plan, den da einer hatte, um so etwas zu machen, oder jemand, oder... Ja, das können wir uns nicht denken.
1: Mhm.
0: Und das ist so für mich. Also, nein, ich habe das nicht gewusst. Logisch habe ich es mir irgendwo schon lange mal erhofft. Und ich war irgendwie genug jugendlich auch gewesen. Weißt du, so ein bisschen, Jugend hilft schon viel. Einfach machen, nicht überlegen, zu viel im Leben. Es wird schwieriger jetzt, sind wir älter. Jetzt tun wir, oh, klappt es echt, ist echt ein gutes Lied.
1: Man wird ein bisschen mehr Schiss im Alter, gell?
0: Voll, yeah. Voll. Man wird auch Träger dort durch. Und das war gerade noch ein guter Moment gewesen, dort bei dieser Peter Sturzenegger. Yeah. Also, das ist so getränkt, das Lied, weißt du, das... Ja, wie du sagst, es hat mega viel Brüderliebe für uns dort innen. Es geht so um Enttäuschungen und es hat so ein gewisses Tempo und komm, mach vorwärts jetzt einfach web. Ist ein bisschen ähnlich wie Gösch und Airolo. Wir haben so die zwei Songs. Das eine ist ein bisschen der Moritz und das andere bin ein bisschen ich. So, und das beschreibt so ein bisschen unser Projekt.
1: Jetzt habe ich gerade das von Moritz gewählt.
0: nein, weißt du, also es geht wie immer um beide.
1: Ja.
0: Beide Songs gibt es eben nicht, wenn es nur den Moritz gibt oder wenn es nur mich gibt. Es beschreibt so das Zusammensein. Aber, also ich habe das definitiv gar nicht mega probiert, mit dem Kopf dann mir zu denken und jetzt anfangen zu planen und weißt, oh, Achtung, es geht ab, jetzt muss ich so oder jetzt muss ich so, sondern Boden behalten und da helfen dann wieder 10 Jahre mega viel, die haben ja eh alles schon erlebt. ja, das ist auch ein mega Geschenk, die behalten dann gut auf dem Boden dort durch, ja.
1: Und dann ist es aber gleich so vom Style her, wo ihr gewusst habt, es funktioniert, sind ihr ja schon auf dem geblieben, oder?
0: Ja.
1: Du würdest natürlich sagen, nicht, weil du schaust das mit anderen Augen an.
0: Ja, das ist vielleicht so. Also, nein, wir sind schon auch dort geblieben. Ja, es ist auch irgendwie...
1: Also wieso sollte es auch ändern, wenn es ja funktioniert?
0: Ja, und nicht einmal wegen dem Funktionieren. Es macht so Spass, die Leute sehen, wie sie Freude haben. Und ich habe selber an dem Freude. Also, es gibt auch nicht, ich muss auch nicht zwangshaft jetzt mich neu erfinden. Oder weißt du so? Eben,
1: es kommt,
0: es kommt sowieso. ich muss gar nicht aufhalten.
1: Yeah.
0: Nein, das geht alles vorbei, da bin ich mir sicher. Das ist irgendwie. Es hat immer wieder Momente gegeben, wo wir haben müssen Ja sagen zu der rot-weissen Ding. Und es ist immer wieder gut, dass wir uns das auch immer wieder überlegen.
1: Mm-hmm.
0: Und dass wir uns fragen, wollen wir mal grün-weiss?
1: Mm-hmm.
0: Und wir probieren es immer wieder. Wirklich. Und bis jetzt ist wie bei dir beim Flowcast, ist eben rot-weiss.
1: Eben, siehst du, ich kann mich extra anpassen. Nein. Ist auch schon immer so gewesen, je und je.
0: Nein, das ist vielleicht dann auch mit dem Älterwerden. Irgendwie lernt man ja die Sachen auch schätzen, die sind. Und man lässt sie auch gerne ein bisschen dort. Und man probiert vielleicht, oh, vielleicht kommt mir noch etwas Neues in den Sinn. Dann merkst du, nein, vielleicht auch nicht. Nein, ich habe eigentlich keine Angst, dort durch. Ich muss mich jetzt nicht gerade... Also eben, jetzt sing meinen Song ist das beste Beispiel. Das ist in dem Moment gekommen, wo ich es gebraucht habe. Ich habe es nicht... Ich habe ihm Dodo angerufen, er hat mir angerufen. Ja.
1: Wer schreibt, also mega oft, wenn ich auf Social Media gefragt habe, was soll ich unbedingt stellen, ist wirklich die Frage gekommen, wer schreibt die hohe kreativen Texte?
0: Ja, das ist so unsere Kombo. Das ist...

0: wir sind das Dritte. Mhm. Der Georg, der Moritz und ich. Mhm. Und wir sitzen miteinander her und wir lernen uns einfach den Flow. Mhm. Und wir haben alle unterschiedliche Momentum. Der Moritz ist, aber der ist so genial. Der sagt so, der Schnupf Doggy Dog zum Beispiel oder so. Das ist so genial. Das müsst ihr zuerst mal vor die Augen führen. Wir machen so Volksmusik, Hip-Hop und dann sagt er, der Schnupf Doggy Dog. Das ist schon, ja, so Chef-Move. Der Georg ist unglaublich strukturiert, hat ein unglaubliches Gefühl für, jetzt muss ich es da dann wieder reimen und jetzt so viel Silben und so. Und ich bin der, der in der Tiefe an mich schaut, dass es so verschiedene Facetten darf haben. Also der Schnupf Doggy Dog darf dann zwar, oder wir haben zum Beispiel auch «Mach's wie der Jean-Claude» ein Gläschen Van Damme. Und das ist auch so etwas, die Westschweizer, weisst du, mit dem Van Damme, und der Jean-Claude, der ein Westschweizer ist, und der Jean-Claude, der der Van Damme ist, und also so die Mehrschichtigkeit, das ist wahrscheinlich etwas, was ein bisschen bei mir ist. Das ist wie das, ich kann noch gut komplizierte Konzepte in mir innen lassen. Irgendwie. Und in dieser Kombo gibt es dann manchmal ganz lustige, super Texte und manchmal auch nicht so. Es ist auch dort so. Also wir haben auch viele Sachen wahrscheinlich gemacht, wo wir nachher gedacht haben,
1: yeah.
0: Ja. Hätte es auch schon besser gegeben, aber die hört man dann halt nicht.
1: Okay, gut. Hey, wir haben vorhin noch über Geld geredet und meine Frage an dich ist gerade, weil ich muss schnell den Podcast-Sponsor erwähnen.
0: Ah ja, super.
1: Wie gut bist du im Investieren und investierst du auch?
0: Nein, voll nicht. Für das habe ich eben eine Zusammenarbeit. Erstens mit meiner Frau und zweitens mit meinem Management und so. Hey, ich mache das, investiere einfach in meine Kunst und in meine Familie.
1: Perfekt. 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
0: super,
1: machen.
0: Super, jawohl.
1: Split Invest. Ist auch noch eingeblendet und in den Shownotes.
0: Super.
1: Hey, weißt du, muss ich unbedingt dich jetzt fragen. Es ist mir vorher durch den Kopf gegangen. Ich muss mal erzählen. Was mir auffällt, hure viele in dieser kreativen Branche sind mal Lehrer gewesen.
0: Ja, das glaube ich.
1: Warum?
0: Ja, ich glaube, früher war das so ein bisschen der einzige Beruf gewesen, wo man hat können, sich erstens rausnehmen, weißt du, zeitlich unabhängig zu arbeiten. Weil die Schulzeit ist ja beschränkt und dann hast du als Lehrer vielleicht auch ein bisschen weniger vorbereiten und ein bisschen mehr fürs Konzert vorbereiten. Und zweitens ist Lehrer sein auch ein kreativer Beruf und hat mit Menschen zu tun. Also es geht ja dann irgendwie auch ein bisschen in dieser Branche um etwas Ähnliches. Also wir sind auch ein bisschen Lehrer, wenn wir auf dieser Bühne stehen und auch ein bisschen dozieren und so ein bisschen. Ja, vielleicht das. Weiss es nicht, wieso es die anderen sind. Bei mir ist es so und bei Moritz auch. Also, das ist auch etwas, bei uns ist es jetzt einfach etwas, was uns im Blut liegt, glaube ich. Ja.
1: Okay, also so ein bisschen das Talent, wo euch.
0: Ja, Kind und Liebe und, yeah. Und sich darum kümmern, um Kind und um die Zukunft. Und so, das haben wir mitbekommen, auch von daheim.
1: Hast du dich schon mal gefragt, auch, wieso du das Ganze machst? Was du machst? Also in dieser Aussicht wirst du es ja wohl gefragt haben. Also ich wollte auf das rausziehen, auch ein bisschen so, ich habe das letzte Mal, glaube mit dem Manu von Divertimento vom Gabriel ja. diskutiert. Und dann ist mir so aufgefallen, oder wir haben so beide gesagt, hey, eigentlich alle, die da raushängen, und also ich nehme mich ja da nicht aus, weil wir sind ja jetzt vor einer Kamera, wenn wir uns einfach den Leuten zeigen, haben wir das Bedürfnis?
0: Das ist eine gute Frage.
1: Hast du das schon mal überlegt?
0: Was meine Aufgabe ist, habe ich mich vielleicht schon mal gefragt. Und manchmal habe ich so wie das Gefühl, ich habe eine Funktion oder irgendwie so etwas. Aber ich glaube eigentlich nicht. ich glaube, wir sind da zum Vorbeigehen.
1: Das ist auch gut gesagt. Aber ich meine, bei dir ist es ja noch einfach zu geben, wenn das willst du dir selber schön reden, mit der Vision, hey, ich will einfach die Leute zum Lachen bringen und dass sie eine gute Zeit haben.
0: Ja.
1: Das sagen ja noch viele dann.
0: Ja, aber dann würde ich mich auch wieder... Ja, aber dann würde mir... Also ich will ja einfach mein Leben erleben. Und das erlebt sich für mich so. Und da haben die anderen Leute irgendwie Teil dran. Aber am Schluss... glaube ich, eben sind wir, also, es ist ein Geschenk, so, das dürfen zu leben und andere zu stimulieren. Und das ist, ich bin jetzt da an dem Punkt, aber ich bin mir auch bewusst, ich könnte ganz neu mit anders aussehen. Irgendwie, wieso ich das jetzt mache? Nein, ich habe im Fall, seit ich Kind habe, hat sich das auch so ein bisschen, die kommen und die sagen, ich habe Hunger. Und dann kannst du schon fragen, ja. Nein, irgendwie habe ich das Gefühl, dann geht es auch ein bisschen zu schnell vorbei. Nein, ich habe mich jetzt nicht mehr so gefragt, wieso ich das so mache. Mache das aber, du hast schon recht gesagt, in diesen Pausen hinterfrage ich das Ganze, was ich mache. Und dann gibt es auch ein zweites Ich in mir, oder, wo denkt, hey, tu doch wieder mal ein bisschen, so ein bisschen anders. Und dann merke ich, ja, aber du machst ja das. Und dann muss ich ein bisschen mit mir selber reden. Und dann beobachte ich mich. Und dann bin ich dankbar. Und dann glaube ich auch, eben, es kommt eh auch wieder anders. Und die alle, die da aussen im Gang hängen, eben, auch die gehen alle vorbei. Die Körper und alles das Zeug, das ist irgendwie auch nur gemietet. es ist ja lustig, oder? Wir alle, ja. Wenn wir uns einfach den Leuten zeigen, ist das etwas Schlechtes, wenn wir sich den Leuten zeigen? Wieso? Nein, ich könnte mir jetzt nicht sehen, dass das etwas Schlechtes ist. Wir sind soziale Wesen, aber wir sind Menschheit. Und es gibt halt einen, der irgendwie da gerade in ist. Ich habe mal gemerkt, dass es in der Musikszene genug Fans für alle gibt. Und die Management sagen einem immer, ja, du bist der Beste und so und so. Und das wollen sie ja, weil sie wollen dich ja noch mit herbringen. Aber eigentlich hat es genug für alle. Und es lebt eigentlich auch davon, vor allem von diesen Leuten daheim, die jetzt bei dir den Podcast hören, die machen, dass es uns gibt. Sonst würden wir da in der Wand hängen und würde einfach niemand interessieren.
1: Ja, voll.
0: ja, das ist auch eine Frage von der Grösse. Das lernst du auch in Indien. Also, die Inder interessiert einfach wirklich nicht, wer da an der Wand hängt. Das ist, glaube ich, nicht unfällig gleich.
1: Ja, voll. Und ich höre es auch immer wieder. Oder auch von Leuten, die im Ausland gelebt haben, sagen immer, oder von Leuten, die im Ausland waren und in die Schweiz kommen, sagen immer, hey, in der Schweiz, die zweite, dritte Frage ist immer so, was machst du beruflich? Man definiert sich auch nur über das.
0: Voll.
1: Und dann kommt das gar nicht so.
0: Nein.
1: Keiner fragt, wie viel du verdient hast, wie viel du verdienst, was du machst.
0: Aber das ist wahrscheinlich unser Spiritual. Das ist
1: sehr wahrscheinlich,
0: du? Ja.
1: Darum funktioniert da alles auch so, wie es sollte.
0: So, vielleicht oder da. Ja.
1: Auf dem Standard.
0: Das ist möglich, oder? Ja. Also, das sagen wir uns ja dann auch. Wir brauchen den Standard. Aber weißt du, in Indien leben die Leute auch gut und sie haben nicht den Standard. Es ist viel deftiger, aber auch die Leben gehen vorbei. Ich weiß
1: absolut.
0: Nicht.
1: Aber vorbei, hast du Schiss vor dem Tod oder überhaupt nicht?
0: Oh,
1: jetzt sagst du, nein, so wie du redest.
0: Nein. Ich glaube, manchmal, das ist schon etwas, wo, also es kommt jetzt darauf an, der Tod für mich oder der Tod für jemand anders oder so. Es ist etwas, wo mich begleitet, schon das Leben lang. Ich habe irgendwie eine Kommunikation mit dem, ich spüre das amis, so bei den Leuten rundherum. Es zieht mich amis an, der Tod. Auf eine komische Art für mich. Ich bin dann plötzlich dort, wo es dann irgendwie ist. Und das macht mir vielleicht manchmal Angst, aber ich weiss auch, dass, oder ich weiss, oder ich rede mir jetzt gerade ein bisschen ein, die Angst ist auch der Weg vom Leben. Und wir alle wissen es dann irgendwann, wie das ist mit dem Tod.
1: Brauchen wir das Wort Mut wieder, oder?
0: Ja,
1: definitiv. Genau. Aber was heisst anziehen zum Tod? Also kannst du wie mit, also du spürst das, wenn etwas passiert, oder kannst du mit denen reden, oder was?
0: Nein, ich bin immer wieder an so Orten gelandet im Leben. Zum Beispiel, aber das haben vielleicht andere genau gleich, aber meine Grossmutter, bevor sie gestorben ist, bin ich dann 3 Monate bei ihr gewesen. Und ich habe sie vorher aber 20 Jahre quasi zweimal, vielleicht ein halbes Jahr gewesen oder so. Es zieht mich so an und ich spüre das. Und mein Grossvater, der gestorben ist, auch der, das zieht mich irgendwie an. Und dann, ich habe eine lange Geschichte für mich selber in mein Leben genommen, eben mit dem Stein, den ich ihm dann gegeben habe und so. Und in Indien ist eben das auch noch krass, dort in Varanasi, dort kommen die Leute sterben. Boah, und in Indien, manchmal, wenn sitzt du in einem Bus und fährst irgendwo einen Bergtour auf und der Buschauffeur überholt, weisst du, aussendurch in der Kurve. Ja. Nicht dort, wo er sich sieht. Da ist irgendwie das Gefühl, die haben glaub, das Gefühl, jetzt sind sie noch näher beim Tod. Das ist noch besser. Und sie ist auch ganz schrecklich. Wie soll ich sagen? Ich spüre es einfach an mich. Ja, glaube ich irgendwie. Das ist so. Aber das machen andere Leute sicher auch. Okay. Ich glaube, das gehört zu unserem Leben. Ja. Genau gleich, wenn wir Kinder begleiten, wenn sie geboren werden, begleiten wir sie auch in den Tod. Ich glaube, es ist auch nichts, dann irgendwann auch nichts Schlimmes, sondern auch etwas Schönes, habe ich das Gefühl. Ja.
1: Wie hast du dich verändert, seit du Kind hast? Macht es mit einem etwas?
0: Ja, mega fest. Alles. Alles anders.
1: Also bist du fast ein anderer Mensch. Sachen, die wichtig sind, sind nicht mehr wichtig und so, oder?
0: Nein, ich habe das schon noch in mir drin, aber irgendwie die Welt hat sich verändert. Es gibt definitiv jemanden, jetzt, wenn du Tod angesprochen hast, oder die Haare, die ausgehen, Hauptsache mein Sohn hat Haare.
1: Ja.
0: Bei mir, das ist irgendwie dann, die Liebe multipliziert sich auf einen, und das Ich teilt sich irgendwie, und es ist so etwas ganz Spezielles. Die Liebe vor allem, die man erfährt in der Familie, finde ich, das ist etwas, ich könnte das nicht anders beschreiben. Ist alles anders. Ich weiss auch nicht, wie es wäre ohne. Ich habe nicht das Gefühl, es ist besser oder schlechter. Ich kann mir auch vorstellen, dass es auch ohne geht. Ich glaube auch nicht, das ist ein Muss. Man muss Kind haben oder so. Nein, das habe ich nicht das Gefühl. Für mich ist es jetzt so. Und ich liebe es durch mit jeder Zelle. Und ich scheitere immer wieder dran. Und es ist eine riesige Herausforderung. Und es ist einfach mein Leben. Es ist so mein Inhalt. Also es dreht sich jetzt alles um das. Also, ja, das ist das Wichtigste.
1: Wie alt sind deine Kinder? Verratest du das?
0: 3 und 5.
1: Und was würdest du mit auf den Weg geben, wo dem nächstes Kind bekommt? Was ist das Wichtigste als Vater?
0: Haben wir mal einen guten Kollegen gesagt, der hat gesagt, manchmal muss man so lachen und nichts sagen.
1: Sehr schön. Haben wir alle noch etwas gelernt.
0: Ja, lachen und nichts sagen, vor allem mit der Frau kommt.
1: Das ist auch das Rezept, wenn du im Loch bist, eigentlich einfach das machen, gell? Mit dem Kugelsäbel.
0: Also das weiss ich gar nicht.
1: Doch, habe ich mal gelesen. Wenn du irgendwie traurig bist, wenn du mal eine Situation hast, wo du nicht so gut bist, nimmst du einen Kugel zwischen zehn.
0: Ja.
1: Und irgendwie, dein Körper macht etwas mit dir.
0: Super, ja, der Körper hilft dort damit schon.
1: Weil du bist ja plötzlich fröhlich. Ich habe auch letztens in einem Buch gelesen, das ist mega crazy. Leute, die Suizidgedanken haben und also ein Sorgentelefon anrufen, das erste, was sie sagen, ist, schau auf den Himmel.
0: Ja.
1: Die ist wahrscheinlich so ein bisschen so kurz, ich bin im Loch, ich mag nicht mehr.
0: Ja, also es ist ja noch, der Körper und der Geist, die haben unterschiedliche Rhythmen so im Leben. Der eine folgt damit dem anderen. So, und dann hilft es manchmal, im Körper einen Stimulus zu geben, wo dann der Geist nachher wieder checkt, ich bin auf der Erde.
1: Voll.
0: Wenn man in den Himmel schaut, merkt man wahrscheinlich, dass man auf der Erde ist.
1: Genau, und es irgendwie ist auch positiv. Ist ja wie wenn so durchs Leben laufen, eigentlich so. Oder?
0: Ja, ja.
1: Hey, du hast ja dein Album mitgebracht und nach dem Gespräch reut es mich eigentlich fast, das Kind zu verlosen. Sag ich ganz ehrlich.
0: Mega schön.
1: Aber wer kommentiert auf unserer Plattform oder eine E-Mail macht, die blendet die Adresse, hat die Möglichkeit, das Unterschreibene von dir und deinem Bruder Album jetzt zu gewinnen, weil es ist echt dein Lieblingstrack. Ich nehme an, Nummer 4. Liebe.
0: So schön. Hey, für unsere Brüderschaft hast du das Tip-Top getroffen, Liebe. Aber mein Lieblingstrack ist ein bisschen 15 km/h. Der Vibe. Und das beschreibt eben meine Söhne, wo sie gelernt haben, Velofahren. Wow, dann sind sie am nächsten Morgen zu mir gekommen und haben gesagt, Papi, mein Velo. Schau mal den Sattel. Wie Ferrari. Und dann, mit dem fahre ich. Und dann treten sie voll. Und ich bin mit dem E-Bike nebendran und schaue auf den Dach und sehe 15 km/h. Und sie sind voll im Feuer. Und der Song beschreibt für mich auch so mehrschichtig das Leben. Man kann es auch aus der Perspektive von einem Velo sehen. Oder man kann es aus der Perspektive von Hip-Hop. Es geht um Pause, es geht so um Zeit und so. Es ist so ein bisschen, ja, den habe ich persönlich. Haftet das, weil das meine Kinder sind. Und dann ist es aber so bei unserer Musik, ich habe alle Lieder gegeben. Liebe finde ich mega schön zum Performen. Ja,
1: yeah.
0: Ja, schön. Yeah. Ich habe noch viel Liebe.
1: Also unbedingt hören, überall streamen. Eben, wir haben über 35 Millionen Streams. Unglaublich. Swiss Music Awards hat gewonnen zum... Was ist die Kategorie?
0: Streaming.
1: Streaming, oder auch?
0: Das gell? Ist eben das Unglaubliche, ja.
1: CD verkaufst du noch 500, oder?
0: Nein, also ich weiss nicht. Weißt du, es haben uns auch ein paar Leute gesagt, ja, ihr seid doch mehr jetzt da so beim Volksmusik und so. Aber beim Streaming mit dem EAZ und mit dem Hecht...
1: Das ist wirklich huere crazy, Mann.
0: Es ist... Mega schön. Danke vielmals.
1: Danke, ja. Und, danke auch im Namen vom ganzen Team von euch. Ich habe mich noch gefragt, ich bin ja auch manchmal im Radio und in welcher Kategorie stuft man eigentlich die Musik ein? Ich könnte es jetzt wie gar nicht so richtig sagen. Also wenn du Scharen musst wählen.
0: Das ist gut, dass du das sagst. Weil wir fragen uns ja amüs, ja, beim Radio, weißt du, manchmal gibt es nicht so viel jetzt unsere Musik. Gewisse schon. Und Radios sind ja mega wichtig. Aber beim Radio musst du ja wahrscheinlich dann das machen. Oder ja, dann musst du so. Und unsere Musik ist Kategorie Urban Ländler und die ist vielleicht noch keine Schublade mit dem angeschrieben. Ich weiss es im Fall auch nicht. Ich bin froh, dass du das machst. Ich finde es mega schön. Und auch allen Radios mega dankbar für den Job, den sie machen. Das ist mega wichtig. Ich könnte das, glaube ich, nicht so gut, ja, jetzt wie ihr. Und eben, wir haben nicht einmal einen richtigen Namen gefunden, jetzt Urban Ländler, sagen wir.
1: Finde ich noch gut. Übernehmen wir so. Hey, gibt's noch irgendetwas, wo du möchtest da draussen mit auf den Weg gehen?
0: Ja, mein Bruder, der da draussen sitzt, danke fürs Warten.
1: Danke auch.
0: Dass ich auch hier da rein.
1: Das nächste Mal darf er.
0: Ja, allen Leuten, die unsere Musik hören und nicht nur allen Leuten, die unsere Musik hören, sondern allgemein, wo die Leute, die Musik hören, eben, es geht eigentlich viel mehr um das Phänomen Musik. Es spielt gar nicht eine Rolle, wer. Die Schweizer Musikszene lebt von den Leuten, wo das propagieren wir eigentlich im Urban Ländler. Es spielt eben keine Rolle für die Form, sondern lass einfach Musik, hab Freude, geh raus, tun die Freude teilen und dann ist, glaube ich, die Welt ein Stückchen weit fast ein bisschen in Ordnung.
1: Wunderbares Schlusswort. Und wenn ihr die coolen Menschen mal live gesehen habt, es gibt auch eine Tour, wo ihr unterwegs sind. Sammichlaus-Tour
0: heisst es, glaube
1: ich. Ich habe gesehen, ist schon recht gut gebucht. Also muss mich noch
0: ja, wirklich muss sputen, sputen, wenn
1: wir
0: ja.
1: da noch ein Zeichen wieder
0: ganz ja, ja, jetzt da, ich weiss nicht, wo deine Sendung oder wo deine
1: National.
0: National, nein. Wir sind auf der Sammichlaus-Tour und du hast völlig recht. Es läuft relativ gut mit den Tickets. Ich muss jetzt amüs, wenn die Leute fragen, ob ich gestern ist der Platz sagen, muss ich sagen, weißt du, wenn es voll ist, dann kann ich keine Gästelistenplätze geben. Darum lieber jetzt noch ein Billett nehmen. Wir sind überall. Wattwil, Chur, Burgdorf, Bruneck, Rotturm, Baar, Sursee, Uster, Brieg.
1: Ganze Schweiz. Schaut auf der Webseite also, an. Ich nehme sie in die Show Notes rein.
0: Super, tipptopp. Okay.
1: Super. Hey Aurel, vielen Dank, bist du da gewesen. Auch deiner Familie
0: danke vielmals, einen
1: lieben Gruß und weiterhin ganz viel so Erfolg, wie ihr es habt. Das ist wirklich unglaublich. Es ist eine riesen Erfolgsgeschichte, die ihr da schreibt. Meine letzte Frage jetzt ist 1 bis 10. Wie fest bist du noch im Flow?
0: Hey, etwas zwischen 7 und 9.
1: Ah, das ist gut. Ich habe 9.
0: Gell? Tipptopp. Danke vielmals, Flavio.
1: Alles Gute.
0: Danke, super. Mega lässig.

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1: Ich bin nicht so sicher, ob ich dich überhaupt muss vorstellen. Was meinst du, soll ich es gleich probieren?
2: Oder? Ja, natürlich. Ich bin, schau mal, wenn ich mich verändert habe in der Corona-Zeit. Die Haare sind gewachsen, ich habe das Käppli an, der Bart ist gewachsen. Musst du so schnell auflösen.
1: Also gut, für die alle, die jetzt nicht wissen, wer bei mir im Top Hoch 3 Studio ist. Er ist passionierter Musiker. Er ist Kabarettist. Er ist Ema, liebender Vater. Was gibt's noch alles zu dir zu sagen? Sein neuestem Moderator im Duo. Fühlst du mit deinem Partner zusammen ganze Seele in der ganzen Schweiz. Heute bist du aber allein da und das freut mich sehr. Manuel Burkhardt.
3: Hallo.
1: Herzlich willkommen. Was hast du eigentlich lieber? Manu, Herr Burkhardt, Burki, Manuel?
3: Lord Burkhardt habe ich noch gerne. Lord Burkhardt. Nein, Manu finde ich am easiesten.
1: Herr Burkhardt, weil du bist ja eigentlich ausgebildeter Lehrer.
3: Ja, das habe ich eine Zeit lang viel gehört. Herr Burkhardt!
1: Hast du aktiv unterrichtet?
3: Ja, 3 Jahre lang. 3 Jahre lang, eine 1. bis 3. Klasse, die kleinen Pfüderis. Super Zeit gewesen. Super Zeit.
1: Sind sicher lustige Begegnungen, wenn du heute den einen oder anderen Schüler wieder triffst.
3: Tatsächlich, hey, das sind erwachsene Menschen jetzt. Das ist unglaublich. Und zeigt mir auch ein bisschen, wie alt ich geworden bin.
1: Ja. Warum eigentlich damals Lehrer?
3: Hey, ich habe schon recht früh, ich würde jetzt mal behaupten, so zwischen 15 und 20, gewusst, dass ich möchte Lehrer werden. Das ist eine gute Frage, warum. Ich war selber nämlich kein guter Schüler gewesen, vor allem Mathe. Sprache bin ich gut gewesen, das hat mich auch interessiert, logischerweise. Oder? Kennen wir alle, das, was einem interessiert, lernt man es auch schnell und alles andere. Kann ein bisschen Knurrt sein. Und irgendwie, frag mich nicht, ich weiss nicht mehr, ich bin nicht aus einer klassischen Lehrerfamilie. Überhaupt nicht. Meine Mutter war auf einem Reisebüro tätig, mein Vater ist Anwalt, Jurist. Kein Lehrer, um weit und breit dieser Verwandtschaft. Der Beruf hat mich einfach gereizt. Und zwar, glaube ich, habe ich schon vor allem schon früh den sozialen Gedanken gehabt und den Gedanken, den jungen Menschen, den Kindern, Wert zu vermitteln. Mir ist eigentlich nie darum gegangen, denen jetzt den superschlausten Schulstoff zu vermitteln, sondern Wert, Lebenswert. Wert fürs Leben, genau.
1: Oder du hast einfach Freude an Mandalas malen.
3: Ja, was? Mandala. Ist noch interessant. Ich finde Mandala etwas Wunderschönes zum Anschauen. Und ich habe, glaube ich, auch das eine oder andere ausgemalt in meiner Vergangenheit. Aber ich bin dann mit einem Stellepartner zusammen gewesen. Also wir haben uns die Stelle geteilt. Ein Studienkollege von mir. Damals der Bruder von meiner Freundin. Wir haben zusammen die Klasse übernommen. Und er ist so ein bisschen aus dem anthroposophischen Bereich gekommen. Pestalozzi und weiss gut was, oder? Und dort ist Mandala malen verpönt. Also das heisst, wenn die Struktur schon gegeben ist, auszumalen, das tut Kreativität beengen und alles. Und das ist noch interessant gewesen. Ich so, was? Okay, ja, macht irgendwie Sinn.
1: Gut, Kind, die interessiert die, also das Vorgehen ist ja herzlich wenig.
3: Also heutzutage habe ich die Haltung, wer will Mandala malen, soll Mandala malen. Meine Tochter ist jetzt gerade seit einer Woche voll im Fieber und ich finde es so etwas Schönes.
1: Angehende Lehrerin in dem Fall.
3: Wer weiß?
1: Nein, das ist ein Klischee, oder? Mandalas malen und so, das gehört man eigentlich, das stimmt eigentlich nicht. Lehrer und Mandalas malen.
3: Nein, ich glaube, das ist wirklich ein Klischee. Oder es ist ein bisschen aus der Mode gekommen, glaubst du, prinzipiell.
1: Du bist ein schlechter Schüler gewesen, hast du gesagt. Oder nicht so einen guten, bist aber eher in der Klasse gelohnt gewesen.
3: Ja, nein, also schlecht bin ich nicht gewesen. Mich hätte man gut ein Jahr später können einschulen können. Das wäre, glaube ich, gescheit gewesen. Ich bin verträumt gewesen. Ich bin, einfach ein Träumer gewesen und langsam.
1: Und also ich habe die erste Klasse zweimal, also die erste und die zweite Klasse quasi mit, nicht ganz wiederholt, aber wieder
3: halb so. Ja. Ich habe die 5. Primar zum Beispiel habe ich eine Ehrenrunde gemacht. Ja. Das war die beste Entscheidung von meinen Eltern, wo ich ihnen mega dankbar bin heutzutage. Dank dem habe ich es dann in die ZEC geschafft und in die Real. Heute wäre es ZEC A und B, glaube ich.
1: Irgendwie so ist im Kanton wieder anders.
3: Nein, und dann ist das der Schulläufer gewesen, dann sogar für Studieren. Also ich habe dann als Lehrer studiert und hätte eigentlich können an der Uni studieren, alles außer Medizin, weil man kein Latein hatte. Aber nein, das ist dumm manchmal, was für ein verträumter, jetzt wirklich kein Hammerschüler, dass ich war. Und man kann es doch zum Lehrerdiplom schaffen und ich glaube, ich bin ein guter Lehrer gewesen.
1: Aber hast du einen Lehrer gehabt, der dich so geprägt hat?
3: Soll ich sagen? Nein, also ich habe immer gute Lehrer gehabt, selbstsicher. Ich habe es selber auch immer gut gehabt mit den Lehrern. Sie haben mich gut gelesen, die Lehrer zum Glück, haben mich so gut können coachen. Ich glaube, nachher dann in der Lehrerausbildung, dort hat es ein paar Lehrpersonen gehabt, die mich richtig geprägt haben, die einfach Charisma gehabt haben, wo, das Lehrerseminar kann, wie heisst es? St. Michael, es ist gegangen. Das Lehrerseminar St. Michael, ein katholisches Männerinstitut. Klingt sehr streng und krass, aber es ist
1: ein Hammer.
3: Es war 5 Jahre im Zug und ich habe dort im Fall so viel gelernt. Von diesen wirklich einfach auch, wie soll ich sagen, wertvollen Lehrpersonen, die dort gearbeitet haben und unsere Jungen da aufs Leben vorbereitet haben.
1: Und doch hast du deinen Lehrerberuf ein bisschen Nagel gehängt, weil du schon 20 Jahre jetzt auf der Bühne.
3: Ja, genau.
1: Als Kabarett über 20 Jahre, ist auch krass, oder?
3: Ja, ist wirklich krass. Also, ich habe 3 Jahre Schule gegeben, das ist wenig. Ich habe im 2000 abgeschlossen und dann 3 Jahre Schule gegeben in Niederuster. Und mal, ich habe nicht gedacht, dass ich nach 3 Jahren bereits kann, darf, den Job an Nagel hängen und auf die Karte Comedy setzen. Aber es ist so.
1: Und du hast ja den Johnny kennengelernt, oder?
3: In der Ausbildung, genau. Ausbildung. Wir haben aber beide dann, wo wir schon zusammen gemacht haben, aber beide noch schön brav nebendran. Also was heisst da nebendran? Unser Hauptberuf war der Lehrerjob gewesen. Und nebendran ist das mit Divertimento immer grösser geworden.
1: Magst du dich an die erste Begegnung mit dem Johnny erinnern, wie sich das so ein bisschen ergeben hat?
3: Ja, also wir sind uns auf der Gang vom Lehrersemi sicher begegnet. Wir sind beide intern gewesen, sprich, wir sind von Sonntagabend bis Freitagabend oder Samstagmittag im Internat gewesen.
1: Abgeschoben, sagt
3: er. Er ist ja aus dem Basel-Land gekommen und ich aus dem Zürich-Oberland. Und wir haben dort 60 Männer, haben da zusammen gewohnt, Tag und Nacht, und gegessen und geschlafen und in die Schule gegangen. Es ist ein mega krasses Familienerlebnis letztendlich auch. Und der Johnny ist mir aber lange nicht so wahnsinnig aufgefallen. Soll ich sagen? Nein, wir haben wenig Berührungspunkte gehabt, von den Typen her, wie wir waren. Ich war der langhaarige Heavy-Metal-Freak. Er so ein bisschen der Künstler mit dem Schal, weißt du, mit dem Schal und der Haar hinteren Dingslet so.
1: Wie die Figur, die er spielt, damals auf der Bühne.
3: Ja, auch, genau. Mehr im klassischen Sinn, so, wirklich der Künstler. Und hat mit Singen brilliert und weiss, mit vielem anderen auch noch. Und ich war eher so ein bisschen der Verhängte gewesen. Und darum haben wir uns lange nicht registriert. Und dann, ja, immer mehr. Er hat mich dann mal im Theater gesehen, wo ich ihn scheinbar recht beeindruckt habe mit meiner Performance. Und ich habe ihn gesehen bei einer semi-internen Wahlrede. Hat er sich beworben für ein Amt, für ein internes Amt vom Infochef. Als russischer Offizier hat er sich verkleidet und hat eine hammerlustige Wahlrede gehalten. Und dort, glaube ich, sind wir beide sehr aufmerksam geworden aufeinander. Und dann ist es nicht lang gegangen. Sind wir das erste Mal zusammen im Singsaal, im Musiksaal gestanden, haben zusammen gesungen und das Kalb gemacht und das Seich gemacht. Und dann hat die Liebe eigentlich ihren Lauf genommen, kann man sagen.
1: Eben, seit über 20 ja. Jahren jetzt die Partnerschaft. Mhm. Mittlerweile bist du aber ja verheiratet, du hast Kind.
3: Nicht mit dem Johnny.
1: Sondern mit dem Michel.
3: Genau.
1: Genau. Wie viel Bühnenmanu vertreibt es bei dir zuhause? Oder anders gesagt, wie viel Bühnenmanu hat es all zuhause?
3: Das ist ja ganz so hat es die Frage noch nie jemand gestellt. Wie viel Anteil? Da müssen wir jetzt meine Kinder, meine Frau fragen. Ich glaube, es ist ein erstaunlich kleiner Anteil. Behaupte ich jetzt mal. Ich lache gerne mit den Kindern, mit meiner Frau. Aber der Familienalltag und momentan gerade mit drei Kindern, ich nehme die Erziehung recht ernst. Manchmal vielleicht auch zu ernst. Also, ich würde jetzt mal sagen, meine Kinder findet, ich bin ein strenger Vater, wahrscheinlich. Und es gibt nicht immer das Lachen zuhause.
1: Gut, manchmal in jeder Familie gibt es das schon.
3: Ja, also, ich finde auch, also letztendlich, das Leben ist kein Ponyhof. Das ist bei mir nicht anders als Komiker zuhause. Obwohl ich die Heiterkeit als Beruf ja ausüben und in die Gesellschaft austrage. Aber zuhause finde ich es wichtig, dass gewisse Regeln und autoritäre Zeug ihren Platz findet. Und
2: Ich durchbricht das aber, wenn ich merke, es liegt drin, sehr, sehr gern.
1: Also denke ich jetzt gerade, deine älteste Tochter ist
2: 9.
1: Die wird ja sicher auch schon ein bisschen realisieren, dass du auf der Bühne stehst und das Kalb kannst machen. Mhm. Und wieso ist jetzt der Papi die so ernst manchmal?
2: Ja, hat's genau. Das
1: schon für Diskussionen?
2: Sie können es noch nicht so benennen, dass das, was sie da feststellen, die Feststellung. Aber sie spüren das sicher, dass viele Leute, wenn ich auf der Straße unterwegs bin, in mir natürlich den Komiker-Manu gesehen und sofort das Lachen im Gesicht haben, obwohl ich eigentlich gar nichts Lustiges gemacht habe. Und man will Fotos machen mit mir, man will Autogramm. Das finde ich eigentlich noch cool. Aber ich glaube auch, dass es sie manchmal auch ein bisschen verunsichert. Aber die Hause ist ja überhaupt kein Komiker. Also schon blitzt es ab und zu durch. Aber ja, das ist im Fall, glaube ich, nicht mal so einfach. Für Kinder. Ja. Ich mag mich auch erinnern, als ich noch Schule gegeben habe. Da habe ich auch gerne gelacht und mal Kalb gemacht mit den Kindern. Aber Kind, bis ins Teenage-Alter rein, oder je nach Kind, kommt natürlich darauf an, die spüren nicht gut, oder? Wann ist es jetzt angebracht, Zügel loszulassen und ein bisschen gelassen und seich machen? Und wann ist es halt nicht angebracht? Und das ist mir beim Schulgehen auf ein bisschen aus den Händen geraten, also die Zügel. Ist es ein bisschen ausgeufert zum Teil. Und das ist die Heim nicht anders.
1: Wie hast du das sonst auf der Straße oder im Privaten, dass, wenn man dich, ich nehme an, man schubladisiert dich als der Bühnenmanu, oder? So auf der Straße überall, dann macht ihm ein Kalb. Wie kannst du das handeln? Oder ist das in der Schweiz einfach gar nicht so ein Thema, dass man.
2: Ich kann mir schon vorstellen, dass ich gewisse Leute bei Begegnungen in der Öffentlichkeit, bei mir im Coop, im Posten oder weiss ich auch, ein bisschen verdutzen. Ich bin ja nicht unfreundlich, ich bin ja nicht gehässig unterwegs, aber ich bin nicht seichmachend die ganze Zeit unterwegs. Aber ich bin glaub, trotzdem immer freundlich unterwegs und darum glaube ich, ist der Anteil dann gleich wieder relativ klein, wo findet, das ist ja gar nicht so lustig. Nein, ich glaube, wäre ein bisschen überlegt, macht ja den Sprung im Kopf. Hey, das ist Business, das ist Bühne. Logisch, also ich bin ein Teil von dem, was ich auf der Bühne bin. Bin ich auch, sonst würde ich das nicht machen. Also ich glaube, Komiker, Schauspieler hat oft sehr viel mit sich selbst zu tun. Aber wer den Sprung kann machen im Kopf, man tut trennen zwischen Privatleben und Job. Und das mache ich auch.
1: Und das ist, glaube ich, noch schön hier in der Schweiz, oder? Das höre ich immer wieder von Künstlern in der Schweiz. Das ist eigentlich mega cool, dass sehr. Die Leute hier zurückhalten.
2: Nein, also ich schätze es extrem, auch wenn ich Leute begegne auf der Straße, Leute, die Divertimento cool finden oder mich cool finden. Es tut gut. Also, und ich weiss, wenn du in der kleinen Schweiz einen Kopf hast, der in der Öffentlichkeit ist, dann erkennt man einmal da und dort und man hat eine gewisse Anonymität, die man verliert. Aber die Schweiz, wie du sagst, ist dadurch äußerst angenehm und habe also selten schlechte Erfahrungen gemacht. Im Ausgang, momentan ja sehr selten der Fall, im Ausgang gibt es dann manchmal, wenn es spät wird und die Leute schon ein bisschen geladen haben, je nach Club, wo man gerade ist oder nach Location, dann verliert der Mensch allgemein, glaube ich, das Gefühl für Nähe und Distanz. Und dann kann es dann schon mal sein, dass einer mir die ganze Zeit Arm um die Schulter legt. Tschüss, Breitenbach! Das kann dann ein bisschen lästig
1: muss man aber auch gleich aufnehmen.
2: Ja, genau. Ich finde auch, also ich habe da eine dicke Haut, sagen wir es mal so.
1: Wenn wir schnell zurückwenden zu deiner Familie. Du bist ja jetzt coronabedingt relativ sehr viel zu Hause. Du hast mir vor der Sendung gesagt, dass euch das aber irgendwie gut tut. Oder dir zumindest gut getan hat. Warum?
2: Ich glaube, wir alle haben glaube ich, in dieser Corona-Zeit oder vor allem im Lockdown gewisse Sachen. Also zuerst verschrickt man Shit. Wir sind ein bisschen eingesperrt, plus minus. Aber man entdeckt dann gleich auch Qualitäten, die das mit sich bringt. Man hat Zeit wieder ein bisschen mehr. Es war eine Entschleunigung vom Leben gewesen. Und das ist der Mensch nicht mehr gewöhnt, behaupte ich. Oder auch wir in unserer wirtschaftstriebenen Welt. Und ich habe das recht schnell eigentlich mega schätzen gelernt. Die Ruhe, man hat Zeit, man kann raus in die Natur. Also das Velofahren habe ich wieder ein bisschen entdeckt. Das heisst, wieder entdeckt eigentlich nicht. Ich bin nie ein grosser Velofahrer gewesen. Aber das Velofahren, ich habe immer den kleinsten von unseren drei Kindern die Heim fernhalten, damit die Homeschooling machen können. Und wir haben ja so einen prächtigen Frühling gehabt. Dann ist der Vater Burkhard mit dem Velo, hat das ganze Zürich-Oberland kennengelernt. Wunderschön.
1: Eben, du hast jetzt gerade gesagt, Velo. Du, noch andere Sachen, schätze gelernt, das Velo, hast du jetzt gerade selber gesagt, ist eins davon. Und sag mal deine Fingerbeere.
2: Aha, ja genau.
1: Gitarre spielen.
2: Das sieht man jetzt nicht, aber man würde es spüren, wenn es jetzt schon das Gespür im Fernsehen gäbe. Ich habe mega Hornhaut an den Fingern, Beri, weil ich noch nie in meinem Leben so viel Zeit gehabt zum Gitarre spielen. Und das ist natürlich auch ein grosses Geschenk für mich.
1: Dass du musikalisch bist, weiss man, wenn man Divertimento, das Programm regelmässig sieht. Letztes Jahr habe ich aber auf den sozialen Medien ein Video gesehen, du bist wieder in Unterricht.
2: Ja, genau.
1: Ja, wieso denn das?
2: Du, wie gesagt, ich habe meine Coverband am Start seit 2-3 Jahren wieder. Meine Jungs von früher, dann habe ich wieder zusammentrommelt und jetzt machen wir da ganz, ganz, ganz viel Musik. Und da muss man für sich kommen. Also logisch, durchs Nachspielen lernt man schon ganz viel. Aber ich bin dann gleich irgendwie beim Solieren auf der Gitarre wirklich stehen geblieben. Meine Solos haben jedem Lied ein bisschen ähnlich getönt, wenn ich Freestyle improvisiert habe.
1: Und jetzt habe ich den Tonik auf, Pentatonik
2: ab. Ja, genau. Voilà, genau. Und ich habe einen super Typ gefunden, den Mac aus Wald, der Hammer-Gitarrist ist. Also unfassbar. Und bei ihm leiste ich mir jetzt wieder Gitarrenunterricht. Ich habe einfach ein Abo gelöst, ein 10er-Abo. Ich gehe jetzt nicht regelmässig, jeden Dienstag oder so. Das schaffe ich mit meinem Familienalltag nicht. Aber so von Zeit zu Zeit gehe ich wieder eine Stunde, zwei zu einem und lasse mir wieder ein paar neue Licks und Patterns zeigen und dann wird gefiddelt. Wie
1: so ohne. Fingerübungen, oder? Ich habe noch mal einen Gitarrenlehrer mir mal so, weißt du, für die und so, zum Finger können bewegen und so.
2: Das müsste ich auch mal anschauen. Das mache ich jetzt nie. Nein. Also ich habe auch die zwei Finger sind so ein bisschen dicht zusammen bei mir. Ich habe nicht die idealsten Finger zum Gitarre spielen, aber ich mache es gleich.
1: Aber du als Rampensau während Corona, vermisst du denn die Bühne nicht?
2: Hey, lange habe ich es nicht vermisst. Ich glaube, ich halte es mega lang aus ohne Bühne, aber es wird mich wahrscheinlich das Leben lang in irgendeiner Form immer wieder darauf zurückziehen auf Bühne. Das ist, glaube ich, klar.
1: Aber so Zeiten wie jetzt, da hast du andere zum Lachen bringen, wo...
2: Mal. Also ich bin jetzt fast 9 Monate zuhause und nicht mehr arbeitsfähig, kann ich wollen sagen. Ich bin schon arbeitsfähig, aber ich darf nicht. Und ich sage jetzt mal, die ersten 6 Monate habe ich es wirklich noch nicht so krass vermisst. Und jetzt seit 2-3 Monaten vermisse ich es extrem. Und zwar vor allem der Hauptgrund ist, jetzt bei der zweiten Welle ist Deckelwetter für uns. Es ist nicht mehr einfach blauer Himmel und warme Temperaturen. Ich glaube, es haut die Psyche von der Gesellschaft oder die Psyche von jedem Einzelnen von uns ein bisschen heftiger drauf jetzt, die zweite Welle. Man ist wirklich langsam ein bisschen müde und hat vielleicht noch mehr Sorgen oder irgendwelche wirtschaftlich existenzielle Nöte. Und ich verstehe, dass es Leute aufs Gemüt haut. Ich habe das Privileg, dass ich jetzt noch keine Panik muss haben. Und ich hoffe, es gibt noch ganz viele andere Menschen, die auch noch einen gewissen Grundoptimismus in sich tragen. Und ich vermisse die Bühne vor allem wegen dem. Mit unseren Shows, mit dem Johnny, da tun wir Heiterkeit, Positivität in die Leute rausjagen. Lachen, Optimismus. Und das kann ich jetzt nicht beruflich, was ich sonst 3-mal wöchentlich mache. Und jetzt bin ich einfach mega bemüht, das halt im privaten Umfeld sehr zu pflegen. Also ich bin, glaube ich, immer schon freundlich durch die Welt gelaufen, ob auf der Bühne oder abseits von der Bühne. Und das mache ich jetzt umso mehr. Ich glaube, schon fast penetrant. Ich bin so ein Nahkampf-Optimist geworden. Ein Nahkampf-Freundlichkeitsleber.
1: So ein Witzeverzähler am
2: Nachtessen. Nein, nicht im Sinne von Komik. Aber ich merke einfach, jetzt erst recht, wenn alle ihr Gesicht unter der Maske verstecken, das ist traurig. Das ist wirklich einfach traurig. Und ich möchte sechs nur eine kurze Begegnung von jemandem beim Wägeli nehmen, im Coop. Wenn ich jemandem begegne, bin ich jetzt noch freundlicher, als ich es vorher schon gewesen bin. Ich möchte dieser Person ein paar kurze Sekunden von einem positiven Erlebnis schenken. Das kann ein Kompliment sein, das kann ein sehr freundliches Hallo sein, an der Kasse oder wo auch immer. Und also das ist auch meine Bitte an die Leute da draussen, alle, die den Grundoptimismus noch in sich tragen können, versprüht doch den und stecken die Leute an mit Positivität.
1: Ich merke die Positivität gerade mega. Ja. Ich suche sie auf wie ein Schwamm. Schön. Und ja, ich gehe nachher in 2 Wochen in die Ferien.
2: Nein, jetzt wirklich einfach extra freundlich sein. Jetzt werden wir noch ein bisschen philosophisch. Ich habe mir ein Alltagskredo rausgedüftelt. Ich weiss noch, im Halbschlaf, am Morgen beim Verwachen, habe ich mir gesagt, hey, wie gehe ich jetzt durch die Welt in dieser blöden, komischen Zeit? Ich kann es jetzt mit dem Job nicht mehr leben, das Anstecken von Lebensenergie und Lebensfreude. Und ich habe mir so ein bisschen gesagt, der Philosoph Burkhardt. Die Freiheit wird uns gerade halbiert, verdoppeln wir die Liebe. Ganz fromm eigentlich, aber ich meine es wirklich so. Also ich finde, jetzt ist Zeit, um wirklich vielleicht auch etwas Spirituelles rauszutragen.
1: Weisheiten 2020, in 10 Jahren auf Google steht unten Manuel Burkhardt.
2: Genau, das wäre schön.
1: Ja. Aber langweilig wird es dir ja, wie gesagt, nein. Du bist seit neuestem Jahr auch noch Fernsehmoderator.
2: Ja, wie man so nennen.
1: Hast du dir
2: ja
1: gesagt, was der Johnny kann, kann ich auch? Oder wie ist es dazu?
2: Oh nein, nein, einfach. Also zusammen haben wir ja zusammen haben ja Johnny und ich schon ein paar wie soll ich sagen, SRF bei den Leuten Projekte gemacht. Das ist, ich schaue es eben ein bisschen als Reality-TV an, eigentlich. Wir werden begleitet, wie wir durch Schottland reisen oder Südafrika oder was auch immer. Und der Johnny hat es dann, noch ein bisschen in die Game-Sparte verschlagen mit Schweizer Talent und Game of Switzerland. Und es ist etwas Neues, was er auch machen darf. Das ist cool. Ich bin recht froh, haben wir nicht die gleichen Interessen im Fernsehgefäß zu moderieren oder zu besetzen, sagen wir es mal so. Es ist ja eigentlich nicht eine Moderation. Mal schon ein bisschen auch, aber ich lasse mich ja eigentlich auch einfach begleiten bei der Hüttengeschichte speziell, wenn ich das da gerade erwähne. Ich liebe die Natur, ich liebe es, den Menschen begegnen. Mich interessieren die Geschichten der Menschen, die sie haben. Und darum habe ich bei dieser Anfrage eigentlich nicht lange gezögert und gefunden, jetzt in der Corona-Zeit sowieso habe ich mehr als Zeit für so etwas. Das machen wir. Und es war eine Hammerwoche und es kommt jetzt dann gleich im Fernsehen.
1: Und weißt du was? Hm. Für diese Rolle bin ich fast ein bisschen neidisch. Ich denke immer, sicher, dass das wäre etwas, was ich auch gerne würde.
2: Wirklich? Ja. Ah, sicher. Super. Ja, ich glaube, es geht noch vielen so draussen. Also, ja. Wenn du gerne in der Natur bist, gerne in den Bergen, gerne.
1: Sollst du mal krank sein oder so?
2: Ja, dann weiss ich Stefano. Genau. Nein, ist klar. Ja, nein, das verstehe ich. Das war wirklich eine ganz coole Sache gewesen.
1: Du hast, also ich habe gelesen, jetzt macht der Manu Burkhardt auf Nick Hartmann. Finde ich nicht so einen fairen Vergleich. Grundsätzlich finde ich, jeder darf ein bisschen machen, was er kann, was er Lust hat. Stört dich das nicht, wenn man so ein bisschen schubladisiert wird und gerade direkt mit so Leuten verglichen wird?
2: Ja, also gut, der Vergleich ist natürlich recht neulich, weil er hat es 13 Jahre lang oder 10 Jahre lang gemacht, der Nick. Dann ist klar, aha, der neue Nick Hartmann. Das darf man sagen. Logisch werden sie es dann spätestens, wenn sie die erste Sendung jetzt gesehen haben, am 5. Dezember, merken, es ist eben nicht der neue Nick Hartmann. Klar, es ist die gleiche Tätigkeit, aber ich gehe wieder ganz mit anderen Augen durch die Bergwelt und begegne wieder ganz anders diesen Menschen. Ohne das zu werten, der Nick hat seine Art gehabt. Der Nick ist zum Beispiel geografisch alpin viel versierter gewesen als ich. Für mich war vieles Neuland da in den Bergen und ich kenne noch nicht jeden Pass, wo wir drüber sind, dann weiss ich auch was. Und das, aber genau das ist vielleicht auch noch cool für die, die auch nicht so bewandert sind in den Bergen und mit der Schweizer Geografie und so weiter. Dann hole ich wieder ein anderes Zielpublikum ab, wahrscheinlich, als vielleicht der Nick abgeholt hat. Und das hat, glaube ich, das Schweizer Fernsehen auch bewusst ein bisschen so wollen, dass man wieder neue Leute generiert, die vielleicht die Sendung auch schauen.
1: Aber moderieren so an sich im Fernsehen ist etwas, was du schon noch gerne machst. Oder jetzt da könntest du vorstellen, dass das mehr zu machen? Oder?
2: Ja, also ich glaube, Johnny und ich haben einfach beide auch gemerkt, das ist gesund, Solo-Projekte zu haben nebenan. Ob jetzt die im moderativen Bereich sind oder nicht, im Schauspiel. Also nein, es müsste jetzt von mir aus nicht unbedingt Moderation sein. Ich würde zum Beispiel auch mega gerne mal eine Schauspielrolle in einer Serie oder in einem Film oder so, würde ich mega gerne. Jetzt ist doch wieder Frieden gekommen, da im SRF. Ja. In so einer historischen Serie würde ich sau gerne mal irgendeinen Bösewicht. Überhaupt nichts Lustiges, einfach einen Arsch spielen oder so, weißt du?
1: Im langen schwarzen Mantel.
2: Wie auch immer, das würde mich auch reizen. Ja, also ich glaube, Kamera ist etwas, was mich reizt. Und ich glaube, der Johnny wie ich, wir sind in dem Sinn noch relativ oft gewünscht bei den Fernsehstationen, weil wir, glaube ich, einfach durch die Linse, durch den Äther in die Stube von der Schweizer zuhause, wir kommen wieder zurück auf die Positivität, irgendetwas beschwingend auslösen. Aber kennst
1: du aus dem amerikanischen Fernsehen? Oder? Viele Comedians sind ja gleichzeitig auch noch irgendwelche Hosts von Sendungen.
2: Genau.
1: Deine Frau hat auch Moderationserfahrung.
2: Ja,
1: sie hat ja bei uns im Teletop mal moderiert. Habt ihr eigentlich da kennengelernt?
2: Nein, wir haben uns vorher kennengelernt, wo sie noch nicht da war. Bei einem anderen Sender hat sie dort geschafft. Sie hat Künstler betreut vor der Fernsehsendung und Jordi und ich sind zu Gast gewesen in so einer Sendung.
1: Wolltest du die Geschichte noch schnell erzählen? Wie hat es gefunkt?
2: Die ist schnell erzählt. Nein, sie hat lange nicht gefunkt, weil sie hat mich kennengelernt, verkleidet als JK. Sie hat immer gemeint, das sei wirklich so einer, der so rumläuft. Von dem her hat es ein Zeitchen gebraucht, bis wir uns wahrhaftig kennengelernt haben.
1: Okay, aber den Antrag hast du ja dann auch erst gemacht. Auch dort hast du dir Zeit gelassen, oder? Das ist schon erst 8 Monate nach der Geburt von deiner Tochter, hast du ihren Antrag gemacht.
2: Du weißt huere viel. Hey. Kopf ist schon
1: nicht. Ja, du hast ein hübsches Gesicht, weißt
2: du? Ja, das ist so. Ja, nein, ich habe eigentlich lange nicht viel auf Heiraten gegeben und habe dann gleich gefunden, dass es eine schöne Besiegelung wäre von unserer Partnerschaft und von dieser jungen Familie.
1: Ihr habt eine glückliche Familie, das kann man sehen, wenn man dir auf den sozialen Medien folgt.
2: Aufpassen, das täuscht manchmal auch. Nein, sind wir ganz ehrlich da draussen. Das ist ja ein bisschen die Problematik all diesen sozialen Kanälen. Die Leute draussen, ob bekannt oder unbekannt, man postet primär die schönen Momente aus dem Alltag und aus dem Leben. Und ich wollte schon auch manchmal so ein bisschen Einblick geben, auch in die knorzigen Momente.
1: Zum Beispiel Unihockey spielen mit dem Sohn.
2: Zum Beispiel, wo man eher lange Geduld braucht, dicke Nerven. Und manchmal denke ich mir fast noch mehr, weil es geht ja allen gleich letztendlich. Es ist schon ein bisschen eine Scheinwelt manchmal, die Social Media. Und ich wollte auf eine humorvolle Art und Weise Einblick geben in die schönen, aber vielleicht auch mal ein bisschen die schwierigeren Momente. Aber das stimmt, die schwierigeren könnte man fast noch ein bisschen mehr zum Ausdruck bringen.
1: Jetzt höre ich gerade, wir haben nur noch 2 Minuten. Aber ich würde gerne noch ganz kurz, und zwar das Engagement SOS Kinderdorf.
2: Ja.
1: Das ist dir und deiner Frau ein wichtiges Engagement. Warum?
2: Hey, uns geht's so gut. Ich finde allgemein, wir Schweizer haben es gut. Logisch, wir haben auch hier in der Schweiz Missstände und Armut, aber ich wollte einfach etwas zurückgeben, etwas weitergeben. Ich fühle mich privilegiert, wenn ich leben kann seit vielen Jahren. Wir haben liebe Menschen um uns, wir müssen uns wirtschaftlich, finanziell nicht viel Sorgen machen oder bis gar keine Sorgen machen. Hey, helfen, wo man kann, denen, die es eben nicht so gut haben. Und SOS Kinderdorf ist so ein gemeinsames Eheprojekt von uns. Das ist noch lässig. Man muss immer wieder aufpassen, wenn man Kinder hat, dass man sich nicht das Auge verliert als Eltern, weil es ist wirklich einfach anspruchsvoll, zeitraubend. Der geht ein bisschen den Weg und ich bin dann beruflich auf dem Weg. Und man kann sich schnell verlieren. Und da haben wir jetzt etwas gefunden, was wir beide mega, mega gerne machen und auch zusammen können machen.
1: Manu, es ist mir wirklich eine Freude, dass du mein Gast bist, hier im Top Hoch 3. Weihnachten steht vor der Tür. Ich hoffe, du geniesst es ein bisschen. Das Geschenk ist vielleicht nicht ganz so gross wie andere Jahre, oder?
2: Auch alles ein bisschen runterfahren. Es passt doch ein bisschen in die Zeit und es ist auch gesund oft.
1: Und das Familienleben ein bisschen geniessen, füreinander da sein. Und ich hoffe schwer, dass ich dich und den Johnny bald wieder mal auf der Bühne sehe.
2: 2021, hoffentlich.
1: Ja, das ist ein Hoffnungsjahr für alle.
2: Genau.
1: Aber wir müssen nehmen, wie es kommt.
2: Ja, es wird am 1. Januar nicht gerade anders sein.
1: Wer weiss. Ein Weihnachtswunder. Manu, vielen Dank.
2: Danke,
1: bleib gesund. Mann. Schöne Adventszeit. Und das wünsche ich auch euch zuhause. Die Adventszeit noch nicht, weil wir sind auch nächste Woche wieder da für euch. Aber hört rein in Podcast, wenn ihr unterwegs seid. Schaut es euch an. Nochmal auf toponline.ch oder hört rein. Jeden Sonntagmorgen auf Radio Top. Macht's gut. Bis bald.
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6: Er gehört zu den Bösen, ist aber eigentlich ganz ein Liebe. Und trotzdem wollte ich mich mit ihm gar nicht auf einen Kampf einlassen, weil da hätte ich wirklich nicht einmal annähernd im Fachjargon eine Chance auf einen Gestellten. Er ist nämlich ein Schwinger. Und ich freue mich riesig, ist er da, der Stefan Burkhalter. Herzlich willkommen.
7: Hoi, Stefanie, hoi.
6: Du bist eben ein Schwinger aus dem Thurgau und ich habe mich bei dir ein bisschen informiert auf deiner Webseite. Da steht schön so ein Steckbrief mit verschiedenen Punkten und beim Punkt Lieblingsmusik habe ich schmunzeln. Dort steht nämlich Lieblingsmusik Rock, Pop und Radio Top. Du bist ein Top-Fan.
7: Ja, das ist es so. Also mittlerweile sind wir vom ganzen Hof mit Sonos eingerichtet und läuft im Stall und überall läuft Radio Top. Das ist es so.
6: Aber du bist schon ein paar Mal da gewesen. Das heisst, es ist jetzt nicht so, dass jetzt für dich das so ein Fan-Moment wäre oder so?
7: Nein. Es ist einfach, ihr macht das gut, läuft immer gute Musik und das passt für mich, ist auch regional von der Region zu der Region.
6: Fühlen wir uns geehrt und ich hoffe jetzt, es bleibt auch so. Ich gebe mir also Mühe, dass jetzt sich da deinem Lieblingsradio nichts ändert. Gehen wir über vom Lieblingsradio zum Lieblingssport. Ich nehme jetzt mal, das ist Schwingen für dich als Schwinger. Momentan ist es ja aber ein bisschen schwierig, wegen ganz Corona und so. Wie findet das bei dir jetzt momentan statt, so das Schwingen oder auch das Trainieren?
7: Ja, also trainieren haben wir nicht immer können. Einfach der Sohn und ich, das war jetzt halt der Vorteil gewesen. Wir haben gleich können schwingen bei uns daheim. Wir haben selber etwas eingerichtet, trainieren, sonst Fitness haben wir auch immer können. Also wir haben dann schon viel gemerkt vom Ganzen, aber gleich nicht gar nichts können machen. Da sind wir sicher ein bisschen im Vorteil gewesen. Aber sonst wettkämpfmässig haben wir halt wirklich gar nichts gehabt. Haben wir nur gerade das Bechtel-Schwingen im Januar können machen. Und dort haben auch nicht alle Schwingen können mitmachen. Die mitgemacht haben, haben wenigstens ein Schwingfest gehabt. Und mehr haben wir leider auch nicht gehabt.
6: Wie ist denn, habt ihr irgendwie bei euch auf dem Hof dort so wirklich so eine Anlage, wirklich so richtig schwingmässig mit dem Segmehl oder mit den Lineten trainieren?
7: Nein, wir haben ein grosses Futterten natürlich, wo Kühe das Futter bekommen. Und dort haben wir uns auch ein bisschen tummelt da drin und ein bisschen gammelt miteinander. Und dort haben wir ein gutes Training gehabt.
6: Und wie hat denn das bei dir auch angefangen eigentlich? Eben, du bist jetzt ja schon seit Jahrzehnten eigentlich dabei, du bist der älteste Schweizer Schwinger, der noch aktiv ist. Was ist dort der Ursprung gewesen, dass du zum Schwingen gekommen bist?
7: Ja, das war eigentlich einfach gewesen. Ich war früher in der Jugend und dort mitgemacht. Und da ein Kollege, der gesagt hat, du komm, wir gehen doch mal nicht schwingen, da wäre doch mal noch etwas. So sind wir dann das erste Mal ins Training gegangen und da weiss ich noch ganz genau gewesen. Das ist am 1. Juni, wo ich Geburtstag hatte, am Mittwoch, wo ich 14 geworden bin und einen Töffel bekommen habe. Dort bin ich das erste Mal in ein Schwingtraining. Dort zumal ursprünglich zuerst auf Frauenfeld. Und nach einer Weile hat man dann gemerkt, dass dort zu wenig Junge hat oder zu wenig gleich starke. Und dort habe ich dann auf Weinfelder gegangen nachher.
6: Und wann war dann so der Moment gewesen, wo du vielleicht gemerkt hast, hey, ja, das ist nicht nur einfach ein kleines Hobby, sondern ich habe da wirklich auch Talent, ich kann das, ich möchte das wirklich aktiv machen?
7: Ja, ich bin dann eben erst mit 14 zum Schwingsport gekommen, das ist relativ Sport. Thomas hat mit 7 Jahren angefangen schon. Hat auch dann auch vielleicht erst später dann mal erst Kranz gemacht mit 20 und dann hat man dann schon gewusst, mal, da ist vielleicht ein bisschen Ding rum zum stark werden und wenn man ein bisschen anständig trainiert und alles mitmacht. Ja, und der grosse Durchbruch ist dann sicher im 99 gekommen, ja.
6: Der grosse Durchbruch. Hast du eben dann auch nachher wirklich mehrere eidgenössische Kränze geholt, hast schwingende Sieg erreicht. Was ist für dich so ein der schönste Erfolg?
7: Ja, sicher die schönsten Erfolge sind die eidgenössischen Kränze, die ich holen konnte. Und was auch ganz, ganz eindrücklich war für mich, ist natürlich die Sieg auf der Schwegalp. Einmal Co-Sieger und einmal alleinige Sieger 2010. Das sind schon ganz, ganz spezielle Momente, ja. Und sicher auch alle regionalen Schwingfeste, die man hätte dürfen gewinnen, sind alle ihren speziellen Reiz.
6: Du bist eben der älteste aktive Schweizer Schwinger. Ist das schon eigentlich auch etwas Spezielles oder ist das vielleicht für dich so ein bisschen eine Ehre auch?
7: Ja, beides. Wie soll ich sagen, ich kann es natürlich einfach so lange mitmachen, wie der Körper noch mitmacht. Die Freude ist immer da. Ich sage immer, wenn die Freude nicht mehr da ist, dann muss ich aufhören. Aber der Körper muss auch noch mitmachen, an einem gewissen Alter. Und wenn man noch einigermaßen ein bisschen vorne damit mitmischt, dann macht es noch mehr Spass und spornt einen noch mehr an. Aber ja, es ist schon noch speziell. Man ist überall der Oldie halt. Und am Anfang hat es einem ein bisschen genervt. Und mittlerweile schmunzelt man drüber und hat sogar Freude. Mehr spielt da kein Ogel mehr.
6: Hauen Sie dann einmal so ein bisschen an? Ja, komm, du, da alter Knacker, oder wie ist das
7: immer so? Ja, also in dem Stil. Das sollte dann auch die Jungen erst recht noch inspirieren, um offensiv mit mir zu schwingen. Und gleich merke ich immer noch, ist sehr, sehr ein grosser Respekt da, wo ich natürlich auch den anderen gegenüber habe, aber auch sie mir gegenüber haben. Und das zollt schon etwas vom Schwingen ab, wo die Schwinger unter sich haben, dass man gegenseitig respektiert wird und Respekt hat. Und das freut mich sehr, also ja.
6: Jetzt hast du ja letztes Jahr in einem Interview oder auch an verschiedenen Orten gesagt, eben, vielleicht ist jetzt das Jahr deine letzte Saison, aber Corona hat da ziemlich einen Strich durch die Rechnung gemacht. Es ist ja wirklich in dem Sinne nichts gelaufen, so in der Schwingszene. Was ist dementsprechend jetzt der aktuelle Stand? Sagst du trotzdem, nein, jetzt Ende Jahr ist fertig oder ich habe noch nicht genug? Wie sieht es aus?
7: Nein, also nächstes Jahr auf jeden Fall. Weil nächstes Jahr gibt es natürlich eine Saison, die es nie gegeben hat, mit zwei eidgenössischen Anlässen. Das ist es. Das Jubiläumsschwingfest Appenzell, das verschoben worden ist, und das Kirchbergschwingen nächstes Jahr, beide im September, das sind Höhepunkte. Und so eine Saison hat es nie gegeben. Und da würde ich gerne sicher noch mal mitmachen. Und nachher schauen wir dann, ja.
6: Hast du da, was hast du für Ziel gesetzt? Vielleicht auch eben für dich selber, aber vielleicht auch wieder mit deinem Sohn zusammen. Wir haben ja letztes Jahr gesagt, wir möchten beide gerne als Eidgenössische zusammen. Was haben wir da so ein bisschen?
7: Ja, da mit dem Eidgenössischen haben wir natürlich ein bisschen hochgepokert. Da haben wir selber unser Lehrgeld gezeigt, dass es da nicht möglich war. Und nächstes Jahr wird Thomas seine Saison auch nicht ganz so gross sein. Das haben wir auch gesagt, weil er ist mitten in der Lehrabschlussprüfung nächstes Jahr. Die ist zwischen Mai und Anfang Juli. Und da hat absolute Priorität. Und das Ziel ist, dass er dort durchkommt, und das wird er auch. Und nachher haben wir ein Jahr oder 14 Monate Zeit, dass wir ihn vorbereiten können, dass er es vielleicht schafft, um auf Brattl als Eidgenössisch zu gehen. Aber die Lehre hat komplett Vorrang.
6: Und bei dir? Jetzt hast du nur von deinem Sohn geredet.
7: Ich werde sicher dabei sein, zu Brattlen. Als Zuschauer.
6: Das heisst wirklich, nächstes Jahr die letzte und dann fertig?
7: denke schon, ja. Also irgendwann ist mal der Zenit erreicht. Man muss ja den Körper nicht ganz mit Gewalt kaputt machen, weil es ist ein kräftezehrender Sport. Sicher, wie ich gesagt habe, Freude habe ich immer. Vor allem mit den Jungen und allen. Aber man muss ja, wenn man realistisch sein und sagen, der Körper gibt dann das auch wieder mal retten. Und ich würde dann schon auch noch mit 70 nicht gerade im Rollstuhl sitzen.
6: Hoffen wir, dass die Saison einfach nächstes Jahr so stattfindet, wie man es plant momentan. Aber eben, du bist ja nicht nur Schwinger, sondern du hast auch die Heina genug zu tun auf deinem Bauernhof in Homburg. Was haben die Räte alles? Was läuft alles auf diesem Betrieb?
7: Ja, wir haben einen Milchwirtschaftsbetrieb mit etwas Ackerbau für Eigengebrauch. Es sind zwischen 35 und 40 Kühe. Mittlerweile sind wir ein bisschen am Planen, zum Vergrössern alles. Ja, da gibt es sicher genug zu tun oder immer zu tun. Du hast einen 7-24-Stunden-Betrieb. Sobald man Tiere hat, kann man nicht einfach die Türe hinter sich zumachen und rausgehen. Es muss immer jemand dumm sein. Und das gehört, diese Leute gehören alle auch dazu, dass man alles andere machen könnte. Ja.
6: Vergrössern, weil dein Sohn dann eben bald fertig ist mit der Lehre als Landwirt? Oder wieso, weil du dann vielleicht auch fertig bist mit dem Schwingen?
7: Ja, beides vielleicht. Aber man muss expandieren, auch in der Bauerei, wenn es geht. Aber da sind wir jetzt wirklich einfach am Planen mit Milchkühen und alles. Und wenn alles gut kommt, dann kommt das Projekt Ende 2021 nach der Saison. Ja.
6: Ihr wohnt eben als Familie auf dem Bauernhof. Was ist da so? Wie läuft das bei euch ab? Was sind ihr für eine Familie?
7: Ja, eigentlich eine ganze Hundskommune, einfache Familie, Bauernfamilie. Da müssen alle mithelfen oder helfen auch alle mit. Das gehört dazu. Ich bin sicher nicht gleich streng wie mein Vater. Mein Vater hat einmal gesagt, als ich in der Schule war, bin ich 14 Stunden nach Schulschluss, kommst du heim, dann geht man in den Stall und am 8. macht man dann die Hausaufgaben. Da hatte ich schon nicht gleich mit meinen Kindern, aber ist sicher auch nicht mehr die gleiche Infrastruktur, wie man da hat und nicht mehr gleich streng.

0: Er lernt jetzt Landwirt, ist aktiver Schwinger. Kann man sagen, er ist eine Mini-Version von dir?
1: Ja, kann man schon gerne so sagen. Wobei ich sage immer, der Thomas ist der Thomas und ich bin ich. Ich möchte nicht, dass man da ins gleiche Ding kommt. Aber das ist natürlich relativ schwierig. Fans oder Bevölkerung oder Schwingervolk sagen doch gleich mal, ja, der Junge muss gleich wie der Alte bei, ist das überhaupt nicht so. Wir haben das schon gesehen, Karl Mehli-Zeit und so, da macht man den Jungen kaputt und das muss nicht sein. Er macht seinen Weg, wenn er seinen Weg macht, macht dann sicher richtig, hoffe ich, aber es ist seine Angelegenheit. Ich bin immer da für ihn, wenn ihm Fragen sind, ich pushe ihn aber gar nicht, ich trainiere ihn auch nicht, er kann jederzeit kommen, aber mehr mache ich nicht, er soll seinen eigenen Weg machen.
0: Was bedeutet es dir aber gleich, dass er in dem Sinn auch so ein die Interessen hat, dass ihr das auch zusammen könnt teilen?
1: Ja, das macht er natürlich schon stolz und mit Riesenfreude. Also sei es beim Bauern miteinander, ein bisschen fachsimpeln. Wenn er natürlich einmal heimkommt und sagt, das ist so und so, mich fast belehren, ist das für mich natürlich sehr, sehr schön und gefällt mir. Und umgekehrt ist dann vielleicht beim Schwingen, wo ich immer wieder etwas sage, wenn er etwas fragen will. Und so tut sich das sehr, sehr gut ergänzen.
0: Kann man vielleicht sagen, dass du doch so ein bisschen sein Vorbild bist? Was meinst du?
1: Da müsst ihr ihn selber fragen. Ich will mich da nicht... Er sagt zwar einmal, wobei... Es hat auch andere mit Sempach oder Orlik oder Vicky, die gehören alle auch dazu.
0: Jetzt kann man schon sagen, du bist so ein bisschen der Inbegriff von einem typischen Schwinger, aber du hast auch ganz viel, was noch dahinter steckt, so ein bisschen überrascht. Und ich wollte dich darum mal noch fragen, haben dir drei Sachen angegeben, die du mir sagen sollst, die überraschend sind über dich. Und als erstes hast du mir dort gesagt, dass du wenig Bier trinkst, was gemäss deinen Angaben für einen Schwinger in dem Sinn eben etwas Spezielles ist.
1: Ja, speziell nicht, aber der Schwinger ist schon immer so, dass er gerne eher das Bier hatte. Es ist nicht so, dass ich nicht gerne Bier habe, aber ich trinke im Jahr vielleicht 5-6 Panache, mehr auch nicht. Ich bin lieber der Rotweintrinker.
0: Okay. Was für Rotwein? So von der Region? Oder
1: ja,
0: ist es so
1: ein
0: bisschen, dass Abend einmal...
1: aber schon manchmal ein bisschen eher exklusive. Eben, da kannst du manchmal so ein Masetto sein oder ein Range oder irgendwie so Sachen. Wobei ich auch sehr, sehr gute Freunde, Kollegen um mich herum, die Weinfreaks sind und die einen grossen Weinkeller und die dürfen mich einmal dort einladen. Dann ist es natürlich sowieso ein Genuss, wenn man einmal dort dabei sein darf.
0: Dann bist du eigentlich weniger wirklich so der am Schwingfest auf der Bank steht, sondern lieber zuhause an einem schönen Abend auf dem Hof ein Glas Wein trinkt.
1: Beides. Wenn es natürlich am Schwingfest etwas zu feiern gibt, dann mache ich natürlich gerne mit den Jungen mit. Und die Jungen denken, schau, da, der alte Sack mag auch noch auf die Bank rauf, mag auch noch mittrinken. Dann mache ich natürlich beides gerne, wenn es etwas zu feiern gibt. Und sonst zu Abend gemütlich mal daheim hocken nach einem Training oder sonst, wenn einfach nichts ist und ein Glas Rotwein trinken und draußen im Sitzplatz sitzen, dann schon lieber so, ja.
0: Als zweites hast du mir ein neues Hobby angegeben, das Drohnenfliegen. Wie und wo machst du das?
1: Ja, da mache ich, wie soll ich sagen, im Dorf mache ich es für die, das ist wirklich ein Hobby. Im Dorf mache ich es etwa die und auch noch viel für so für Bauunternehmen, zum die Höhen messen, an den neuen Wohnüberbauungen, die sie machen, dass sie Höhenmeter haben und alles. Ob man Sehsicht hat dann auf diesen Höhen und das Ganze. Oder sonst für Immobilienleute von Liegenschaften, die sie haben, die fotografieren oder filmen, dass sie für Dossier so Sachen haben. Und das mache ich in Art noch gern. Wobei die Drohne ist ja so gross wie meine zwei Hände, also relativ klein und fein zum Bedienen. Und das ist schon noch ein bisschen eine koordinative Herausforderung.
0: Ist das so jetzt ein Hobby, wo du so das typische Lockdown-Corona-Hobby angefangen hast?
1: Ja, ziemlich genau. Wo das angefangen hat, dachte ich, jetzt muss ich noch etwas haben, noch ein bisschen, einfach etwas anderes wieder mal. Und dann sind wir irgendwie auf das Dach und haben gerade dann einfach angefressen. Ja.
0: Das ist doch ein cooles Hobby. Jetzt hast du als Drittes noch gesagt, dass du ein Vielschläfer bist. Was für mich in dem Sinn eigentlich, wenn ich überlege, ein Schwinger, der muss ja regenerieren. Das ist eigentlich nicht so etwas Spezielles. Darum braucht er viel Schlaf. Aber auf der anderen Seite als Landwirt ist es dann noch ein bisschen schwierig, weil du ja in der Früh aufstehen musst, in den Stall gehen musst. Ja, vielleicht erzähl mal kurz, wie funktioniert denn das mit dem Vielschläfer?
1: Ja, mit dem Vielschläfer, also ja, bei mir macht es jetzt gar nichts aus, am Sonntagabend um 7:30 die Tagesschau noch fertig schauen und dann mache ich im Bett sein und schlafen und dann kann ich anstandslos bis am Morgen durchschlafen. Da denke ich manchmal, wie kann man nur, da kommst du ja Rückenweh. Also ich bin einer, glaube von denen, der ein Drittel vom Leben verschlafen hat. Aber ja, es ist jetzt so. Also ich habe schon mal 2-3 Nächte, wo ich nicht viel Schlaf brauche, da geht. Aber man weiss, was dann drüber ist, werde ich dann wie ein kleiner Golf, süderig, und brauche ich dann den Schlaf wieder.
0: Und dann bist du dann so ein bisschen Möff, dem
1: Fall. Ja, genau.
0: Es ist aber wirklich speziell, weil du hast ja noch so viele andere Überraschungen in dem Sinn

0: auf Lager, die dich wahrscheinlich auch nicht gross schlafen lassen, weil neben dem Schwingen und neben dem Bauernhof bist du auch noch als Bodyguard und Chauffeur tätig. Wie kommt das?
1: Ja, wie kommt das? Das war Mund-zu-Mund-Werbung eigentlich. Ich hatte mal früher so einen Flug mit 25 auf Afghanistan gehen, Botschaften bewachen und das ganze Zeug und dort unten das Ganze machen. Nur ist das eben ein bisschen gefährlich gewesen, dort unten. Dort sind die Kugeln schon um den Kopf geflogen. Und nur für die Geschichte tun, nicht runterzukommen, wenn möglich in der Holzkiste heimkommen. Das war es dann also nicht wert gewesen. Und dann habe ich gesagt, ja, dann kann ich ja gerade zu gut hier in der Schweiz aufziehen. Und habe also wirklich sukzessiv aufgezogen. Sicher ein grosser Mitspieler oder ein guter Kunde war der Hause gewesen, natürlich. Mund-zu-Mund-Werbung. Und so bin ich natürlich schon an den gewissen Grossen angekommen. Und das war eine coole Sache gewesen, oder immer noch eine gute Sache.
0: Eben, du bist auch vom Hause selber Bodyguard und Chauffeur. Hast du ihn einfach vorher schon kennt und irgendwie sind das so ins Gespräch? Oder ich finde das noch eine lustige Kombination so.
1: Ja, wir haben uns mal näher kennengelernt, haben einander mal getroffen, in Balterswil, in der Krone ist das knapp gewesen. Oder nein, in Zanetschwil, im Frohsinn. Haben wir uns getroffen und näher kennengelernt. Da ist das erste Sponsoring gelaufen miteinander. Und dann sind wir ja drauf gekommen wegen dem Chauffeur. Und dann sagt er, ja, brauche ich mal jemanden, die einen und so. Du würdest gerade noch reinpassen, so ein Hemdsärmelchen ein bisschen. Und so sind wir dann reingekommen. Und dann ist man zum einen oder anderen Anlass mitgehen. Und dort sind dann die und jene gewesen. Und eine Hand hat die andere gegeben.
0: Aber es ist eigentlich schon noch speziell, weil du bist ja selber eigentlich auch eine bekannte Persönlichkeit, dass du als selber Bekannte andere bekannte Leute durch beschützen, umschauffieren. Schon noch speziell, oder nicht?
1: Ja, scheinbar bin ich gleich nicht so bekannt. Nein, wir, ja, kennen vielleicht schon. Aber eben, da sind dann andere Ligen natürlich. Das sind die, die ja, sag jetzt, viel Geld haben. Oder ein Cristiano Ronaldo, wenn er da war, ein Ballon d'Or und so Sachen. Ja, wo einfach die Fans abwimmeln, oder? Und das macht das Ganze vielleicht auch noch in der Schweiz interessant. Das ist nicht der gefährliche Job wie im Fernsehen, oder? Das ist mehr eine Prestige-Angelegenheit. Und schlussendlich ist darum hauptsächlich der Chauffeur. Und mittlerweile haben sie nicht gesagt, hey, du bist ein Art und cooler Kaib, komm doch gerade mit, kannst du die ganze Zeit dabei sein. Dann ist man die ganze Zeit dabei und passt ein bisschen auf die Jungs auf, ja.
0: Da fallen also rechte Namen. Zähl mal ein bisschen auf, wer ist da alles schon dabei gewesen?
1: Ja, da ist Mike Tyson, Pink, Cristiano Ronaldo, Hausi, also so in dem Rahmen, ja.
0: Und was chauffierst du einfach um oder bist du wirklich, was ist da so dein Job, was musst du da alles machen?
1: Ja, man holt es ab im Hotel, vor der Hotelzimmertür, und tut es begleiten, bis wir zurück im Hotel sind. Relativ einfach, ja.
0: Und?
1: Weil die einen sagen, du kannst mitkochen, zu Nacht essen, und sonst wartest du im Auto, und die einen sagen, du kommst in 2-3 Stunden wieder, dann kann ich gut trainieren, musst einfach auf Abruf sein. Das sind ganz verschiedene Sachen. Also mittlerweile bei den meisten bin ich so weit, fast ein Familienmitglied, dass ich mitkommen kann, essen und egal wo sie hinkommen und wieder daheim abliefern.
0: Bei wem ist das so? Ist der Cristiano Ronaldo so einer?
1: Ja, nein, also letztes Mal war es nicht so lustig mit, also nicht lustig, hat der Junior mitgenommen, der letztes Mal der Ballon d'Or da war. Da bin ich eher ein bisschen Kinderhüter gewesen.
0: Okay.
1: Hat dann halt auch dazugehört. Warum? Macht man es halt.
0: Also ist er nicht so ein sympathischer in dem Fall? Oder
1: mal, aber ich bin nicht Kindermeitle eigentlich. Aber nein, ich kann ja kein Portugiesisch oder so, ich kann mich ja nicht unterhalten mit denen. Aber es ist ganz ein cooler und die Leute tut man natürlich auch ein bisschen googeln und so und ich habe einen riesen Respekt vor ihm, vor allem weil er gut tut viel und viel spendet und alles. Er ist so ein bisschen ein Diva natürlich, aber wenn man in dieser Liga oben ist, wird man das vielleicht ein bisschen, aber er gibt sicher auch viel Retour.
0: Und bei wem bist du dann schon fast als Familienmitglied?
1: Ja, beim Hause sicher. Dort ist ein und aus, auch bei ihm daheim in Genf oder so Sachen. Dort ist man schon gerne dabei. Ja.
0: Wie schäffelst du die Zeit noch frei? Ich meine, im Bauernhof gibt es schon genug zu. Dann eben schwingen sollte man ja auch noch regelmäßig trainieren. Machst du 20 Stunden in der Woche plus minus. Wann machst du das Bodyguard und Chauffeurzeit noch?
1: Ja, das ist natürlich eine gute Sache in dem Sinn. Da ist viel jetzt so auf die Weihnachten mit den Verwaltungsrätessen, die sie haben. Weihnachtsessen dort und Verwaltungsratessen dort. Und es ist ja nicht so, dass ich eine riesige Kartei habe von den Leuten, die kommen an chauffieren. Das sind wirklich Einzelne. Und wenn meine Autos mal stehen bleiben, dann kostet es mich nichts. Da ist keine geleistet, sind alle gezahlt. Das ist nicht gleich wie eine Firma, die 10 Limousinen haben. Die müssen laufen, die müssen Aufträge haben. Ich muss nicht, wenn ich nichts habe und der Karre stehen bleibt, dann kostet mich nichts auf gut Deutsch. Und die Zeit, die nach 10 durch ist, Das ist ja immer die Vorweihnachtszeit, wo eh nichts läuft und man nicht gross trainiert oder fast nichts. Und dann habe ich auch wirklich viel zu tun. Und so tut sich das ein bisschen ausgleichen. Und sonst habe ich noch Teilzeitangestellte, die auch noch fahren für mich.
0: Du hast Autos angesprochen. Ich glaube, du hast da neben dem Traktor und eben so in den Chauffeurautos noch ein anderes Arsenal auch. Das ist bei dir ja, oder? Ist das richtig?
1: Nein, viele sind natürlich gemietet. Ich habe 3 selber Auto, von Pickup bis VIP-Bus und Limousine, die sind mir. Und alles, was mehr drüber ist, kann ich einmieten oder komme ich von anderen über. Das klappt relativ gut.
0: Okay.
1: Die stehen ja gleich nur umeinander.
0: Jetzt bist du aber nicht nur Bodyguard und Chauffeur wirklich im richtigen Leben, sondern du hast es schon so ein bisschen als Doppelrolle, Doppelfunktion erlebt, indem du mal in Film als Chauffeur gespielt hast, bei Wilder beispielsweise. Erzähl mal, was ist dort so ein bisschen, wie war das, dass du jetzt dann noch dort ein Schauspieler bist?
1: Ja, das ist noch eine sehr, sehr interessante Sachgeschichte natürlich. Wenn du so in die Filmgeschichte kommst, als kompletter Neandertaler, ich sage es jetzt gerade mal, also für Tut und Blasen fast keine Ahnung hat, und da einfach vom Regen in die Traufe geworfen worden bin. Ich bin am Sonntagnachmittag um 2 angefahren worden und zu Abend um 4:30 ist rausgekommen, ich habe die Rolle. Habe dann aber am Dienstag drauf schon im Jura hineinstehen für 2-3 Tage und habe dann eben noch den Betrieb da, musste dann alles managen und so. Das sind dann schon ein bisschen die Herausforderungen gewesen. Und dann ist dann im 18. gewesen, wo es noch so hure heiß war. Und in dem Auto hat man Klimaanlage nicht laufen lassen und einen schwarzen Anzug hatte. Es war nicht so angenehm. Und manchmal viel, 18 Stunden am Tag mit Dreharbeiten. Aber man schaut die Filme, die man jetzt heute im Fernsehen sieht, ganz anders an, weil man sieht, wie sie gedreht worden sind, mit diagonalen Einspielungen und alles, Gegenschuss, wie man dem sagt. Das ist schon sehr, sehr interessant. Ja.
0: Hat so auch dein Bild eben von dieser ganzen Szene, wie hat sich das verändert in dem Fall?
1: Ja, natürlich, wo der Wilder da 2 dann im Fernsehen kommst, die Folgen, wobei ich auch nicht viel dort drinnen vorgekommen bin und geredet habe ich schon gar nicht. Manchmal ist es gescheiter, wenn man nichts sagt, sage ich selber einmal. Da hat natürlich schon Wellen gegeben, positive. Und das hat natürlich jeder gern und ist interessant gewesen, ja.
0: Es war nicht dein Debüt in dem Sinn, sondern du hast schon vorher in verschiedenen Filmen gespielt, unter anderem im Tatort. Und der erste war ja bei Dino, bei diesem Film. Mhm. Wie ist das zu dem gekommen, dass du gefunden hast, so, jetzt mache ich noch einen auf Schauspieler. Ist das schon immer so im Kopf rumgeschwirrt, oder?
1: Ein bisschen schon, ja. Aber ich habe das nie forciert oder wollen erzwingen. Das sind wirklich reine Zufälle oder ich weiss nicht, wieso das auf mich gekommen sind. Und wenn es einem natürlich schon fragen, vor allem für einen Schweizer Film, dann sagt man gerne ja.
0: Also du bist dort angefragt worden, ja. Ob du, obwohl eben man hat, oder hat man gewusst, du würdest gerne, oder?
1: Ich meine, da weiss ich nicht. Ich habe einfach am Sonntagnachmittag um 13:30 das Telefon bekommen von der Filmcrew, Filmding von Zürich. Und die hat mich angefragt und dann hat es geheissen ja oder nein und mussten per WhatsApp ein Video schicken, ob ich jetzt da wieder mitmachen würde, wieso und warum. Und sie haben noch andere gefragt und abends um 4:30 ist es okay gekommen. Also ganz speziell gewesen, ja.
0: Was ist denn aktuell? Gibt es gerade noch ein neues Projekt, das du jetzt noch hast? Was läuft da?
1: Ja, jetzt sind wir der Dreharbeiter oder mitten in der Dreharbeiter zu Neumatt, auch wieder ein Schweizer Film mit dem gleichen Regisseur, mit dem Pierre Monnard. Und ja, das ist jetzt am Laufen.
0: Redest du?
1: Bis jetzt nicht. Muss ich im Bauer spielen, der sagt sowieso nicht viel.
0: Das heisst eigentlich auch wieder, du bist immer so ein bisschen, in dem Sinne wirklich deinem Leben nahe, so die Rolle, die du übernimmst, ist das auch, ja, vielleicht musst du wirklich über deinen Schatten springen manchmal für das, weil eben, du bist ja kein ausgebildeter Schauspieler, oder wie erlebst du das einmal, wie schwierig gefällt dir das wirklich so dort auch von dieser Kamera und so?
1: Eigentlich sehr gering. Vielleicht will ich gerade nichts mehr sagen, zum Glück. Aber es sind alles irgendwie Sachen, die im täglichen Leben haben, oder? Der Bauer im täglichen Leben muss ich nicht verstellen. Der Chauffeur, der Personenschutz muss ich nicht verstellen. Alles, was ich in Art schon kenne. Wäre vielleicht anders, wenn ich noch etwas müsste sagen.
0: Vielleicht kommt das ja noch. Was hast du denn vielleicht auch da noch für Ambitionen? Hast du noch irgendwie einen Traum, wo du sagen musst, mal in dem und dem Film würde ich jetzt noch gern, oder das wäre vielleicht noch cool?
1: Also X-Men Able 4, da würde ich noch gerne mitspielen. Ja. Aber das ist dann ganz weit, weit weg. Ja.
0: So ein bisschen Hollywood, ja, vielleicht mal noch ein bisschen Luft schnuppern.
1: Ja, wenigstens mal anschauen. Ja. Das ist mal eine nächste Reise wert. Ja.
0: Und sonst, eben so viele überraschende Sachen, die du machst. Was steht vielleicht sonst noch? Hast du gerade irgendwie noch etwas anderes, ein spektakuläres Projekt, das ansteht oder so, wo man die noch rauskitzeln kann?
1: Nein, speziell spektakulär ist gar nicht. Jetzt hoffen wir, können wir dann langsam wieder anfangen mit dem Aufbau für die Schwingsaison. Freue mich sicher auf die nächste Saison, wenn das alles klappt und das langsam ein bisschen vorbei ist. Aber sonst etwas Spezielles wüsste ich jetzt gerade nicht. Immer von mir aus nicht.
0: Wir sind gespannt. Vielleicht eben die grosse Schauspielerkarriere oder so. Oder nächstes Jahr Siegessaison, wer weiss, im Schwingen. Danke vielmals, dass du da bei uns im Top Hoch 3 gewesen bist. Es war sehr interessant gewesen.
1: Danke auch, ja.
0: Und danke auch euch da draussen fürs Zuschauen oder Zuhören. Top Hoch 3 gibt es dann nächste Woche wieder, dann mit meinem Kollegen Stefano Bollmann. Ciao zusammen.
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3: Eigentlich hat mein heutiger Gast mal Flight Attendant werden. Ein Abstecher auf Amerika hat aber seine Pläne über den Haufen gerührt. Heute ist er Gesamtleiter von der Pfarrer Sieb Stiftung und mein Gast im Top Hoch 3. Und ich freue mich außerordentlich, dass er da ist. Christoph Zink, schön bist du da.
4: Danke für die Einladung. Mich freut.
3: Kann man jetzt ja glauben, man kann es glaube sagen. Wir kennen uns schon fast 30 Jahre lang. Ja. Und ich bin bei der Vorbereitung ein bisschen verschrocken. Erstens mal, wie schnell die Zeit vorbeigegangen ist. Und auch ein bisschen, man setzt sich ja dann auseinander mit der Person, die zum Gespräch kommt. Und zwei, drei Sachen hat mich doch erstaunt. Eben zum einen, dass du hast mal Flight Attendant werden. Du kommst ja aus einer Fliegerfamilie.
4: Genau. Also Vater Swissair in einem Block aufgewachsen, wo das Kinderzimmer auf den Flughafen übergeschaut hat. Also mich hast du auf den Schreibtisch hocken und dann bin ich Versorger gewesen. Ich habe Flüger kennt, da ihnen grüßt, bevor ich Namen von meinen Verwandten kennt habe und da können aussprechen. Also ich bin mit der Flügerei gross geworden. Und das ist eine Liebe geblieben bis heute. Also der Flight Attendant ist ja nichts geworden. Also Pilot war notabene nie ein Thema gewesen. Also zu Zeiten, wo die Swiss sehr gross war, war man Gastgeber im Flieger. Also, da hast du Platz auf den Stuhl, da hat es etwas auf den Tabletten. Es hat eine gewisse Grandezza gehabt, etwas Schönes. Das hat mich immer fasziniert. Ich bin später doch noch bei der Swiss gelandet. So, und ich dann mein Theologiestudium bin, habe ich irgendwie müssen Geld verdienen. Und dann habe ich 2 Jahre Flügerei und ausgeladen. Ich habe dann einfach quasi einen Stock weiter also rumgeschafft. Gepäck, Fracht, Post.
3: Das finde ich auch, Haustier. Finde ich auch mega spannend. Ja. Ich habe den Sommer mal eine Dokumentation gedreht am Flughafen. Mhm. Wo es darum gegangen ist, Faszination Flughafen. Ja. Nicht Flugzeug, sondern Flughafen. Und, einer davon war, wir haben einen Buschauffeur, der die Gäste vom Gate zum Flugzeug bringt, begleitet, unter anderem. Und dann ist so nah an das Flugzeug her können, wie man ja eigentlich nie kann, weil man steht ja, man kommt, steigt aus und steigt im Bus oder überhaupt nicht.
4: Oder über Fluggastdruck.
3: Genau, ja. Ja. Und bin wirklich mega nah. Also das habe ich schon auch sehr eindrücklich, sehr spannend gefunden. Also so zu arbeiten mit Flugzeugen. Irgendwann kann ich es mittlerweile verstehen, warum das einem so fasziniert. Ja. Aber du hast eben Flight Attendant eigentlich wollen werden. Hast du das wollen machen, wo du dann auf Amerika bist, die Ausbildung, und dann ist aber alles anders geworden.
4: Ja, also auf Amerika bin ich, weil mich Swissair dort übergeschickt hat. Ich hatte den Vertrag eigentlich schon gehabt. Sie haben gefunden, mein Englisch sollte noch ein bisschen besser werden. Sie haben dort eine Schule gehabt. Und Theologie war schon immer auch ein Thema gewesen. Weißt du, aber ich bin zweimal aus der Mittelschule rausgeflogen. Ich hatte nie genug von dem allem. Ich bin zu Römlang, wo ich aufgewachsen bin, früh sozialisiert worden, kirchlich gut. Also ich konnte dort Sonntagsschule gehen, ich konnte verschiedene Projekte mitmachen. Ich habe das als Ort erlebt, wo ich willkommen war und auch als junger Mensch viel gelernt habe und schöne Erinnerungen und schöne Erfahrungen gehabt. Und Theologie hat mich schon immer fasziniert, so die biblischen Geschichten und der Umgang damit. Und in Amerika hatte ich dann eine Begegnung gehabt mit einem Mann, der ist bis heute, mit dem bin ich bis heute befreundet, ein Puerto Ricaner, Katholik, 10 Jahre älter als ich. Der hat für die UNO gearbeitet hier und hat ein Sabbatical in Angriff genommen mit Blick auf ein mögliches Priesteramtstudium. Und irgendwie hat mich das dermassen herausgefordert, dass ich gemerkt habe, hey, aber der als Katholik und Zölibatär und das weiss ich was, und mache ich mir es nicht doch zu einfach. Und dann habe ich bei mir gemerkt, ja, mich zieht schon in den Himmel, aber anders. Und die Swissair hat den Vertrag zurückgenommen und ich bin dann zurück in die Schweiz gekommen und habe gearbeitet und Möglichkeiten gesucht, Matur gleich noch nachzuholen.
3: Was hat denn deine Familie gesagt, dass du zurückkommst mit neuen Plänen?
4: Ah, meine Familie war sehr beweglich gewesen, aber nicht erst hier. Also, ich glaube, nicht so mein ganzes Kinder- und Jugendleben hat eine gewisse Beweglichkeit herausgefordert. Also, ich bin einer der Brävsten gewesen. Nie böswillig, aber einfach einer, der gerne ausprobiert hat und halt jemand mal eine Scheibe gekrümmt oder sonst irgendwie eine Schulhausordnung ein bisschen durcheinander gebracht hat. sie waren nicht wirklich erstaunt. Und ich kann mich erinnern, es war ein ganz schöner Moment. Ich habe die Aufnahmeprüfung gemacht an die Kirchlich-Theologische Schule zu Bern. Das war die Maturitätsschule, die ich dann absolviert habe. Die ist eine Woche gegangen. Und ich habe eine Woche Ferien genommen. Ich habe auch noch bei der Herd Schweiz gearbeitet. Als Finanzbuchhalter, notabene. Mit meinen Rechnungsnoten. Und ich habe niemandem gesagt, dass ich die Prüfung mache. Nicht einmal meiner Grossmutter, wo ich gewohnt habe bei ihnen. Das Wetter war super. Die hat gemeint, ich könnte baden. Und wo ich die Prüfung dann ich habe gedacht, wenn ich sie nicht bestehe, dann muss ich es niemandem erklären. Und wenn ich sie bestehe, dann sind die Fakten geschaffen, dann schauen wir weiter. Und dann habe ich sie bestanden. Und habe den Brief den Eltern nach dem Mittagessen einmal so hergelegt. Dann beide drauf geschaut. Dann haben sie mich so angeschaut, wieder drauf geschaut. Mutter hat im ersten Moment nichts gesagt, der Vater ist aufgestanden, irgendwo ein Kästchen geschlurft, einen Block und einen Bleistift rausgeholt, ein paar Zahlen zusammengerechnet und dann hat er am Schluss eine dick unterschrieben, so viel kannst du haben von uns. Okay. Wie denkt? Und die Mami sagt, und dann hätten wir ja noch die Wohnung zu hütteln. Das war die Stieliger Wohnung bei meinen Grosseltern oben drin. Das war ihre erste Reaktion. Und die haben gewusst mit mir, also das ist mir ernst, diskutieren müssen wir das nicht mehr. Sie haben dann gewusst, sie haben dann ein bisschen gefragt, dann gleich wissen und alles und haben dann gemerkt, das geht 9 Jahre von dem Moment an. Oder? Also mit der Matur, mit dem Propädeutikum, mit dem Staatsexamen, wie das alles so noch geheißen hat und dem Lernvikariat, das noch mal ein Jahr war. Aber das war akzeptiert. Und 2 Tage später ist mein Vater gekommen und hat gesagt, du, ich kenne den Falti Foser gut, das ist der Dispatcher da von der Ämter. Oder? Soll ich dem mal deine Telefonnummer geben oder einen Funk geben? Eine Woche später habe ich den Job gehabt. Also, sie haben mich extrem unterstützt.
3: Also, bei dir war es aber auch immer schon so, in dem Fall, es hat sich immer irgendwo irgendetwas ergeben.
4: Ja.
3: Ohne gross zu planen, oder?
4: Ja, lang planen war nie mein Ding. Nein, definitiv nicht. Also, mehr so ein bisschen Bauchgefühl gesteuert, von der Idee her gesteuert, mal schauen, geht's nicht. Mhm. Eben, Bever war dann auch so eine Geschichte. Also, ich habe eine Postkarte bekommen, die mir jemand geschrieben hat.
3: Genau, das habe ich jetzt gerade fragen. Stimmt die Geschichte?
4: Die stimmt, also, die Geschichte stimmt.
3: Bever, muss man sagen, darum kennen wir uns seit 30 Jahren. Bever, dort bin ich aufgewachsen. Das ist ein knapp 700 Seelendorf im Oberengadin. Und dort haben wir uns kennengelernt. Ich bin noch ein kleiner, ich glaube, 6 wo du angefangen hast dort. Und ich habe mich schon gefragt, wie kommt jemand wie du auf Bever? Und ich habe dann das gelesen mit dieser Postkarte. Also, hau mal raus. Die Postkarte hat dich so überzeugt.
4: Ich habe ja mein ganzes Militär im Kanton Graubünden gemacht. Also querbeet. Chur, Oberland, Engadin, Buschlaf. Also, ich habe Mord Ratschoben, wo es noch gegeben hat, oder noch grösser war, ist gelernt einzuklettern. Und mir hat das immer gefallen. Und das war auch wieder so ein Bauchgefühl, als das Studium zu Ende gegangen ist. Ich will in die Bündner, ich will in den Kanton Graubünden, ich will in die Berge. Ja, aber dort verdient man weniger und weiss, ein Haufen Unterricht und so, das hat alles nicht gekratzt. Ich kann in die Berge, weil ich dort her will. Und Freunde von mir, die das gewusst haben, sind zu Bever durchgefahren und haben mir eine Karte geschrieben von dort her. Und das ist, wenn man aus dem alten Dorf aus Richtung Führer schaut, so Richtung Volkkillen auf der linken Seite, auf der anderen Seite das Roschacherheim, im Abendlicht. Mhm. Und Das ist mir einfach ins Herz, die Kirche. Und ich wusste, da wollte ich her.
3: Ist lustig, ich bin ja dort aufgewachsen, wohne jetzt aber auch schon ein paar Jahre nicht mehr dort. Und heute, wenn ich so Bilder sehe, geht es mir glaube ich ähnlich. Nicht, dass es Highway wäre, aber es ist einfach schön.
4: Es berührt etwas, ja, gell? Ja. Und dann ist die Stelle noch gerade frei gewesen, das kommt noch dazu. Und zwar schon länger.
3: Es hat sich wieder etwas ergeben.
4: Da hat sich wieder etwas ergeben. Ich habe Olga Fried angerufen, wie das sei, mit dieser Stelle und so. Und dann hat jemand angefangen zu leuchten am anderen Ende vom Telefon. Und sie war dann jahrelang meine Kirchenpflegepräsidentin. Mhm. Und eine Kirchenvorstandspräsidentin. Also auch dort, das hat sich so ergeben.
3: Und jetzt eben nochmal etwas Überraschendes, was ich herausgefunden habe, wo ich mich darauf vorbereitet habe, dass du kommst. Ich bin ja dort aufgewachsen. Und wenn man in einem Dorf aufwächst, sieht man gewisse Sachen nicht. Mhm. Und irgendwo habe ich gelesen, es war gar nicht so einfach gewesen, der Start. Und schon gar nicht angekommen, zu Bever. Ist denn Bever so ein schlimmes Dorf gewesen?
4: Nein, Bever ist kein schlimmes Dorf. Der Start war insofern spannend gewesen, weil wir im Vorfeld etliche Leute ungefragt abgeraten haben. Wir sind von Spinji jetzt. Oder? Aber du weißt, was dort oben los ist und so. Der Vorgänger und die Vorvorgänger sind effektiv nicht lang geblieben und es ist länger vakant gewesen, weil die Leute gestritten haben miteinander und personelle Verwicklungen und. Also es sind ein Haufen Geschichten rum gewesen, die irritiert haben. Und das hat mich weiter eigentlich nicht interessiert. Ich habe dann im ersten Sommer das Archiv aufgeräumt. zwangsläufig. Also das war ein Auftrag, der von Chur hergekommen ist. Chur war zwar weit weg, aber in dem Sinne war es stark. Und dann zuerst habe ich ihn für mich so ein bisschen gefuttert. Ich dachte, das ist so schön, ich mache lieber etwas anderes. Und im Nachhinein muss ich sagen, es war das Beste, was mir hätte passieren können. Weil in dem Archiv, in die Kirchengemeindearchive, wenn sie mal aufgeräumt sind, und das war nachher aufgeräumt, da kann man ganz, ganz viel lernen über Dörfer, über ihre Geschichten. Gerade weil es so kleinräumig ist, die Familie zum Teil über Jahrhunderte auf irgendeine Geissart verbandelt miteinander. Also auch die Aus- und Einwanderergeschichten, das ist... Man kriegt einfach die ganze Bewegung, die ganze demografische Bewegung mit. Und ich habe dort etliche Geschichten entdeckt, wo ich gemerkt habe, aha,
3: das ist es. Es war halt ein reiches Bauerndorf früher, oder?
4: Ja,
3: und da sind grosse Familien zwischen aufgeblüht, ja, über Jahrzehnte, über Generationen weg.
4: Dann hat es Verschiebungen gegeben mit den Aus- und den Wiedereinwanderern. So. Ja. Dann hat es mit den Dorfbränden auch immer wieder, hat da mal einer eine Quelle genommen und dort mal einer einen Grundstein versetzt und gemeint, das merke ich es dann nie mehr. Es war eine Summe gewesen, ja. Und es war ein Reichtum gewesen, der dann irgendwann auch in Frage gestellt worden ist. So. Also, Bever, wo ich auf Bever gekommen bin, hat es reiche Häuser gehabt und einzelne Familien, die nach wie vor sehr reich sind, aber auch andere, die wirklich müssen kämpfen mussten. Oder? Und dann ist politisch ein Graben durchgegangen. Also Bever ist im Ruf gestanden, ein rotes Dorf zu sein. Wo ich gekommen bin, hat es einen roten Gemeindepräsident gehabt. Dem hat man vorgeworfen, er hätte von den Finanzen keine Ahnung. Oder? Nachher ist ein blauer Gemeindepräsident gekommen, also quasi freier Gesinnung, aber parteilos, wo Finanzen sehr viel Ahnung hat. Und Bever von der Finanzklasse 5 in Finanzklasse 2 aufgebracht. Also plötzlich ist das Wohlhabende wieder ein Stück weit sichtbar geworden. Und dann hat es natürlich auch wieder Leute das Gefühl gehabt, ja, und wo ist mein Teil von dem Kuchen? Oder? Also es war permanente Diskussion gewesen, so über das Miteinander und über Teilhabe an einem Reichtum, das das Dorf hat. Es ist wunderschön, es ist kulturell spannend, es liegt wunderschön. Es hat touristisches Potenzial, wenn man jahrelang sorgfältig umgegangen ist mit den Zweitwohnungen. Ja. Also das Dorf hat wirklich Potenzial gehabt. Und
3: es zeigt mir auch ein bisschen, dass ein Pfarrer doch durchaus dann auch einen Einfluss haben in das Dorf, oder? Gerade wenn es so klein ist. Also ich würde jetzt mal behaupten, du hast in diesem Dorf viel Einfluss gehabt, guten Einfluss gehabt.
4: Ja, aber es hat ganz viel mit euch und mit den Kindern zu tun gehabt. Das mag jetzt vielleicht erstaunen. Also natürlich, etwa am dritten Abend, als ich ins Schrells kam, bin etwas zu trinken, hat es geheißen, der Unterländer. Oder? Und dann müssen sie sagen, hey, easy, ihr habt mich gewählt. Mhm. Sonst wäre ich nicht da. Also ich habe da oben weder eine Wohnung gekauft, noch Land, noch sonst irgendetwas. Ihr habt gesagt, du kommst mit eurer Stimme. Wie viel das abgestimmt haben, weiss ich nicht. Und das Einzige, was dort an der Kirchengemeindeversammlung offenbar zu reden gehabt, war mein Ohrring. Also, ja, das muss eine Diskussion gewesen sein, so, die habe ich bis heute. Aber das war einmal eins gewesen. Faktisch, in der Bündner Kirche muss man Unterricht geben als Pfarrer. Ja. Das ist manchmal ein bisschen aufwendig, weil die Kinder ja nicht unbedingt darauf warten, am Ende des Tages da noch irgendwie mit dem Pfarrer da, so im Schulzimmer und so. Mir ist wichtig gewesen, dass das Kind gerne kommt, dass sie etwas haben davon. Ich habe durchgebracht, dass ich Doppelstunden bekommen habe. Da kann man richtig etwas machen. Und die Doppelstunden sind am Rand gelegen. Also man hat auch mal auf die Zählerin das Friedenslicht holen mit dem Zug. Also Sachen machen, die du in einer einzelnen Stunde mit am Tag mit herbringst. Und weil die Kinder gerne gekommen sind, haben sie das zuhause erzählt. Und dann haben sich ganz viele Eltern aufgetan. Und darum sind all die Projekte, die nachher gekommen sind, und all die Initiativen, das sind ja die Kinderwochen, oder in der Vorweihnachtszeit damit die Zusammenarbeit mit dem Hex, ist die Jugoslawienkrieg gekommen. Wir haben Öfen finanziert für Ostslawonien, wir haben Holz finanziert für dort aber und, und. Also da ist jeden Samstag sind Leute aus dem Dorf, aus der Gemeinde vor dem Volk gestanden und haben Maroni braten oder Kürbissuppe gemacht oder irgend so etwas. Also Mobilisierung vom Dorf, haben wir so, die hat mit den Kindern angefangen, die heikel sind und positiv erzählt haben. Und durch das irgendwie wie Türen aufgemacht haben für Eltern und die nächsten Generationen. Also das ist ganz, ganz wichtig, die Rolle, die ihr gespielt habt.
3: Wenn ich das beurteilen darf, bevor wir nachher weitergehen und uns über die Pfarrer Siebenstiftung unterhalten. Ich finde, du gehörst zu den wahrscheinlich besten Pfarrern, die ich kennengelernt habe, weil ich habe als Kind und jetzt gerade wieder beim Aufarbeiten ganz viel Déjà-vus gehabt und ganz viele schöne Erinnerungen, wo ich auch merke, dass das sehr viele in meinem Umfeld von den Nachbardörfern nicht hatten. Also das gewisse Erlebnis, wie du hast gesagt, die Kinderwochen, die wir gemacht haben in den Sommerferien, Musicals, die wir zusammen haben dürfen machen, wir haben die Arche Noah gebaut, wir haben Zirkus gespielt, wir zwei haben sogar miteinander eine CD aufgenommen.
4: Ja.
3: Ja, wir zwei musikalische sind einmal im Tonstudio gewesen, haben so eine Art Gospelchor gehabt. Also ich merke, wenn ich zurückerinnere, oder? Jetzt auch die uns zuhören, merken, da hat man doch einiges, einiges erlebt. Und das finde ich immer eine schöne Erinnerung. Du hast das 10 Jahre gemacht, in diesem kleinen Dorf Bever. Irgendwann hast du aber gleich gemerkt, jetzt muss ich weitergehen.
4: Ja, es sind jetzt zwei Sachen gewesen. Einerseits sind unsere Kinder sind alle im Engadin auf die Welt gekommen. Die sind an einem Punkt gewesen, wo wir uns müssen entscheiden. Also, wenn wir etwas verändern, dann jetzt, so von wegen Schulen und auch kulturelles Umfeld. Also, unser Ältester ist noch romanisch im Kindergarten. Der Zweite ist gerade an der Schwelle gestanden und die Jüngste, deren ist eigentlich egal gewesen, um herzuziehen. Hauptsache, sie ist dabei. So, die ist noch nicht in der Schule gewesen. Das ist so das eine gewesen. Und das andere, also, wir müssen einfach grundsätzlich müssen überlegen, wenn wir bleiben, dann bleiben wir lang. Oder? Weil ich will nicht Kind dann nach ein paar Jahren wieder aus dem Umfeld rausreißen. Also, wenn, ist es, wie der angesagt, die Sollbruchstelle gewesen, quasi, wo wir müssen sagen, entweder wir machen es oder wir machen es nicht. Und dann hat die Mutter von meinen Kindern hat eine längere Weiterbildung wollen machen. Und wir haben dann gemerkt, dass das Modell, wir haben uns das Pfarramt ja ein Stück weit geteilt, dass wir das Modell so nicht mehr weiterziehen können. Und dann habe ich gefunden, okay, also wenn ich dann wieder der bin, wo Brötli allein heimbringt über die nächste Zeit, dann möchte ich eigentlich in die Diakonie. Also die Arbeit, die wir zu Bever im Kleinen angefangen haben, mit diesen vielen schönen Projekten, die würde ich gerne weiterführen. Ich hätte gerne mehr Zeit für das und ich will in die Stadt. Und in dieser Zeit, das ist auch wieder so, es hat sich so ergeben, ausgerechnet dann die Zürcher Stadtmission einen neuen Leiter gesucht. Ich habe mich beworben, dann haben die mich eingeladen und gefunden, ja, aber sie aus den Bergen und Zeugs und Sachen. Geht denn das? Oder? Also die haben mich angeschaut, als würde ich wahrscheinlich irgendwie, was weiss ich, mein Vermögen unter dem Matratze hüten. Und, also ich habe keins, aber es wäre wahrscheinlich dort. Und dann habe ich müssen sagen, ihr müsst eure Perspektiven ändern. Saint-Gaudin ist wie eine grosse Stadt. Im Grünen und in den Bergen, aber zwischen Weihnachten und Ostern haben wir zum Maloja zwischen 150 und 200'000 Leute. Und die haben urbane Ansprüche. Die wollen Bankomaten, die wollen unterhalten werden, die wollen Verkehrsmittel. Die wollen auch mal können über die Schnür hauen, die wollen hochstehende Kultur. Oder? Die haben Ansprüche. Die haben Ansprüche. Und das Tal erfüllt die. Also die Menschen, die das ganze Jahr hier oben wohnen, die führen wie zwei Leben. Die führen eins ausserhalb der Saison, wo relativ beschaulich ist, Maiferien, mit den braunen Krokusli aus dem Boden kommen. Und die sind aber voll auf der urbanen Schiene im Moment, wo dann Touristen da sind und wo die Gäste da sind. Also, den Unterschied Stadt-Land müssen wir nicht machen. Und umgekehrt gesagt, also Zürich ist zwar 400'000 Einwohner und gilt als die grösste Stadt in der Schweiz, aber Zürich hat auch durchaus dörfliche Anteile mit starken Quartieren, in sich geschlossenen Quartieren. Ich bin sicher, das geht.
3: Das ist der Schlänger. Wieder, oder?
4: Ja,
3: so klein, oder?
4: Ja, man muss einfach manchmal Perspektiven ein bisschen verändern. Ja. Oder? Und
3: nur noch schnell zu der Stadtmission. Ich weiß nicht, ob du dich erinnern. Wir sind dich einmal besuchen und in deinem Büro, auf der anderen Seite von deinem Büro, über die Straße, war das Rotlichtmilieu. Mhm. Und ich mag mich erinnern, du hast, ich weiß nicht mehr genau, was du gesagt hast dort, aber du hast das irgendwie noch geschätzt. Den Kontrast können zu haben oder so näher, keine Ahnung.
4: Es war ein Teil von der Stadt gewesen, oder? Und es sind Leute gewesen, also für mich ist das Rotlicht immer ein Ort gewesen, wo Frauen arbeiten, also Sexarbeit ist Erwerbsarbeit. Sie sind schlecht geschützt, also ich bin heute noch bei einer neuen Initiative dabei, wo es darum geht, gerade auch jetzt in Corona, die Rechte von diesen Frauen eben als Arbeiterinnen zu schützen und ernst zu nehmen. So, und Es hat schöne Beziehungen gegeben. Die sind an meinem Café gejassen, in ihren Pausen, über die Strasse rein. Und ich habe unseren Hauswart jemanden mal rausholen müssen. Wenn ihr jemandem geholfen hat, das Bett zusammenschrauben und gefunden, hey, komm bitte zu uns. Was ich später noch herausgefunden habe, ist, dass das Rotlicht ist das eine gewesen. Spannend, da sind die vielen Coiffeursalone drin gewesen. Dort bin ich noch ein bisschen blauäugiger gewesen. Ich habe irgendwann begriffen, dass sie nicht vom Haarschneiden leben. ich habe mich lange überlegt, warum um Himmels Willen hat es das so einen Coiffeur? Wie haben die es ausgekommen? Ja. Nicht mit Haarschneiden.
3: Ja.
4: Aber mit schönen Kasseneinträgen,
3: ja,
4: wo wir jedem Steuerberater können zeigen und jeder Revisionsstelle.
3: Ja. Man lernt nie aus, oder?
4: Man lernt nie aus.
3: Ja. Heute bist du Gesamtleiter von der Pfarrer Sieber Stiftung. Pfarrer Sieber ist ganz, ganz viel in einem Begriff. Aber was macht die Pfarrer Sieber Stiftung? Wenn du kurz könntest erklären, wo sind ihr tätig und was macht ihr?
4: Wir sind eigentlich ein grosser Nischenplayer. Das heisst, wir sind dort, wo das soziale System nicht trägt oder nicht mehr trägt oder noch nicht trägt. Also mit Menschen unterwegs, die wirklich überall zwischen die Arbeit fallen. Das ist keine Koketterie. Unser System ist gut und es deckt sehr viel ab. Aber umso härter trifft es dann die, die einfach wirklich niemals mehr angemeldet sind, wenn man so will. Sei es aus ihrer persönlichen Geschichte heraus, also mit Sucht, Obdachlosigkeit, Joblosigkeit, Einsamkeit, also sehr viele Leute haben praktisch keine tragfähigen Beziehungen mehr. Medizinisch in einer Art und Weise krank, die die Regelspitäler einfach nicht behandeln können. Wir haben ein eigenes Spital. Wohneinrichtungen, die so niederschwellig sind, niederschwelliger als andere. Also, dass Leute, wir haben eine, die die Leute dürfen konsumieren. Wir kontrollieren entsprechend. Die kommen jetzt sonst nie nicht zu unter. Also, aus den Gründungen von dem Pfarrer Sieber raus ist eine Kette von Angeboten entstanden, die Menschen abholt, wo man kann sagen, die haben sonst nie mehr einen Platz. Und wir können das machen, weil wir Spender haben. Also, das ist nie mehr kostendeckend. Das ist mit dem Grund, warum, dass es eben, es sind kleine Menschengruppen. Also, kommt man nie wirklich auf den Break-Even. Also, muss man das können mitfinanzieren. Es sind kleine Gruppen, aber für die sind wir entscheidend.
3: Ist es nicht für das Jahr 2020? Gut, 2020 ist jetzt ein schlechtes Beispiel, aber sagen wir bis 2019 nicht. Tragisch, dass man so Organisationen wie euch noch braucht.
4: Also es ist sicher so, dass das soziale Netz nicht nur in Zürich, sondern generell in der Schweiz, je nach Kanton unterschiedlich gelebt, so als jetzt gerade das sozialhilfmässig im Kanton Aargau passiert, das ist unter aller Kanone. Aber ich sage jetzt mal, in den urbanen Zentren und Einzugsgebieten gibt es sehr viel, wo man zu Recht kann sagen, die Leute haben Möglichkeiten. Sei das Hilfsangebot, Unterstützungsleistungen im Wohnungsbau, mit der Jobkarte, mit der Lebensmittelkarte, mit der Caritas-Läden. Also es gibt eine Summe von Sachen, die verheben. Aber es gibt nach wie vor Leute, die einfach zwischen runter fallen, oder? Und ich denke, das ist, also ein Beispiel, wenn eine Stadt eine Wohneinrichtung anschaut, dann nimmt sie Menschengruppen ins Auge. Und wenn sie sagt, mit dieser Menschengruppe, mit dem, was wir machen, können wir 80% abdecken, dann macht sie es. Dann bleiben 20% für sie. Und dann fängt die 80-20-Rechnung wieder an. Und am Schluss hast du 6-7 Menschen, die haben einfach nie einen Platz. Und das kannst du nicht einmal im System anlasten, oder? Und dass Solidarität funktioniert, das zeigen zum Beispiel unsere Spenden. Gerade auch jetzt in der Corona-Zeit. Also ich bin gleichermaßen dankbar, beschämt und manchmal muss ich fast heulen, wenn ich sehe, was da jeden Tag kommt. Also wie viel Vertrauen das die Leute haben, dass wir denen, die sonst wirklich niemand mehr schauen, doch noch irgendeine Perspektive vermitteln und sei es nur ein Dach über dem Kopf.
3: Corona-Schlut ist ein gutes Stichwort. Du bist Chef von 170 Mitarbeitenden und 200 Freiwilligen. Kalte Temperaturen, Weihnachten steht vor der Tür, wir haben ein Jahr mit Corona. Und doch gibt es immer noch Leute, die sagen, ich will dort auch noch die Wette sollen es auch gut haben.
4: Also das haut mich immer wieder neu um. Einerseits will ja die grossen Jobverluste und die grossen Firmenschliessungen, die schaffen es auf die erste Seite oder in Nachrichten. Aber es passiert ganz viel schleichend. Da ein Hotel, dort ein da irgendein kleiner Zulieferer. Das sind hunderte von Arbeitsplätzen, die verschwinden. Und wenn ich unseren Spenderstamm anschaue, dann sind es ganz ein Haufen Leute, so wie du und ich, wo irgendwie nicht oben raushauen, oder? Sondern, wo sich ihre 20 Noten irgendwo auch absparen. Mhm. Und dass die immer noch dabei sind, das ist für mich ein Riesengeschenk. Und ich kann es so ein bisschen erklären, ich meine, es ist eine Zeit, die schwer ist für viele, wo irgendwo auch ausser Kontrolle ist. Wir tun zwar so, wir haben sie unter Kontrolle, aber ich habe schon den Eindruck, im Moment ist immer noch das Virus, das uns unter Kontrolle hat. Das lähmt und es macht müde und es fordert raus und wir gehen gerne raus und du kannst niemanden mehr umarmen und deine Liebe nur auf Distanz und also ja, es ist wirklich eine Herausforderung. Und dann gibt es da eine Organisation, die against all odds einfach etwas probiert, oder? Wo einen Fußbus neu macht, wo Gas neu organisiert, wo unsere Räume sind eng, oder? So organisiert, dass die Leute gleich kommen können und damit auch Erfolg hat. Und das ist ein Hoffnungszeichen, merke ich, für ganzen Haufen Leute. Wir sind doch nicht ganz ausgeliefert. Es passiert etwas, es geht etwas. Und nur schon, weil das fürs eigene Befinden so ein bisschen gut tut, gibt es den einen oder den anderen, der dann wirklich halt wieder ein Nötchen überschiebt oder eine Einzahlung macht oder im Shop etwas einkauft. Oder mhm. Also die Solidarität, die ist gross.
3: Du bist ein Beispiel dafür, dass man eben auch im Kleinen kann Grosses bewirken kann.
4: Es fängt im Kleinen an. 100, es fängt im Kleinen
3: 100 an. 100 Einfränkler gehen auch 100 Noten.
4: Ganz genau. Ja.
3: ich sehe, wenn du kannst von deiner Arbeit erzählen, was ihr macht, dass das Leuchten in den Augen da ist. Vielleicht nur noch zum Schluss, wir nähern uns schon am Schluss eben von dieser Sendung. Was bedeutet dir dein Job?
4: Viel. Dorothee Sölle, Theologin, die ich sehr, sehr schätze und verehre, hat einmal gesagt, glücklich ist der Mensch, der mit dem, was er macht, wieder Himmel und Erde kann verbinden miteinander. Und mir ist bewusst, dass das ein riesen Privileg ist, aber ich darf von mir sagen, dass es so ist. Ich würde das unterschreiben. Ich bin mit tollen Menschen unterwegs. Also ich habe ganz wunderbare Teams, hochmotivierte Mitarbeitende, mit vielen guten Ideen, mit einem riesen Herz, die professionell sind, also fachlich wirklich gut sind. Wir haben das Vertrauen von Spenderinnen und Spendern. Wir erleben es bei allen Schwierigkeiten immer wieder, dass es dem einen oder anderen dann doch ein bisschen besser geht, dass er dabei bleibt, dass er seinerseits anfängt zu arbeiten. So. Das sind alles so verbindende Momente zwischen Himmel und Erde. Und für das bin ich unendlich dankbar.
3: Wenn du jetzt auf Weihnachten her noch einen Wunsch frei hättest, was wäre das?
4: Ein grosser Weihnachtsbaum vor dem Fuchsbus.
3: Dann hoffen wir, dass die Leute, die zuhören, dass wir das irgendwie herkriegen. Einen schönen Weihnachtsbaum vor dem Fuchsbus.
4: Das würde mich sehr freuen, ja.
3: Christoph Zinken, Mann mit dem Herz am richtigen Fleck. Und ich habe mich wirklich, wie anfangs gesagt, sehr gefreut, dass du heute mein Gast gewesen bist im Top 8 3. Schön, bist du da gewesen.
4: Danke für die
3: Adventszeit. Wenn wir uns nicht mehr sehen, einen guten Rutsch.
4: Das wünsche ich dir und deinem Team auch.
3: Danke vielmals.
4: Danke.
3: Das wäre es gewesen, auch von unserer Seite, zumindest für die Woche. Nächste Woche gibt es eine neue Folge. 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Hebt eine Sorge und bleibt gesund.
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3: Es ist eine neue Folge Top hoch 3, die erste von diesem neuen Jahr. Und wenn es so gut weitergeht, wie wir jetzt starten mit dieser Sendung, kann es eigentlich nachher nur noch bergab gehen, weil mein heutiger Gast ist einer, der kennt die ganze Schweiz. Der Hausi Lüttenegger. Schön bist du da, Hausi.
5: Ich bin gerne auf Winterthur, meine Lieblingsstadt.
3: Du bist eigentlich in diesen kalten Wintermonaten gerne zu Gran Canaria.
5: Ich wohne in Maspalomas schon viele, viele Jahre. Alle Winterthur in den Mantel kommen wir besuchen, der Heinz Schenk, wie sie alle heissen. Ich wohne in der Welt, die Fleisch. Ich wohne seit 39 Jahren dort unten. Ich fliege hin und her, aber ich bin sehr viel in der Schweiz. Ich bleibe nie allzu lang und Canara Schindl ist meine zweite Heimat.
3: Und du bist 80 geworden
5: ja.
3: In diesem ganz außerordentlichen Jahr. Erzähl mal, was ist das für ein Jahr für dich?
5: Schau einmal, ich habe so viele schöne Jahre in meinem Leben. Ich habe so viel dürfen machen und habe so viel Glück gehabt. Und 80 werde ich schon ein Moment, wo man fängt da überlegen. Meine, ab 70 ist schon denken, wie lange geht's noch? Mit 80 ist einfach jedes Jahr, muss man sich vorstellen, auch wenn man gut weg ist, ist geschenkt. Und man muss sich drin schicken. Aber ich sage mir natürlich, ich habe Glück im Leben. Ich bin sehr erfolgreich, in jungen Jahren schon. Ich habe eine wunderschöne Sache dürfen erleben, sportlich, wie bei Filmen, wie auf Reisen. Und natürlich muss man denken, so, jetzt ist die letzte Jahr, könnt jetzt. Und dann muss man einfach sagen, es war's. Es ist einfach so. Da kann man keine, auch das ganze Geld, den ganzen Wohlstand, kann man nicht verändern. Aber ich bin froh, dass ich noch so gut in Form bin. Und ich bin zufrieden mit mir selber.
3: Du hast es mega schön gesagt, ist das jeden Tag ein bewusstes Aufstehen und sagen, heute geniesse ich es umso mehr?
5: Ich geniesse es natürlich auch, weil ich jetzt meine Firma das Kommando abgegeben habe. Meine Firma wird kommandiert vom Urs Vögele, der ist oberster Militär. Mein Sohn, der Jean-Claude, der macht Liegenschaften und der Schwiegersohn Bohemen, mein Schwiegersohn, der ist in der Firma Nummer 2 und ich habe einen guten Verwaltungsrat, der Franco Bianchi, der ist auch ein guter Golfer, der Canadelli, der ist ein grosser Golfer. Ich selber habe es einfach abgegeben. Ich sehe mir noch im Bürger grüezi, sie sagen, mehr mache ich nicht mehr. Ich spiele lieber Golf mit dem Mantel von Winterthur und ich liebe es gemütlich, aber es ist einfach so, mit 80 muss man sagen, das war's.
3: Haben da deine Kinder nicht reingeredet und gesagt, Papi, jetzt ist es Zeit, dass du abgehst? Oder ist das ein eigener bewusster Entscheid gewesen?
5: Also, sozusagen, wenn du eine Firma aufbauen hast, die so gross geworden ist, und ich habe die Firma aufgebaut, und ich meine, ich habe eine Firma aufbauen und die Bankkredit, wo wir, und ich habe angefangen, Geschäfte, es keine Bankkredite gegeben. Ich war sehr, sehr schnell wohlhabend gewesen. Und natürlich, mein Kind, der Jean-Claude, weil ich sehr eng verbunden bin, ich habe nicht mehr so viel geschafft in den letzten Jahren. Ich habe nicht viel gemacht, aber ich habe einfach mein Kabis dazu gegeben. Ich habe einfach den Kommentar dazu gegeben. Weil ich das aufbauen habe, weiss ich einfach von Haus auf alles. Und natürlich, aber jetzt, Sachen, die haben einen Haufen Geld verloren, in dem Monat haben wir aufgekriegt. Aber jetzt haben wir einfach gesagt, mit 80 will ich einfach nichts mehr hören. Die dürfen wir nur noch die guten Sachen erzählen. Sag immer mal, aus Vögeli oder Jean-Claude oder Bohem, meinem Schwiegersohn oder Franco Bianchi, tun wir in der Verwaltungsrat, tun wir noch Sachen erzählen, die mir Freude machen. Und alles andere will ich nicht mehr hören.
3: Und das funktioniert?
5: Also bis jetzt schon. Ich habe nicht vergessen, die Leute glauben natürlich, gut, ich habe früher sehr viel arbeiten müssen. Ich war Spitzensportler, ich war einer der besten Turner. Dann war ich Popfahrer. Ich habe neben die Firma geführt. Ich war fleissig. Ich habe geschafft, Tag und Nacht. Aber eins muss ich einfach sagen, ich bin auch in eine ganz gute Zeit hineingeboren. Und ich hatte wunderbare Leute um mich herum. Ich hatte Freunde von Winterthur, zum Beispiel der Bernhard Emporio, wo die Firma geführt hat, früher. Ich hatte Haufen Leute von daher, von der Jugend her, die Jugendkollegen, die Firma geführt haben, wenn ich vorgesehen bin. Und ich hatte einfach eine gute Zeit gehabt.
3: Du hast es gerade angesprochen. Du bist in eine gute Zeit hineingeboren. Du bist in Bichelsee aufgewachsen, gell? Auf einem Bauernhof.
5: Also, ein kleiner Bauernhof. Wir hatten 4 Kühe gehabt und 2 Geissen und vielleicht noch ein paar Küngel, verrückte Küngel. Ist es so gewesen. Mein Vater, wir sind 8 Kinder gewesen. Und alle die kleinen Bauern dort hinten, von Eschliken, von Baltaschwil, von Elektris, ist es so gewesen früher. Der Arbeiterzug ist losgefahren um 10 vor 6 in Juil. Sirnach, Eschlikonada und überall sind die Arbeiter eingestiegen, die es geschafft haben bei der Firma Sulzer, Rieter und bei der Locki. Die sind in den Zug reingekommen und sind auf Winterthur gefahren und so weg um 5 Uhr haben sie 4 Abend gehabt und um 20 Uhr 5 Uhr ist der Arbeiterzug Rieter gefahren. Die sind alle im Zug reingekommen mit Kohlraben, schwarzen Köpfen. Und da habe ich eben gesagt, das passiert mir nie.
3: Was hast denn du eigentlich gelernt?
5: Ich habe eine wunderschöne Zeit erleben. Ich bin in Winterthur beim Volk mit 15 Jahren Ausläufer gewesen. Ausläufer vom Volk Winterthur. Das ist eine wunderbare Zeit gewesen. Und der Walter Müller, der ehemalige Kunstturner, Schweizermeister, den habe ich dann abgelehrt, wo ich gegangen bin. Ich habe da unten, danach bin ich in die Lehre zu der Firma Grieser in Adorf, habe die Bauschlosser gelehrt. Und dann habe ich Turnfeste gewonnen mit 19 Jahren beim eigenen Turnfest, bin ich schon weit vorne gewesen. Da hat der Dr. Ehrensberger von der Firma Solz und Direktor, ein Turnfanatiker gewesen, hat mich gesehen und hat mich engagiert und hat mich wollen schulen lassen. Schulen. Dann hat er mich aber dann auf Genf geschickt zum Französischlehren. Und in Genf unten habe ich ein anderes Leben. Und ich habe plötzlich nicht gewusst, das ist nicht mein Leben. Und bin im Retter gekommen. Aber ich habe Bauschlosser gelernt, ja.
3: Aber du bist auf Genf und hast dort gemerkt, dass das nicht dein Leben ist?
5: Nein, das habe ich nicht mehr. Ich habe nicht mehr wollen retten, oder? Daheim haben wir enge Zucht gehabt. Wir sind 8 Kinder gewesen. Der Vater war so gewesen, wir haben also jetzt Abend alle im 11 im Haus hineinsehen und am Sonntag 2 Stunden in die Kirche. Ich bin gerne in die Kirche gegangen, aber 2 Stunden. Ich habe einfach nicht mehr wollen das Leben nehmen von meiner Heimat. Ich habe einfach mehr wollen sehen. Und habe natürlich auch viele andere Sachen gemacht, Sulzer. Ich bin in der Firma Sulzer davor gelaufen, der Dr. Ehrensberg hat keine Frage an mir. Ich bin ein Schliffskilehrer nach Lechen-Alberg. Dann bin ich ohne Geld retten gekommen. Und dann habe ich Vertreter gemacht, habe Depot schon verkauft in Winterthur und in Zürich, das ist auch noch, und Mixer mit 22 Jahren. Und dann habe ich dann der Firma Bühler Utzwil engagiert und bin dann auf Holland ein Jahr als Mondeur. Habe zuerst mal im Leben Geld verdient. Und von dort aus bin ich von der holländischen Konzern nach Jamaika. Ich war viermal in Jamaika, in Montego Bay, Rocherios. Das war hier eine Reise wie im Mond rauf. Wie Mondreise. Mondreise. Wer auf Jamaika, das ist eine wahnsinnige Geschichte. Schon für meine Eltern war eine Frau auf Genf. Wenn ich auf Holland gegangen bin, haben sie so schon angefangen, Bettalter, in Rosenkranzbett, dass ich gesund heimkomme. Und dann bin ich auf Jamaika und dann bin ich retten ohne Existenz, habe Firmen gegründet und bin genau in die Zeit hineingekommen, wo alles gelaufen ist.
3: 1965 hast du deine Firma gegründet?
5: Ja, 65, jawohl, im Jalawai, jawohl.
3: Und warum in Genf?
5: Ich habe meine erste Freundin, also die Frau, die ich nach Kurat habe, wegen der bin ich auch retten gekommen. Sie hat mir einen Brief geschrieben, ich nicht mehr retten, ich sage ein Zigeuner, und wenn ich retten komme, bis Ende Jahr, muss ich nie mehr anrufen. Das war eine Ehrendame in einem Turmfest, wo ich gewonnen habe, und hat karisiert mit mir, bei einem halben Jahr in die Welt funktioniert. Und dann bin ich retten gekommen. Ich stand, habe ich immer über 10.000 Schweizer Franken auf der Seite gehabt. Dann habe ich eine Firma gegründet und bin genau dort hineingekommen, was ich konnte. Ich habe das können, ich bin leider nicht geschafft. Und zwischen Neuburg hat man den Sprung gemacht. Dann habe ich die erste Arbeit gehabt und jetzt zwischen Neuburg ist bei Referenz gestanden und ich habe die ganze Zwischen umgebaut mit meinen Monteuren. Und ich habe alle die Monteure von Winter, Eugen Graf, von Döshoff, die Lettern, das war einer der ersten Monteure gewesen, die haben sich alle engagiert und es ist einfach dann so, das Geld ist dort mal dann wirklich vom Dach oben runtergekommen. Ich bin der Erste gewesen, der das System gebraucht hat. Und meine Freunde, alle meine Turnfreunde, auch mein Bruder Hugelhütten, der leider gestorben ist, sind alle bei mir gewesen. Haben mir geschafft, die haben für mich geschafft. Und ich habe eine ganz gute, wir haben eine ganz gute Geschichte von mir gehabt, in der wir sehr, sehr eng untereinander befreundet sind. Und die haben mich natürlich nie gehen lassen. Und ich bin natürlich, obwohl ich sehr jung war, auch, ich bin der Boss gewesen von denen. Und sie haben auf mich gelassen.
3: Und du bist mit deiner Firma sehr schnell reich geworden. Was bist du mit 30 bist du schon Millionär?
5: Ja, ja, ich habe angefangen mit 25 am Geburtstag, also am Geburtstag, die Firma gegründet. Und dann ist das so rassig und so schnell gegangen. Ich bin so schnell wie eine Bombe dorthin gekommen. Und dann hat mein Treuhändler gesagt, am 30. Geburtstag, ich weiß es nicht mehr in Genf, Hans, du bist jetzt Millionär. Habe ich gesagt, sechs nochmal, ich will es nochmal hören, aber ich weiß es schon. Und dann habe ich auch die erste Villa schon gebaut in Genf. Nein, es ist sehr schnell gegangen, aber eben, ich hatte auch ganz gute Leute um mich herum gehabt. Und meine Freunde, ich habe denen auch gut geschaut natürlich, die haben mir sehr viel geholfen.
3: Was war das für ein Gefühl gewesen, als er gesagt hat, Hausi, du bist jetzt Millionär? Mal,
5: das war so gewesen. Die Verantwortung, die ich natürlich hatte, für die Leute. Ich habe Adenbruch für die. Es sind zuerst 100 Mark gewesen, dann 200 Mark gewesen, 300. Das Geld ist schon, ich bin schon Millionär gewesen. Aber das Geld muss bereit sein für meine Leute. Ich bin schon reich geworden. Aber ich habe Geld gebraucht. Ich bin immer gewusst, ich brauche, wenn ich habe immer gesagt, wenn eine Krise kommt, dann muss ich meine Leute 3 Monate loslassen, 4 Monate. Und darum, ich bin sehr reich geworden, sehr schnell. Aber das Geld war auf der Seite und ich habe mich eben nicht vergaloppiert. Ich habe dann angefangen, ich habe die erste Villa gebaut mit 30 Jahren, dann habe ich ab und zu einen Block gekauft. Und das waren noch nicht die Preise gewesen, wie heute. Immer wenn ich vorher Geld kam, habe ich ein Haus gekauft oder einen Block etwas gekauft. Und dann ist natürlich der Wohlstand, ich habe natürlich auch im Wohlstand dürfen leben. Aber ich habe auch meine Freunde mit Wohlstand leben lassen. Die sind, darum haben sie mich nie, ich bin dann nachher beim Film gewesen, ich bin ja lange in den Philippinen gewesen, wir haben die Kommandofilm, ich bin lange in die Filmszene dabei gewesen, ich habe gefilmt, ich habe nachher den Film gedreht, kleine Rolle, große Rolle. Aber meine Freunde haben die Firma geführt. Die haben gesagt, Hans, ich bin stolz auf dich. Wenn ich 8 Wochen auf den Philippinen gewesen bin, sind alle im Kino gehockt, haben geschaut. Aber die Leute haben nie geschaut. Man kann nicht alleine Erfolg haben. Man muss, wenn man Erfolg haben will, muss man Leute um sich herum haben und mit diesen Leuten gut sein. Und nett sein. Ich habe immer mehr gegeben, als was verlangt haben. Wenn man etwas verlangt hat, kann ich ein mehr haben.
3: Wer Hausi Lüteneger kennt, du heisst ja eigentlich Hans, gell?
5: Ja, ja.
3: Hausi, so kennt man dich aber. Der Name ist eine Institution, du bist Kult da in der Schweiz, das kann man glaube ich schon sagen, Selfmade-Millionär, eben, du hast 65 deine eigene Firma. Jetzt kommen wir auf die Olympia-Goldmedaille zu reden im Viererbob. Wir haben da ein Foto.
5: In Sapporo.
3: Das kennst du noch. Das
5: also ich war noch jünger. Gewesen.
3: Ja, ja.
5: Ich war noch jünger.
3: Schnelle Kamera.
5: Hat hier schon gut ausgesehen. Hat hier schon gut ausgesehen.
3: Okay. Könnt ihr selber überlegen, die HIV ist echt von diesen 4 Herren, der Hausi. 1972 ist das gewesen.
5: In Sapporo.
3: Genau. Zusammen mit dem Jean Wicki, am Werner Gamichel und
5: dem Eddie Hubacher. Jawohl.
3: 1972. Wie präsent ist der Moment noch bei dir?
5: Wie? Yeah.
3: Wie präsent ist der Moment noch?
5: Natürlich so, man denkt immer ein bisschen dran, weil der Gamichel ist schon 40 Jahre tot, das ist ganz ein enger Freund von mir. Und natürlich die Erinnerungen von damals, ich bin ja nachher im Spital gewesen, in Tokio, ich hatte aber die Lungen, vergisst man natürlich nicht, ich bin nach Olympiade, Olympiasieger, sind wir von Sapporo nach Tokio geflogen, sind 9 Stunden Flug gewesen damals, eine riesige Reise. Und in Tokio, bin ich immer zum Hotel losgekommen, ich hatte doppelt die Lungenentzündung gehabt. Und bin in 2,5 Wochen in Tokio im Spital gewesen, statt heimgekommen. Das vergisst man natürlich nie. Ich war 2,5 Wochen in Tokio im Spital und sehr schwer krank mit der Lungenentzündung. Und das ist natürlich immer noch präsent. Ich meine, ich trinke viel zurück. Und natürlich nicht vergessen, im Popfahren haben wir sehr viele Schmerzen auch gehabt. Ich bin nicht umgekehrt, wir haben Finger gebrochen. Ich bin gebrochene Finger gewesen. Ich könnte Heinz Schenker fragen auf dem Winterthur. Der sagt, nein, das ist durch. Der ist ja viel umgekehrt. Ich könnte nicht immer fragen, Heinz. Nein, es hat auch sehr viele Schmerzen gehabt im Golfsport. Wir müssen abnehmen, wir sind schwer gewesen im Viererpop. Und es ist sehr hart gewesen. Es war eine harte Geschichte. Aber es hat sich schlussendlich gelohnt. Ein Olympiasieg bleibt ein Olympiasieg.
3: Wie kommt man eigentlich, wenn man von Bichelsee kommt oder in der Umgebung auf, und Genfer Firma aufbaut, wie kommt man denn zum Bobsport? Ich meine, ist also nicht bekannt für viel Schnee, Eis und Kälte, oder?
5: Das ist etwas anderes gewesen, natürlich. Oder ich meine, ich bin sportlich eine Krise. Ich habe meine Schule nicht so gut, ich gut können rechnen. Ich war die beste Rechner gewesen, aber sportlich bin ich also nicht ohne Übertrieb einfach eine Kanone gewesen. Ich konnte alles können und ich war sehr schnell gewesen. Und ich habe Turmfeste gegangen im Nationalturnen. Und die haben mich bremst. Ich war ja nie ein Stürmer gewesen. Ich war nur Bremser gewesen. Und dann bist du automatisch angefragt worden. Sie haben gewusst, die guten Stürmer, zum Beispiel der Fritz Lüdi, der ein grosser Freund ist, wo ist der Fritz Lüdi, oder Hans Hildebrand, die haben gewusst, dass ein Game von der Scherer-Buben, der Scherer-Erich, das ist der weltbeste Pilot gewesen. Scherer-Erich ist absolut der beste Pilot, der Welt je gehabt hat. Und ich kann sagen, das ist gewonnen. Die haben natürlich gehört, dass in Genf ein Verrückter wohnt, der sehr schnell ist und der noch Geld hat. Das hat es auch gehört. Und dann sind sie natürlich um mich herum gestanden. Dann habe ich angefangen, ich habe einfach nicht wieder Popfahrer werden. Das ist ich das erste Mal gerade umgekehrt bin, in Schrawinien, und dann habe ich die Nase voll gehabt. Bei dem war einfach gar kein Held gewesen. Und dann der erste, und dann Freude ist dann erst gekommen mit der Routine. Aber die erste Fahrt in Schrawinien, um Sack, nein, da habe ich gedacht, höre ich gleich wieder auf, aber es ist dann schon ein Zwang, und dann kommt Sucht. Dann kommt der Geschwindigkeitsfimmel, dann kommt, man hat immer ein bisschen Angst. In Amerika mit 170 Lochtrapp sind in Lake Placid oben. Aber dann braucht man den Nervenkitz, das ist eine einfache Sache. Man braucht das dann, das ist wie eine Sucht. Wie trinken, wie Sex, man wird süchtig, geschwindigkeitssüchtig und erfolgssüchtig.
3: Kann ich ein Stück weit mitreden? Ich kenne leider nur die Popbahn St. Moritz. Aber das ist ein Erlebnis. Popfahren ist echt ein Erlebnis.
5: Es ist natürlich so gewesen, früher waren die Bahnen viel verrückter gewesen als heute. Oder heute sind Haufen Kunsteisbahnen auf der ganzen Welt. Die sind runtergebaut. Aber in St. Moritz sind wir umgekehrt. Ich bin einmal in einer Woche dreimal umgekehrt. Der Finger da ist fast weg gewesen. Nein, es ist schon ein Erlebnis, aber eben, es ist dann auch, man wird dann einfach auch der Erfolg. Man sieht sich das gerne in die Zeitung rein. Es geht allen gleich. Also, man kann sagen, es stimmt nicht, oder? Aber es ist schon eine Sucht.
3: Wann bist du eigentlich das letzte Mal in einem Bob reingesessen?
5: Schau mal, ich habe mit dem Wicki eine Frage gemacht vor 10 Jahren. Und mit dem Prinz Albertli bin ich reingekommen vor etwa 7 Jahren. Prinz Albert, ist ein lieber Mann, der Prinz Albert. Er fährt, warte gut aufs Zeug auf. Nein, ich bin Prinz Albert, das kann ich sehr gut. Also vor 7 Jahren das letzte Mal. Aber der Rücken hat mir also alles wehtun. Nein, ich mag es nicht mehr.
3: Das heisst, es gibt kein Comeback vom Haus im Bob.
5: Das hat der Pfarrer Kühlschen nicht gesagt, dass ich das Bob fahre.
3: Du hast aber immer noch viel mehr gemacht. Reden wir noch über deine Schauspielkarriere. Du hast in über 35 Filmproduktionen mitgespielt.
5: Ich habe genau 38 Filme gedreht. Auch kleine Kuckucksrollen, zum Beispiel mit Eugen. Habe ich nur dafür weggekommen, dass es am Tag gegangen hat. Hätte ich einfach über die Bier oder beim Nötzli auch. Meine Filmerei war die Böse. Wie Kommando Leopard, haben die alle gesehen. Letztes Jahr, mein Geburtstag, hat der Film laufen, der ganzen Welt wieder, was für ein böser Kalb ich kann sein. Kommando Leopard, Commander, heulende Wölfe, das sind Filme gewesen auf den Philippinen. Dann habe ich aber auch mit den Italienern, den Mafia-Film Crack Connection, habe ich auch gedreht, habe mit den Franzosen gedreht, habe auch Patate dort gedreht, ich habe keinen grossen, weil ich die Kommissar war, ein paar Rollen gehabt. Der Stefan Gubser, der kommt von Winterthur. Den habe ich bei Filmen kennengelernt. Das ist ein ganz toller Schauspieler, der Stefan Gubser.
3: Den haben wir auch mal eingeladen, da ist Top

0: Ich habe natürlich immer gelaufen, das war natürlich immer etwas gewesen. Und hätte mich auch auf England geholt, aber mein Englisch war viel zu wenig gut gewesen. Also, das ist mein grosser Nachteil. Ich habe eine Menge Sprachen, aber habe keine perfekt gelernt. Allemal bin ich nicht geboren, bin ich einfach zu dumm gewesen, für die Sprache perfekt zu lernen. Ist auch möglich. Aber eben, wenn ich perfekt Englisch gelernt würde, James Bond wurde, ja.
1: Und hast du es ja aber trotzdem so etwas gebracht. Das war eigentlich deine grösste Rolle in so einem Film?
0: Also Kommando Leopard hatte ich die Hauptrolle gehabt. Da bin ich die vierte Rolle gehabt, die dritte Rolle gehabt. Das Kommando bin ich Leute gewesen von Klaus Kinski. Beim Kommando hatte ich auch eine grosse Rolle gehabt. Und mit Kommando ist eben so, dass ich zwei Filme zur gleichen Zeit gedreht. Dann bin ich mal früher verschlangen gebissen worden. Nein, und beim Crack Connection, das war ein amerikanischer Film gewesen, ein Drogenfilm. Und ich hatte Polizei, auch eine grosse, ich hatte ein paar grosse Rollen gehabt. Oder auch beim Film mit dem Donald Sutherland, der Film heißt «Der Tod des Boxers». Aber ich bin immer lieber so die 50, 60 Rollen gehabt. Filme, das ist nur schön, wenn der Film läuft. Aber was hineingeht, mal die Warterei, die Einstellungen, wenn es Licht nicht gut ist, wenn es regnen kommt, es ist immer eine Warterei. Du musst im Film Nerven haben, um zu warten. Du musst immer wieder warten, mit unterbrochen. Die haben die Szene vorgeschlagen, die Szene 14, und dann wird die Szene 18 gedreht, weil das Wetter nicht gut. Nein. Meine Geduld, leider mein grösster Fehler im Leben war, ich bin nicht so ein geduldiger Mensch gewesen. Ich habe mich nicht mehr aufgeregt, aber im Film rein, ich habe es erwartet, geheißen, morgen macht die, bist geschminkt worden, pudert worden, und dann ist es geregnet gekommen, dann hast du mich am Mittag wieder angetreten, oder wenn ich auf der Autobahn im Stau rein bin, dann komme ich fast zum Fenster raus. Ich bin nie geduldig gewesen, nein.
1: Ich wollte sagen, ich kann mir nicht vorstellen, dass du Geduld gehabt hast, um stundenlang zu warten. Wie hast du die Zeit zu tot?
0: Also gut, so auf den Philippinen haben wir es schön gehabt. Die Philippinen, also wir waren immer im Urwald gewesen. Dort sind wir einfach, oder wir haben nicht anders gekannt, wir haben so warten, im Zelt, wir sind gehockt, oder wir haben dort haben wir warten. Wir haben nicht abgehen, wir haben nicht können futtern, oder? Und die Philippinen sind 33.000 Kilometer von der Schweiz weg gewesen, um die Lauer gewesen, die oben. Aber in der Schweiz, sobald ich gemerkt habe, oder in Deutschland, mit dort haben wir einen Dreh frei und einen Dreh halb, und ich dachte, wie lange geht es noch? Ja, es geht noch sicher 5-6 Stunden. Ich dachte, okay, ich bin gerade verschwunden. Ich konnte eine Zeitung lesen, oder. Aber die Philippinen sind natürlich im Urwald gehockt. Im Urwald draussen. Dort sind wir einfach da gewesen. Oder haben wir uns nicht amüsiert mit einem Haufen Film mit dabei gekommen, wenn ich sehe, die Philippinen. Aber es braucht, das Filmen ist eine Geduldsfrage. Geduldig muss man sein. Ich bin es nicht gewesen, nein.
1: Wann hast du das letzte Mal einen Film gedreht?
0: Was habe ich gedreht? Ich habe eine Rolle gedreht in der Bodensee-Geschichte, am Bodensee, letztes Jahr. Ja. Eine kleine Rolle, einfach einen Freundschaftsdienst gemacht. Ich bin im Hauptdarsteller, sind Dörf Partner gewesen. Also keine grosse Geschichte. Das habe ich einfach aus Freundschaft gemacht mit dem Turi Breitenwasser.
1: Jawohl.
0: Der ist auch da gewesen.
1: Der ist gerade
0: von natürlich, mein Freund Turi. Der ist ein Filmproduzent geworden. Das habe ich gemacht mit dem Turi Breitenwasser. Mache ich das nicht? Nein. Ich kann mein Leben so gestalten. Ich mache nur noch was, was passt.
1: Die Krimiserie kann man übrigens bald bei uns auf Teletop schauen.
0: Ja. Den habe ich eigentlich in die Rolle gehabt. Aber der grosse Freund ist von mir, mein Golfpartner.
1: Man hat dir ja auch sehr lange gesagt, du sagst der Burt Reynolds von den Alpen. Hast du ihn selber aber auch mal getroffen?
0: Ich bin mit ihm, ist ja so gewesen. Ich bin eingeladen worden mit ihm im Boxmatch in Las Vegas. Habe ich ihn kennengelernt. Aber ich habe da schon gemerkt, ist vor 15, 16 Jahren, er war schon ein Kroxer. Wie viel wie ein Kroxer. Ich habe ihn kennengelernt, jawohl. Und er ist schon ganz, er ist ein Kroxer gewesen. Er kroxt. Bei meinem grossen Film, wo viel Kroxer drin. Ich habe ihn kennengelernt, jawohl, aber er war nicht mein Fall gewesen. Wer sehr gut haben mögen, weil ich trainiere, ist der Donald Sutherland. Das ist für mich ein super Typ. Ich bin ein paar Jahre älter als ich, aber ich habe ihn kennengelernt im Boxmatch, hat sich vorgestellt. Ja.
1: Ein ganz guter Schauspieler, auch sein Sohn übrigens.
0: Sohn auch, ja.
1: Ein grossartiger Schauspieler. Was viele nicht wissen von dir,

0: Du bist ja eigentlich noch Vater, du hast zwei Kinder, logisch ja. Sind die schon erwachsen. Wie muss man sich so als Vater vorstellen? Wie bist du gewesen? Wie ist
1: also, die Beziehung zu deinen Kindern? Ich muss so sagen, ich bin fürsorglicher Vater gewesen. Ich habe meine Kinder wahnsinnig gut geschaut, auch weil ich viel vorgesehen bin. Ich bin natürlich sehr, meine Tochter war eine gute Ritterin gewesen. Die ist oben runtergefallen, einen schweren Unfall gehabt. Die hatte schwer gleich Verletzungen gehabt wie der Schuhmacher. Nur mehr Glück gehabt, sie ist gerade ins Spital gekommen, der beste Operateur konnte operieren. Ich war der beste Vater gewesen. Mein Junior mit der Firma, ich bin jetzt 50, im Januar am 3. Wir sind alle Tage zusammen mit Telefon oder er tut mir an, Leute, ist ihm langweilig ohne mich. Nein, ich bin natürlich, obwohl ich viel vorgesehen bin, habe ich alles organisiert. Alles organisiert. Und natürlich, Viertiger wie Weihnachten, Ostern, mit den Kindern Skifahren. Und bin natürlich mit den Kindern, ich habe die Kinder geschickt nach Australien, zuerst nach Amerika, Englisch lehren, dann bin ich sie besuchen. In San Diego. Dann habe ich es geschickt auf Australien durch. Dann bin ich auch besucht. Nein, ich bin natürlich immer um meine Kinder herumgekumpelt. Das ist ganz klar. Ich habe geschaut und zittert und gemacht. Und dann natürlich einen Haufen Gottkinder gehabt. Dann habe ich auch gut geschaut. Also ich bin, habe mit den, also, meinen Kind, der Schocklot, der 50 wird, hat zum Kollegen gesagt, es gibt keinen besseren Vater, als mein Vater war. Hat es immer gut geschaut. Und wenn wir Fehler gemacht haben, Mutter war sehr streng mit diesem Vater, hat er alles verzeiht. Und also, Vater muss man nicht vorwerfen. Ich hätte gern 10 Kinder gehabt. Wenn ich gewusst hätte, dass ich Großvater werde. Meine Kinder haben keine Tochter, kein Kind wollen. Und der Sohn hat geheiratet, das Erste, er hat jetzt einfach geheiratet, er hat spät geheiratet. Hätte ich 10 Kinder aufgestellt. Ich wüsste nicht, dass ich kein Enkelkind habe, hätte ich 10 Kinder. Aber ich habe immer einen Haufen Kinder um mich herum, die mich gerne haben. Und ich kann mich alle gesponsern.
0: Hasi, ein Familienmensch.
1: Ich bin durch ein Familienmensch. Ich bin ein 50. Stelle, ich bin 8 Kinder. Ich habe, obwohl ich ein 50. Stelle komme, ich Familie dirigiert. Ich habe schon gewusst, ich war sportlich Kanone, habe schon das Kommando übernommen und ich habe gewusst, dass ich reich werde. Ich wollte reich werden. Ich habe gesagt, ich will nicht meine Mutter alle haben gewohnt, müssen hören, der Vater hat viel Geld gebraucht. Das Sturm vom Geld habe ich nicht mehr, wir sind 8 Kinder. 8 Kinder, das ist viel gewesen. Der Vater hat die Sulz geschafft, das Magazin noch. Da haben immer 4 Kühe daheim. Ich habe gesagt, das will ich erleben. Ich will reich werden.
0: Und du hast es geschafft. Ja. Hasi, leider ist unsere Zeit schon um. Unglaublich spannend. Und ich würde mich freuen, wenn dann wieder mal vorbeikommen.
1: Ich mache keine Pläne mehr. Ich nehme es, wie es kommt. Aber jawohl, eins so. Darf ich einfach sagen, ich bedanke mich für die sympathischen Empfang, und ich durfte geniessen in meiner Lieblingsstadt Winterthur.
0: Das freut mich ungemein. Hasi, schön, dass du da warst. Und auch euch zuhause. Danke fürs Zuschauen, fürs Zuhören. Und wenn ihr das einfach nochmal hören oder schauen wollt, dann geht auf toponline.ch. Dort findet ihr Top 3 mit dem Hasi und mir nochmal zum Nachschauen. Macht's gut und bis bald.

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1: Er beherrscht sein Handwerk wie fast kein anderen auf der Welt. Er hat nämlich einen seltenen Beruf. Er flickt Plüschtier und Puppen. Der Meinrad Rösli von der Puppen- und Bärenklinik in Zürich.
2: Hallo.
1: Herzlich willkommen hier bei mir im Top hoch 3. Schön, bist du da.
2: Dankeschön.
1: Du hast eben wirklich ganz einen außergewöhnlichen Beruf. Du bist ein sogenannter Puppenheiler. Was machst du da eigentlich?
2: Ja, was mache ich? Ich mache alles. Und zwar entweder den Körper wieder flicken oder den Porzellankopf wieder zweckmachen, wieder Schlafaugen reinsetzen und bei den Teddybären waschen und wieder neu stopfen und dann die Ohren annähen oder dann bei den Pfoten den Pfotenfilz neu machen, wo meistens durch gesessen ist und alles zusammen. Was ich nicht machen kann, ist bei einem Teddybär das Fell wieder ergänzen. Dann müsste ich eigentlich den Teddybär auseinandernehmen, das habe ich auch schon gemacht, und Schnittmuster abnehmen und nachher wieder neu machen. Aber das ist eigentlich nicht das, was man sollte machen, weil das Kind, also für ein Kind würde ich es sowieso nicht machen, weil das liebt so, wie der Teddybär ist. Jemand Erwachsenes, da tue ich, also wirklich zwischen Fragen, sonst tue ich lieber also das Ganze auseinandernehmen, unterlegen und den Stoff verschweißen und wieder zusammennähen, dass einfach die Flecken, wo dann kein Pelz mehr drauf ist, wo so bleibt, also das Original so ist. Weil sonst verändert man zu viel am Ganzen. Es ist auch genau das Gleiche. Ich tue nie einen Teddybären so stopfen, wenn er eigentlich mal verkauft worden ist, also ist ziemlich hart, sondern dann schon ein bisschen weicher, wo es ist ja ein Lieblingsobjekt, wo entweder in der Familie oder eben für die Person einfach selber ist oder wo viel mitgemacht hat. Und darum muss er auch eigentlich den Charakter in der Palt, also wenn der Kopf ein bisschen vorhin neigt oder sonst irgendwo hinschauen tut, lieber so als eine Perfektion machen, wo das befriedigt eigentlich niemand.
1: Man merkt aber, über dem ist eigentlich überhaupt keine Grenze gesetzt, das Ganze. Du hast vorher auch schon, wo wir in der Maske waren, da mit der Make-up-Artistin, noch über Lockenstäbe und Frisürli und Perücke und alles Mögliche geredet. Du bist eigentlich auch schon fast ein bisschen, ja, machst auch Coiffeurarbeiten eigentlich, oder?
2: Ja, auch, selbstverständlich, oder? Wenn ich also eine Echthaar-Perücke oder eine Mohair-Perücke habe, oder? Und die ihre Locken wieder braucht oder einfach aufmopsen muss die Haare, dass sie einfach nicht einfach wieder gerade oben abhängen tun. Dann sie zuerst eigentlich besprayen, oder? Und vor allem, als sie wieder das Öl bekommen, vor allem die Haare, oder? Als sie nicht brechen. Und dann kann ich sie auch nicht weiteres wieder reinlegen und am nächsten Tag wieder rausnehmen. Und dann kann ich eigentlich die Locken auskämmen, oder? Und das wirkt auch. Oder das ist, sie hängen dann einfach nicht wie Strähnen ab, sondern sie haben dann wieder eine Frisur, so wie sie früher hatten. Und das ist eigentlich das Wichtige am Ganzen.
1: Und für das braucht sie auch viel Materialien. Die ganzen Stoffe, eben Perücke, alles Mögliche. Wie muss man sich das bei dir in der Klinik vorstellen? Hast du da ein riesen Arsenal? Oder von wo nimmst du die Sachen eigentlich? Kann man so alles bestellen?
2: Also bestellen kann man es nicht. Jetzt habe ich auch gerade wieder eine Meldung bekommen, oder, dass man einfach gewisse Teile nicht mehr bekommt, vor allem von den Schildkrötenpuppen, oder wo Zelluloid ist, wo das möchte, sie nicht mehr herstellen. Oder. Das geht immer wie weiter. Oder. Jetzt habe ich gestern angerufen und nachher hat es geheißen, es werde ich nicht mehr hergestellt. Oder. Und die Sachen, die noch haben, oder, behalten sie für sich selber. Oder. Und wir müssen halt weiter schauen, dass wir einen anderen Lieferant gibt es eigentlich nicht. Das Nachteil ist einfach das, wir kommen einfach viel zu spät zu wissen, dass sie gewisse Sachen nicht mehr herstellen. Dass wir, wenn wir das ein Jahr vorrennen, oder würde man ein bisschen Reserve schaffen, und dann wäre es einem auch viel einfacher. Also ich habe jetzt einen Lieferant in der Schweiz, der Gummi geliefert hat, für zum Aufziehen von diesen Körper. Eines Tages, als ich den angerufen habe, hat es geheißen, wir haben das nicht mehr. Oder?
1: Ja, eben, es ist ja ganz ein seltener Beruf. Oder? Man merkt, eben, teilweise sind die Tiere ja auch schon so alt. Und ich frage eben auch ein bisschen, nicht nur aus grundsätzlichem Interesse, sondern auch ein bisschen aus eigenem Interesse. Weil ich habe eben da noch einen dritten Gast in dem Sinn mitgenommen. Das ist der Pinky, mein ja, wie, gleich alt wie ich, 26 Jahre alter Teddybär, der schon einiges, man sieht es, durchgemacht hat. Er ist ein bisschen lädiert. Hat seit klein auf mit mir etwa jede Reise durchgemacht. Und ja, kann man den Pinky noch heilen?
2: Ja, vor allem könnte man ein neues Kleid anhängen. Oder wo hat er so gewisse Fehler drin, also Löcher, die er drin hat. Das wäre eigentlich das Positive am Ganzen. Und umgekehrt, wir könnten eigentlich auch waschen. Oder? Dann wäre auch das Rosé wieder richtig Rosé, oder? Und die dreckigen Ohren oben drüben wären dann wieder sauber. Aber umgekehrt, wenn er wieder perfekt ist, hat er einfach sein Innere verliert er eigentlich ein bisschen davon. Und darum also, für Erwachsene so etwas zu machen, kann man machen, oder? Aber man muss einfach wissen, oder? Also ich würde jetzt dem wirklich nur ein neues Kleid anlegen, dass die Löcher rauskommen, oder? Weil die kommt bald die Acrylwatte raus, oder?
1: Ja, eben, dann ist wirklich
2: ich weiß, wie das ist. Wir haben selber einen Bär, oder? Und zwar ist der, wenn man den mal auf der Nürnberger Spielwarenmesse bestellt, das waren Privatleute, die dort ausgestellt haben, haben die Bären gekauft, also ich glaube 12 oder 25 Stück. Und mein Kollege hat sie dann nachher vor Weihnachten in einen grossen Weihnachtsbaum gesetzt, oder? Und der ist einfach feurig geblieben. Erstens hat er geschillt und ist zu Stunden gehockt beim Weihnachtsbaum und niemand hat ihn eigentlich gesehen und der ist mit heimgekommen, oder?
1: Ja.
2: Und der ist
1: wieder,
2: also wirklich seit 30, gut 30 Jahren, wenn nicht mehr dabei gewesen, laufend, oder? Und der ist jetzt einfach unser Blitzableiter geworden in dem Sinn. Wenn wir in Amerika unterwegs gewesen sind, ist der auch immer dabei gewesen. Der hat immer hinter dem Rucksack rausgeschaut, oder? Und darum bleibt es einfach, oder? Und der hat jetzt auch, seine Pfoten sind jetzt auch wieder nachher, also eben wieder frisch zu beziehen, oder? Also reinzusetzen. Und ich muss ehrlich sagen, ich habe selber Respekt davor, das zu machen. Wo mir tut eigentlich jeder Stich schon ein bisschen weh. Oder wenn ich immer so richtig durchzeuge, umgekehrt, eben, dass er besser wieder aussieht, wäre es eigentlich in der Ordnung, wenn man die Pfoten wieder flicken, oder?
1: Ja, eben, es ist ja wirklich, man gibt es dann fast ein bisschen schwerfällig dann her, weil man denkt, ui nein, eben da wird jetzt ja wirklich in dem Sinn genäht, das Plüschtierli oder die Puppe. Ich nehme an, es sind vor allem Kinder, die da ihre Plüschtierli vorbeibringen, oder was sind das also, für Leute, die da
2: also
1: zu dir kommen?
2: Ich glaube, dass das speziell noch Kinder sind. Also ich habe letztens von einer Frau ein, ich glaube ein Hund ist es, wo ich musste die Augen neu malen. Oder sind das so Plastikaugen, die drin sind, oder grosse somit. Und dann habe ich müssen, wirklich, habe ich denen erklärt, was ich eigentlich machen tue, oder? Und da habe ich einfach gemerkt, dass die Dame eigentlich ganz entsetzt ist, wo ich gesagt habe, ja, ich muss den Rücken aufmachen, dort, wo er gestopft worden ist, oder? Und muss die Klammern rausnehmen, für die Augen wieder zu lösen, oder? Weil malen kann ich das nicht in dem Stoff finden. Vor allem, das Mohair, das Zeug, das geht alles in die gemalte, feuchte Farbe und dann geht das gar nicht. Oder? Und da habe ich auch gemerkt, dass ich eigentlich zu viel gesagt habe, wo sie hat dann auch reagiert drauf. Und bei Kindern ist es ganz genau das Gleiche. Oder? Bei den Kindern ist es einfach so, gewisse sagen, ja, ist in der Ordnung, in einer Woche bin ich wieder da und dann will ich wieder mitnehmen. Oder? Und bei gewissen gibt es ein riesiges Geschrei, wo Mutter bestimmt schon, bevor sie bei mir vorbeikommen ist, schon siebenmal gesagt hat, weißt, er muss dann da bleiben, oder? Und dann mache ich meistens, dann, wenn eben das Riesengeschrei ist, mache ich es so, dass ich sage, morgen um 10 Uhr bringe und so aber um 4 Uhr abhole. Weil der ist einfach, oder der ist Kind entweder in der Schule oder dann meistens im Kindergarten, oder? Und dann ist zum Schlafen ist einfach wieder wichtig, daheim zu sein. Und das geht.
1: Kinder sind ja wahrscheinlich dann auch ziemlich kritisch, oder? Wenn es dann
2: das sind also die kritischsten Kunden, die ich habe. Also ich habe immer einen Teddybären mal eine Stimme reingemacht, und ich nicht hätte Zellen machen sollen. Am nächsten Tag ist das Kind wieder vor der Tür gestanden. Ich aufgemacht und habe gesagt, was ist los? Und dann hat es geheißen, der brummelt laufend, das kann ich nicht brauchen. Oder dann mal einmal vielleicht das Auge nicht ganz genau gleich hoch hineingesetzt worden ist. Oder? Also die Kinder sind die speziellen also Kunden, die ich habe. Also ganz bestimmt.
1: Und eben, du hast vorher schon gesagt, du hast gerade bei deinen eigenen am Lächelrespekt getrieben, so wenn du zum Reinstechen. Es ist ja wirklich auch eine rechte Verantwortung. Ist das schon mal etwas wirklich eben auch vielleicht ein bisschen abfreit?
2: Ja, direkt, also solche Sachen kannst du oft hier und also solche Sachen eigentlich nicht. Was jetzt eigentlich wirklich komplizierter wird, ist mit Schildkrautpuppen, also mit Zelluloidpuppen. Weil das Zelluloid tut sich mit der Zeit, also mit den Jahren, wie innerlich auffressen und wird wirklich hauchdünn wie eine Eierschale. Und die mag gar keinen, also irgendwie einen Druck oder irgendetwas, mag sie gar nicht verlieren. Und das ist ein kleiner Nachteil, vor allem wenn man 70 ist und nicht mehr so das gleiche Handgefühl hat, wie sonst, aber sonst eigentlich nicht. Nein, weil andere Sachen lassen sich gut reparieren, aber also solche Sachen, da bin ich also wirklich langsam vorsichtig geworden.
1: Und wie schaffst du denn einmal? Also, redest du vielleicht einmal auch, vielleicht, dass es ein bisschen.
2: Ja, selbst.
1: Dann redest du aber mit denen.
2: Ja, also, wenn dann also wirklich eine wieder so ein bisschen knotschig schaut oder irgendwie oder nicht das macht, was ich eigentlich wette, oder? Sag ich also, Mensch, du bist doch ein dummes Huhn. Kannst du es dann nicht richtig ruhig stehen? Aber umgekehrt, meistens dann, wenn man etwas, also wirklich etwas kompliziert oder einfach eine Klemmschere da hat, wo man den Gummi rauszieht, Leute bestimmt 100%ig das Telefon. Oder? Und dann überlegt man, will ich jetzt das Telefon nehmen oder will ich jetzt da weitermachen? Oder? Und das ist ein kleiner Nachteil am Ganzen. Oder? Aber sonst.
1: Was bedeutet dir auch die Patienten, die du hast? Also wenn man jetzt Patienten nennen, die Puppen und Plüschtiere, die du behandelst und flickst.
2: Ja, was mir bedeutet. Ich will sie einfach wieder restaurieren, also wieder fertig, richtig wieder retour geben. Um das geht es mir eigentlich. Am liebsten mache ich mich auch gerne mechanische Sachen und solche Sachen. Früher hatte sie so Teddybären, die haben so Musikwerke drin gehabt und haben den Kopf so hin und her bewegt. Oder? Meistens ist die kaputt, oder? Da muss ein neues Musikwerk rein machen. Und solche Sachen. Es ist einfach das, dass es wieder so retour geht, wie es kommt, also wie es mal war, oder? Um das geht es eigentlich.
1: Und du hast ja wirklich, das machst du seit Jahrzehnten, hast du ja, glaube ich, von deiner Mami in dem Sinn die Leidenschaft mitbekommen?
2: Vor allem das Nähen. Also das Nähen ist also eigentlich dann, oder angefangen das Ganze, natürlich habe ich ja Kopien gemacht von antiken Puppen. Oder das ist vor 20 Jahren ist das interessant gewesen, oder also 30 Jahre bald. Und dann hat sich es eigentlich umgesprochen wegen der Kleider. Weil die Kleider sind ganz anders genäht, also vor allem die Schnittfolge ist ganz anders. Und das ist eigentlich das Interessante gewesen, auch schon früher. Und wenn ich irgendwie eine Puppe irgendwo gesehen habe, die mir gefallen hat, ist eigentlich das die Hauptsache gewesen. Puppen selber herstellen ist eigentlich weniger wichtig gewesen, sondern die Kostüme, die sie angehaben, sind interessant gewesen.
1: Und eben, deine Mami hat das früher, die Schneierin gewesen, schon gemacht.
2: Sie ist Damenschneiderin gewesen,
1: hast, ja. Hast du das von ihr irgendwie dann mitbekommen oder hast du auch wirklich schon früh mit diesen Puppen eben gespielt und zu tun gehabt? Oder wie war das früher gewesen, also, da bei dir? Wie hat es wirklich angefangen?
2: Angefangen hat eigentlich das Ganze in dem Sinn, das ist so mit 15 ist eigentlich interessant geworden, so Hosen abnehmen, also Jeans abnehmen, Röhrli-Hosen. Oder? Und das hat man so auf einer Seite zugenäht, oder? Und dann ist die Mutter dazugekommen und hat gesagt, so geht das nicht. Weil das dreht sich ringsum. Oder? Du musst beide Seiten aufmachen und dann abnähen. Oder? Und früher war es auch so, eben, meine Mutter war Damenschneiderin gewesen, und bei den gewissen Schnittmuscheln sind ja hinten auf der Rückseite die Schnittfolgen drauf gewesen von den einzelnen Schnittteilen. Oder? Und die habe ich etwa die kopiert, also rauskopiert und dann vergrößert und mit dem Schnittmuster gemacht für Puppen. Oder so. Aber wir sind einfach sechs Kinder, also drei Kinder gewesen, oder? Und der Jüngste ist einfach auf dem, nicht müssen zuschauen, bis die Tochter gekommen ist. Nachher ist dann anders. Die Tochter hat dann alles zusammen bekommen. Aber dann habe ich dann schon Sport getrieben. Also spielt keine Rolle eigentlich.
1: Eben, es ist ja auch eine Zeit gegangen, bis du wirklich die Puppen- und Bärenklinik dann aufgemacht hast. Du hast noch eine Lehre als Dekorateur bei der EPA gemacht. Und ist eigentlich, das ist noch naheliegend, oder, an diesem Beruf. Aber hast du noch einen Abstecher zum KV gemacht? Hast du das noch gelernt? Ja. Und dann lange auf der Bank gearbeitet? Ja. Wie der Wechsel dort?
2: Der Wechsel ist so passiert, ich bin aktiv Sportler gewesen und eines Morgens nicht mehr aufstehen, weil ich die Wirbelsäule verschoben hatte. Und dann bin ich ein halbes Jahr im Gipsgerät gelegen. Und das hat eigentlich den Dings gegeben, dass ich musste den Beruf aufgeben, weil ich nicht mehr durfte, umeinander löpfen, eigentlich richtig. Und dann, was ist übrig geblieben? Also, mein Bruder hat bei der Versicherung gearbeitet und ich konnte das KV nachmachen. Wo ich schon eine Lehre gemacht habe, hatte ich eine verkürzte Zeit von 2 Jahren und das habe ich gemacht. Und dann wollte ich eigentlich bleiben bei der Versicherung, aber die haben mir nicht den Job gegeben, den ich wollte. Und dann bin ich also weggegangen. Und dann bin ich nachher ein Jahr im Ausland und bin dann zurückgekommen und habe dann auf der Bank gearbeitet. Und das hat mir eigentlich gefallen, aber ich habe dann von Anfang an schon gesagt, nein, ich will nicht ewig da bleiben, ich möchte gerne einen Schalter. Und nachher, nach 2 Jahren, habe ich den Verantraben. Da hat der Chef gesagt, lassen Sie mir 2 Stellen frei. Entweder im Hauptsitz an Schalter oder im Flughafen. Und da der Flughafen für mich sowieso etwas Interessantes war, immer, habe ich gesagt, ich bin am Flughafen raus. Und das war also eine Bombenstelle gewesen, muss ich also ehrlich sagen. Ich konnte wirklich zeitverschiebt arbeiten, oder? Morgen, Mittag und Abenddienst. Oder? Und das war also fantastisch gewesen. Und dann ist eben langsam die Idee gekommen, im blauen Häuschen am Kreuzplatz bin ich gefragt, wo dort eine Reinigung drin war. Da bin ich gefragt, mal einmal, ob das frei wird. Und dann hat er gesagt, wo es gehört, ich könnte es haben, aber wenn sie die Vögel anfangen bauen, müssen sie sofort draußen sein. Ja. Aber es ist ja immer noch 10 Jahre gegangen. Und dort haben wir eigentlich angefangen an dem Ganzen. Und dann haben die Leute ein bisschen reklamiert und haben gesagt, ich sage nie dort, wo ich eigentlich im Ausland und auch in der Schweiz geküsst habe, ich bin Porzellanmaler oder für Puppen zu machen. Und dann hat mein Kollege gesagt, er übernehme den Laden und dort mir ein Atelier suchen. Und das hat er gemacht. Das ist ja der Klosbachstrasse 123. Und dort oben sind wir seit 30 Jahren. Und er hat den Laden übernommen. Und nachher hat er dann, ist der Laden eigentlich zu klein geworden. Und nachher hat er gesagt, er wollte eigentlich an einem anderen Ort den Laden öffnen. Und dann sind wir eben gesucht. Da haben wir eins gesehen an der Limmat. Aber das war nicht ideal gewesen, weil in der Limmat, wenn es Winter dann kalt ist, oder, zieht es sich wahnsinnig. Und der Laden war zu klein. Und dann sind wir dort in der Stadt durch den Heim gelaufen. Und dann haben wir einen Laden gesehen, der frei war. Das ist am Neumarkt 12. Die Dame ist rausgegangen, oder, und die hat gesagt, wir sollen uns bei der Stadt melden. Oder. Und den Laden haben wir bekommen. Das ist genau das, was wir gesucht haben. Oder. Also nicht irgendwie etwas Modernes, sondern einen alten. Und zwar haben wir so streichen können, wie unser Häuschen vor einem am Kreuzplatz war, also bläulich. Und das war ein Nonplusultra.
1: Eigentlich wirklich Schicksal.
2: Ja, genau.
1: Ich würde aber gerne noch schnell zum Sport einen Abstecher machen, den du angekündigt hast. Eben, du bist wirklich international erfolgreich gewesen als Eiskunstläufer und auch Rollschuhläufer. Ja. Was hast du da alles erlebt? Eben, was hast du für Erfolg gefeiert?
2: Ganz lustige Sachen haben wir erlebt. Vor allem, wenn wir unterwegs sind, irgendwie an einem Wettkampf oder irgendwo. Oder. Wir haben also nie, also wirklich nie können zu oben oder irgendwo rausgehen. Wo es hat einfach geheissen, wir sind am Wettkampf und dann wird das nicht gemacht. Da sind wir also wirklich in den Zimmer eingeschlossen worden. Also ich kann mich erinnern, wir sind im Norden von Spanien daheim gewesen. Da haben wir also wirklich das Meer davor gehabt, im Herbst, wo man hätte gerne schwimmen, oder so. 200-300 Meter, oder? Aber das hat es nicht gegeben. Oder ich weiss, eine Kollegin von mir, auch eine Schweizer Meisterin, die ist da oben rausgegangen, die ist also fürchterlich zweckgeschissen worden, oder? Und wirklich eingeschlossen worden. Oder? Und vor allem, wir haben auch nicht selber können aussuchen, was wir essen wollen, sondern es ist immer am Vorabend ist ein Voressen gewesen, wo jemand gegessen hat, der dabei war, als Begleitperson. Und nachher haben wir alle zusammen das bekommen. Und das hat einfach kein Bauchweh gegeben, also ist das Richtige gewesen. Das einzige Schöne war, wir haben, beim Rollschuh war jemand dabei gewesen, der hat jemand die noch, in Madrid haben wir können wenigstens noch ins Kunstmuseum gehen, anschauen und hat gesagt, der hat noch solche Sachen angeschaut. Aber sonst, also auch aktiv im im Sport vom Eislaufen, das ist genau gleich zu und her gegangen. Und jedes Mal, wenn ich beim Arzt war und dann meine Knie gezeigt habe, hat er gesagt, sie haben ja 60-jährige Knie. Aber das war nicht so, sondern das war einfach die Abnutzung vom Ganzen. Oder? Also eben, Sport machen, aktiv, so ist also nicht immer hundertprozentig das Beste, was man machen kann für ein Kind. Also, meine Eltern waren nicht dabei gewesen, eigentlich im Ganzen. Meine Eltern haben mich eigentlich machen lassen. Die sind sogar aufmerksam geworden, oder, wo sie erst Schaulaufen war, als es geheißen hat, du weißt, dass die Sohn am Sonntag tut, Schaulaufen machen, Eislaufen. Oder? Aber niemand hat eigentlich drauf gedrängt und alles zusammen. Ich weiss nur, bei der Senioren-B-Meisterschaft im Eislauf, da ist eigentlich mein Vater mitgekommen. Und sonst hat er sich eigentlich für nichts interessiert, eigentlich im Ganzen. Oder reingeredet, das muss machen oder dieses muss machen. Wir sind eigentlich wirklich sehr frei gezogen worden.
1: Wie bist du denn überhaupt auf das gekommen, wenn dich nicht deine Eltern irgendwie dazu gebracht haben?
2: Angefangen hat das Ganze, ich war beim Eislaufen und dann hat mich die Kollegin, die auch gelaufen ist, mich gefragt hat, ob ich Bahnlaufen will. Und das erste und zweite Jahr haben wir miteinander trainiert. Und im dritten Jahr ist der Rösli halt nicht mehr gewachsen, aber meine Partner ist über den Kopf ausgewachsen und dann ist es einfach nicht mehr gegangen. Und dann habe ich Einzelvideos gemacht und meine Partner war nicht so elegant gewesen, eigentlich im Ganzen, wie sie hätte eigentlich sollen sein. Viele haben sich daran gestört und haben dann gesagt, meine, du hast viel mehr, oder wenn du Einzelvideos machst. Und das habe ich auch einzeln gemacht. Oder? Und wir haben die Kunstschießbahn nebendran gehabt, als ich in die Schule gegangen bin, und gleichzeitig auch die Rollschuhbahn, und das war eine Baslerin, die uns dort trainiert hat, im Winter und im Sommer. Oder? Das war eigentlich auch der Ausschlaggebend gewesen. Warum habe ich eigentlich weiteres gemacht im Ganzen. Oder? Und vor allem, eben, niemand hat trainiert, und es war eigentlich das gewesen, was mir gelegen war. Oder?
1: Es ist eine harte Zeit, wie du schon gesagt hast, aber eben nachher wegen einer Verletzung hast du ja nicht mehr weitermachen. Ist das, wie hast du das erlebt? Ist das wirklich ein Tiefpunkt gewesen, eine harte Zeit? Oder weil es sowieso schlimm war, hast du müssen sagen, oh, dann hätte es so sein sollen?
2: Nein, also eine harte Zeit nicht eigentlich im Ganzen. Das ist einfach, es geht ja nichts anderes, oder? Wenn man einfach so weit ist und ein halbes Jahr einfach im Gipskorsett drinnen ist, ist man ja einfach drinnen. Oder? Man hat vorne so ein Viereck offen, wo man kann kratzen, oder? Und das ist eigentlich alles. Umgekehrt habe ich nachher dann noch nach zwei Jahren in Paris noch die Holiday on Ice gemacht. Oder? Und dann bin ich dann mich vorstellen. Die haben eben Leute gesucht per Inserat, eigentlich für ihr Chor. Und dann ist meine Kollegin Reto gekommen, die ich kennt habe vom Rollschuhlaufen, die hat in Paris gewohnt. Ist gekommen und hat gesagt, du meinst, die suche da Leute, willst du nicht probieren? Und dann bin ich am Wochenende in die Eishalle gegangen und bin für mich gelaufen. Und eine Woche darüber dabei hätte ich mich vorstellen. Und dann bin ich einfach in die Eishalle gegangen über Weihnachten. Also vor Weihnachten ist es gewesen. Und dann hat der, der die Leute eingestellt hat, gesagt, schauen Sie, gehen Sie ins Büro. Ich habe Sie gesehen laufen. Sie können eine Solo-Rolle haben. Sie müssen also gar nicht in Chor. Also habe ich nur noch ins Büro gehen und meine Gagen abmachen. Und das ist alles. Klar, es war nicht eine Weltgage im Ganzen. Aber es ist einfach mal etwas. Eben, wir hätten noch etwas daraus machen können, für das, was man eigentlich vor einer Haufen Zeit gebraucht hat.
1: Und heute tust du auch noch ab und zu ein bisschen Schlittschüdeln? Oder was hast du denn so für Hobbys? Ausser, ich meine, Puppen und Plüsche sind deine Leidenschaft. Das ist klar, du bist 73, du müsstest schon längst nicht mehr arbeiten in dem Sinn. Aber du gehst nicht auf. Hast du noch etwas anderes neben dem? Hast du noch Hobbys?
2: Nein, eigentlich nebendran habe ich kein Hobby. Eigentlich, klar, Porzellan oder, und alles zusammen. Oder, das Zeug hat eigentlich nachgegeben jetzt. Oder, und jetzt habe ich eigentlich anderthalb Jahre, also bald anderthalb Jahre, also wirklich so einen Haufen Arbeit bekommen. Also bald genug gehabt vom Ganzen und eigentlich mit meinem Kollegen gesagt, reduzieren, ich werde langsam für mich wieder mal etwas machen. Oder? Und das ist eigentlich das, was einem im Schlaf die Nacht vielleicht mal erinnert kommt oder irgendetwas kommt und sagt, ja, da hättest du eigentlich noch Stoff für das und dieses zu machen. Oder? Und vor allem, komischerweise, eben, viele haben jetzt aufgehört, oder, wo so Porzellankurs gemacht hat mit Puppen machen und alles zusammen. Und die Leute, mir alle zusammen, wo sie mich einfach kennen, oder, von früher her, oder, und fragen, Meinrad, hast du nicht Interesse? Das Zeug kann man nicht mehr verkaufen, aber vielleicht kannst du es noch brauchen, oder? Also ich habe ehrlich gesagt, Perücke und Augen, also Glasaugen, die also ein Stück 60 bis 100 Franken kostet, oder? Habe ich schachtelweise bekommen. Also wirklich schachtelweise. Und darum reut es eigentlich, dann, dass man diese Sachen nicht kann selber, wo man Ideen hat, die Nacht, wenn man nicht mehr schlafen kann, einholen tun. Und ich habe antike Köpfe bekommen, also wirklich wunderschöne, also aus Ton, die gemalt sind. Und da hat ja auch eine Idee, aber ich komme nicht dazu, für mich selber etwas zu machen. Und das ist eigentlich das, was einem Nerven tut mit der Zeit.
1: Wir kommen jetzt schon zum Schluss, es ist schon fast vorbei, darum habe ich jetzt noch Nonplusultra-Abschlussfrage. Was hast denn du eigentlich für ein Plüschtierli oder eine Puppe von früher, wo du jetzt sagst, das ist so eben mein Begleiter gewesen, wo ich ein klein bin?
2: Ja, gar keine. Gar keine. Wir haben eben den Bär, den mein Kollege mit heimgenommen hat. Und das ist eigentlich unser Begleiter gewesen. Das ist auch unser Blitzableiter, oder? Wenn wir gegeneinander mal ein bisschen schenken tun. Oder das war auch auf jeder Reise dabei, ist gleich wo drin, oder? Und das war eigentlich unser Ding, als wir gesagt haben, du, sag dem anderen, er dürfte eigentlich ein bisschen anständiger sein, oder er dürfte ein bisschen auf die Bremse treten, oder im Ganzen, beim Autofahren. Also sonst, aber sonst eigentlich nicht. Das ist unser, der Seppli ist das. Hat auch bald kein Haar mehr, so wie der Vater. Aber das ist eigentlich der einzige Ding. Also klar sind jetzt noch also mehrere sättige Bären dazugekommen, aber der Seppli ist die Hauptperson.
1: Hey, der Seppli und der Meiner, oder?
2: Genau.
1: Danke dir vielmals, wir sind schon am Ende von dieser Sendung angekommen, dass du da gewesen bist. Du als Puppenheiler und Bärenflicker, international bekannt mit ganz vielen Kunden von Südafrika, Amerika, überall.
2: Ja, das schön stimmt, genau.
1: Schön bei uns gewesen. Und schön habt auch ihr da draussen zugeschaut oder zugelassen. Top Hoch 3 gibt es dann nächste Woche wieder. Ciao zusammen.
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3: Ich hoffe schwer, dass die nächste halbe Stunde zu einem grossen, tollen Moment wird. Zu so einem tollen Moment, wie ich es viele hatte in meinem Leben, dank meinem heutigen Gast Urs Klibi, der berühmteste Bauchredner von der Schweiz. Schön, bist du bei uns im Top 3.
4: Ich bin sehr gerne gekommen. Danke vielmals für die Einladung. Merci.
3: Ich glaube, das gehört relativ oft, oder? Dass man viele schöne Momente hatte.
4: Ja.
3: Also ich habe ja dich durch meine ganze Kindheit durchgelost. Dann vielleicht eine Zeit lang nicht mehr. Aber ich darf gestehen, ich bin jetzt 33 und ich höre immer noch ab
4: immer und zu. Sehr gut. Nein, ich habe viele Leute, die auf der Straße mich anhauen oder im Einkaufszentrum oder irgendwo einfach in einem öffentlichen Ding, in einem Park oder so, wenn man laufen geht und so sagen, Herr Klibi, ich bin mit Ihren CDs oder mit einer Kassette oder Schallplatte aufgewachsen. Sie sind ein Teil von meiner Jugend und so. Und wenn natürlich so Sätze kommen, dann habe ich natürlich Riesenfreude. Und dass das irgendein Teil war von der Jugend, von den Leuten, die zugelassen haben und zugeschaut haben.
3: 50 Jahre lang hast du deine Karriere jetzt hinter dir. Du hast jetzt mit 70, pünktlich zum 70. Geburtstag gefunden, jetzt sind 50 Jahre Bühne präsent.
4: Genau. Der erste Auftritt war in Grindelwald, das weiss ich noch, da bin ich noch Lehrling von der SBB. Da haben wir ein Lehrlingstreffen gehabt und dann hat man eine Anfrage gehabt, ob alle die, die ein bisschen etwas machen könnten, die wären froh, dass es ein bisschen ein Programm gibt am Abend. Und dann die Lehrlinge haben sich mal, der eine hat jongliert, der andere hat ein bisschen gesungen, der andere hat, glaube ich, Stepptanzen. Und ich habe aber noch nicht buchen, ich einfach ein fiktives Telefon gemacht mit dem Chef. Also mit dem Lehrlingschef. Normalerweise sagt mir der Chef, wenn ich muss arbeiten. Und am Telefon habe ich dann dem Chef gesagt, wie er muss arbeiten. Und das war ein riesiger Gag. Ich habe sogar den ersten Platz dann gemacht. Das war dann, also, wie eine Hitparade gewesen. Und hat eine Rangliste gegeben. Der erste Platz gewesen. Und habe ein Billett bekommen, ein Generalbillett. Also, den ganzen Tag konnte ich in der ganzen Schweiz umherfahren. Und bin dann aber, auf Bern rauf bin ich, Erstklasse. Und habe dann die Stadt Bern noch ein bisschen angeschaut. Und ist bei Spannerbüffel in Wurzelock gegessen, weil ich dann nicht so viel Geld gehabt für ein Chateaubriand und so. Und dann bin ich wieder heimgefahren. Das war so die erste Gehversuche. Und dann ist die Kompanie oben gekommen, wo ich, wir sind in der Gutenschule im 70 im Herbst. Und der Chef, den ich hatte, wo ich eben mit dem fiktiven Telefon, wo ich mit ihm telefoniert habe, der war beim Doppelt oder Nicht. bei Manny Weber und hat dort 4'000 Franken abgeholt und hat dann ein Bahnhoffest gemacht in Wattwil und dort habe ich natürlich auch den ganzen Abend ein bisschen moderiert und ein bisschen Schnitzelbänke und Sketch gemacht. Das waren so meine ersten Gehversuche auf der Bühne.
3: Du hast jetzt gerade so schon ein bisschen etwas angesprochen, das ich nachher noch ein bisschen vertiefen
4: will.
3: Ungewohnt ist ja, dass du jetzt allein da bist. Du hast gesagt, du hast deine Karriere eigentlich offiziell beendet. Caroline in die Ferien geschickt.
4: Richtig.
3: Woher ist sie eigentlich?
4: Sie geht vom April bis im Oktober erst. Also sie ist, im Moment ist sie noch bei mir daheim. Ich glaube, sie ist noch in der Maske. Glaub.
3: Sie ist noch in der Maske, sie kommt noch vorbei.
4: Ja, das könnte sein. Sie hat gesagt, sie käme die gerne mit noch in den Mittag. Nein, sie geht...
3: Ich mal noch zu mir kommen, oder zum Abschluss.
4: Ja, genau. Nein, sie geht vom April bis im Oktober geht sie ins Historische Museum in Frauenfeld. Das war eine Ausstellung, die letztes Jahr schon gelaufen ist. Thurgau Köpfe. Und anscheinend, weil wir im Thurgau wohnen, ist sie auch ein ganz bekannter Kopf im Thurgau. Und ein schöner Beitrag bei dieser Ausstellung war eben die Caroline gewesen. Und das Jahr, letztes Jahr haben wir nur eine Kleine gehabt, wo alle Kinder hatten früher, die kleinen Caroline. Aber jetzt geht die Original Caroline ins Museum. Und ja, ich gehe sie mal besuchen dann.
3: Ja, aber ich kann mir vorstellen, jetzt im Top 3 stellen wir ja Persönlichkeiten in den Mittelpunkt und ich glaube, es ist auch schön für dich, wenn du mal kannst, ohne Caroline vielleicht auch mal ein bisschen lästern, oder?
4: Ja, genau.
3: Bevor wir uns jetzt aber voll und ganz auf dich einlösen, habe ich unsere Community auf Social Media gefragt, was hättet ihr gerne vom Urs Klibi wissen? 3 Fragen habe ich rausgepickt. Eine davon ist zum Beispiel, die Caroline kennen wir alle, das ist eine Eselpuppe. Warum ein Esel?
4: Das war ganz etwas Lustiges gewesen. Am Anfang hatte ich eine Ente. Und nachher habe ich ein bisschen die Bauchrednerei ein bisschen mehr angeschaut. Ich habe ein bisschen Bauchredner angeschaut im Fernsehen und gesehen, alle haben eine Ente gehabt. Ich dachte, wieso muss ich jetzt auch noch eine Ente haben? Und dann bin ich mit der Frau auf St. Gallen an den Abendverkauf gegangen und in einer kleinen Boutique haben wir dann so einen Pyjama-Sack gesehen, wo lauter Viechli drauf waren, Fröschli und Eichhörnli und Rehli und eben ein Esel. Und der hat so ein herziges Gesicht gehabt. Dann habe ich gesagt zu meiner Frau, wenn du das, so ein Esel könntest mir schneidern, genau in dieser Art, wie, und dass sie dann auch so schaut, wie sie da auf dem Bildli ist. Und meine Frau ist dann an die Maschine gehockt mit Pelzfell und Gazellenleder fürs Maul und ich habe dann noch Ping-Pong-Bälle gemacht für die Augen. Und so ist dann Caroline entstanden. Und ich bin einfach noch erstens ein Tierfan und Esel haben mich eigentlich immer schon fasziniert. Darum ist mir das wahrscheinlich gerade so in den Kopf hineingegangen.
3: Die zweite Frage, die sich die Leute gestellt haben, ist, wer Caroline und Klibi gelost hat, kennt Tante Olga. Gibt es die Tante Olga wirklich?
4: Die gibt es nicht, aber ich habe so viel erzählt von der, dass ich mir so ganz gut vorstellen kann, dass es wirklich so eine Tante Olga gibt. Aber also die meine, ich habe keine Tante Olga in der ganzen Verwandtschaft, aber es ist jetzt einfach so. Und übrigens, der Name von der Tante Olga und vom Onkel Hans, ihrem Mann, das ist der Freddy Lienhardt gewesen, der mir den Delitboy-Text geschrieben hat für die erste Fernsehsendung. Und hat mir dann nachher geholfen, auch bei den ersten 2, 3 Produktionen von der Schallplatte und Kassettli hat er mir ein bisschen geholfen mit dem Text. Und der hat eigentlich die Figur, die Tante Olga, kreiert. Das wäre also nicht meine Erfindung gewesen, aber ja.
3: Aber immerhin noch mal ein Vorbild.
4: Genau.
3: Oder?
4: Genau.
3: Und die dritte Frage, und die ist eigentlich, sage jetzt mal, für einen Schweizer ein bisschen ungewöhnlich, wenn man sie beantwortet, nämlich, wie viel Geld kann man eigentlich verdienen als Buchredner?
4: Wie viel Geld? Über Geld rede ich eigentlich nie. Aber ich habe eigentlich gut können leben mit dem Einkommen, das ich hatte. Ich habe natürlich, oder bin ganz stolz, dass ich natürlich x-hundert von Vereinen auch Kassen gefüllt habe, natürlich. Mit ihren Vereinsanlässen, mit der Musikgesellschaft, mit den Turnvereinen, wo ein ganzes Festzelt bis 15 bis 2000 Leute da gefüllt hat. Und jeder hat 15 Franken Eintritt gezahlt. Da bin ich natürlich auch happy, dass die Vereine... Und das ist so lustig gewesen. Ich war letztes Jahr auf einer Flussfahrt gewesen. Da kommt einer und sagt, ich muss dir mal Merci sagen. Da sage ich, wieso musst du mir Merci sagen? Weißt du, wir haben dich vor 22 Jahren engagiert im Schützenverein, wo wir das Jubiläum hatten. Und wir gehen heute noch mit 30 Personen jedes Jahr einen Ausflug machen mit den Köhlen, die wir hier verdient haben mit dir. Und also 22 Jahre können die 30 Personen können eigentlich immer an einen Ausflug 2, 3 Tage mit Übernachtung. Und anscheinend ist das so viel Geld geflossen, dass man kann sagen, okay, ich habe auch meine Gage gehabt und der Verein hat auch sein Batzeli gehabt.
3: Das ist doch schön. Also über Geld reden wir jetzt auch nicht mehr. aber über deine Erfolgsgeschichte, die du gehabt hast. Und das ist ein bisschen ein Einzelstand. Status in der Schweiz. Man darf das wirklich sagen. Du hast in 50 Jahren über 1 Million Tonträger verkauft. Tonträger für die, die da draussen nicht wissen, was es ist. Das sind noch Kassetten, CDs, Schallplatten.
4: Schallplatten noch, am Anfang noch, ja.
3: 5 goldige und 2 Platin-Schallplatten.
4: Ja, das aber steht im Internet steht das. Aber ich habe 20 goldige und 12 Platin und 1 Diamant.
3: Wahnsinn.
4: Ja.
3: Wahnsinn.
4: Und Diamant, das ist ja 250'000 CD oder Kassettli oder Schallplatten, die über den Ladentisch gegangen sind. Aber es ist eigentlich die erste CD oder die erste Schallplatte und die erste Kassette ist 320'000 Mal über den Ladentisch, nur in der Deutschschweiz. Ich bin sogar im Guinness-Buch der Rekorde. Ich habe also am meisten Schallplatten proportionell natürlich zu den Einwohnern. Meine Michael Jackson in Amerika oder die Beatles in England, die haben natürlich sicher auch so die Zahlen erreicht oder noch mehr natürlich. Aber im Verhältnis zu den Einwohnern habe ich anscheinend am meisten Tonträger verkauft.
3: Hat niemand so einen Superstar angerufen und gefragt, Klibi, wie hast du das gemacht? Ich brauche deine Hilfe.
4: Anscheinend hat einfach die Kombination Klibi und Caroline hat das einfach funktioniert, wo sie es erst mal im Fernsehen gesehen haben. Und viele haben dann gemeint, ich könnte eine Kopie machen von dem Text, den ich im Fernsehen gebracht habe, weil ich einen Haufen Briefe bekommen habe. Und dann haben wir gesagt, dann machen wir doch ein Singeli, oder? Und alle haben gesagt, also jetzt hat er eine Ecke ab dem Buch, hat er ein Singeli machen. Wie viel willst du verkaufen? 4'000, habe ich gesagt. Und die 4'000 sind nach 3 Tagen unter dem Ladentisch gewesen. Und nach 12 Wochen sind es 90'000 gewesen. Und dann haben die andere Schallplattenfirma natürlich gesagt, voilà, jetzt, das funktioniert, oder? Darum ist dann eben die erste Langspielplatte oder die erste Kassette 320'000 Mal und die zweite 280'000 Mal über den Ladentisch. Und da bin ich natürlich auch ein bisschen happy gewesen, wo ich die Zahlen gehört habe.
3: Wenn man ein bisschen sieht, was du alles erreicht hast, was du alles gemacht hast, in diesen 50 Jahren, wer du alles getroffen hast, und du hast ein Foto mitgebracht, da, ich will es da schnell euch zeigen, und zwar ist das der Papst. Der Papst,
4: Johannes Paul II.
3: Johannes Paul II. Das ist sinnbildlich für das, was du alles erlebt hast, und ja, wer du alles getroffen hast. Und ich behaupte, du bist eigentlich der grösste Superstar, noch vor dem Roger Federer.
4: Ja, der Roger Federer ist, glaube ich, 39, glaube ich, jetzt und so, oder? Und ich stehe 50 Jahre auf der Bühne. Also, ja, da kann man, ja, also, das Wort Star ist jetzt nicht so, was ich eben so gern höre. Ich habe einfach meinen Job gemacht und den habe ich einfach immer gut machen und es ist mir, glaube ich, nicht so schlecht gelungen in diesen 50 Jahren.
3: Magst du dich erinnern, wie es angefangen hat? Also, weißt du, wo du gemerkt hast, dass das Bauchreden, dass du das kannst? Oder ist das ein Talent gewesen, das du hattest und plötzlich gemerkt hast,
4: das
3: du hast
4: es? Das habe ich eigentlich schon in mir rein gehabt, ohne dass ich das gewusst habe. Erst, als ich in der Rekrutenschule hat ein Militärarzt gesagt, ich soll mal richtig schnaufen beim Reden. Da sage ich, schnaufe doch richtig. Sage, nein. Sie schnaufen einwärts. Also, sie dann die Luft einzüchen und dann reden sie. Aber wenn wir normal reden, dann tun wir es ausschnaufen. Und dann habe ich einen Kollegen, einen Romanshorn, der hat gesagt, du, ich habe ein Zauberbuch und hinten hat es einen Anhang. Und dort ist genau das beschrieben gewesen, dass die Bauchredekunst und nachher habe ich einen Bodenlumpen genommen. Und bei den Eltern daheim habe ich so eine Mansarde gehabt, im Estrich oben, und habe einen Spiegel angestellt und habe mit dem Bodenlumpen einfach so,
3: ja, so wie mit den Socken, oder? Wo man da, ja.
4: So habe ich meine ersten Versuche gemacht.
3: Aber mit Bauchreden an sich hat das ja nicht viel zu tun.
4: Nein,
3: oder? Das
4: ist einfach in den Bauchreden kann man eigentlich sagen.
3: Ist das eine Technik, die du mir jetzt könntest beibringen?
4: Könnte ich machen, aber dann müssen wir ein bisschen mehr Zeit haben. Und die meisten husten dann 3 Wochen lang zuerst, bevor sie anfangen richtig.
3: Ich habe eben nur gehört, die Zunge ersetzt die Lippen. Stimmt das?
4: Ja, das kann man sagen, ja. Also meine Stimme, also kann man vergleichen mit einer Gitarre. Wenn ich über Gitarre über die Saiten streiche, dann gibt es einen Ton. Mhm. Das sind die Saiten sind bei mir die Stimmbänder. Mhm. Und wenn ich einzüche die Luft, dann tue ich über die Stimmbänder, dann erzeuge ich den Ton und die Wörter bilde ich mit dem Gaumen und mit der Zunge.
3: Okay, also unmöglich für mich. Das klingt zu kompliziert. Aber das ist ja okay.
4: Das ist auch sehr schwierig, weil es ja so wenig eigentlich.
3: Ja, weltweit gibt es aber ja mittlerweile wahnsinnig viele Ausreden. Viel, und auch richtig gute. Ja. Gibt es da an der einen oder anderen, wo du beneidest über seine Künste? Oder wie findest du...
4: Also ich finde zum Beispiel den Sascha Grammel in Deutschland, das ist jetzt einer, den ich sehr verehre und natürlich auch immer Kontakt habe mit ihm. Und er ist anscheinend, sage ich, eben sein Vorbild gewesen. Ich kann mich erinnern, dass er mir gesagt hat, im Wetten, das hast du den Spruch gebracht, im Verstehen Sie Spass hast du den Spruch gebracht. Also das war Anfang 80er Jahre, wo er ein kleiner Bub war und hat sich also irgendwie immer an meine Lippen gehangen und an mein Gesicht und wie ich das gemacht habe, hat er, und das hat er mal sehr persönlich mal gesagt, backstage mal bei einer Show, die er gemacht hat in der Schweiz.
3: Das ist natürlich auch schön, oder? Wenn Künstler, die jetzt auch Erfolg haben mit dem, können sagen, Klibi, du bist eigentlich die Schuld.
4: Genau.
3: Caroline ist ja in diesen 50 Jahren auch ein Teil geworden und gewesen von deiner Familie. Du hast Kind, du hast Frau. Wie muss man sich, oder wie hat man sich 50 Jahre vorstellen mit der Caroline bei dir zu Hause?
4: Also ich habe immer Beruf und das Private habe ich natürlich sofort immer getrennt. Das heisst, ich bin nicht ins Einkaufszentrum gegangen und habe Caroline auf meinem Arm gehabt und habe die Leute unterhalten. Aber man hat einfach, wenn man auf der Bühne war, dann habe ich 300%ig Caroline laufen lassen und professionell geschafft und alles. Und, aber wenn dann die Show durch war, die Leute haben Freude gehabt, die Leute haben gelacht und haben Kompliment gemacht, sie haben einfach auf die Schulter geklopft, sie haben vielleicht noch eine CD gekauft und so. Oder ein Autogramm sind sie geholt gekommen. Und dann, nachher ist das abgeschlossen gewesen eigentlich. Wo dann, auf dem Heimweg wieder haben wir mit dem Schatz einmal diskutiert, wieder wegen dem Auftritt. Den Sepp-Gag habe ich verhackt und den habe ich verplappert. Den habe ich ein bisschen zu lang gemacht und dort sind sie nicht so draus gekommen. Manchmal habe ich eben neue Gag probieren und ausprobieren. Bei jeder Show habe ich immer ein bisschen neue Gag ausprobiert. Und dann war das immer so ein Thema auf dem Heimweg. Aber nachher, als Caroline wieder daheim war, dann ist wieder das Privatleben losgegangen. Und so soll es auch sein.
3: Also Caroline ist nie am Mittagstisch bei euch und hat mitdiskutiert.
4: Nein. Es gibt Kollegen, die haben extra beim Esszimmertisch haben sie einen Stuhl, wo sie ihre Puppen dann zu mörgeln und zu Mittag essen und zu Nacht essen. Also so fanatisch bin ich da nicht gewesen. Aber wenn sie dann auf der Bühne war, dann habe ich dann eben Vollgas gegeben.
3: Und bevor du angefangen hast, Buchreden, hast du ja einmal noch etwas Anständiges gelernt. Wenn ich das so sagen darf, du hast eine Lehre gemacht bei der SBB.
4: Richtig, ja. Stationsbeamte. Also ich bin in eine ganz normale Schule gegangen, Unterstufe, Oberstufe, dann Sekundarschule und dann noch zwei Jahre Verkehrsschule, weil ich den Job bei der SBB immer geliebt habe. Ich habe immer gerne mit Leuten reden am Schalter und so. Nur ist es dann einfach dann mal passiert, dass ich viel an den Wochenenden unterwegs war und dann immer mit den Kollegen abtauschen, weil ja der Billettschalter und der Geldwechsel und der Reisedienst, der ist natürlich am Samstag und am Sonntag auch gelaufen. Und dann habe ich dann gewechselt in die Güterexpedition, wo ich dann am Freitagabend, am 5:54 Abend hatte. Und dann hätte ich eigentlich auf die Bühne und meinem Hobby dann ein bisschen frönen.
3: Was hast denn du für einen Bezug zum Schienenverkehr? Ich meine, wenn man sieht, was du nachher 50 Jahre lang gemacht hast,
4: ich und
3: was du
4: gelernt hast. Ich bin aufgewachsen. Ich habe immer Bahnhof habe ich immer so spannend gefunden. Und wenn man gerade nebenzu wohnt, 100 Meter neben dem Bahnhof, dann ist man mal in der Freizeit mal auf den Bahnhof gegangen, hat man geschaut, wie die Züge abfahren, ob sie pünktlich sind, was die Leute, wie viel das einsteigen, wie viel das aussteigen. Das hat mich immer fasziniert. Da bin ich natürlich mal als Hobby immer ein bisschen auf dem Bahnhof, auf den Perron ein bisschen schauen, mal einen Bahnhofvorstand fragen, warum das. Und so bin ich eigentlich zu der Eisenbahn gekommen.
3: Und dann hast du mal zum Zoll gewechselt, stimmt das?
4: Nein, ich bin bei der SBB geblieben, aber als Zolldeklarant. Das war ein Spezialjob bei der SBB, weil alle Waren, die ich von Deutschland eingeführt worden sind in die Schweiz über Konstanz, die durfte ich verzollen im Büro. Und das heisst, also, ich war Zolldeklarant gewesen, angestellt bei der Schweizer Bundesbahn.
3: Zollbeamte.
4: Ich war Zollbeamte gewesen, aber ich bin kein Zollbeamte gewesen, nur Zolldeklarant.
3: Ich kann gerade sagen, böse Zungen behaupten, ja, Zollbeamte sagen das so trocken und weißt so ein bisschen, das würde ja passt doch gar nicht zu einem Buchredner. Deine Karriere hat relativ schnell Schwung aufgenommen, nach einem Fernsehauftritt. Wie hat sich das vereinbaren lassen, mit dem Job, den du gemacht hast? Oder hast du dort schon gar nicht mehr dann noch geschafft nebenbei?
4: Ja, das ist sehr heikel. Ich bin 150 Abend auf der Bühne gestanden, jeden Morgen um 7:30 im Büro. Habe aber einen Job mit als Zolldeklarant, wo ich dann die Waren morgen um 7:30 bekommen habe. Manchmal bin ich eben am Mittag um 1 schon fertig gewesen. Dann habe ich natürlich gut können mal auf Basel fahren im Laufe des Nachmittags. Und dann hat man dann einfach dort ein bisschen, wie sagt man, gleitende Arbeitszeit hätte man dann können machen. Oder dann, was dann ganz schlimm geworden ist, im zweiten Jahr nach dem Teleboy, habe ich dann halt den unbezahlten Urlaub genommen. Also ich habe mal 2 Monate einfach keinen Lohn gehabt von der SBB. Da hat man dann einfach schön Zeit und Tage ausgerechnet und dann hat man einfach gesagt, ja, jetzt hast du einfach nur 10 Monate geschafft im Jahr. Und, aber die haben einen tollen Chef gehabt und auch eine gute Direktion von ganz, ganz oben ab. Der Generaldirektor von der SBB war ein Riesenfan, der mir einen persönlichen Brief geschrieben hat, dass er stolz sei, dass er Mitarbeiter hätte, die im Fernsehen so gut überkommen. Und darum ist er dann, als ich dann gekündigt habe, nach 2 Jahren, also er wirklich nur noch, also 150 Abend auf der Bühne und jeden Morgen um 7:30 im Büro. Irgendwann ist es dann nicht mehr gegangen. Hat dann wollen unbezahlten Urlaub nehmen, ist dann aber nicht bewilligt worden, weil es eben ein Spezialjob war bei der SBB. Und dann hat er aber geschrieben, der oberste Boss hat geschrieben, ein Herr Despont hat er geheissen, wenn Sie immer wieder Lust, Laune und Zeit haben, wieder bei der SBB anzufangen und wenn es nicht funktionieren würde bei der Karriere, Sie sind jederzeit willkommen bei der SBB. aber hätte auch nicht mehr müssen so sein, dass ich wieder zu der SBB zurück bin, weil ich genug Arbeit hatte bis jetzt.
3: Steht eigentlich das Angebot noch? Weißt du, ich denke, jetzt, wo du in die Pension gegangen bist und wenn es dann langweilig werden könnte.
4: Aha, ja, gut.
3: Mal gehen anklopfen bei der SBB, oder?
4: Ja, ich glaube, ich muss nicht mehr zu der SBB zurück, aber ich würde es noch gerne mal. Vielleicht mal ein Psychologie machen auf dem Bahnhof, das wäre sicher mal drin.
3: Hast du dir jemals erträumt, dass der Erfolg, den du hast, dass der auch mal kommt? Das, ist das irgendwo, oder ist das früher schon klar gewesen, dass du irgendetwas machst richtig?
4: Ja, also, geträumt habe ich eigentlich nie. Ich meine, im 75 hat mich der Kurt Felix, das war ja mein Entdecker, schon gesehen und hat gesagt, eine kleine Bühne, machst du es saugut, aber fürs Fernsehen lange es nicht. Und ich sage, ich habe ja gar nicht nie wollen ins Fernsehen. Ich habe das als Hobby wollen machen, immer am Wochenende, so Hochzeiten, Runde, Geburtstag oder ein kleines Dorffestchen und so. Und dann im 77 hat er dann gesagt, voilà, jetzt bist du reif fürs Fernsehen. Also, anscheinend habe ich ein bisschen geschafft an mir und, es ist dann eigentlich anscheinend besser noch geworden und, ja, darum hat man die Chance gehabt und ich habe sie auch sicher genützt, wenn man eine so tolle Chance hat, dass man im Fernsehen auftreten kann und nicht einfach sagen, voilà, das war es eigentlich und dann ist es fertig. Aber ich habe es genützt und es hat auch gezeigt, dass es erfolgreich ist.
3: Kurt Felix, Teleboy, 2,5 Millionen Zuschauer, oder? Hast du mir richtig gesagt, ja. Damals noch, das kann man sich gar nicht vorstellen. Nein, wetten das vorstellen. Vielleicht mal noch, ich glaube, die Höchstzahlen von 14 Millionen gehabt, aber einfach in der Schweiz 2,5 Millionen. Das ist natürlich eine Plattform, wo man sich muss bewusst sein, dass das
4: ja,
3: von einem Sprung.
4: Gut, man hat ja noch nicht so viele Fernsehsender gehabt wie heute. Man hat RTL, Sat1, ProSieben und alles die Privaten, die haben wir ja nicht gehabt. Mhm. Wir haben nur den Schweizer gehabt und den Welsch und den Tessiner und Österreich und ZDF und ARD, oder? Das ist, den wir gerade alle möchten nur erwähnen und so. Aber einfach, und wenn man eben eine Sendung hat, Familiensendung, wo Kinder und Erwachsene alle schauen können, dann ist es ein Strassenfeger gewesen, natürlich. Und man konnte lachen am Samstagabend. Und das ist ein gutes Erfolgsrezept gewesen.
3: Ja, und fürs Fernsehen hat es ja dann noch weiter gelangt, oder? Ich meine, du hast ja noch ein paar Jahre den Donnerstagabend moderiert. Dann ist noch vor der Monika-Fasnacht.
4: Genau, es ist natürlich Ausland ist dann natürlich auch eine Starparade mit Rainer Holbe, Musikanten, Schadl, Wetten, das, Branke Elsner. Und verstehen Sie Spass. Auch wieder der Kurt natürlich. Und ja, und dann eben, Dunstigjass habe ich dann auch noch 6 Jahre lang dürfen moderieren. Hat mir sehr viel Spass gemacht, mal in die Schweiz kennengelernt. Ganz spannende Leute und Vereine kennengelernt und eben, das Jass ein bisschen vertiefen.
3: Die ganze Schweiz hat dich geliebt oder liebt dich immer noch, vor allem auch in Kombination mit der Caroline. Was mich aber immer gefragt ist, was ist eigentlich dein Verhältnis zu der Caroline? Wie hat sich das entwickelt über die Jahre? Und ich weiß auch nicht, man baut ja da schon auch ein bisschen eine komische Beziehung auf, oder?
4: Das ist verschiedene Sachen an mich herangetreten. Da hat es geheißen, ja, das ist wie ein Töchterli, oder? Oder das ist wie eine Partnerin. Aber ist denn die Frau nicht eifersüchtig? Und sie sagen, nein, sie ist nicht eifersüchtig. Sie hat sie ja selber gemacht. Sie ist ja fast selber schuld, dass ich so eine Puppe habe. Und, nein, ich glaube, es ist einfach, früher ich habe als Moderator habe ich immer erzählt, so ein Witzli erzählt, so der Vater mit der Tochter. Und die Tochter hat zum Papi gesagt oder so. Und dann hat sich das einfach ein bisschen anders verlagert, dass ich jetzt plötzlich eine Puppe hatte und eben auch die Buchredetechnik beherrscht habe. Dann hat es einfach eine andere Interpretation gegeben, als vorne, wo man einfach einen Witz erzählt hat und so, oder? Und dann ist es ein bisschen optisch, ist es dann auch ein bisschen besser rübergekommen, wenn man natürlich so ein Stoffbäbeli hat, wo dann plötzlich reden kann. Und, ja. Also, wie gesagt, es ist für mich einfach eine Partnerin, ist es gewesen, schon. Also, ich kann nicht sagen, es ist einfach ein Stofftier, oder? Selbst schon nicht. Aber es ist doch irgendwie eine Partnerin gewesen. Und einmal ist ein Herr mit mir in Garderobe gekommen, mit der Tochter, die auch 11 ist. Caroline sagt ja, sie sei 47 Jahre 11, oder? Und er hat gesagt, Herr Klibi, ich habe jetzt in 50 Minuten zugeschaut. Genauso wie meine Tochter brüllt, genauso, sie täubelt so, sie nörgelt so, und, sie hat genau den Spiegel, haben sie genau das Spiegelbild von meiner Tochter, haben sie genau so haben sie es präsentiert auf der Bühne über 50 Minuten lang. Und genau so ist meine Tochter. Und dann habe ich immer das Gefühl, dann habe ich wirklich den Nagel auf den Kopf getroffen. Also wenn ich 50 Minuten lang so einen Dialog habe mit einer Stoffpuppe, eben mit einem Mädchen, und der Vater sagt, das ist genauso meine Tochter, dann ist das natürlich hundertprozentiges Volltreffen.
3: Aber Caroline war ja immer ein bisschen frech.
4: Ja, so
3: ist sie auch ein bisschen ein Ventil gewesen, so der innere Schweinehund vom Urs?
4: Ja, gut, ja. Also am Anfang habe ich manchmal bin ich ins Fettnäpfchen getreten. Das muss ich sagen. Also ich habe noch nicht so die Routine gehabt, was kann man bringen. Mehr Frechheiten, aber mit der Zeit ist dann das langsam ein bisschen sanfter geworden. Das heisst, ich habe mehr recherchiert natürlich und so. Oder ich habe zum Beispiel von einem Firmenchef gesagt, also der Hug, den musst du dann dran nehmen heute Abend. Der hat so eine Sauerordnung im Büro. Und jetzt kann ich nicht auf die Bühne kommen und sagen, Herr Hug, ich habe gehört, Sie haben eine riesen Sauerordnung im Büro, oder? Dann habe ich das viel schöner gesagt. Er hat gesagt, Caroline, ich habe dich gestern Abend gar nicht mehr gesehen, stundenlang. Er hat gesagt, weißt du, Klibi, ich habe mein Kinderzimmer wieder einmal aufgeräumt und so. Und der Herr Hug soll das mit seinem Büro eben auch einmal machen, oder? Also ganz feiner Humor. Er war nicht beleidigt und nicht einfach zack, Herr Hug, Sie haben einen Puff oder eine Sauerei im Büro. Das wollte ich nicht so sagen. Einfach ganz fein und das ist super angekommen. Riesen Lachen natürlich bei den Kollegen von Herrn Hug. Und das wäre ein bisschen mein Humor gewesen und so. Das ist immer gut angekommen.
3: Aber es war nie ein Ventil in dem Sinn, dass du mal etwas hast können sagen mit der Caroline, wo du als Privatperson so nicht hättest können sagen.
4: Mal, das hat es schon gegeben. Also da hat es gegeben, dass sie sagt, etwas, wo ich jetzt nie würde trauen, aber immer super, also nie Beleidigung oder irgendjemand bloßstellen, mit Namen dann noch und so. Oder? Aber eben den Herr Hug konnte ich so tupfen, oder? Mit dem kleinen Sprüchli. Aber ich bin nie unter die Gürtellinie gegangen und das war einfach mein Prinzip, dass ich das, weil ein Haufen Leute eben zuschauen, mit Kind oder ohne Kind auch, und ich wollte einfach ein super Programm machen. Und das bin ich ein bisschen bekannt gewesen, auch im Fernsehen sowieso, dass es geheißen hat, bei dem Clip ist nie ein Problem, da haben wir immer ein super Programm.
3: Hat es mal einen Moment gegeben, in den 50 Jahren, wo die Caroline für dich zu viel geworden ist oder wo sie dir auf die Nerven gegangen ist?
4: Eigentlich nicht, nein. Also das ist wirklich nie gegangen. Es hat einfach auch schon Auftritte gegeben, wo vielleicht nicht so gelungen gewesen sind. Ich meine, wenn ich 60 Personen im Dolder oben habe zum Beispiel und der Mann lacht also richtig herzlich und die Frau gibt ihm einen Putsch und sagt, du lach nicht so laut, es hat noch mehr Leute im Saal, oder? Und das höre ich und dann ist natürlich für mich gerade alles, die ganze Welt zusammengebrochen.

0: Lass mal, bei uns lässt gar niemand zu. Und wir packen dich wieder ins Köfferli und fahren wieder heim. Und ja, aber das hat es auch gegeben. Also, wie gesagt, es ist immer ein riesen Erfolg gewesen. Es hat auch etwa mal so Rückschläge gegeben, wo man gesagt hat, das hätte es nicht müssen sein.
1: Wir haben vorhin gesagt, Caroline ist in der Maske. Ich glaube, sie ist eingetroffen in der Zwischenzeit.
0: Ja, sie
1: kriecht da schon unter dem Tisch durch. Komm, wir lassen sie auch noch schnell ins Wort kommen. Ich hätte nämlich schon noch ein, zwei Fragen jetzt so, bevor sie in die Ferien geht.
2: Genau.
1: Die Caroline.
3: Hallo.
1: Ja, Sally Caroline.
3: Wo ist das? Hallo.
1: Mir geht es hervorragend, vor allem, wenn ich dich sehe.
3: Mir auch.
1: Jetzt gehst du in die Ferien, gell?
3: Ja.
1: Freust du dich?
0: Frauenfeld, sie ist nicht so weit, aber sie würde lieber an den Strand gehen vielleicht. Du. Aber nein, sie hat gesagt, ich habe versprochen, sie ging ins Historische Museum. Thurgauer Köpfe, das ist nächstes Jahr angesagt, vom April bis im Oktober.
1: Warum in die Ferne schweifen? Denn das Gute liegt so nah, gell? Das ist ja so. Ja. Caroline, jetzt 50 Jahre lang bist du mit dem Urs auf dieser Bühne gestanden. Gibt es etwas, wo du ihm noch etwas wolltest sagen, so zum Karriereschluss?
3: Soll ich etwas sagen?
1: Ja.
3: Danke vielmals für die schöne Partnerschaft.
0: Genau. Oh, das ist aber lieb von dir. Du. Hast du so Freude gehabt, dass wir so lange dürfen auf der Bühne stehen?
3: He? Ja, cool gsi.
0: Cool gsi, hä? Wir haben es immer gut gehabt miteinander. Sie hat manchmal ein bisschen Sackgeld. So, hat sie einmal gesagt, könnte man eventuell am Neujahr oder am 1. Januar ein bisschen erhöhen.
1: Ja.
0: Teuerung ein bisschen
1: anpassen. Ja, kann ich verstehen. Das versteht man. Vor allem als junger Mann oder als junges Kind versteht
0: man. Haben wir auch gemacht, gell?
3: Sehr gut.
0: Sehr gut, hä? Ja. Und jetzt sind wir pensioniert. Gell?
3: Ja, und
0: jetzt
3: haben wir ein
0: Hobby. Was für ein Hobby?
3: Veganes Reiten.
1: Was ist denn veganes Reiten?
3: Das ist Velofahren.
1: Ja, zuerst müssen wir noch ein bisschen Schneeschaufeln, bis wir wieder aufs Velo kommt. Gell? Klippi, zum Glück gibt es Streamingdienst und überhaupt, dass man euch zwei noch die nächsten 100 Jahre kann zuhören kann. Weil ich will auch meinen Kindern mal noch zeigen, wie ich gross geworden bin. Ich glaube, es gibt fast nichts Schöneres als Klippi.
0: Ja, wenn auf der CD und der DVD
1: leben wir ja
0: weiter. Und so. Es ist ja nicht, dass man sagt, wir sterben gerade in der nächsten Zeit. Aber wir sind immer noch da und Caroline, wie gesagt, in der Ferien.
1: Also, ich bedanke mich herzlich, dass ihr zwei jetzt auch Caroline am Schluss noch da ins Top 3 gekommen sind. Und ich wünsche euch alles Gute in der Zukunft. Bleibt gesund vor allem.
0: Ja, das ist wichtig in der heutigen Zeit sowieso. Und ja.
1: Ja. Schön, sind ihr da gewesen.
0: Das ist lieb. Merci vielmals. Dass
1: danke, wir viel mal.
3: Tschüss.
1: Ciao, Caroline.
3: Ciao.
1: Tschüss. Und auch euch daheim wünsche ich eine gute Woche. Nächste Woche Steffi Brändle übernimmt dann da wieder, ohne Klibi und Caroline, weil die schicken wir jetzt in die verwöhnten und in die wohlverdienten Ferien. Macht's gut und bis bald.
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5: Auf seinen Arbeitsplatz bin ich wirklich ein bisschen eifersüchtig. Er arbeitet nämlich bei der längsten Schlittelbahn der Ostschweiz. Es ist der Felix Merz, der Geschäftsführer der Luftseilbahn Jakobsbad Kronberg. Schön, bist du da.
6: Hi Stefanie, danke für die Einladung.
5: Hand aufs Herz, Felix. Jetzt noch mal so im Feierabend. Wie häufig bist du irgendwie im Winter noch auf die Schlittelpiste oder im Sommer noch einen Abendspaziergang machen?
6: Spaziergang eher, weil ich bin ein Schisshass. Brutal. Also im Tempo habe ich nicht so gern. Und darum Schlittelpiste habe ich jetzt dieses Jahr einmal gemacht, im Dezember. Zum Schauen, wie es ist und wie es tut, oder? Auch wegen der Sicherheit und so. Aber dann habe ich lieber das Gemütlichere, muss ich ganz offen sagen. Aber einen schönen Spaziergang am Abend noch, da hast du schon recht, ja, da darf man ruhig neidisch sein auf mein Büro und auf meinen Arbeitsplatz. Da ist es so.
5: Vielleicht eher so in den Schneeschuhwanderer noch?
6: Habe ich offen gesagt noch nie gemacht. Ja, weil ich bin erst seit dem September beim Kronberg und entdecke jetzt eigentlich erst jetzt so die Natur, Fähigkeiten, Tätigkeiten. Vor uns vor allem Wandern gewesen. Aber hey, ganz sicher, muss ich ausprobieren. Aber sonst wandern in der Natur unbedingt. Vor allem natürlich in der Region Kronberg, wenn ihr seit Kind eigentlich mache.
5: Dann hat sich eigentlich so ein bisschen meine erste Frage, die wir aus dem Publikum oder von den Zuschauern haben, per Instagram schon fast erledigt. Weil da hat es nämlich geheissen, man soll doch dich fragen, wo man eben sonst noch, oder wo du sonst einmal noch gehst, gehst schlitteln neben dem Kronberg. Aber dann bist du da nicht.
6: Ja, es gibt auch Ausnahmen. Es gibt immer eine Ausnahme. Jede Regel hat eine Ausnahme. Fiederisser Heuberge. Das ist so eine Tradition, die wir haben, immer am Silvester. Da ja natürlich leider nicht. Da kann man wunderbar eben dann raufgehen, Fondue essen. und dann auf Mitternacht abschlitteln und irgendwo auf der Strecke sich ein gutes Neues wünschen. Das ist so 10-jährige Tradition, also selbst schon, aber immer schön.

0: langsam. Gib's zu. Und Jesus.
1: Du, das ist okay,
0: ja,
1: oder? Also,
0: so.
1: Ich meine, ja. Wir bleiben gar noch ein bisschen bei diesem Beruf. Du bist eben seit dem Sommer der Geschäftsführer vom Kronberg in dem Sinn. Ich habe gelesen, es ist dein Traumberuf.
0: Ja, es ist für mich wirklich eine Herzensangelegenheit, weil ich wirklich als Kind schon, also bei uns in der Region wächst man mit dem Kronberg auf. Die gelben Kabinen, die sind eingebrannt ins Gedächtnis. Und wir sind auch in der Familie, sind wir immer dort im Tal unten gewesen, wenn wir grosse Feste hatten oder so. Und das ist irgendetwas, wo man sich einfach eingebrannt hat bei mir. Und wo ich dann gemerkt habe, ja, ich würde meine Fähigkeiten gerne in einem anderen Ort einsetzen, ist der Tourismus dann relativ schnell in den Fokus geraten. Und dann gibt es für mich nur eins, das ist der Kronberg. Ist für mich wirklich ein Kraftort. Ist es ja auch offiziell. Wir sind ja im Verzeichnis von der Kraftort. Und der Berg hat mich immer schon fasziniert. Und als ich dann mit meiner Frau mal dort runtergelaufen bin, den vorletzten Herbst, habe ich zu ihr gesagt, Schatz, jetzt ist es soweit. jetzt würde ich es gerne wagen. Und habe mich dann, manchmal hat es zur richtigen Zeit am richtigen Ort, dann hat es gepasst und peng. Und jetzt, mega happy, ist wirklich eine Herzensangelegenheit. Ja.
1: Hast du gerade schon so die zweite Frage von den Instagram-Followern
0: beantworten?
1: Nein, nein, alles gut, alles gut. Das sind ja auch eben so die Fragen, die halt in dem Sinne auch interessieren oder da sind. Eben, wie das überhaupt dazu kommt. Aber wir gehen dann nachher noch mehr so ein bisschen zum Wechsel, wo du ja in deiner ganzen beruflichen Karriere schon alles gemacht hast. Hast ja schon viel erlebt dort. Eben so, der Kronberg ist der Heimberg für dich eigentlich. Du bist ja wirklich in Herisau geboren, wohnst ja mit deiner Frau immer noch dort. Du bist wirklich so ein urchiger, eingefleischter Appenzeller.
0: Ja, man hört es mir nicht an, ich weiss, aber Herisauer haben zum Teil leider den Dialekt ein bisschen verloren. Es klingt eher St. Gallisch. Aber ich bin ein gebürtiger Ausseroder und arbeite jetzt im Innerrhodisch. Und das funktioniert sehr gut, hätte ich auch nicht gedacht. Aber nein, am Schluss des Tages sind wir Appenzeller. Und ja, ich bin so, ich wäre auch nie auf die Idee gekommen, irgendwo auf Amerika studieren oder gross reisen oder so. Ich bin dort durch voll der Bünzli. Und die Ostschweiz ist einfach die schönste Region, die es gibt auf der Welt. Und wenn du das mal erkannt hast, dann musst du nie dann, also Ferien ja, aber rausgehen musst du nicht. Und der Kronberg, gerade das Jakobstal, dort das Jakobsbad, hat einfach eine spezielle Magie. Und das Schöne ist eben daran, es ist nicht wie der Sentis oder andere hohe Berge, es ist kein alpines Gebiet, sondern es ist sehr ein sanftes Gebiet. Und das hat mich auch immer wieder daran fasziniert. Man kann einfach schnell hochgehen, wandern und wieder runter. Also man braucht nicht einen riesen Aufwand, oder? Und einfach die Kraft dort oben. Also wenn du dort über die Kreten hineinlaufst, Richtung Jakobskapelle, da fängt es an kräuseln. Links Bodensee, rechts Sentis. Ich meine, wenn du das nicht schön findest, musst du fast zum Doktor, habe ich das Gefühl. Ja.
1: Du bist da wirklich in deinem
0: voll drin, gell? Ja, nein, voll. Es ist wirklich so. Es ist wirklich eine Herzensangelegenheit. Und ich habe mir dann überlegt, wo ich gewusst habe, mit meinen Fähigkeiten aus der Kommunikation raus und auch mit Menschen können umgehen, ist der Tourismus genau da, wo ich noch Fuss fassen möchte. Und dann hätte ich mir nichts anderes können wünschen als der Kronberg.
1: Aber eben so in die grosse Welt rausgezogen hat es dich nie so richtig. Auch nicht eben irgendwie für Ferien, oder? Was ist so das Weiteste, was du bis jetzt geschafft hast?
0: Ja, mal, ich bin nicht schon. Mal, ich bin fast auf allen Kontinenten schon gewesen und nicht auch viel reisen. Ich bin ja schon 68 Tage auf einem Kreuzfahrtschiff gehockt, oder? Sensationell gewesen, übrigens durch die Südsee, oder? Von Chile auf Sydney. Also wirklich. Meine Frau ist die, die eigentlich jeden Morgen will reisen. Immer. Ständig. Sofort wieder der Katalog, sofort wieder, kaum sind wir gelandet in Zürich, kommt schon der nächste Vorschlag. Und ich bin dann der, wo man bremst und findet, nein, nicht schon wieder. Und dann haben wir einen guten Kompromiss. Aber nein, ich bin nicht schon. Logischerweise eben Australien, Amerika und so weiter. Man kommt umeinander. Die Schweizer sind ja Reisefüdle. Also die Schweizer sind ja eh immer unterwegs. Aber es ist der Punkt, nie länger als 2 Wochen. Damit der Kreuzfahrt ist eine Ausnahme gewesen. Und sonst einfach 2 Wochen und dann komme ich den Koller rüber und dann muss ich heim ins Appenzellerland. Ja, dann kommt das Heimweh.
1: Aber was ist vielleicht das von diesen exotischen Reisen, die dir am meisten zugesagt hat? Ist es vielleicht etwas, das extrem anders ist oder eben doch ähnlich wie das Appenzellerland?
0: Es hat überall ähnliche Hügelzüge, oder? Es gibt in Neuseeland und in ganz anderen vielen Regionen gibt es ähnliche. Aber das Appenzellerland ist einzigartig, effektiv. Auf dem kleinen Gebiet die Hügelzüge und dann die Wälder und die Höfe und auch die Farben und alles ist einmalig, oder? Und, also, Schönste, was ich bis jetzt gesehen habe, war die Südsee natürlich. Bora Bora, Fakarava, alle die schönen Inseln dort. Oder? Ich meine, da ist schon noch mal eine Überlegung wert, um dort so einen Berg bauen und eine Bahn, sich eine Bahn basteln, dass man dort vielleicht eine Bergbahn betreiben kann. Aber für den Moment ist ganz klar der Coburg im Herzen. Und da freue ich mich wahnsinnig auf die nächsten Jahre. Wir haben viel vor.
1: Und da wird es dir auch nicht langweilig, eben so bei diesen schönen, idyllischen Stränden einfach ein bisschen liegen und ein bisschen geniessen? Oder musst du dann rumsäckeln, wie weiss auch nicht was?
0: Ich höre je länger, je mehr zu der Sorte Minderheit, die nichts tun kann. Ich kann einfach nichts tun. Die Muße, nichts zu tun, haben viele verlernt. Oder? Man muss immer etwas machen, dort und da, und jeden Tag muss etwas laufen. Und ich hatte ja locker vom Freitagabend bis zum Sonntagabend in der Trainerhose daheim hocken und einfach fast nichts tun. Und das ist für mich auch eine Erholung. Ich kann aber auch was anderes natürlich. Aber das nichts zu tun, zwingt dich auch, sich mit dir selber auseinanderzusetzen. Und wenn du natürlich dich selber langweilig findest und mit dir selber nicht im Reinen bist, dann kommst du die Antriebfedern über. Und ich bin mit mir im Reinen und ich kann gut auch mit mir selber schwätzen.
1: Gehen wir zurück in die Heimat, eben Herisau. Und da bist du ja bei einem Altbekannten in dem Sinne aufgewachsen. Dein Papi ist der Altbundesrat Hans-Rudolf Merz. Wie war also deine Kindheit gewesen? Wie bist du aufgewachsen in dem Herisau mit deinen zwei Brüdern?
0: Ja, sehr gut. Also, wie sagt man so schön? Also, eine behütete Kindheit hatte ich natürlich. Der Vater war dort mal in der Wirtschaft tätig und sehr viel unterwegs im Jahr. Also ihn hat man nicht so viel gesehen. Er hat sich dafür entschieden, um die Familie so zu unterstützen, dass er Geld verdienen. Und das war aber ein absolut richtiger Entscheid gewesen. Und wir haben eine Mutter gehabt, die drei Buben, ich frage mich heute manchmal, wie die das gemacht hat mit uns drei Buben, wir waren wirklich Lausbuben gewesen. Hey, du musst dir mal vorstellen, mit diesen drei oder zwei an den Händen, eine im Wagen durchs Dorf, das muss die Hölle gewesen sein. Grosses Kompliment an meine Mutter. Nein, wir sind schön aufgewachsen, ein bisschen ausserhalb von Herisau, im Verein aktiv und eingebunden ins Dorfleben, ins Gemeindeleben. Wir hatten eine sehr schöne Kindheit gehabt, muss ich sagen. Ich habe auch sehr viele gute Erinnerungen an das.
1: Und in dem Fall hat aber vielleicht gleich der Papi, wenn er einmal zuhause war, so auch sein politisches Geschick walten lassen, dass dann eben mal ihr nicht mehr nur Lausbuben gewesen sind. Wie muss man sich das vorstellen?
0: Ja,
1: hat er einmal den Tarif durchgegeben?
0: Ja, es hat schon jemand gemacht, der braucht natürlich, oder? Das ist klar. Und, aber das ist okay gewesen. Ich glaube, wir haben das auch wie verstanden als Kind, dass das so ist und dass das dazugehört. Und wenn er dann da war, hat man auch geniessen können. Und wir haben auch sehr viel unternommen mit ihm. Dann. Das heisst, wenn er da war, dann hat man viel miteinander gemacht. Und nein, das ist wirklich das ist kein Problem gewesen. Und es ist sowieso, oder? Die Nähe und da weisst du dann eher im Alter richtig zu schätzen. Und je älter das du wirst, umso mehr schätzt es auch wieder, zum Nähe zu haben. In diesem Alter willst du die Nähe zum Teil gar nicht.
1: Wie war es dann auch gewesen, eben, er, du bist ja da Mitte, Ende 20 gsi, wo er dann Bundesrat geworden ist. Wie war es so gewesen, zum einen Vater zu haben, der Bundesrat ist? Wie hast du das erlebt?
0: Das ist noch sehr speziell. Vor allem, ich war ja da auch als Journalist tätig gsi, als Politjournalist und habe auch bei der Ostschweiz noch gearbeitet, bin selber öffentliche Person gewesen in der Ostschweiz quasi. Auch jeden Abend in der Stube der Leute, oder? Du kennst das. Und da hat sich dann so ein bisschen überschnitten. Das hat auch dazu geführt, dass alle Journalisten einmal meine Handynummer nicht hatten, oder? Und ich bin zum Teil wieder Sekretär dahergelaufen. Ständig hat er gesagt, kannst du nicht noch? Und sage, nein, vergiss es, oder? Und nein, es war sehr speziell gewesen. Auch vor allem mitbekommen, wie es wirklich hinter den Kulissen zu und her geht. Das habe ich extrem spannend gefunden. Das, was man so in den Medien liest und das, was dann nachher wirklich hindurchläuft. Und wir sind immer am Sonntag, bin ich zu ihm gekäfelt, Sonntagnachmittag, und dann hat er so ein bisschen abladen und ein bisschen erzählen von dem Bienenhaus, Bundeshaus. Und es ist extrem spannend, was dort einmal abgeht, oder hinter den Kulissen.
1: Da hast du ihm wahrscheinlich dann auch von deiner Seite ein bisschen Verständnis können beibringen, oder eben, weil du weißt, wie es in den Medien auch mal läuft.
0: Ja, wir haben viel über das diskutiert und ich bin so ein bisschen der gewesen, der halt ausserhalb vom Bundeshaus mit ihm über das können reden. Und er hat einfach mal mal seine Ärger loswerden. Und wir haben sehr viel diskutiert. Es war sehr gegenseitig, sehr spannend gewesen. Ja.
1: Hat es einen Moment gegeben, wo du gesagt hast, ich hätte lieber anders, dass er nicht Bundesrat wäre oder so vielleicht?
0: Nein, das hat es nie gegeben. Ich habe einfach gespürt, dass er das unbedingt will, dass er das kann. Und ich bin einfach extrem stolz gewesen und heute immer noch. Und wir haben, wie soll ich sagen, auch heute noch sehr viele Diskussionen über aktuelle Themen. Und es ist natürlich extrem spannend, auch mit ihm können über Politik zu diskutieren, jetzt im heutigen Zeitalter sowieso. Da kommt ein enormes Wissen daher und da kannst du heute noch profitieren davon.
1: Weißt du noch, wie es war, als er dann eben definitiv Bundesrat geworden ist, als er gewählt worden ist? Ist da einfach nur Freude rum gewesen? Oder eben, wie hast du dich dort gefühlt?
0: Ja, das ist fast nicht zu beschreiben. Du hockst auf dieser Tribüne oben, schaust in den Saal runter und im Moment hast du das Gefühl, es ist irgendwie surreal, oder? Weil da war ja auch eine sehr spezielle Ausgangslage von der Wahlen her. Und nachher einfach riesige Freude. Weil ich wusste, was will er machen. Und das kann er. Und das soll er jetzt auch machen. Und ist gut für unser Land, wenn mal einer kommt, der aufs Portemonnaie schaut. Und das hat er dann auch gemacht und 20 Milliarden eingespart. Da tun wir heute noch davon zehren, gerade in Corona-Zeiten. Und das macht stolz. Sehr.
1: Wie ist auch, das ist noch eine, die dritte Frage von unseren Followern von Instagram. Das Verhältnis heute von euch zwei?
0: Ich liebe ihn über alles. Wir haben ein sensationelles Verhältnis. Also, ich habe letztens habe ich mal 3 Tage nicht angerufen und dann habe ich schon fast 30 bekommen. Weil, seit der Mutter hat müssen gehen, ist natürlich das Verhältnis noch intensiver geworden. Und, wir gehen käfeln, mit denen telefonieren, austauschen und ein sehr inniges und sehr liebevolles Verhältnis. Und ich, weil eben die Mutter hat müssen gehen, merkt man dann, was man dran hat und versucht dann jeden Moment, wo geht, wirklich zu geniessen. Und das mache ich sehr gerne. Und wir haben ein super cooles Verhältnis. Auch wenn wir von Grund auf total verschiedene Menschen sind. Total. 180 Grad verschieden. Das ist, ja, da ist also schon, aber vielleicht auch darum funktioniert es sehr gut, ja.
1: Das ist ja gar nicht mehr die nächste Frage, die ich habe stellen. Dann bist nicht du der, der immer männlichsten ist. Wer ist vielleicht von euch 3 Brüdern? Bist du eher das Mami und jemand von den Brüdern ist am Papi am männlichsten?
0: Ja, ich glaube, der Älteste, ich bin der Jüngste. Der Älteste ist wahrscheinlich der, der am ehesten Richtung Vater geht. Dann, der Mittler ist so eine Mischung und ich bin wahrscheinlich dann so richtig Mutter. Sie war ja Künstlerin, sehr kreative Person, eine musische Person und emotional auch, da bin ich auch. Ich bin auch nahe am Wasser gebaut und sehr emotional unterwegs. Im Positiven wie im Negativen natürlich. Nein, komplett Mutter. Und, aber ich glaube, da findet er auch cool an mir jetzt mittlerweile, wo sie nicht mehr da ist, dass der Reibungspunkt da ist. Und das funktioniert sensationell. Und mittlerweile merkt man auch, dass man dann sehr gut ergänzt, oder? Also er hat die analytische Fähigkeit, die ich jetzt als Geschäftsführer sehr schätze. Ich meine, wer hat schon einen Finanzminister als Berater an der Seite, wenn es um finanzielle Sachen geht? Ich meine, hey, hallo, wo willst du noch mehr, oder? Also, super. Nein, super Verhältnis, effektiv, sensationell.
1: Ich kann es nicht lassen, wenn ich an alten Bundesrat Hans-Rudolf Merz denke, dann denke ich einfach auch als Bündnerfleisch. Mhm. Wie ist das da? Er hatte wirklich im Parlament einen regelrechten Lachanfall gehabt, wo er müssen über das Bündnerfleisch erzählen musste. Ist das bei euch einfach dann... Hat das nicht ein Thema sein oder ist das auch ein bisschen zum Running Gag geworden?
0: Nein, am Anfang hat er sich dagegen gewehrt natürlich, eben weil er ja politisch viel Erfolg hatte und von dem hat niemand geredet. Und da hat er natürlich belastet. Dann habe ich gesagt, Vater, das ist einfach unter uns Pfarrerssöhne, gell? Das ist das Beste, was passieren kann. Denk daran, wenn die Leute sich an dich erinnern, haben sie ein Lächeln auf dem Gesicht. Was willst du denn noch mehr? Oder? Und da hat sich dann langsam mal, das stimmt eigentlich. Und es kommt ja heute noch in diesen deutschen Fernsehsendungen, Best of, kommt es heute noch, gerade letzte Woche wieder, RTL, ProSieben, also Wahnsinn. Und ich mag mich gut erinnern, ich hatte das Knie kaputt, ich war daheim gewesen, im Bett gelegen, mit den Stöcken und habe dann da gerade live gesehen und habe gewusst, Peng, da gibt eine Bombe. Und habe dann eigentlich so die 24 Stunden gesehen, wie es einmal um die ganze Welt herum ist, oder? Und nein, mittlerweile muss er auch lächeln und ich komme nicht drauf, ich bin immer darauf angesprochen. Und ich habe heute noch Original-Bündner-Fleisch von damals noch im Tiefkühler. Also, er hat so viel geschenkt bekommen, dass er mal ein bisschen etwas abgeht davon.
1: Wie war denn für dich Politik nie ein Thema gewesen?
0: Also nein. Ich bin zu direkt. Das käme nicht gut. Du musst eine gewisse die Konsensfähigkeit, wie man so schön sagt, die musst du haben. Also du musst können auch mal zurückstecken und Kompromiss finden. Das kann ich im geschäftlichen Umfeld, im privaten, aber in der Politik, nein. Und wahrscheinlich auch, weil ich zu lange als Politjournalist unterwegs war und einfach gesehen habe, die Schattenseiten auch gesehen habe. Die schrecken mich ein bisschen ab, ja.
1: Du bist ja, bevor du Tourismus, in den Tourismusbereich gegangen bist und jetzt eben Geschäftsführer vom Kronberg bist, im Journalismus tätig gewesen, das hast du vorher schon angesprochen, schon seit eigentlich jugendlich gewesen bist.
0: Also 16 oder so, ja, genau.
1: 15
0: ja.
1: Jahre lang ja. im Journalismus ja. gewesen, hast beim Radio angefangen, bist eigentlich wie ich da auf dieser Seite gestanden. Ja, wie hat das so angefangen? Was, ja?
0: Ja gut, ich wollte immer Sportreporter werden als Kind. Und hat dann immer, wenn der Vater einmal in der Bibliothek gesessen ist und Bücher gelesen hat, dann ich so einen Totomat bastelt mit aus Karton, wo man hätte können Zahlen so kippen und bin einmal runter in mein Zimmer, habe Radio gelesen, die Isokai, wir sind eine Isokai-Familie und habe dann gelesen, das Resultat aufgeschrieben, aufgesprungen und das Resultat gewechselt, dass er den neuesten Totomat hat, scheiss Freude. Und bis dann geworden mit nach dem Militär mit 20 Sportreporter. Fußball ist okay und dann, zack, ist klar gewesen für mich eigentlich. Also, es ist ja als Kind schon klar gewesen. Eben mit 16 habe ich angefangen. Die ersten Artikel, ein bisschen Sackgeld verdienen, da bei Zeller Zeitung. Und für mich ist klar gewesen, Journalismus und Radio. Sowieso, Radio ist immer noch das coolste Medium, das es gibt, ja.
1: Finde ich auch.
0: Gell?
1: Nein, aber du hast ja dann wirklich, sind ja alle Medien auf ihre eigene Art spannend. Du hast ja auch alle durchlaufen. Eben, bist noch beim Fernsehen gewesen, hast für Zeitung geschrieben, ganz am Schluss ja Chefredakteur dann auch noch gsi. Was hast du da vielleicht so alles durchlebt? Wie hast du die, wenn du jetzt sagst, das Radio war eigentlich das Kühlste gewesen, wieso bist du noch zu den anderen in dem Sinn eigentlich?
0: Also Fernsehen ist ein auch Bewegtbild, finde ich auch etwas sehr, sehr Spannendes, oder? Ich denke, das Genialste an diesem Beruf ist ja, dass du die Region kennenlernst und die Leute kennenlernst. Also du hast jeden Tag ein anderes Thema, jeden Tag eine andere Person und dich selber auch ein bisschen kennenlernst. Und ich habe einfach Radio cool gefunden, weil du bist wirklich immer dabei bei den Leuten, auch heute noch im Auto, in der Dusche, überall. Es ist ein Begleitmedium, das einfach Emotionen auslöst. Und das Bewegtbild ist natürlich lässig, weil du kannst mit der Bildsprache sehr viel machen. Du musst gar nicht viel sagen, so kannst du mit dem Bild etwas erklären. Und ich habe natürlich die Ostschweiz enorm kennengelernt und auch sehr viele Leute auch kennengelernt. Und das ist das, was mich am meisten mitnimmt, auch das Wissen habe ich heute noch und behalte ich heute noch. Und da bringt man heute auch sehr viel, die Vernetzung, die man hat. Und nein, Journalismus ist ein ganz lässiger Beruf und ich würde ihn wieder machen.
1: Aber eben, du hast dann nachher gewechselt, nach 15 Jahren bist du in Kommunikation und nachher dann ganz weg von Journalismus und Kommunikation. Wieso?
0: Ja, wenn du dann 15 Mal das Olma-Säuli beim Bundesrat gesehen hast, schon wieder das Bild, einfach ein neuer Bundesrat und eine neue Sau, oder? Dann fragst du dich irgendwann, ist es da gewesen? Und dann kommst du halt auf die Antwort nein. Und dann wäre sicher die Option gewesen, SRF, Leutschenbach. Und da ich ja Highway-Appenzeller bin, gar nicht die Frage, sondern in der Region bleiben. Und Kommunikation hat mich auch schon immer interessiert und hatte dort Möglichkeiten gehabt, dann können einsteigen über ein Praktikum in einer PR-Agentur, Werbeagentur, Digitalagentur, dann dürfen alles durchlaufen und dann in einem grossen Industrieverband auch Verbandskommunikation, also alle Facetten von der Kommunikation kennenlernen. Und dann eben nachher dann gewusst, irgendwo etwas ist da noch und dann ist doch noch etwas gewesen mit dem Koberg.
1: Du hast eben vorher gesagt, das hast schon du mit deiner Frau besprochen, wo wir dort unterwegs waren. Aber wie ist denn nachher wirklich dazu gekommen, dass du dann den Job auch überkommen hast? Weil eben im Tourismus bist du ja vorher gar nicht tätig gewesen.
0: Nein, ich bin Quereinsteiger. Wobei, man muss ganz klar sagen, oder, in dem Tourismus ist Kommunikation und Marketing, wo ich herkomme, schon mal ein wichtiger Bereich. Also da ist eigentlich der Hauptteil, gerade als Geschäftsführer. Da geht's um Kommunikation und Marketing. Für touristische Belange habe ich Fachleute und da wissen nicht, die jetzt auch aneignen, ist klar. Aber gerade jetzt im Moment, wo wir drinstecken, Corona und so weiter, auch die Weiterentwicklung, die wir haben am Koberg, ist das hauptsächlich Kommunikation. Von dem her hat's passt. Nein, ich habe natürlich genau mitverfolgt, was am Koberg läuft über die letzten Jahre. Immer genau gewusst, was läuft. Und es hat dann gerade den richtigen Moment gegeben, wo es frei geworden ist. Und ich habe dann meinen Verwaltungsrat angerufen, den ich kennt habe von früher, und gesagt, du, ja, gesehen da. Und dann sagt er, ja, nächste Woche schreiben wir raus. Sag, okay, danke. Gehen wir rein ins Assessment. Und anscheinend sind sie über die Überzeugung gewesen, dass meine Fähigkeiten genau die richtigen sind, die es jetzt braucht. Das positive Element, weil wir haben viel vor am Koberg. Wir haben jetzt schon viel investiert, aber es kommt noch mehr dazu. Und da gibt es viel positive Energie. Und da braucht es einen, der das kommunikativ begleiten kann. Und ich hoffe ich bin's und ich mache es auch. Ich werde mal schauen.
1: Du hast es schon zweimal angesprochen, ich habe noch viel vor mit dem Kronberg. Was haben wir denn vor?
0: Ja, also natürlich der Berg, oder? Also das Bergrestaurant, da ist in die Jahre gekommen, da müssen wir noch etwas machen. Aber jetzt zuerst einmal dafür sorgen, dass die neuen Angebote, die wir jetzt für 2,5 Millionen Franken in Tal investiert haben, letztes Jahr, dass wir da zum Fliegen bringen. Und das ist sehr erfolgreich unterwegs. Also die Leute sind begeistert über die Merliwelt, über den Zipline Park. Wir sind eben mittlerweile wirklich eine Tagesdestination geworden. Also du kannst den ganzen Tag bei uns verbringen. Und da zum Fliegen zu bringen, weiterzuentwickeln, auch neue Angebote zu kreieren, das ist genial. Und da sind wir mit drin mit dem Führungsteam. Und da gibt's ganz coole Sachen, die wir jetzt entwickelt haben. Und tun jetzt den Käfer einfach mal auf die Seite lassen und sagen, der geht dann irgendwann vorbei. Und nein, Coburg hat noch sehr grosses Potenzial, ohne dass wir, also wir dürfen kein Disneyland draus machen, selbst wenn wir nicht, weil es ist immer noch ein Ort, wo man auch Ruhe und Kraft kann schöpfen kann. Aber ja, es wird vieles noch passieren in Coburg. Ganz eine coole Geschichte.
1: Sind wir gespannt, aber eben, du hast gesagt, den Käfer wollen wir auf der Seite lassen. Es ist ja doch eine sehr schwierige Zeit gewesen, wo du gerade angefangen hast. Hast du zu Zeiten vielleicht auch mal noch ein bisschen bereut, weil es eben wirklich so eine schwierige Zeit war mit dieser ganzen Pandemie?
0: Nein, bereut. Nein, überhaupt nicht. Weil wir haben ja das Glück, dass wir offen haben dürfen, nach wie vor, mit einem sehr strengen Schutzkonzept. Das heisst, also, wir haben den Betrieb eigentlich am Laufen behalten, aus dem ersten Lockdown selbstverständlich. Und was ich einfach auch gemerkt habe, es sind gerade die Thurgauer, wenn dann der Nebel gekommen ist, oder? Und die kommen ganz weiss angelaufen, dann zu uns rauf. Und jemanden habe ich gekannt, oder? Felix, lass mich bitte rauf, ich brauche Sonne, oder? Also da ist auch, hast du wirklich gespürt, dass die Leute brauchen, Erholung brauchen, Natur brauchen, Bewegung. Und überhaupt nicht bereut, obwohl es enorm streng ist im Tourismus im Moment. Weil du musst wirklich schauen, dass das die Konzepte, da musst du jeden Tag hart dahinter sein, dass die umgesetzt werden. Es braucht von den Leuten sehr viel Energie, aber ich habe tolles Team. Also, wir haben eine super Truppe beieinander, wo jeder Herzblut hat. Und, wir hoffen dann aber schon, dass dann das irgendwann endlich einmal vorbei ist. Also, langsam, ist die Motivation sinkt, he. Ist wirklich. Aber, wir werden das überstehen. Und dann, geht's Vollgas dann in die Sommersaison.
1: Wenn du jetzt mal nicht eingespannt bist mit dem Arbeiten, dann hast du ja noch ein bisschen Hobbys. Und ich habe gelesen, dass du ein faszinierter Tornado-Verfolger bist. Das ist bei dir, glaub, ganz speziell. Du hast da, bist mega mit dem, ja.
0: Ja, ich bin einfach fasziniert von diesen Naturkräften, oder, wo gerade so ein Tornado kann entwickeln kann. Der Finger Gottes, sagt man ja einmal, oder? Und der hat mich immer schon fasziniert, schon als Kind. Und da mache ich mal. Also, dort gehe ich schon mal noch reisen. Mit so einem Tornado-Hunter-Team unterwegs. Und die Naturgewalten gehen jagen. Da werde ich mir einmal antun. Das ist faszinierend, Naturkräfte. Und, die Natur ist ja sonst auch das grosse Hobby, das Jodeln, natürlich, oder? Also, Jodeln ist, glaube ich, dort die restliche Zeit, die ich noch habe, komplett, vereinnahmen.
1: Eben, du bist ja Präsident, ich muss sagen, Jodelchörli St. Gallen Ost. Jawohl. Dort bist du ja engagiert.
0: Ja.
1: So als Abschluss, würdest du uns dann noch etwas vorjubeln?
0: Kann ich nicht, leider. Ich bin Zweitpass. Da ist ganz tief unten, oder? Meine Frau ist bei uns die erste Jodlerin. Das ist die, die oben durch quasi dann die Melodie singt. Nein, ich bin der Bass, wie man so hört. Und der Präsident und der Langet. Nein, das ist etwas Wunderschönes. Also Jodeln würde ich jedem empfehlen, wenn man mal dann ein bisschen Joy, am Anfang hat man das Gefühl, Jodeln, ist mir auch so gegangen. Und wenn man dann mal vorbeigeht und spürt, wie schön das ist, singen allgemein, oder? Dann lohnt sich das extrem. Und ich mag mich noch erinnern, als ich meine Frau kennengelernt habe, hat es geheißen, nächste Woche gehen wir ans eidgenössische Jodlerfest. Und dann dachte ich, nein, Gott, wo bist du jetzt da gelandet, oder? Ey, nein. Und bin dann am Samstag allein raufgefahren auf Davos und extra noch ein bisschen Prodigy oder so reintun, um mich vorbereiten. Ich dachte, zwei Tage, oder? Mit was hast du da verdient, oder? Ja, und dann bin ich in die Kirche gehockt und meine Frau hat Duett gesungen mit einer Partnerin zusammen, wirklich zwei Spatzen in dieser Kirche rein. Und dann hat es bei mir einfach nur noch Tränen gegeben. Das war so schön gewesen, da ist nur noch gekühlt und, dann habe ich ein zweites Mal am Sonntag geheult, dass ich dann verheult, nach einem verheulten Wochenende heimkomme. Und dann habe ich gesagt, ich will auch.
1: Und wie tönt, aber das, der Bass, der tönt ja auch. Kannst du uns eine kurze Kostprobe geben?
0: Nein, das ist wirklich schwierig. Das ist wirklich schwierig. Okay. Weil sonst komme ich von meiner Frau aufs Dach.
1: Das ist, dann laden wir doch deine Frau mal ein, dass sie uns mal ein bisschen vorjagen
0: kann. Sie hat eine traumhafte Stimme, wirklich wunderschöne Stimme. Und sie könnte sicher etwas trillern. Nein, Bass ist wirklich am Verstärker. Ja. Unten rein, oder?
1: Okay.
0: Ich tue lieber im Hintergrund Geschick leiten und schaue, dass es dem Verein gut geht. Und dem geht es sehr gut.
1: Also, das ist doch auch schön.
0: Ja.
1: Du, Es ist schon wieder vorbei, die Zeit. Mhm. So schnell geht's. Und danke dir vielmals, bist du bei uns im Club Hoch 3 gewesen.
0: Felix, ja, danke vielmals. Hat riesig Spass gemacht, wieder mal im Radiostudio.
1: Ja, danke dir. Und danke auch euch da aussen, egal ob zugelassen oder zugeschaut. Top Hoch 3 gibt's dann nächste Woche wieder mit meinem Kollegen Stefano Bullmann. Ciao zusammen.

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1: Das Top hoch 3 ist heute ganz bestimmt etwas für Filmfans. Kann man sagen, dass du ein Cineast bist?
2: Absolut. Ein Cineast ist ja einer, der möglichst viel Film sieht. Und zu denen gehöre ich sicher dazu. Ich sehe über 1000 Filme pro Jahr.
1: Der Chef vom Zürich Filmfestival, der Christian Jungen, ist heute bei uns im Top 3. Schön bist du da, es freut mich, dass wir ein bisschen vor allem über Film und über dein Leben reden. Da gibt es, glaube ich, ein paar spannende Punkte. Du hast es jetzt gerade gesagt, Cineastik oder Cineasmus, wie man es auch kann sagen, beschreibt die leidenschaftliche Liebe zu Film und Kino. Wenn man direkt ist von einem Filmfestival, ist das eigentlich, muss man das mitbringen, oder?
2: Genau, also wenn man nicht gerne ins Kino geht, dann wäre man da fehl am Platz bei dem Job, den ich habe. Die Leute fragen einem ja immer, verleidet es dir dann nie, aber es ist eigentlich so, je mehr man gesehen hat, desto spannender wird es. Und der Cineast oder der Cinephil ist ja von der Wesensart her ein bisschen ein Sammler verwandt. Man hat irgendeinen Regisseur, der einem einen Film gefällt, der Almodovar, und dann wird man möglichst alle Filme sehen. Und darum bin ich eigentlich immer irgendwie wie so ein Briefmarken am Album am Füllen.
1: Über deine Leidenschaft wie das entstanden ist mit diesen Filmen, über das können wir noch zu reden. Ich will noch schnell ein bisschen beim Zürich Filmfestival bleiben. Erstens mal, ist es so cool, wenn ich mir das vorstelle, Direktor zu sein vom Filmfestival, und ist mit dem auch ein Traum in Erfüllung gegangen?
2: Ja, ich habe schon immer gedacht, das wäre noch cool, mal so bei einem Festival zu arbeiten. Ich bin früher immer auf Locarno gegangen, mich hat die Piazza Grande so fasziniert. Und ich habe gedacht, wäre eigentlich auch gerne mal auf der Bühne oben und würde runterschauen. Und dann ist das Zürich Filmfestival gekommen. Und das ist so das Festival gewesen, das vom Programm her eigentlich ein bisschen mir entsprochen hat. Intelligent, aber bekömmlich, also nicht anstrengend. Mich haben immer die Filme abgeturnt, wo man aussitzen muss. Und von dem her ist das schon ein Traum gewesen. Ich habe allerdings gar nie aktiv gehöbelt oder irgendwie mit dem Zaunpfahl gewunken, sondern es ist dann einfach passiert. Ich bin angefragt worden und habe dann gefunden, mal, ich tue das machen. Obwohl ich vorher einen sehr schönen Job hatte. Ich war Kulturchef gewesen bei der NZZ am Sonntag, auch ein Traumjob, und ich habe dann quasi von einem Traumjob zum nächsten gewechselt.
1: Und wäre ein bisschen risikofreier gewesen, oder, das vorher?
2: Ja, das hätte man sicher die ruhiger Kugel können schieben. Also eine Eigenschaft, die es braucht, wenn man so Direktor ist bei einem Filmfestival, man muss Nerven haben aus Drahtseil, weil es ist sehr viel Druck da, dass man die Leute anbringt, die Gäste, dass man die Filme überkommt. Einen Film schauen und sagen, der ist gut, den würde ich gerne zeigen, das ist das eine. Aber nachher das Lobbying betreiben bei den World Sales, das sind die Filmfirmen, die das Recht haben, das Erlebnis bekommen, den auch zu zeigen, das ist dann doch so ein bisschen ein Gegamble. Und da braucht es ein bisschen diplomatisches Geschick und manchmal auch so ein bisschen Ungestümheit. Man muss auch mal ein bisschen einfahren können, um einen Gegendruck oder so aufzubauen.
1: Dein erste Festival oder respektive deine erste Ausgabe als Direktor war ja die letzte Jahr gewesen. Ein äußerst erfolgreiches Jahr, 68'000 Besucher, die du hattest, ich glaube auf über 100 Filme, wenn ich es richtig gelesen habe. Johnny Depp, Juliette Binoche, Till Schweiger, und das alles in einem Corona-Jahr, oder? Das ist eigentlich unglaublich.
2: Ja, es ist wirklich im Rückblick fast mirakulös. Wir haben, also wir sind der einzige Grossanlass gewesen von der Schweiz. Es hat ja nichts gegeben. Keine sechs Leute, meistens nur die Fasnacht abgesagt, der Autosalon. Und auch mir hat man immer gesagt, hey, das kannst du nicht machen, das musst du jetzt absagen oder virtuell machen. Und wir haben immer gesagt, also solange es kein Force Majeure gibt, ziehen wir das durch. Mein Glück war aber auch, dass ich eigentlich die Pandemie total unterschätzt habe. Ich habe dann gedacht, ja, im Sommer ist das vorbei. Und weil dann halt im Sommer die Zahlen gut gewesen sind, haben wir Oberwasser gehabt und haben es dann einfach durchziehen können. Und mit den Stars haben wir auch ein bisschen davon profitiert, dass eben in der Filmwelt viele gefunden haben, es muss weitergehen und jetzt machen wir erst recht etwas für die Filme. Und das war wirklich noch recht berührend gewesen. Also, der Johnny Depp war vorher in Spanien gewesen, wo so total sicherheitsmässig alles abgeriegelt war. Und hat es dann richtig cool gefunden, wieder mal in einem Kinosaal stehen mit einem richtigen Publikum.
1: Wir haben wahrscheinlich alle richtig cool gefunden, wieder mal so unter die Leute zu kommen und so ein Festival dann zu feiern. Wenn man das Einzige noch ist, oder? Das sind ja dann vielleicht auch die Zahlen drum so gut gewesen.
2: Genau,
1: oder?
2: Absolut. Also man hat wirklich gemerkt, hier ist Optimismus ist wieder aufgeflackert, die Zahlen sind leicht am Sinken gewesen und alle haben wieder mal wollen Trainerhosen gegen den Smoking tauschen und darum ist auch die Stimmung ist eigentlich recht lässig gewesen. Leider, wir haben ja dann gehofft, wir können wie das Kino wieder anschieben, ist es dann halt gleich wieder in die andere Richtung gegangen mit der zweiten Welle. Aber wir haben Glück gehabt und es war ein heisser Lauf und es ist gut rausgekommen. Es ist auch nichts passiert, von wegen Ansteckungen oder so.
1: Wie sieht denn die Planung aus jetzt für dieses Jahr? Hofft ihr wieder auf so viel Glück oder kann man sich jetzt ein bisschen mehr absichern auf Daten, auf Zahlen?
2: Ich habe das Gefühl, wir haben letztes Jahr so viel Glück gehabt, dass wir dieses Jahr ein bisschen weniger werden haben, aber wir planen wieder volle physische Ausgaben und ich glaube auch, dass man Ende September das wieder unter weitgehend normalen Bedingungen machen kann. Alain Berset, der glaube ich im Februar 1,5 Millionen geimpft hat, im April 4 Millionen, also irgendwann muss ja dann schon anschlagen und die Zahlen runtergehen. Und darum planen wir eigentlich wieder ein normales Festival. Ja. Und ich gehe auch davon aus, dass in der zweiten Jahreshälfte gibt es eine Explosion von der Lebensfreude, der Konsum wird anziehen, weil irgendwie merken wir ja alle, wie wir es vermissen, Partys, rausgehen, Leute treffen und ich glaube, der Nachholbedarf ist riesig und im Sommer wird dann zuerst der See, Body, Grillieren im Vordergrund stehen und so im Spätsommer nimmt man dann auch wieder das kleine Schwarze führen und geht wieder mal an ein Filmfestival.
1: Ist ja auch ein bisschen das Tor zu der Welt, oder? Allein schon, wenn man sieht, eben mit den Gästen, die wir jetzt hatten, so Johnny Depp, Juliette Binoche, Til Schweiger, ich habe es vorher gesagt. Wie ist das eigentlich so als Festivaldirektor? Trifft man die Leute dann auch persönlich und schüttelt denen mal das Handy oder zieht das so ein bisschen an einem vorbei?
2: Nein, also apropos Handschütteln, sowohl Juliette Binoche wie der Johnny Depp haben ja gerade die Hand schütteln und ich habe ja müssen Corona-konform mich verhalten auf dem grünen Teppich und bin darum ein bisschen in Verlegenheit geraten. Aber nein, man hat dann schon so ein bisschen Gespräche mit denen. Zum ersten Mal sehe ich sie auf dem grünen Teppich und wenn die Stars einen Preis überkommen, wie das zum Beispiel bei der Juliette Binoche der Fall war, dann geht man nachher in die Corona-Halle zu Nacht essen mit diesen Gästen. Und das ist eigentlich sehr schön gewesen. Also vor allem auch mit dem Til Schweiger. Der ist richtig gerührt gewesen. Hat noch seine Tochter dabei gehabt. Und wir Schweizer unterschätzen manchmal ein bisschen, wie das wirkt. Kronenhalle, Zürichschnetzle, das Bündnerfleisch zur Vorspeise. Also es sind sehr schöne Übungen gewesen, wo man dann auch viel erfahrt, so ein bisschen privat von denen.
1: Ist das noch ein Highlight für dich selber? So.
2: Ja, das ist vor allem dann auch bei mir, wenn die Spannung nachlässt. Jetzt bin ich das erste Mal gewesen, so die vorne stehen mit so grossen Gästen haben, dann willst du sie ja nicht vermasseln. Und ich bin dann auch erleichtert gewesen, dass alles gut gegangen ist und dass die auch so ein bisschen offen sind und unkompliziert. Kompliziert ist eigentlich die Entourage, aber wenn dann die Schauspieler oder die Stars mal da sind, sind die eigentlich wie du und ich. Das ist nicht wirklich ein Riesengefälle.
1: Wir spuren dann mal ein bisschen zurück da in deiner Geschichte, wo das alles angefangen hat. Du hast, glaub seit 1991 ein grosses Herz für Filme, oder hat das vorher schon angefangen?
2: Ja, das hat vorher angefangen. Also ich bin eigentlich, zu Winterthur hat es ein Volkshaus gegeben, das steht in der Nähe vom Bahnhof und dort hat es einen Kinderfilmclub gehabt. Dort bin ich einmal hingegangen am Mittwochnachmittag, wenn Schule frei war und dann hat man so irgendeinen Film mit dem Maulwurf und so geschaut, so Kinderfilm. Und nachher bin ich immer schon gerne ins Kino, vor allem ins Palace und ins Talgarten. Habe aber Sachen geschaut, ich weiß auch nicht, Rocky, Didi Hallerford, Otto, jetzt nicht hochstehend quasi intellektuell. Und als ich am Gimmick war, habe ich Geld verdienen und dann hat es ein Inserat im Lampot, es ging ein neues Kino auf und die suchen den Kassier, das war die Kinologe am Graben. Dann habe ich mich dort beworben und dann ist der Tschönsch Reinhard von der Reinhard-Dynastie ist dort gewesen und hat ein Gespräch mit mir gemacht. Er war auch ein Filmproduzent gewesen, hat den Film von Marco Simhoff, wie das Boot ist voll, produziert. Und der hat dann am Morgen um 11 Uhr schon Whisky getrunken und so Brüllen aufgetan und mich ein bisschen ausgefragt und gesagt, ja, dem jungen Mann geben wir den Job. Und dann bin ich dort in der Loge an der Kasse gewesen und habe natürlich den Film können gratis schauen. Und so hat es mir dann eigentlich den Ärmel genommen für das Kino und für den Film.
1: Also hat es dann auch nur einen Film am Abend gegeben oder hast du dann nicht Kasse gemacht für mehrere Filme?
2: Nein, es sind ja zwei Säle gewesen, heute sind es drei. Und es hat dann aber auch noch Nocturne gegeben am Wochenende. Wir haben also immer etwa 6 Filme im Programm gehabt und ich habe natürlich dann alles geschaut. Und irgendwann habe ich dann beim Radio Eulach, beim Vorgängersender quasi von Radio Top, angerufen und gefragt, ob man da könnte arbeiten. Und dann haben sie gesagt, ich soll mal vorbeikommen, eine Stimmprobe machen. Dann hat das gemacht, mit dem Andreas Friole hat der geheissen, der Chefredakteur, und dann ist man dann relativ gleich auf dem Sender gewesen. Und ähnlich ist es beim Lampot passiert. Ich habe auch einfach mich mal gemeldet, angerufen, ob es einen könnte brauchen, der über Film schreibt, und dann haben sie gefunden, ja, mach mal, und dann bin ich irgendwie in den Journalismus reingerutscht.
1: Gibt es aber einen Film, der dich so gepackt hat, oder den Ärmel reingenommen hat in dieser Zeit?
2: Also ein Film, den ich mich mega erinnere, als ich im Kino geschafft habe, war Thelma & Louise gewesen. Das sind zwei Frauen, die zusammen abhauen in einem Cadillac und dann am Schluss fahren sie so über eine Klippe über und sterben dann quasi. Aber das Bild gefriert ein und dann ist immer der Song gekommen, «I am part of you, you are part of me». Und alle Leute sind immer rausgekommen und haben gebrüllt. Und das war schon so ein Film, der mich sehr geprägt hat.
1: Du hast es dann weitergeführt. Du hast gefunden, ich will da noch mehr mit Film zu tun haben. Du hast ja dann verschiedenste Sachen gemacht. Du hast es jetzt auch schon ein bisschen angetönt, aber du hast ja noch Filmwissenschaften studiert. Dann.
2: Genau, das hat man da nur können im Nebenfach machen und hat eigentlich eine lange Warteliste gehabt. Und die Professorin, die aber da war, hat dann, wie dadurch, dass ich schon Filmkritiker war, hat sie wirklich gemerkt, da ist Energie drauf und hat mich führen lassen. Ich musste dann nicht warten. Und ja, das ist eigentlich so ein bisschen mein Lieblingsfach gewesen. Und ich habe dann aber im Hauptfach habe ich Italienisch studiert. Ich habe da eine italienische Freundin gehabt. Ich habe nicht gewusst, was man studieren soll. Dann habe ich gedacht, wenn ich Italienisch studiere, dann tue ich mich kulturell annähern. Geschichte im ersten Nebenfach. Und die Leitzarbeit habe ich dann in der Geschichte gemacht, aber über das Filmthema. Also ich habe immer geschaut, dass auch bei den anderen Fächern ein bisschen im Bogen zum Film geschlagen wird.
1: Du hast gerade zwei Sachen aufgetan, die ich noch, gerade beide noch ein bisschen ansprechen möchte. Also zum einen nimmt sich Wunder, was sind Filmwissenschaften? Mit was befasst man sich und was hilft einem das nachher?
2: Ja, da schaut man eigentlich, wie ein Film gemacht wird, die Kameraarbeit oder die Regie oder die Dramaturgie von der Farbgebung. Man lernt eigentlich Film analysieren und man lernt auch die Filmgeschichte kennen. Was war früher gewesen? Fellini, Rossellini, Orson Welles, und das hat mich total fasziniert. Also ich habe die Lektionen aufgesogen. Wobei man muss sagen, fairheitshalber, ich habe gar nicht so, wie soll ich sagen, ich habe nicht so seriös studiert, weil als ich bei Radio Eulach und dann bei Radio Top geschafft habe, hat es eine Morgenschiene gegeben, die hat R1 geheissen. Da hat man um 4:30 im Studio sein und um 6 sind die ersten Nachrichten verlesen worden und die ist bis um 1 gegangen. Und ich hatte ein 80% Pensum während vielen Jahren und bin dann eigentlich immer am Morgen im Radio gsi und erst auf den Nachmittag an die Uni. Ausser bei den Filmsachen habe ich immer geschaut, dass es irgendwie an der Arbeit vorbeigeht. Also von dem her, eben, beim Film, da bin ich wirklich voll dran gsi und die anderen Sachen habe ich jetzt eher ein bisschen Minimum gemacht. Oder als Werkstudent einfach gar nicht können, die ganze Zeit an der Uni sein. Aber das, finde ich, hat auch nicht geschadet. Es gibt ja nichts Schlimmeres als die vergeistigten Akademiker, die aus der Alma Mater rauskommen und irgendwie weltfremd sind. Also ich habe immer gefunden, es ist gut, wenn man ein Bein in der Arbeitswelt hat.
1: Und dann eben Italienisch hast du ja eben auch noch studiert.
2: Italienisch ja. Habe ich auch studiert, ja. Dort tut man eigentlich Literatur lesen, den Kanon von der grossen Literatur. Und das Fach heisst dann eigentlich Romanistik. Und dann weiss ich noch, hat mich mein Grossvater mal gefragt, was das eigentlich ist, Romanistik. Dann habe ich eben gesagt, ja, also Roman lesen und so. Dann hat er gesagt, Bub, liest du die Bibel, das langt. Also es war ein bisschen suspekt gewesen, da, die Romanistik. Oder man hat nicht so recht gewusst, was ich da eigentlich mache.
1: Wir haben bei uns in den sozialen Medien mal unsere Community gefragt. Der Christian Junge kommt zu Gast. Was haben die für Fragen? 3 davon habe ich jetzt mitgebracht. Unter anderem war die Frage gewesen, welches ist dein Lieblingsfilm und wie fest nervt dich die Frage?
2: Die Frage nervt mich nicht, weil über Film reden ist ja etwas Schönes. Also mein Lieblingsfilm ist «Before Sunrise» von Richard Linklater. Das ist eine Geschichte von der Julie Delpy und dem Ethan Hawke, die sich im Zug kennenlernen. Er ist am Interrail, er ist ein Amerikaner, sie ist eine Französin, die auf Wien geht. Und dann fangen sie ein bisschen an, über Gott und die Welt zu reden und verbringen dann eine Nacht, indem sie durch Wien schlendern. Und das war so ein Film gewesen, wo so wie die Befindlichkeit, wo ich Student war, auf den Punkt gebracht hat. Die gleichen Themen, die man hatte, wenn man so 18, 19 ist. Und dank dem Film habe ich eigentlich auch meine Frau kennengelernt. Bin einmal in den Ausgang gegangen. Also ein Kollege hat den Schuh bekommen von seiner Frau und ist Single gewesen. Und hat gesagt, komm, jetzt gehen wir ein bisschen auf die Piste. Und ich habe eigentlich zuerst gar nicht rauswählen. Und dann sind wir ins Palavrion. Das ist dort mal so ein bisschen der Ort gewesen, wo man hieß, wenn man Single war. Und bei ihm hat es dann nicht geklappt. Aber ich habe meine heutige Frau gesehen und sie hat ein bisschen ausgesehen wie Julie Delpy in dem Film. Und dann bin ich zu ihr alle und habe gesagt, du gleichst einer Schauspielerin. Dann hat sie gesagt, ja, wer denn? Dann habe ich gesagt, ja, Julie Delpy. Dann sagt sie, die von Before Sunrise, das ist ihr Lieblingsfilm und ist auch meine. Und ja, so hat es dann gefunkt. Und heute heisst unsere Tochter Céline, wie Julie Delpy im Film. Das ist ein relativ prägender Film.
1: Die Geschichte müsste eigentlich verfilmt werden, oder? Es gibt ja, von Mary Poppins gibt es ja noch den Film, wie es entstanden ist, oder Saving Mr. Banks. Das wäre jetzt quasi wie so in dem gleichen Ding. Wie oft hast du den Film schon gesehen in der Zwischenzeit?
2: Ja, den habe ich sicher 13, 14 Mal gesehen. Es gibt ja dann noch Fortsetzungen, bevor Sunset und so weiter. Und die haben ja alle 10 Jahre haben sie wieder ein Drehbuch geschrieben, wo dann auch die Figuren 10 Jahre älter sind. Und das finde ich auch so ein Langzeitprojekt recht spannend.
1: Ist das so ein Familienprojekt damals? Einmal im Jahr hocken wir zusammen und schauen uns den Film an, oder?
2: Nein, es gibt jetzt nicht so ein fixes Ritual, aber wir haben wirklich schon etwa geschaut und vor allem tun wir manchmal ein bisschen missionieren beim intelligenten Tischgespräch. Wenn Leute zum Essen kommen, die den noch nicht kennen, dann legen wir allen ans Herz, sollen den mal schauen.
1: Ich probiere es auch mal.
2: Noch nicht gesehen?
1: Nein, ich habe ihn noch nicht gesehen. Aber bei mir ist es immer das Gleiche, ich habe ganz viele gute Filme eben noch nicht gesehen, weil schlussendlich dann die Energie fehlt, um nochmal einen Film zu schauen. Aber zweite Frage, die gekommen ist, welchen Filmstar würdest du gerne mal persönlich treffen?
2: Ja, ich würde natürlich mega gerne den Clint Eastwood mal treffen, der so ein bisschen mein Lieblingsregisseur und auch Schauspieler ist. Ich bin sogar mal sehr nahe dran gewesen. Ich hatte mal einen Termin gehabt, wo ich in L.A. gewesen bin. Bin immer für die Tanzzeit am Sonntag auf L.A., wenn die Oscar-Woche war, um eine Reportage machen über die Woche vor den Oscars. Und dann irgendwie ist das wieder verschoben worden und ich habe dann aber müssen zurückfliegen. Also von dem her habe ich den nie getroffen, aber das wird schwierig, weil der ist jetzt 90 und reist nicht mehr so viel. Aber das wäre schon cool, den mal zu treffen.
1: Und welches ist der schlechteste Film ever?
2: Der schlechteste Film
1: ever? Also wir reden ja immer über die besten Filme, aber was ist denn eigentlich der schlechteste?
2: Ja, also ich also die deutsche Schenkelklopf-Komödie, wo irgendwie, dort ist Blondine mit dem roten Lippenstift, da ist der Kindskopf, da ist Bananenschale, was passiert? Also ein bisschen die Sachen habe ich immer nicht so gern gehabt. Aber ich kann jetzt keinen Titel nennen, ich verdränge das dann amis wieder.
1: Das war eine gute Antwort. Du hast mal in einem Interview gesagt, Kino darf nicht langweilen. Was ist damit gemeint?
2: Ja, ich habe zum Beispiel auch, als ich studiert habe, oder auch am Filmfestival, gibt es ja den Typ, der sich wichtig machen will. Also wenn alle eingeschlafen sind, dann kommt der eine hinführen und sagt, ich erkläre euch jetzt, warum das ein Meisterwerk ist. Und ich finde, Kino hat auch etwas mit Emotionen zu tun, Geschichten müssen packen. Und ich habe nicht so gern, wenn irgendwie eine lange Einstellung, eine staubige Strasse und dann schlängelt sich irgendein Auto so langsam ins Bild. Ich glaube, wir haben alle genug zu tun im Leben und wenn du das Publikum langweilst, dann hast du irgendwie den Sinn nicht verstanden. Man muss auch sehen, Film ist ein Massenmedium, ist relativ teuer. Also ein Film machen kostet Millionen, dann sollte man ja schon auch ein bisschen den Film fürs Publikum machen. Ich habe schon auch gerne Godard, der ein Avantgardist ist, aber es ist dann immer ein schmaler Grat zwischen wollen Godard sein und Prätention und die meisten gehen bei dem Balanceakt auf der falschen Seite runter.
1: Wenn du müsstest entscheiden zwischen Hollywood-Buster und Schweizer Film, für was würdest du dich entscheiden?
2: Ja, jetzt ehrlich, also ich meine, die politisch korrekte Antwort wäre jetzt Schweizer Film, aber ich würde mich für Hollywood entscheiden. Es ist, Hollywood macht, also ich meine, Hollywood macht die besten Filme, die es gibt und die schlechtesten. Ich habe mich immer gewehrt, als ich Filmkritiker war. Das war auch so ein Filmkritiker-Klischee. Hollywood, das sind nur Geldsäcke, so der Produzent mit der Zigarre und der jungen Frau auf den Knien und die verstehen gar nichts von Kunst. Ich habe in Hollywood bei den Studios, das sind die grössten Filmfreaks, die man sich vorstellen kann. Und ich finde es auch faszinierend, die Geschichte von Hollywood, wie das von osteuropäischen Juden, die eingewandert sind, gegründet worden sind. Darum, ich habe immer ein bisschen Hollywood verteidigt und würde, wenn ich mich müsste, wegen der Insel entscheiden, nur nach Hollywood oder den Schweizer Film, würde ich schon auf Hollywood setzen.
1: Wo steht denn aber der Schweizer Film so im internationalen Vergleich?
2: Ja, er ist extrem am Zulegen. Also jetzt gerade in den letzten Jahren hat sich sehr viel da. Und man sieht das ja auch beim Erfolg. Also Platschspitz Baby, das ist fantastisch. Oder der neue Film von der Bettina Oberli, Wander mein Wunder, der bei uns zur Eröffnung gelaufen ist, ist also auch bei internationalen Leuten sehr gut angekommen. Und ja, die Branche ist professioneller geworden. Es gibt jetzt auch mehr Gesichter. Es sind nicht immer nur die gleichen Paar. Früher war es immer der Gnädinger oder der Mike Müller oder so. Also nichts gegen die sind gut. Aber, und irgendwelche Ex-Misser rundherum. Und heute haben wir wirklich gute, breite Paletten an Charakterdarstellern.
1: Wolkenbruch hat ja sogar als erster Schweizer Film auf Netflix geschafft.
2: Ist auch ein fantastischer Film. Weil ich finde, es ist ja noch schwierig, über orthodoxe Juden eine Komödie machen. Dürfen wir denn das und so? Und Michael Steiner hat das hervorragend gemacht, finde ich.
1: Ja, der Autor war gerade bei mir in einem Talk. Sehr ein spannender Mensch, auch der Thomas Meyer. Ja. Aber auch den Film habe ich leider noch nicht gesehen. Es ist ein Elend mit mir. Aber ich habe so viele Filme nicht gesehen. Aber ein Film, der bei euch mal Premiere geführt hat, «Der Läufer». Mhm. Dort hatte ich auch meine 10 Sekunden Auftritt gehabt, immerhin in diesem Film.
2: Ja, als was?
1: Als regionaler Journalist. Ja, als Regio-Team. Und wir sind dann auch eingeladen gewesen, Premiere am Zürich Filmfestival. Und das habe ich schon als Erlebnis gefunden, muss ich also schon sagen.
2: Ja, es ist ein toller Film, ganz ein schwieriger Film eigentlich, weil es geht um einen Mordfall und die Tat wird wie nicht erklärt. Weil normalerweise ist man sich ja gewöhnt vom Dienstagabend-Krimi, alles hat irgendeinen Grund, das Kausale erzählen, aber im realen Leben ist eben nicht alles kausal, sondern vieles ist Zufall oder unerklärlich. Und der Film tut nicht einfach den Mörder erklären und das ist recht verstörend.
1: Jetzt, also, wir kommen schon langsam gegen den Schluss. Ich will jetzt noch schnell die Filmbranche ein bisschen verlassen. Ich habe auch Wunder, Christian Jungen, was gibt es bei dir eigentlich abseits von Filmen?
2: Ja, viel. Ich bin ein grosser Fußballfan, bin GC-Fan. Verfolgen immer, was GC macht. Bin auch nicht letztes Match noch schauen, wo man hätte können, im Stadion. Ich treibe gerne Sport, habe jetzt angefangen Tennis zu spielen. Vorher bin ich einmal joggen und jetzt habe ich so gefunden, ich bin 47 und es ist immer Gefahr, dass man, wenn du so in der Mitte vom Leben bist oder leicht drüber, dass du alles so machst, wie du es immer gemacht hast. Darum habe ich jetzt angefangen Tennis zu spielen, mal eine neue Sportart und Russisch lernen, einfach um mich selber wieder ein bisschen zu challengen. Ich gehe gerne in Museen, ich habe gerne Kunst, bin gerne in den Bergen, weil ich dort gut abschalten kann. Also ich habe viele Hobbys. Das ist auch ein bisschen mein grosses Problem. Mich interessiert so viele Sachen und der Tag hat 24 Stunden.
1: Und du hast jetzt gerade etwas Gutes angesprochen, oder? Museen und Kunst ist im Moment ein bisschen schwierig, oder? Darum wahrscheinlich auch Russisch. Das kann man gut zu Hause lernen.
2: Ja, ich habe irgendwie gefunden, also ich kann schon Spanisch und Italienisch und wenn ich jetzt einfach Portugiesisch oder irgendetwas, was auch romanisch ist, dann ist es zu nahe und man muss irgendwie wie etwas nehmen, was ein bisschen weiter weg ist und Chinesisch ist einfach wirklich zu kompliziert, da hätte ich jetzt keine Nerven gehabt.
1: Rätoromanisch wäre sonst auch eine schöne Sprache.
2: Ja, durchaus. Die redest du?
1: Meine Muttersprache.
2: Gut. Ja, tatsächlich. Ich verstehe auch ein bisschen etwas.
1: Gut, vom Italienisch, oder? Da kann man natürlich vieles lernen. Wenn du zurückblicken auf deine letzten, sagen wir mal, 20 Jahre, gibt es irgendetwas, wo du würdest anders machen? Ich nehme nicht an, dass vor 20 Jahren jetzt das Zürich Filmfestival auch noch nicht gegeben, aber dass so das Ziel war, oder?
2: Nein. Also gut, ich bin eigentlich einer, der mehr vorher schaut und nicht so viel zurück. Aber wenn ich zurückschaue, muss ich schon sagen, ich habe eine Dissertation gemacht, also eine Doktorarbeit, und das war relativ aufwendig und cool. Aber das bringt in der heutigen Welt jetzt auch nicht mehr so viel. Da würde ich vielleicht früher richtig anfangen zu arbeiten. Weil das hat ein bisschen, eben, es war eine schöne Erfahrung gewesen, aber man hat dann ein bisschen Rückstand auf die aus der gleichen Generation. Die können sich blöd gesagt wie früher eine Wohnung kaufen oder so, weil man dann halt gleich einfach viel Zeit für das investiert hat. Das würde ich vielleicht nicht mehr
1: machen. Aber sie holen relativ schnell auf, oder? Weil sie verdienen dafür noch mehr.
2: Also die mit dem Doktortitel, oder was? Ja. Ich beklage mich nicht über meinen Lohn, aber...
1: ich komme schon fast eigentlich wirklich zum Schluss und eigentlich meine letzte Frage wäre noch, warum hast du nie selber wollen Schauspieler werden oder wäre das auch mal zur Debatte gestanden?
2: Nein, ich glaube, für das bin ich irgendwie zu ungelenk vor der Kamera. Ich habe auch nie das Bedürfnis gehabt, einen Film zu machen. Ich könnte das auch nicht. Ich schaue lieber, was die anderen gemacht haben. Das befriedigt mich mehr, als irgendwie vor der Kamera stehen. Ich muss auch sehen, Schauspieler ist ein relativ schwieriger Beruf. Mich wundert es auch nicht, dass so viele, gerade bei den Hollywood-Stars, süchtig werden. Weil, ja, man hat ein paar Drehtage und dann sitzt man wieder rum und wartet, bis das Telefon schallt und etwas Neues kommt. Ich bin froh, wenn ich jeden Tag etwas zu tun habe.
1: Und ich finde auch, als Schauspieler, ein richtig guter Schauspieler führt ja schon ein bisschen ein schizophrenes Leben, oder? Weil der muss sich ja so fest in die Rolle einbringen, dass das ist verständlich, wenn irgendeiner mal durchdreht plötzlich, oder?
2: Absolut. Also ich finde ja den Michael Douglas, apropos Durchdrehen, das ist so ein Method-Actor, der zum Beispiel im Film Falling Down, wo er im Stau steht und nachher ausrastet, um so einige Emotionen anzubringen, muss man wirklich können verinnerlichen, was man da darstellt. Und viele von den Besten tun ja wie nicht out of character gehen, die tun auch quasi am Feierabend sich weiterhin so verhalten wie ihre Figur. Und das führt schon zu einer Authentizität, die beeindruckend ist.
1: Und dann gibt es Schauspieler, die einfach immer sich selber spielen. Charlie Sheen, Tim Allen, jetzt gerade mit seiner alten Serie wieder einen Stark kommt, der einfach immer quasi einfach sich auch selber gespielt hat.
2: Der Woody Allen ist auch so einer, der ein bisschen die eigene Neurose verarbeitet im Film. Ja.
1: Noch ganz zum Schluss jetzt wirklich noch ein Filmtipp, wo man sich jetzt unbedingt noch müsst, was ist gerade so angesagt, bei dir zumindest?
2: Ja, es gibt einen super Film, der heisst Sound of Metal, der hat am Zürich Filmfestival vorletztes Jahr das Goldene Auge gewonnen und gilt jetzt als grosser Oscar-Anwärter. Es geht um einen Schlagzeuger, gespielt vom Riz Ahmed, der das Gehör verliert und es einfach nicht wahrhaben will und weitermacht und einfach muss merken, es geht nicht mehr. Und der ist jetzt auf Amazon Prime und ist so ein bisschen der hotte Aussenseiter im Oscar-Rennen.
1: Gut, also nochmal ein Film auf meiner Liste, den ich immer will anschauen. Die Liste wird länger und länger. Christian Jungen im Mittelpunkt vom heutigen Top Hoch 3. Es hat mich sehr gefreut, dass du da bei uns gewesen bist und ein bisschen erzählt hast, wie es in den letzten 20 Jahren gegangen ist. Und vielleicht sehen wir uns ja am Zürich Film Festival im Herbst.
2: Sehr gerne, ja. Danke vielmals für das Gespräch.
1: Und ich finde, heute kann man mit einem Filmzitat enden. Möge die Macht mit dir sein. Und das Filmzitat habe ich auch für euch. Und zwar, I'll be back. Macht's gut und eine gute Woche.

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2: Ich bin Mary Milanovic. Guten Morgen. US-Vizepräsident J.D. Vance ist für die Friedensverhandlungen mit dem Iran in der Schweiz angekommen. Das Flugzeug landete am Morgen auf dem Luftwaffenstützpunkt Emena Luzern, wie ein US-Sprecher mitteilt. Bereits gestern war die iranische Delegation in der Schweiz angekommen. Nachdem die Absichtserklärung bereits unterzeichnet wurde, sollen heute die Verhandlungen für eine endgültige Einigung auf dem Birkenstock lanciert werden. Kämpfe im Libanon sorgen für neue Verstimmungen zwischen den USA und dem Iran. Der Iran sperrte die Straße von Hormuz erneut für die Durchfahrt aller Schiffe. Dies, weil im Rahmenabkommen zwischen den USA und dem Iran auch eine Waffenruhe im Südlibanon vereinbart worden war. Das US-Militär widersprach und bekräftigte, der Schiffsverkehr in der Meerenge laufe weiter. US-Präsident Donald Trump hatte unterdessen mit einer US-Maut in der Straße von Hormuz gedroht. Das von der Schweiz beschaffte Patriot-Luftverteidigungssystem ist laut einem Experten gegen ballistische Raketen aus Russland oder dem Iran praktisch nutzlos. Laut der Sonntagszeitung räumte auch das Verteidigungsdepartement ein, dass Patriot nur im begrenzten Umfang schützen könne. Auch ein zweites Abwehrsystem, über das möglicherweise bereits am Mittwoch entschieden werde, löse das Problem nicht. Japan gewinnt an der Fußball-WM im zweiten Spiel der Gruppe F gegen Tunesien 4:0. Und die Niederlande bezwingt Schweden mit 5:1. Weiter schlägt Deutschland in der Gruppe E die Elfenbeinküste mit 2:1 und Curaçao erkämpfte sich gegen Ecuador ein 0:0.
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3: Wir starten warm in den Morgen rein. Aktuelle Temperatur in Feraldorf schon 21 Grad. In Muslig haben wir noch 19 und in Enedach 20 Grad. Die Maximaltemperatur auch heute wieder sehr warm, bis zu 35 Grad. Auch wieder sehr viel Sonne. Im Verlauf des Tages können wir gerade in Richtung Bergen auch mit ein paar vereinzelten Gewitter rechnen.
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3: Zu uns Auto habe ich eine Meldung, und zwar, wenn ihr auf der A13 Sargans Richtung St. Margrethe zwischen Seewellen und Buchs unterwegs sind, dort müsst ihr aufpassen, der rechte Fahrstreifen ist gesperrt. Sonst aber habe ich keine Meldung, falls ihr unterwegs seid, eine gute und vor allem eine sichere Fahrt.
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3: Schönen guten Morgen, das ist Radio Top am 3 ab 8 Uhr und damit starten wir auch in unseren 80er Sonntag, wo ein 80er nach dem anderen laufen tut ab jetzt, und ich begleite euch mit dabei durch unsere 80er Jahrreise, und wir starten mit wunderbarem Frau-Power, und zwar mit der Melissa Etheridge mit Bring Me Some Water, ihre Debüt-Single, die im 88 rausgekommen ist. Schön sind ihr da, guten Morgen.

Guten Morgen miteinander, das ist gerade Top am 10 ab 8 und ich bin vor rund 6 Jahren ganz offiziell erwachsen worden. Vor 6 Jahren bin ich, jetzt sag ich schon ein bisschen rechnen, ob das stimmt, doch das stimmt, bin ich 18 gewesen und dann ist man ja offiziell erwachsen und ich weiss noch, wie ich damals denken kann, so, also jetzt bin ich erwachsen und jetzt weiss ich langsam, wer ich bin und ich verstehe die Welt auch langsam und jetzt bin ich mittlerweile 24 und so in meinen 20er drinnen einmal dann doch wieder an den Punkt, wo ich mir denke, okay, vielleicht habe ich die Welt doch auch noch nicht ganz begriffen. Mich selber glaube es erst recht nicht und ich glaube auch gewisse Teile von mir auch noch nicht kennengelernt. Auch froh darum, dass ich auch noch nicht alles über mich selber weiss und auch nicht über die Welt, weil man ist ja dann doch noch ein Moment da und ich bin sehr gespannt, was alles noch kommt. Aber man ist ja immer wieder mal vielleicht ein bisschen überfordert im Leben. Und wie man da im Leben zurechtkommt, weiss man aber nicht so recht. Und damit bin ich auf jeden Fall aber nicht allein, weil mit gerade mal 18 schreibt Tanita Tikaram genau über das Thema. Twists in my sobriety schreibt sie mit 18 und landet damit ihren grössten Erfolg, ihren Hit jetzt da bei uns, bei Radio Top aus dem 88, am 12 ab 8. Guten Morgen.

Session gehen wir mit der Radiotop durch. Euer Sonntagmorgen. Ja, vielleicht habt ihr heute Family-Tag. Sonntagmorgen macht euch parat für euren Ausflug. Vielleicht geht es in den Zoo oder vielleicht auch eher in die Body an diesem sehr heissen Sonntag. Vielleicht sind eure Kinder aber ja auch schon ausgeflogen und sie kommen heute auf einen Besuch vorbei. Vielleicht gibt es einen Sonntag-Brunch mit den Kindern, die gar nicht mehr kleine Kinder sind. Und dazu gibt es jetzt einen passenden Song für euch. Das ist nämlich ein Single von Chris Rea, wo an seine allererste Tochter geht. Das ist Josephine, die im 85 rausgekommen ist und ein Liebeslied sozusagen ist, wo aber eben nicht an eine Geliebte geht, sondern an seine allererste Tochter, die Josephine geheissen hat.

0: Cyndi Lauper ist das gewesen, kurz vor 8:30 und auch 40 Jahre später finde ich ein wunderbares Motto, Girls just want to have fun. Und liebe Girls, falls ihr gestern Abend unterwegs seid, hoffe ich natürlich, ihr habt einen guten Abend gehabt und startet jetzt zusammen mit mir, der Nati, gemütlich in den neuen Tag rein. Ich hoffe natürlich auch, nicht nur die Girls, sondern alle haben gestern einen schönen Abend gehabt. Es ist ein wunderbarer Sonntag, Samstagabend gewesen, wo viele Festivals aktuell gerade gewesen sind. Schon um in der Region Zürich umeinander, aber auch sonst Festivals Sommer aktuell hoch im Kurs und darum gestern vielleicht ein bisschen länger unterwegs gewesen, jetzt vielleicht ein bisschen verklatscht, noch ein bisschen verschlafen. Aber wir haben ja Sonntag, dann dürfen wir auch mal ein bisschen gemütlicher in den Tag rein starten. Schön, dass ich euch dabei begleiten. Jetzt dann gerade liefere ich euch ein kurzes Update über das Wetter und den Verkehr und dann machen wir auch schon weiter mit dem nächsten wunderbaren 80er.
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0: Seit 5:30 ist sie oben, wenn man es genau nimmt, seit 5:28 da ist die Sonne aufgegangen und unter geht es heute am 21:26. Heute am 21. Juni, am längsten Tag vom Jahr. Und die Sonne ist schon seit dem Moment oben und wir haben auch schon dementsprechend warme Temperaturen in Höri und Zapperswil 23 Grad, Hofelden bis 22 Grad. Die Temperaturen gehen aber im Verlauf des heutigen Sonntags auch noch ein bisschen hoch. Bis zu 35 Grad können wir heute messen.
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0: Zu euch ins Auto nach wie vor die eine Meldung, und zwar wenn auf der A13, es war ganz richtig St. Margrethe, zwischen Sebelen und Buchs unterwegs sind. Dort aufpassen, der rechte Fahrstreifen ist gesperrt. Sonst aber habe ich keine Meldung zu euch Auto. Falls ihr unterwegs sind, eine gute und vor allem eine sichere Fahrt.
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0: Punkt 8:30 haben wir. Schönen guten Morgen miteinander. Schön gehen zusammen mit mir, der Nati, durch euren Sonntag. Ich begleite euch mit einem 80er nach dem anderen. Gerade als nächstes haben wir I Feel For You von Chaka Khan. Dann haben wir zum Beispiel aber auch den King of Pop mit dabei, Bruce Springsteen, Bangles und noch vieles mehr. Also die gute Musik aus den 80er Jahren haben wir definitiv eingepackt und auf die könnt ihr euch freuen.
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Und jetzt hören wir pure Nostalgie, eingefangen in einem Song. Als nächstes für euch Glory Days von Bruce Springsteen am 20.09. da wird der Top. Und jetzt löst der Song nicht nur Nostalgie aus, weil er aus den 80er Jahren kommt, sondern weil der Bruce Springsteen selber in dem Song nostalgisch zurück an seine Schulzeit denken tut. Für euren Sonntag, ein Tag, wo man vielleicht auch mal ein bisschen gemütlicher in den Tag starten kann und in den guten, alten Erinnerungen kann schwelgen. Für euch Glory Days von Bruce Springsteen.

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Das ist Radio Top am Sonntag. Und wir stecken mit drin in unserem 80er-Jahr Sonntag, der von 8 bis 8 ein 80er nach dem anderen laufen tut. Und der nächste 80er für euch hat eigentlich nie ein Erfolg werden sollen. Sie als Band haben es eigentlich auch nicht wollen, dass der Song ein Hit wird. Band OMD. Und man hat auch wirklich können denken, dass der Song kein Erfolg wird. Weil sie haben für diesen Song einen eher ungewöhnlichen Takt genommen, einen 6/8-Takt, der in älteren Walzer-Kompositionen gebraucht worden ist. Und darum hat man jetzt auch gedacht, ja, der Song ist einfach auf dem Album drauf und der Erfolg, der bleibt wahrscheinlich eher aus. Auch gerade mit dem eher längeren, unspeziellen Intro. Aber gegen alle Erwartungen hat der Song sich voll durchgesetzt und ein riesiger Erfolg geworden. Jetzt für euch aus dem 82 von OMD, Made of Orleans.

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0: The Living Daylights ist es gerade gewesen. Das kann man heute besonders gut. Wir haben heute nämlich, also Daylight geniessen meine ich, das kann man heute besonders gut, weil wir haben den längsten Tag vom ganzen Jahr. Und was der Wettertechnische so bringen mag, das verrate ich euch gerade. Wir haben es kurz vor dem 9 Uhr. Zeit für unser News Update.
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3: Ich bin Mary Milanovic. Guten Morgen. Nach einer technischen Störung bei der Flugsicherung Skyguide ist der Flugbetrieb am Flughafen Zürich wieder angelaufen. Zuvor war der Luftraum östlich von Bern für mehrere Stunden gesperrt worden. Am Morgen seien gar keine Starts möglich gewesen. Wie viele Flüge und Passagiere von den Ausfällen betroffen waren, ist unklar. Die SVP-Neutralitätsinitiative hat zurzeit keine Chance. Das zeigt eine erste Umfrage vom Lewas-Institut. 54% der Befragten lehnen die Vorlage ab, 34% würden zustimmen. Dagegen sind eher ältere und akademisch gebildete Personen aus dem städtischen Raum. Die Initiative will die immerwährende und bewaffnete Neutralität in der Verfassung verankern. Wirtschaftliche Sanktionen wären nur noch mit einem Beschluss des UNO-Sicherheitsrats möglich. Abgestimmt wird am 27. September. Bei mehreren Angriffen in der schottischen Hauptstadt Edinburgh sind am Freitag 5 Männer verletzt worden. Die Polizei nahm einen 36-jährigen Verdächtigen fest. Ihm werden unter anderem Drohungen, Raubüberfälle und Sachbeschädigungen vorgeworfen. Angaben zu einem möglichen Motiv machte die Polizei nicht. Der britische Premierminister Keir Starmer erklärte, es scheine sich um antimuslimische Angriffe gehandelt zu haben.
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0: Und an dem längsten Tag des Jahres können wir die Sonne auch ganz, ganz fest geniessen. Wir haben auch heute wieder ganz viel Sonne und warme Temperaturen. Aktuell das Fischental 22 Grad. In St. Peterzell sind wir aktuell bei 21 Grad und in Kreuzlingen bei 23 Grad. Vereinzelt kann man im Verlauf des heutigen Sonntag auch mit ein paar lokalen Gewitter rechnen, aber grösstenteils heute sehr warm, bis zu 35 Grad und ganz viel Sonne.
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0: Zu euch ins Auto nach wie vor eine Meldung, wenn ihr auf der A13 Sargans Richtung St. Margrethe zwischen Seewellen und Buchs unterwegs sind. Dort ist der rechte Fahrstreifen gesperrt. Sonst aber habt ihr eine freie Fahrt, falls ihr unterwegs seid, eine gute und vor allem eine sichere Fahrt.
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0: Und ich freue mich darauf, euch durch euren Sonntag mitzubegleiten. Und das mache ich mit einem 80er nach dem anderen. Wenn ich in die nächsten 20 Minuten schon mal in eine Linse tue, dann kann ich euch sagen, sehr gute Musik ist wartet auf euch. Da haben wir zum Beispiel unter anderem mit dabei Alan Parsons Project UB40. Und jetzt, gerade als nächstes, haben wir die Madonna Queen of Pop für euch mit True Blue am 3 ab 9.

Schönen guten mit dem Radiotop durch euren Sonntagmorgen. 11:09 haben wir's und mit dem nächsten Song gehen wir zurück ins Jahr 88. Dort ist nämlich der nächste Song für euch rausgekommen. Und es ist das erste animierte MTV-Musikvideo gewesen, das mit dem Song zusammen rausgekommen ist. Und ich bin dann mal schauen, was sonst in diesem Jahr zum ersten Mal rausgekommen ist. Und da ist zum Beispiel auch, hat Apple der erste kommerzielle Mac rausgebracht in diesem Jahr und die erste 3D-Technik ist ebenfalls dann rausgekommen und eben auch das Musikvideo, das erste animierte MTV-Musikvideo, der Song dazu, das ist der, das ist von Alan Parsons Project, Don't Answer Me.

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Musik aus England ist es gerade mit UB40 und jetzt als nächstes gibt es Musik aus Schottland mit knapp 60 Millionen verkauften Alben. Weltweit gehören sie neben Simply Minds zu den meistbekannten internationalen Musikbands aus Schottland. Sie zählen so zu der ersten Hard Rock Generation dazu, wie Led Zeppelin oder Deep Purple. Nazareth, von mir jetzt gerade als nächstes hören tun, kann aber auch ganz anders. Also weder nicht deftige Hardrock-Lieder, sondern sie können auch fein und ruhig mit dem nächsten Song für euch, der im 82 rausgekommen ist. Das ist Dream On am 20.09.

0: Sonntagmorgen haben wir es kurz vor dem halben 10 hier bei Radio Top. Und ich würde jetzt aber sagen, bevor wir uns freuen auf eine neue Woche, schauen wir doch noch einmal zurück auf die letzte Woche und hören mal rein, wie das so bei uns getönt hat.
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0: Ja, vielleicht sind wir gerade im Auto unterwegs und haben die Klimaanlage voll umgedreht. Eine gute Abkühlung braucht es auch heute wieder, sei das Klimaanlage oder ein Sprung in einen Fluss oder in einen See. Aktuelle Temperaturen auch schon bei 26 Grad in Niederhasli und in Rorschach messen wir das aktuell. In Lömmenschwil sind wir bei 24 Grad und auch heute kann es bis zu 35 Grad werden. Ganz viel Sonne, vereinzelt kann es lokal da und dort auch mal zum einem kurzen Gewitter kommen.
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0: Zu uns Auto eine Meldung, wenn auf der A13, also ganz richtig, St. Margrethe zwischen Seewell und Buchs unterwegs sind. Dort ist der rechte Fahrstreifen gesperrt. Sonst aber habe ich keine Meldung zu uns Auto. Falls ihr unterwegs sind, eine gute und vor allem eine sichere Fahrt.
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0: Schön, gehen wir zusammen mit mir durch den 21. Juni. Den längsten Tag haben wir vor uns. Und wir machen weiter mit diesem 80er-Jahr-Sonntag. Wir stecken schon mitten drin, der von 8 bis 8, 81er nach dem anderen laufen tut. Und jetzt als nächstes für euch der Steve Winwood mit Roll With It. Just go with the flow, meint er da mit dem Song. Und ich würde sagen, das ist doch das Motto von einem wunderbaren Sonntag. In den nächsten 20 Minuten auch noch ein bisschen Frauenpower mit dabei von Whitney Houston oder auch von Roy Orbison. Und noch

20 vor 10 haben wir es hier auf Tour bei Radio Top. Und jetzt das nächste. Natürlich auch ein 80er für euch, der aus Italien kommt. Er ist bekannt als grosser Musiker aus Italien. Und seit er Michel Hunziker geheiratet hat, da in der Schweiz noch mal ein bisschen bekannter geworden. Aber vor seiner grossen Musikerfolge ist er primär ein Sohn von einem Malermeister gsi und bescheiden in der Aglo von Rom gross geworden, also im äusseren Teil von Rom aufgewachsen. Seine grossen Erfolge sind dann tatsächlich später dann gekommen mit der Musik und die hat er auch autobiografisch in einer Ballade festgehalten. Und die hören wir jetzt. Das ist «Adesso tu» vom Eros Ramazzotti aus dem 86.

Das ist Radio Top am 10 vor 10 und vielleicht sind wir jetzt gerade aufgestanden, haben heute ein bisschen länger geschlafen, weil wir gestern vielleicht im Ausgang gewesen sind, haben gestern vielleicht auch jemanden kennengelernt, haben wollen Nummern austauschen und dann gemerkt, oh nein, jetzt hat mein Handy kein Akku mehr. Was macht man dann? Oldschool-mässig auf ein Zettel schreiben und einfach hoffen, dass man das Zettel nicht verliert? Zum Beispiel, oder? Oder auch einfach versuchen merken im Kopf. Ich würde scheitern mit dem. Ich würde versuchen, das natürlich auf ein Zettel schreiben. Dann muss man aber natürlich im Ausgang zuerst mal noch einen Stift und einen Zettel auftreiben, was vielleicht auch nicht ganz einfach ist. Ja, wenn ihr gestern jemand Neues kennengelernt habt, dann ist das euer Call an euch. Meldet euch, wenn ihr die Nummer nicht verloren habt oder nicht vergessen habt. Musikalische Unterstützung gibt es jetzt dabei von Phil Collins mit dem Hit Don't Lose My Number.

0: Wir haben es kurz vor dem 10. Wenige Augenblicke, ja, in Sekunden haben wir 10. Das heisst, dann ist Zeit für dieses News-Update. Das ist Radio Top. Schön, sind ihr da.
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3: Ich bin Mary Milanovic. Nach einer technischen Störung bei der Flugsicherung Skyguide ist der Flugbetrieb am Flughafen Zürich wieder angelaufen. Zuvor war der Luftraum östlich von Bern für mehrere Stunden gesperrt worden. Am Morgen seien gar keine Starts möglich gewesen. Wie viele Flüge und Passagiere von den Ausfällen betroffen waren, ist unklar. Die SVP-Neutralitätsinitiative hat zurzeit keine Chance. Das zeigt eine erste Umfrage vom Lewas-Institut. 54% der Befragten lehnen die Vorlage ab, 34% würden zustimmen. Dagegen sind eher ältere und akademisch gebildete Personen aus dem städtischen Raum. Die Initiative will die immerwährende und bewaffnete Neutralität in der Verfassung verankern. Wirtschaftliche Sanktionen wären nur noch mit einem Beschluss des UNO-Sicherheitsrats möglich. Abgestimmt wird am 27. September. Bei mehreren Angriffen in der schottischen Hauptstadt Edinburgh sind am Freitag 5 Männer verletzt worden. Die Polizei nahm einen 36-jährigen Verdächtigen fest. Ihm werden unter anderem Drohungen, Raubüberfälle und Sachbeschädigungen vorgeworfen. Angaben zu einem möglichen Motiv machte die Polizei nicht. Der britische Premierminister Keir Starmer erklärte, es scheine sich um antimuslimische Angriffe gehandelt zu haben.
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0: Ja, das Wetter zeigt sich aktuell eigentlich recht stabil und einfach in eine kontinuierliche Richtung. Und zwar, dass es viel Sonne gibt und sehr warm ist. Darum, so auch heute bis zu 35 Grad, wird es auch heute lokal vereinzelt. Im Verlauf des Tages kann man auch mal da und dort mit einem kurzen Gewitter rechnen. Aber größtenteils bleibt es trocken. Aktuelle Temperaturen in Pfungen und Zübach 26 Grad. In mehr Städten sind wir bei 25.
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0: Gut, jetzt wollte ich eigentlich noch ein Verkehrsupdate geben. Der Verkehrssound hat es einfach gerade übersprungen. Aber falls ihr auf der A13 also ganz Richtung St. Margit unterwegs seid, zwischen Sevelo und Buchs, der rechte Fahrstreifen dort ist gesperrt. Sonst habe ich auch keine Meldung zu uns ins Auto. Und damit würde ich sagen, legen wir doch los. Oder besser gesagt, machen wir weiter mit unserem 80er Sonntag, der von 8 bis 8, 81er nach dem anderen läuft. Ich bin Nati und ich begleite euch da dabei.
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Point Sisters mit I'm So Excited am 20 ab 10 80er Klassiker ist es gerade gewesen und wir stecken nach wie vor im 80er Jahr Sonntag. Darum auch der nächste Song für euch natürlich ein 80er und für den 80er Song haben vier Ziele gelangt, dass ein ganzer Song daraus entstanden ist. Weil es so eingefahren haben, die vier Ziele, dass man sich dazu entschieden hat, um die vier Ziele rundum dann einen ganzen Song zu konstruieren. Der Song Road to Nowhere. Eine Strasse ist nichts raus von den Talking Heads. Hat in den 80er Jahren voll auf Anklang gestossen. Zumindest ist er sehr erfolgreich gewesen. Und da haben wir ihn jetzt für euch in voller

0: Unterwegs mit Radio Top sind wir jetzt gerade den letzten Blick in den Spiegel geworfen und dann aus dem Haus parat für das Programm, das ihr euch zusammengestellt habt für den heutigen Sonntag, was es auch immer ist. Vielleicht könnt ihr irgendwo an den See euch abkühlen oder könnt in die Berge, ein bisschen in die Höhe rauf, was vielleicht auch nicht so ganz heiss ist wie im Flachland aktuell. Vielleicht müsst ihr aber auch arbeiten, wie ich jetzt gerade, was auch immer ihr gerade machen sind. Schön, darf ich euch dabei begleiten und das mache ich mit der wunderbaren Musik aus den 80er Jahren. Gerade nach einem raschen Wetter- und Verkehrsupdate sind wir auch schon wieder retour mit dem nächsten 80er.
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0: Ja, so ein kühles Schorle braucht es heute im Verlauf des Tages oder vielleicht auch mal ein Glas oder einen Sprung ins kalte Wasser. Wir haben nämlich jetzt schon in Zumika und das alte St. Jonoch 27 Grad und in Romanshorn kratzen wir langsam an 30 Grad Marken an. Dort haben wir 29 Grad, auch heute wieder sehr heiß, bis zu 35 Grad. Ich hoffe, ihr könnt euch heute im Verlauf des heutigen Sonntags auch einmal ein bisschen abkühlen.
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0: Zu uns Auto nach wie vor eine Meldung, wenn ihr auf der A13, also ganz Richtung St. Margrethe unterwegs sind zwischen Zevelo und Buchs. Der rechte Fahrstreifen ist dort blockiert, sonst habt ihr überall eine freie Fahrt, falls ihr unterwegs sind, eine gute und vor allem eine sichere Fahrt.
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0: Schön, gehen zusammen mit mir durch euren Sonntag. Ich bin eure Begleitung, was gute Musik anbelangt. Wir stecken mit drin in unserem 80er-Jahr-Sonntag. Ein 80er nach dem anderen. Für euch langweilig wird es ganz bestimmt nicht, weil ich habe da ein paar gute Musikperlen ausgesucht und ein paar spannende Facts neben diesen Liedern dazu. Jetzt als nächstes haben wir von Randy Crawhard «You Might Need Somebody». Gusta Anfangs 80er Jahre im 81 rausgekommen. Jetzt für euch am 1 ab 10:30 Uhr hier bei Radio Top.

Ihr seid zumindest in unserem 80er-Jahr-Sonntag gelandet, da wir Radio Top am 20 vor 11 Uhr. Und der nächste Song für euch, der ist tatsächlich primär einfach aus Geldnot entstanden. Words vom F.R. David ist das. Er hat irgendwie sein Konto wieder mal müssen füllen. Was ja auch ein fairer Grund ist, zum sagen, hey, ich verdiene halt mit Musik mein Geld und da muss jetzt halt wieder mal ein neuer Song raus, der halt aber auch gut ankommt und mir auch wieder ein bisschen Geld reinbringt. Wie er aufs Geld angewiesen war, hat er vor allem halt einen Hit schreiben, der bei allen gut ankommt. Und das ist ihm tatsächlich aber auch gelungen. Im 81 kommt Words raus und ist wirklich weltweit ein riesiger Hit gewesen. Trotzdem riesiger Hit bleibt es mehr oder weniger für den F.R. David ein One-Hit-Wonder. Auch alle 14 Cover-Versionen, die nachher noch rauskommen, auch von diesem Lied, kommen lange nicht als Original an. Und da haben wir jetzt für euch das Original. Das ist Words.

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Schönen guten mit Radio Top durch euren Sonntagvormittag, 10 vor 11 haben wir's und der nächste Song für euch ist in eineinhalb Stunden entstanden. Und zwar kommt es von einer Band, die als Akustikband gestartet hat, bleibt aber als australische Rockband aus den 80er Jahren in Erinnerung. Man at Work feiert besonders gerade in den 80er Jahren ihre grössten Erfolge, wie zum Beispiel mit Down Under oder auch mit Who Can It Be Now. Wie gesagt, eineinhalb Stunden hat es gebraucht für den Hit. Nachher war der Text auf dem Blatt. Rausgekommen ist er dann im 82 und wird zum Welthit. Jetzt für euch Who Can It Be Now von Man at Work.

0: Schön, gehen mit der Radio Top durch. Euer Sonntagvormittag, wir haben es kurz vor dem 11. Und ich hoffe, ihr seid jetzt gerade nicht irgendwo draussen in der Hitze am Verschmachten, sondern ihr könnt euch heute auch mal ein bisschen abkühlen, irgendwo baddeln gehen oder irgendwo drin sein mit einer Klimaanlage. Falls es dem gerade nicht so ist, habe ich jetzt eine rasche kleine Abkühlung für auf die Ohren. Das tut doch schon einfach nur gut, wenn man das hören tut. Das tut dann wieder ein bisschen von der Hitze oben runterholen, ein bisschen abkühlen. Wir haben es kurz vor dem 11. Das heisst, es ist Zeit für unser News-Update. Und nachher sind wir auch schon wieder retour mit unseren meisten 80er. Da bei uns am 80er-Jahr-Sonntag. Und dann hoffe ich auch, dass die Musik ein bisschen Ablenkung liefern tut zu dieser Hitze.
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6: Ich bin Mary Milanovic. Eine Jugendliche, die am Freitag in der Stadt Zürich von einem herabfallenden Ast schwer verletzt wurde, ist im Spital gestorben. Schutz und Rettung Zürich hatten die 16-Jährige nach dem heftigen Unwetter schwer verletzt ins Spital gebracht. Sie sei gestern gestorben, teilt die Stadtpolizei mit. Während des Gewitters wurden 730 Feuerwehr- und 130 Sanitätsnotrufe registriert. Die Staustunden auf Schweizer Autobahnen haben im vergangenen Jahr einen neuen Höchststand erreicht. Laut dem Bundesamt für Strassen sind sie um 22% auf gut 68.000 Stunden gestiegen. Grund dafür ist vor allem das starke Verkehrswachstum. Autobahnen würden immer häufiger an ihre Kapazitätsgrenzen stoßen. Bereits kleinere Pannen oder Unfälle könnten lange Staus auslösen. Behörden decken vermehrt Missbrauch bei der Arbeitsmigration auf. Das Bundesamt für Zoll- und Grenzsicherheit hat laut der NZZ am Sonntag im vergangenen Jahr über 1.400 gefälschte Dokumente entdeckt. Dabei würden Personen mit Scheinarbeitsverträgen, Scheinfirmen oder gefälschten EU-Ausweisen Aufenthaltsbewilligungen in der Schweiz erlangen. Die meisten Fälschungen gäbe es aus Osteuropa. Drei Schweizer Staatsangehörige sind bei einem Absturz eines Ultraleichtflugzeuges gestern in Italien schwer verletzt worden. Das Flugzeug sei auf dem Weg nach Frankreich gewesen. Die drei Insassen wurden ins Spital gebracht, wie die italienische Nachrichtenagentur ANSA mitteilt. Zwei befinden sich auf der Intensivstation und sind in einem kritischen Zustand. Der dritte wird in der Notaufnahme behandelt.
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0: Ja, mit heftigen und grossflächigen Gewittern müssen wir heute nicht rechnen. Lokal kann es da und dort im Verlauf des heutigen Sonntag mal kurz Gewitter kommen. Grösstenteils bleibt es aber trocken und auch wieder sehr heiß, bis zu 35 Grad. Aktuelle Temperaturen zu Zumiken und Alt St. Johann misst 29 Grad und Romanshorn misst 9 Grad. Jetzt haben wir es verkehrt. In Zumika und in Alt-Aktion haben wir 27 Grad, in Romanshorn haben wir 29 Grad.
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0: zu uns Auto 2 Meldungen. Einerseits hat es da einen Unfall gegeben und darum muss man dort mit stockendem Verkehr rechnen. Das wäre auf der A3 beim Westring Zürich, Basel Richtung Chur zwischen Birmensdorf und Zürich West stockend. Und dann ist noch nach wie vor der rechte Fahrstreifen blockiert auf der A13, also ganz Richtung St. Margrethe zwischen Sevelen und Buchs. Falls ihr unterwegs seid, eine gute und vor allem eine sichere Fahrt.
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0: Und zusammen mit mir gehen wir durch den wunderbaren 21. Juni. An diesem Sonntag stecken wir mitten drin in unserem 80er-Jahr-Sonntag, wo ein 80er nachwandern laufen wird für euch. In den nächsten 20 Minuten haben wir da zum Beispiel mit dabei Soul to Soul mit Back to Life. Dann haben wir aber auch noch Simply Minds mit dabei, Robin Gibb, Brian Adams, Elton John und noch vieles, vieles mehr. Also ihr seht, die gute Musik ist eingepackt. Gerade als nächstes für euch haben wir Electric Light Orchestra, was sich meldet wird mit dem Song aus dem 85 mit Calling America.
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11.11, das ist gerade top am Sonntag. Und ja, dementsprechend heisst es morgen dann wieder Back to Life, Back to Reality. Für all die, die nicht in die Ferien gehen, sondern arbeiten müssen, geht es zurück in Alltag, zurück zur Realität vom Arbeiten. Das ist auch der Einstieg von unserem nächsten 80er-Song für euch. Back to Life von Soul to Soul kommt im 89er raus. Und ich finde es einfach ein wunderbarer Song, der gegen den Mantic Blues helfen kann, finde ich, weil der Song gibt einfach gute Laune. In einem Interview hat Jay-Z Beat, Produzentin und Rapperin hinter dem Song, auch gesagt und erzählt in dem Interview, dass sie einfach etwas in dem Song haben, und zwar Spass. Sie haben einfach Spass haben, sie haben sich an keinem Trend orientiert, noch irgendwie versucht, irgendeinen Genre rein zu passen. Sie haben einfach ihr Ding durchgezogen und ich finde eben auch einfach, man hört den Spass raus in dem Song. Darum finde ich, gibt es so viel gute Laune und darum gibt es den jetzt für euch. Das ist Back to Life von Soul to Soul.

Ihr seid unterwegs mit Radio Top und jetzt um 20.11 Uhr wird es richtig gefühlsvoll. Mit dem Bryan Adams als nächstes, noch bevor er seine grossen Hits wie zum Beispiel Summer of 69 rausgebracht hat, hat er im 83 einen ersten richtigen Volltreffer gemacht mit Straight from the Heart. Hat seinen ersten grossen Erfolg gehabt und startet vor allem in Nordamerika damit durch seine erste grosse Ballade. Ein Song ganz simpel gehalten, wovon ehrliche Gefühle erzählt. Halt eben straight from the heart, direkt aus dem Herzen. Jetzt für euch vom Brand.

0: Work liefert von der Pat Benatar mit Love is a Battlefield. Das am 11:30. Jetzt gibt es ein rasches Update über das Wetter und den Verkehr. Und dann machen wir auch schon wieder weiter mit unseren 80er.
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0: Ja, heute wieder sehr heiß. Jetzt gerade rausgekommen von Meteo Swiss. Wir sind wieder auf der Hitzestufe von 3 angekommen. Also unterschätzt die aktuelle Hitze nicht. In Winterthur messen wir auch gerade schon 31 Grad. Zneslau und Zirnach 29 Grad. Bis zu 35 Grad wird es heute. In den grössten Teilen bleibt es heute trocken. Lokal kann man da und dort im Verlauf des Tages auch mal mit einem kleineren Gewitter rechnen. Und wie gesagt, vor allem viel Sonne und Hitze. Ich hoffe, ihr könnt euch heute an dem Sonntag auch mal ein bisschen abkühlen.
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0: Zu euch ist Auto 3 Meldungen. Einerseits nach wie vor, der rechte Fahrstreifen ist gesperrt auf der A13, sogar ganz Richtung St. Margrethe zwischen Zevelen und Buchs. Dann aufgrund von einem Unfall stocken sie beim Westring Zürich-Basel Richtung Chur zwischen Havnerberg-Tunnel und Zürich-West. Und dann, wenn auf der A2 Luzern Richtung Gotthard zwischen Basel und Gürgen unterwegs sind, dort sind wir bei mittlerweile 1 Kilometer Stau. Das heisst, auf diesem Abschnitt geht es etwa 10 Minuten länger. Falls ihr unterwegs seid, eine gute und vor allem eine sichere Fahrt.
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0: Ja, 11:30 haben wir es gehabt. Wir steuern langsam einem Mittag entgegen. Vielleicht stehen wir jetzt auch schon in der Küche und überlegen euch, was man sich zum Mittag kann gut kochen kann. Ich begleite euch mit musikalischer 80er-Stimmung. Ein 80er nach dem anderen. Da bei uns beim 80er-Jahr Sonntag. Jetzt gerade als nächstes haben wir den Billy Joel mit Tell Her About It. Ein Hit.

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Das ist gerade jetzt ab am 20 vor 12 und trotz unglaublicher Hitze sind aktuell ganz, ganz viele Menschen am Velofahren. Tour de Suisse ist in der 5. Etappe aktuell gerade Frauen dran. Bei der Königsetappe, die letzte Etappe, da werden heute 151 Kilometer bestritten und 4226 Höhenmeter. Die Frauen jetzt gerade auf den finalen letzten paar Kilometer, noch 12 Kilometer müssen da durchgestrampelt werden. Aktuell Maren Reusser auch auf dem Platz 1. Und so wie es aussieht, wird das wahrscheinlich auch so bleiben. Die Männer dann auch noch heute auf die 13:30 am Start. Und dann am Abend natürlich auch wieder Fußball. Ist natürlich auch noch auf die 6 haben wir ein Spiel, wo aktuell dann Spanien gegen Saudi-Arabien wird spielen am 6 am Abend dann. Wir stecken da bei Radio Top mit drin, noch in unserem 80er-Jahr-Sonntag, der von 8 bis 8 ein 80er nach dem anderen laufen tut und der nächste 80er für euch, der kommt in den Ende 80er-Jahren raus und ist Teil vom dritten Solo-Album von Don Henley und holt sich einen Grammy für die Best Rock Vocal Performance. Und da haben wir den Song für euch. Aus dem 89 ist der The End of the Innocence

Schön, gerne mit Radiotop durch euren Sonntagmittag. Ja, in zwei Wochen ist es soweit und im Kanton St. Gallen und im Thurgau bleiben die Schulglocken leislich und sie gehen in die Sommerferien. Der Kanton Zürich muss sich noch eine Woche mehr gedulden und dann heisst es dann auch für sie ab in die Ferien. Ja, und für alle die, die jetzt schon langsam ins Reisefieber kommen und auf in die Ferien wollen gehen, der nächste Song, der ist für euch, der kommt als nächstes. Voyage, Voyage, Voyage. Ein wunderbarer 80er-Song, der aber tatsächlich gar nicht über die altbekannten Touri-Örter singen tut, sondern mit Voyage ist eine Reise gemeint, die man jederzeit machen kann. Wo man keinen Pass braucht, wo man durch keine Grenzkontrolle durchgehen muss und wo man auch keinen Flieger steigen muss. Und zwar ist das die Reise, die man im Kopf anstellen kann. Eine Reise, die man jederzeit machen kann, sich ganz schnell ausklinken und ein bisschen Tagträume. Jetzt für euch aus dem 86. Voyage, Voyage, Voyage. Eine gute Reise wünsche ich euch.

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1: Tiziana Castauro, jetzt bei mir im Studio. Kannst du dich aktuell überhaupt noch konzentrieren auf dieser Hitze?
2: Hey, Fall, wir haben zum Glück noch Ventilatoren im Büro. Aber ehrlich gesagt, würde ich jetzt alle lieber irgendwo baden und mich ein bisschen abkühlen. Heute nichts dagegen.
1: Kann ich gut nachvollziehen. Aber was haben wir denn heute gut in den Top News?
2: Ja, wenigstens passend zum Thema Sommer. Genau, hast du gewusst, dass heute der längste Tag vom Jahr ist?
1: Ja, die Sommersonnenwende, oder?
2: Ja, genau. Heute erreicht die Sonne ihren Höchststand.
1: Das heisst, ab morgen geht es eigentlich schon wieder abwärts.
2: Also etwa so. Geniessen drum mega. Wie das aber genau funktioniert, das erklärt uns die Sternenwarte Schaffhausen. Und dann für alle Glassenesser, und vielleicht auch noch an dich schnell gerichtet die Frage, welche Glassensorten, hast du das Gefühl, sind echt Topseller?
1: Ich sage so, man hat das Gefühl Vanille, aber dann ist es eben nicht Vanille, sondern so etwas mega Exotisches.
2: Weißt du jetzt exotisch zum Beispiel?
1: Also mega exotisch, ich betreibe so Mango oder so.
2: Weißt du, es ist Vanille, Schoki und
1: Erdbeer.
2: Ja, das ist so ein Topseller von der Schweizerinnen und Schweizer. Auf jeden Fall sind wir noch in einer Glasseproduktion von der Migros und zeigen, wie süß noch so klassische Sorten entstehen. Und jetzt kommen wir gerade noch Lust über. Darum ein guter Miteinander und essen das Glasse.
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5: Ich bin Mary Milanovic. Eine Jugendliche, die am Freitag in der Stadt Zürich von einem herabfallenden Ast schwer verletzt wurde, ist im Spital gestorben. Schutz und Rettung Zürich hatten die 16-Jährige nach dem heftigen Unwetter schwer verletzt ins Spital gebracht. Sie sei gestern gestorben, teilt die Stadtpolizei mit. Während des Gewitters wurden 730 Feuerwehr- und 130 Sanitätsnotrufe registriert. Die Staustunden auf Schweizer Autobahnen haben im vergangenen Jahr einen neuen Höchststand erreicht. Laut dem Bundesamt für Strassen sind sie um 22% auf gut 68.000 Stunden gestiegen. Grund dafür ist vor allem das starke Verkehrswachstum. Autobahnen würden immer häufiger an ihre Kapazitätsgrenzen stoßen. Bereits kleinere Pannen oder Unfälle könnten lange Staus auslösen. Behörden decken vermehrt Missbrauch bei der Arbeitsmigration auf. Das Bundesamt für Zoll- und Grenzsicherheit hat laut der NZZ am Sonntag im vergangenen Jahr über 1.400 gefälschte Dokumente entdeckt. Dabei würden Personen mit Scheinarbeitsverträgen, Scheinfirmen oder gefälschten EU-Ausweisen Aufenthaltsbewilligungen in der Schweiz erlangen. Die meisten Fälschungen gäbe es aus Osteuropa. Drei Schweizer Staatsangehörige sind bei einem Absturz eines Ultraleichtflugzeuges gestern in Italien schwer verletzt worden. Das Flugzeug sei auf dem Weg nach Frankreich gewesen. Die drei Insassen wurden ins Spital gebracht, wie die italienische Nachrichtenagentur ANSA mitteilt. Zwei befinden sich auf der Intensivstation und sind in einem kritischen Zustand. Der dritte wird in der Notaufnahme behandelt.
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1: Ja, das Wetter zeigt sich aktuell sehr stabil. So wie gestern, so heute, so auch morgen sehr viel Sonne und sehr heisse Temperaturen von bis zu 35 Grad heute und morgen. Aktuell in Feraldorf 29 Grad, in Moslig messen wir 31 Grad und einen Tag sind wir bei 28.
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1: Zu euch ins Auto vier Meldungen. Einerseits auf der A2 Luzern Richtung Gotthard zwischen Wasser und Göschne. Dort sind wir mittlerweile 2 Kilometer Stau. Das heisst, es geht etwa 20 Minuten länger. Dann haben wir die zwei altbekannten Stocker. Einerseits beim Gubristunnel umeinander. Das heisst, beim Nordring Zürich-Bern Richtung St. Gallen zwischen dem Limmataler Kreuz und dem Gubristunnel heisst Stop and Go. Und so dann auch beim Westring Zürich-Basel Richtung Chur zwischen Urdorf Nord und Zürich-West Stocken. Und dann noch die letzte Meldung. Wenn auf der A13 ist ganz richtig St. Margrethe zwischen Sevela und Buchs unterwegs sind, der rechte Fahrstreifen ist dort gesperrt. Falls ihr unterwegs sind, eine gute und vor allem eine sichere Fahrt.
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1: 3:45 haben wir es hier auf der Uhr. Ich wünsche euch in diesem Sinne einen guten und schön, dass ich euch durch euren Sonntagmittag mitbegleite. Das mache ich mit der guten Musik aus den 80er Jahren. Jetzt gerade als nächstes ein Song, der die erste Single von einem afrikanischen Land war, der sich über 1 Million Mal verkaufen lassen hat. Das ist von Murray Katty, Yeke Yeke. Jetzt für euch in voller Länge am 3:45. Schön, sind ihr da.

Wir sind unterwegs mit der Radio Top und wir stecken zumindest in unserem 80er-Jahr Sonntag, der von 8 bis 8 ein 80er nach dem anderen laufen tut. Und der nächste Song für euch, ja, ich glaube, der zeigt einfach wieder mal, dass Songs über die Liebe einfach immer beliebt sind. Der Song landet nämlich nicht nur in den Charts, wo er im 84 rausgekommen ist, sondern der Song landet noch einmal im 2000, im 2001 und im 2002 nochmal in der Top 25 und ist im Rolling Stone Magazine bei den Greatest Songs of all time drinnen. Welchen Song ich meine? Das wäre der. Und zwar ist es von Foreigner, I want to know what love is. Jetzt für euch am 11 ab 12. Schön sind ihr da.

Schön, gehen wir mit der Radio Top durch euren Sonntagmittag, 20 ab 12 Uhr haben wir es. Und vielleicht sind ja gestern Abend zum Beispiel in Zürich im letzten Grund am Konzert von den Toten Hosen gewesen oder sonst an einem Konzert. Und nach einem guten Konzert oder nach einem guten Ausgang ist alles, wo man will, eine ruhige Nacht, um gut ausschlafen können. Also so eine Baustelle gerade vor einem, die am Morgen um 7 Uhr anfängt zu arbeiten, das wäre jetzt so ein bisschen das Letzte, was ich persönlich auch wieder will. Zum Glück haben wir heute ja Sonntag, dann wird eh nicht geschafft, aber es kann ja passieren, dass einem vor einem ja gerade auch so eine Baustelle ist. Aber einmal können auch genau die äußerst unangenehme Situationen Inspiration für einen Song werden, weil genau das ist Raymond Burns oder auch bekannt als Captain Sensible passiert. In New York hat er gerade neben dem Hotelzimmer, wo er nicht gebucht hat, am Morgen früh um 7 Uhr einen Presslufthammer gehört. Und zuerst hat ihn das unglaublich genervt und nachher hat er das Geräusch vom Presslufthammer einfach genommen und daraus raus tatsächlich einen Song gemacht. Und da haben wir jetzt den Song von Captain Sensible aus dem 82. Das ist What?

0: Das ist schön, wenn man am Sonntag arbeiten tut, dann tut man weniger Mitarbeitende nerven, wenn man das Volumen im Studio auch ein bisschen umdrehen tut und das Lied einfach ein bisschen fühlen tut und ein bisschen mitsingen tut. Das habe ich jetzt gerade gemacht und das könnt ihr mir jetzt gerade auch bald nachmachen, falls ihr auch gerade irgendwo vielleicht im Auto unterwegs sind, alleine sind und einfach mal ein bisschen das Radio könnt umdrehen. Wir haben es kurz vor 12:30. Ich liefere euch ein ganzes rasches Update über das Wetter und den Verkehr und nachher machen wir auch schon weiter mit unserem 80er-Jahr-Sonntag.
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0: Ja, wir behalten es kurz, weil es gibt eigentlich aktuell über das Wetter gar nicht so viel zum erzählen, außer dass es sehr heiß und viel Sonne gibt. So wie gestern, so heute, so am Morgen bis zu 35 Grad wird es heute und morgen und viel Sonne. Aktuelle Temperaturen zu Höri 32 Grad, zu Hofelden 30 Grad und zu Haperswil sind wir bei 29 Grad.
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0: So, ins Auto muss ich jetzt gerade schnell nur den Verkehrsmonitor aufmachen. Da haben wir da als erstes gerade mal eine Gefahrenmeldung, wenn wir auf der A1 St. Gallen Richtung Zürich zwischen Matzingen und Oberwinterthur unterwegs sind, dort aufpassen. Dort liegt gerade ein totes Tier auf der Fahrbahn. Ich wiederhole noch eines, auf der A1 St. Gallen Richtung Zürich zwischen Matzingen und Oberwinterthur aufpassen. Dann haben wir noch die altbekannten Stocken beim Gobrist-Tunnel umeinander. Das heisst, beim Nordring Zürich, Bern Richtung St. Gallen zwischen Limmataler Kreuz und Gobrist-Tunnel stocken. Dann auch beim Westring Zürich-Chur Richtung Basel zwischen Urdorf Nord und dem Limmataler Kreuz. Dann müssen wir mit Stau rechnen auf der A13, also ganz Richtung St. Margrethe zwischen Zevelen und Buchs. Und dann haben wir noch den 2-Kilometer-Stau beim Gotthard auf der A2 Luzern Richtung Gotthard zwischen Wasen und Göschne. Das heisst, auf dem Abschnitt geht es etwa 20 Minuten länger. Falls ihr unterwegs seid, eine gute und vor allem eine sichere Fahrt.
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0: Schön, gehen zusammen mit mir, der Nati, durch euren Sonntag. Ich begleite euch mit der guten Musik und jetzt können wir das Volumen ein bisschen drücken, ein bisschen umdrehen. Da haben wir nämlich Cyndi Lauper mit All Through the Night.

Ein richtiger 80er-Klassiker da bei unserem 80er-Jahr-Sonntag am 20 vor 1 bei Radio Top. Und wir bleiben gerade bei den grossen Klassikern, bei den grossen Namen aus den 80er-Jahren. Da dürfen nämlich die auch nicht fehlen. Pet Shop Boys. Und der Song, das war ihr Durchbruchssong. Und ihr Durchbruch, ja, der war gross bei den Pet Shop Boys. Und jetzt gehen wir zurück an den ganzen Anfang von ihrer Karriere, zurück ins 84, wo dieser Song rausgekommen ist. Das ist West End Girls. Geniessen.

Das ist gerade Top vom Zauberreis und der nächste Song für euch ist der erste von 5 aufeinanderfolgenden Number One Hits vom Album Bad. Ja, im 87 hat Michael Jackson wieder mal abgeliefert und einen besseren Song nach dem anderen rausgebracht. Und der erste von diesen 5 Number One Hits ist eben der nächste Song, den wir für euch spielen. Er heisst I Just Can't Stop Loving You. Eine wunderschöne Liebesballade und auch wenn der Titel von dem Song vielleicht dazu verleiten lässt, dass man denkt, dass der Michael Jackson den Song geschrieben hat an eine ganz spezifische Person mit dem Titel I Just Can't Stop Loving You. Aber im Interview verratet er beim Schreiben vom Song hat er nie irgendjemand im Kopf gehabt. Immer nur an Konzerten oder wenn er den Song dann gesungen hat, dann hat er immer jemand denken müssen. Jetzt für euch, I Just Can't Stop Loving You aus dem 87.

0: Wir haben eins Zeit für ein rasches News-Update, damit wir auch informiert bleiben durch den Tag durch. Und dann gehen wir auch schon weiter mit dem nächsten 80er.
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4: Ich bin Mary Milanovic. Nach dem tagelangen Hin und Her starten die Gespräche zwischen den USA und dem Iran auf dem Birkenstock. Das teilt das Schweizer Außenministerium mit. Die Delegationen werden angeführt von US-Vizepräsident J.D. Vance und dem iranischen Parlamentspräsidenten. Ziel ist es, das unterzeichnete Grundsatzabkommen in eine endgültige Vereinbarung zu überführen. SVP-Nationalrat Jean-Luc Adour hat ein Schiedsgericht zur Entschädigung der Opfer der Brandkatastrophe von Crans-Montana vorgeschlagen. Das Schiedsgericht solle an die Stelle des vom Bund angekündigten runden Tisches treten und rasch verbindliche Entscheide ermöglichen, berichtet der Sonntagsblick. Das Konzept sei vom Ständigen Schiedshof in Den Haag gutgeheißen worden. Adour kritisiere, der runde Tisch sei mehr als ein halbes Jahr nach dem Unglück noch immer nicht zusammengetreten. Die Schweizer Radrennfahrerin Marlen Reusser gewinnt zum dritten Mal die Tour de Suisse. Die Bernerin gewann die Königsetappe in Villars-sur-Ornon im Schlusssprint und entschied die Gesamtwertung deutlich für sich. Reusser holte bereits 2023 und 2025 den Gesamtsieg an der Tour de Suisse. An der Fußball-Weltmeisterschaft scheiden Haiti aus der Gruppe C, Türkei aus der Gruppe D und Tunesien aus der Gruppe F definitiv aus der WM aus. Haiti war das erste Team, das nach zwei Niederlagen keine Chance mehr auf das Weiterkommen hatte. Die Türkei ist ebenfalls mathematisch ausgeschieden. Tunesien wurde nach der 0-4 Niederlage gegen Japan eliminiert. Bereits qualifiziert für die K.O.-Phase sind die Gastgeber Mexiko und USA sowie Deutschland.
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0: Ja, ein Blick aufs Thermometer langt, um zu sehen, dass es sehr heiß ist. Überall in Fischertal, St. Peterszell und Kreuzlingen messen wir aktuell 30 Grad. Bis zu 35 Grad messen wir heute, so wird dann auch morgen. Vereinzelt kann man gerade in Richtung Bergen mit lokalen Gewitter rechnen, aber grösstenteils bleibt es heute und auch morgen trocken.
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0: Zu euch ist Auto 4 Meldungen. Da haben wir zwei altbekannte Stocken beim Gubristunnel umeinander. Einerseits beim Nordring Zürich-Bern Richtung St. Gallen zwischen dem Limmataler Kreuz und dem Gubristunnel stocken. Und so heisst es dann auch Stop and Go beim Westring Zürich-Chur Richtung Basel zwischen Ohrdorf Nord und dem Limmataler Kreuz. Dann müsst ihr noch mit Stau rechnen, wenn auf der A13 Sargans Richtung St. Margrethe zwischen Zevelo und Buchs unterwegs sind. Und dann haben wir noch 2 Kilometer Stau auf der A2 Luzern Richtung Gotthard zwischen Wasser und Göschne. Das heisst, auf diesem Abschnitt geht es etwa 20 Minuten länger. Falls ihr unterwegs seid, eine gute und vor allem eine sichere Fahrt.
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0: Schön gehen zusammen mit mir durch unser 80er-Jahr. Ein Sonntag, ja, von 8 bis 8 läuft da ein 80er nach dem anderen. Also wir stecken mit drin und schwelgen zusammen in den guten alten Zeiten von den 80er-Jahren. Ich freue mich darauf, euch durch die nächsten Stunden zu begleiten. Jetzt dann gerade als nächstes haben wir zum Beispiel Past the Dutchie mit dabei. Dann haben wir aber zum Beispiel auch noch Talk Talk, Bananarama, R.E.M. Garant, grosse Emotionen und eine wunderbare Ballade von Richard Marx, die da noch kommt. Und noch vieles mehr. Also ich könnt euch darauf freuen. Schön sind ihr da.
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Top am Sonntag. Wir stecken jetzt mit drin in unserem 80er-Jahr-Sonntag. Und ja, die Band, die wir als nächstes hören tun, ist ein weltbekanntes Trio. Und ihre Musikkarriere hat in den Anfangs 80er-Jahren angefangen. Ihre Freundschaft, die geht aber noch viel weiter retour. Zwei von dem Trio sind nämlich schon zusammen in die Schule und haben dort zusammen Theater gespielt und Musik gemacht. Bis sie dann zu Studiumszeiten noch die dritte gefunden haben. Und so ist dann das Trio vollständig gewesen. Am Insta kennt man sie unter dem Namen Bananarama. Sie haben in den Anfangs 80er Jahren gestartet mit ihrer Musikkarriere. Unglaubliche Hits haben sie geschrieben. Eine Girlgroup, man muss 80er Jahren, glaube ich, nicht mehr wegdenken. Und da haben wir einen von ihren ersten ganz grossen Hits aus dem 83. Das ist Cruel Summer.

Schönen guten Mittag, Radio Top, durch euren Sonntagnachmittag. Und wir bleiben gerade beim Thema Liebe, wo wir gerade von R.E.M. gehört haben, The One I Love. Jetzt ist es nämlich auch richtig, richtig gefühlvoll mit Richard Marx, Right Here Waiting. Kommt jetzt dann gerade als nächstes ein Song, der gewidmet war an seine Frau, die ganz weit weg gerade war zu dem Zeitpunkt. Sie war in Südafrika ein Film am Drehen gewesen, und er war daheim und hat sie ganz schön fest vermisst und hat darum diesen Song für sie geschrieben. Jetzt für euch am 20.01. Schön, sind ihr da.

0: Das ist Radio Top am 13:30. Schön, geht ihr mit Radio Top durch euren Sonntag. Ich begleite euch durch euren Sonntag mit einem 80er nach dem anderen. Ein rasches Update und nachher sind wir retour mit unseren 80er.
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0: Ja, im Idealfall heute und morgen teilweise Schatten aufsuchen, sich irgendwo abkühlen. Heute und morgen wird bis zu 35 Grad, aktuelle Temperatur in Niederhasli, in Rorschach und in Lömenschwil überall 30 Grad.
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0: Zu uns Auto 4 Meldungen. Einerseits haben wir nach wie vor 2 Kilometer Stau auf der A2 Luzern Richtung Gotthard zwischen Wasser und Göschne. Das heisst, auf dem Abschnitt geht es etwa 20 Minuten länger. Dann heisst Stop and Go beim Gubrisch-Tunnel auf dem Nordring Zürich, Bern Richtung St. Gallen zwischen dem Limmataler Kreuz und dem Gubrisch-Tunnel. So auch beim Westring Zürich-Chur Richtung Basel zwischen Urdorf Nord und dem Limmataler Kreuz stocken. Und dann müsst ihr noch mit Stau rechnen, wenn auf der A13 Sargans Richtung St. Margrethe zwischen Sevelen und Buchs unterwegs sind. Falls unterwegs sind. Eine gute und vor allem eine sichere Fahrt.
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0: Und neben mir werdet ihr vor allem von guter Musik mit begleitet durch euren Sonntagnachmittag. In den nächsten 20 Minuten haben wir zum Beispiel mit dabei Cool and the Gang, Tina Turner, Alice Cooper oder Roxette. Das gerade als nächstes für euch Dress for Success aus dem 88. Schön sind ihr da.
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Das ist Radio Top am Sonntag. Wir stecken jetzt mit in unserem 80er-Jahr-Sonntag und auch der nächste 80er-Song für euch liefert gut 80er-Power. Der Song der hat aber für einige Streitgespräche gesorgt, die rausgekommen ist zwischen dem Songwriter und dem Produzent. Der Leadsinger von Human League hat nämlich die erste Version selber aufgenommen. Tatsächlich hat er den Song auf einem WC aufgenommen, weil er gefunden hat, der Ton auf WC klingt besser wie im Studio selber. Der Produzent hat diese Version aber nur einmal abgenommen und abgemischt. Und das Ganze hat dann zu hitzigen Diskussionen geführt zwischen Label, Band und Produzent, weil alle andere Meinung hatten gegenüber dem neuen Song. Schlussendlich hat sich der Song dann aber durchgesetzt und vor allem auch der Song als vierte Single vom Album «There» ist der Song rausgekommen und landet in vielen Ländern direkt auf Platz 1. Der Song selber «Don't you want me?» Also auch er hat viele Konflikte, stellt sich die Frage, wieso willst du mich nicht? Jetzt am 20.02 für euch von Human League «Don't you want me?»

Fresh von Cool and the Gang aus dem 84 ist das gerade am 10 vor 2 und wir bleiben auch gerade im Jahr 84, weil in diesem Jahr kommt ein ikonisches Comeback-Album von der Tina Turner aus Private Dancer und der eine Song, den wir jetzt gerade für euch spielen, ist auch dort drauf. Es ist ein Cover-Song, der eigentlich aus den 70er Jahren kommt, der von der Ann Peebles gesungen worden ist und dann in den 80er Jahren nochmal in die Charts gegangen ist mit der Version von der Tina Turner. Das ist I Can't Stand the Rain.

0: Der Top um 2 an diesem heutigen Sonntag. Schön, sind ihr mit dabei. Es ist Zeit für unser Kurzupdate.
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2: Ich bin der Nico Eichwald. Nach tagelangem Hin und Her starten die Gespräche zwischen den USA und dem Iran auf dem Birkenstock. Das teilte das Schweizer Außenministerium mit. Die Delegationen werden angeführt von US-Vizepräsident J.D. Vance und dem iranischen Parlamentspräsidenten. Ziel ist es, das unterzeichnete Grundsatzabkommen in eine endgültige Vereinbarung zu überführen. SVP-Nationalrat Jean-Luc Ador hat ein Schiedsgericht zur Entschädigung der Opfer der Brandkatastrophe von Crans-Montana vorgeschlagen. Das Schiedsgericht solle an die Stelle des vom Bund angekündigten runden Tisches treten und rasch verbindliche Entscheide ermöglichen, berichtet der Sonntagsblick. Das Konzept sei vom ständigen Schiedshof in Den Haag gutgeheißen worden. Ador kritisierte, der runde Tisch sei mehr als ein halbes Jahr nach dem Unglück noch immer nicht zusammengetreten. Die Schweizer Radrennfahrerin Marlen Reusser gewinnt zum dritten Mal die Tour de Suisse. Die Bernerin gewann die Königsetappe in Villars-sur-Ollon im Schlusssprint und entschied die Gesamtwertung deutlich für sich. Reusser holte bereits 2023 und 2025 den Gesamtsieg an der Tour de Suisse. An der Fußball-WM scheiden Haiti aus der Gruppe C, Türkei aus der Gruppe D und Tunesien aus der Gruppe F definitiv aus. Haiti war das erste Team, das nach 2 Niederlagen keine Chance mehr auf das Weiterkommen hatte. Die Türkei ist ebenfalls mathematisch ausgeschieden. Tunesien wurde nach der 0-4 Niederlage gegen Japan eliminiert. Bereits qualifiziert für die K.O.-Phase sind die Gastgeber Mexiko und USA sowie Deutschland.
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0: Ja, wir gehen durch einen sehr heißen Sonntag, so wie gestern auch, so auch heute und so dann auch morgen. Nach wie vor sehr heiße Temperaturen von bis zu 35 Grad heute, so wie auch morgen. Gibt sehr heisse Tage. Aktuelle Temperaturen in Pfungen. Aktuell haben wir 34 Grad. In Tübach sind wir bei 32 Grad und in mehr Städten messen wir aktuell 33 Grad. Ich hoffe, ihr könnt euch heute irgendwo, irgendeinmal mal noch abkühlen.
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0: Zu euch ins Auto habe ich ein paar Meldungen, und zwar 4 Meldungen. Einerseits haben wir den altbekannten Stocken beim Gubristunnel umeinander, beim Nordring Zürich, Bern Richtung St. Gallen, zwischen dem Limmataler Kreuz und dem Gubristunnel, dann auch beim Westring Zürich, Chur Richtung Basel, zwischen Urdorf Nord und dem Limmataler Kreuz, dann müsst ihr nach wie vor mit Stau rechnen, wenn ihr auf der A13, also ganz Richtung St. Margrethe, zwischen Sebelen und Buchs unterwegs sind, und dann haben wir nach wie vor noch den 2 Kilometer langen Stau auf der A2 Luzern Richtung Gotthard, zwischen Wasser und Göschenen. Das heisst, auf dem Abschnitt geht es etwa 20 Minuten länger. Falls ihr unterwegs seid, eine gute und vor allem eine sichere Fahrt.
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1: Im Top hoch 3 wird es heute sportlich, aber keine Angst, wir zwingen jetzt niemanden zuhause, um irgendwelche Rumpfbügeln oder Liegestütze zu machen, obwohl mir würde es persönlich auch, glaub, gut tun, aber wir haben einen Sportler heute bei uns zu Gast, und zwar nicht irgendeinen Sportler, sondern sogar einen Olympiasieger, und ich freue mich sehr, dass du da bist, Nevin Galmarini. Herzlich willkommen im Top hoch 3.
2: Danke für die Einladung.
1: Du bist Snowboarder, aber muss man ein bisschen unterscheiden, oder? Wenn ich jetzt sage Snowboarder, dann habe ich das Gefühl, irgendwie so die da in diesen Halfpipes umeinander kumpeln. Du bist eher noch ein klassischer Snowboarder, kann man dem sagen? So.
2: Ja, das finde ich eine gute Bezeichnung, klassisch. Was sind denn die anderen, wenn ich klassisch bin?
1: Ja, das wäre jetzt eine gute Frage. Ja, ich stelle, unter klassisch stelle ich mir halt die vor, die wirklich wie du Parallelslalom oder Slalom fahren, so wie man es vom Ski auch kennt, vom Slalom und Riesenslalom, machst du einfach mit dem Brett, mit dem Snowboard.
2: Genau, das ist das, was ich wettkampfmässig mache. Genau, Parallelslalom, Parallel-Riesenslalom. Genau, die Leute fragen mich immer, warum machst du das und nicht Freestyle? Es ist einfach das, was mir am besten gefällt. Wahrscheinlich das, was ich am besten bin. Wir haben nämlich immer alles gemacht, mache auch heute noch alles. Ich gehe gerne in den Funpark, ich gehe gerne powdern, wenn es Neuschnee hat. Sogar noch viel lieber mache ich das mit dem Powdern als alles andere. Aber das ist mir, ja, genau, aber es ist mir einfach am ringsten gegangen beim Alpin-Snowboard. Was mir auch noch gefällt, ist, dass keine Judges involviert sind. Also es wird nicht bewertet, sondern es ist einfach, der Schneller ist der Geschwinder. Das gefällt mir mega gut, ja.
1: Das hast du eigentlich das schon vorne weggenommen. Das wäre meine nächste Frage gewesen. Warum ist Freestyle nie ein Thema gewesen?
2: Also nicht nie ein Thema. Ich bin lange Freestyle auch noch gefahren, auch Freestyle ein bisschen Wettkämpfe gefahren. Auch Bordercross bin ich recht lang gefahren, bis zur Stufe Junioren-Weltmeisterschaft. Wir haben sogar das bessere Resultat im Bordercross an der Junioren-WM als im Alpin-Snowboard. Also ich bin sehr polysportiv gewesen, auch im Sommer dann wirklich ganz viele verschiedene Sportarten gemacht. Und dann eben hat sich das irgendwann rauskristallisiert mit Alpin-Snowboard. Ich glaube eben, Ich bin gut gewesen, das macht es immer so ein bisschen einfach, um dann ein bisschen dranbleiben. Und es hat mir auch noch so gefallen und ist okay, ist, glaube ich, die richtige Entscheidung gewesen.
1: Muss man sich dann entscheiden denn für eine Disziplin? Oder könnte man nicht, ich meine, es gibt ja, glaube ich, auch beim Skifahren, gibt es ja solche, die beides machen, der Skicross und Slalom und weiss der Gucker was. Hast du das müssen oder wäre es nicht auch anders gegangen?
2: Ich glaube, das ist mega schwierig zu beantworten. Die meisten, allermeisten würden sagen, ja, du musst dich entscheiden, wenn du irgendwo wirklich an die Spitze kommen willst und so wirklich vorne sein, dann musst du dich entscheiden. Aber jetzt haben wir ja gerade ein Beispiel gesehen an den letzten Olympischen Spielen, die Esther Ledezka, die in meiner Disziplin Gold geholt hat bei den Frauen und dann im Skifahren auch im Super-G Olympiasiegerin geworden ist. Also es gibt wahrscheinlich schon Möglichkeiten, um in mehreren Disziplinen top sein. Es gibt es einfach auch selten. Und für mich ist das gar nicht möglich gewesen. Oder der Weg hat sich gar nicht bei mir bereitet. Aber ich bin immer vorsichtig mit dem Wort unmöglich. Es ist nur so lange unmöglich, bis einer zeigt, dass es eben möglich ist.
1: Und der Weg, den du eingeschlagen hast, ist sicher nicht falsch gewesen. Korrigiere mich, wenn ich etwas vergesse. Du hast einmal Olympiagold, einmal Bronze, WM-Medaille, 3 nationale Titel schon geholt. Ich meine, das spricht ja für dich. Du hast alles richtig gemacht bis jetzt. Alles erreicht.
2: Ich habe ein paar Sachen erreicht, ja. Es gibt noch Sachen, wo mir noch wichtig wären. Zum Beispiel mein Heimrennen in Schkuel, der Weltcup in Schkuel, der jedes Jahr stattfindet, den würde ich gerne mal gewinnen. Das wäre so etwas Schönes. Der Weltmeistertitel, der ist noch offen. Eben, du hast gesagt, eine Bronzemedaille habe ich, aber WM. Und das ist jetzt auch das nächste Rennen in dieser Saison. Jetzt am 1. und 2. März haben wir Weltmeisterschaften. Das ist für mich ein riesiges Ziel. Es gibt da schon noch ein paar Sachen.
1: Du hast jetzt zwei Sachen in Anspruch. Zum einen das Heimrennen in Schkuel. Hast du das Gefühl, dass es bis jetzt noch nie geklappt hat, weil man Heimrennen ein bisschen mehr unter Druck steht? Oder warum hat es nie so geklappt? Oder ist die Piste in Schkuel einfach auch nicht so, wo die alleine zusagt?
2: Also jetzt von 4 Austragungen bin ich 2-mal verletzt gewesen. Fällt leider schon mal weg. Denn bei der ersten Austragung, das ist für mich eins von den schönsten Erfahrungen gewesen überhaupt. Also das ist gerade nach dem Olympiasieg gewesen. Und dann bin ich dann auf Schule Und die Leute haben eine riesen Erwartungshaltung an mich. Und ich bin dann dort aufs Podest gefahren, bin Dritter geworden, haben den Gesamtweltcup für mich entschieden in Schuel. Also es ist für mich extrem positiv gewesen. Wie ein Sieg hat sich das angefühlt. Und jetzt, das Jahr, bei dieser Austragung, das Jahr war es das Comeback gewesen nach meiner Verletzung. Und bin Siebter geworden und mit dem Resultat wirklich auch äußerst zufrieden gewesen. Es waren immer spezielle Umstände gewesen, wo für mich persönlich halt auch wichtig sind. Aber es wäre cool, wieder mal in die Schule, also vielleicht nächste Saison am liebsten, können starten, ohne irgendwie spezielle Vorgeschichten, einfach Gas geben und vielleicht auch das Rennen mal können gewinnen.
1: Du bist ein Kämpfer. Das, wenn man vor allem nach Interviews sucht von dir, dann fällt das noch oft. Du bist ein Kämpfer und eben bist lange verletzt gewesen und bist jetzt gleich wieder zurückgekommen. Das zeigt schon mal, dass das stimmt und dass das Streben noch mehr. Also du hast zwar schon Olympiagold, aber bei WM-Titel hast du gesagt, würdest du gerne holen und so. Hast du schon das Gefühl, dass du so ein angefressen oder ein verbissener Sportler bist?
2: Ja, muss ich glaube wirklich zugeben. Ich bin glaube wirklich so, ja, wenn man sich so einen verbissenen Sportler vorstellt, mit allen negativen Facetten, ich glaube, dann passe ich wirklich nicht schlecht dort rein. Muss ich wirklich zugeben. Ja, das ist irgendwie so. Ich weiss nicht, wie sich das entwickelt hat. Ich glaube, das ist so in der Zeit, wo ich im Sportgymnasium war, in Ftan, so in der Zeit von 13 bis so 19, so in der Zeit bin ich im Sportgymnasium gewesen. Und wo ich ins Sportgymnasium rein bin, also mit 13 bin ich von Herisau ins Engadin gezügelt. Also habe ich irgendwo gelebt, wo ich einfach in der Sportferie auf Snowboard bin und am Mittwoch Nami manchmal, am Skilift in Gonten oder so, oder der Bömeli irgendwo im Appenzellerland. Und dann bin ich ins Engadin, konnte in die Sportschule gehen, konnte es wirklich professionalisieren. Und ich habe am Anfang keine Chance gehabt gegen meine Kollegen. Und in der Schweiz sowieso bin ich nur auf den hintersten Rängen. Aber was ich gelernt habe in diesen 6 Jahren ist etwas mega Banales. Wenn ich trainiere, dann werde ich besser. Und das weiss jeder. Aber wenn du es selber erlebst und selber erfährst, dann merkst du, hey, okay, ich muss nur mehr trainieren und dann werde ich besser. Und irgendwann ist dann wirklich mir das so völlig verinnerlicht und bin mega Kämpfer geworden. Und so ist es dann vorwärts gegangen. Ich glaube, es kommt ein bisschen von dort.
1: Da ist eine wahnsinnige Selbstdisziplin dahinter. Die fehlt mir zum Beispiel komplett. Ich schaffe es nicht einmal, am Morgen aufzustehen und jeden Morgen Sportübungen machen. Das scheitert bei mir schon dort, oder? Aber die Selbstdisziplin, das ist etwas, für das bin ich jeder Spitzensportler.
2: Ja, aber ich glaube, man darf das auch nicht überschätzen. Ich mache ja, also du gehst ja am Morgen, jeden Morgen stehst du auf und gehst arbeiten und du machst deinen Job gern und du machst deinen Job darum auch gut. Und bei mir ist das ja auch dann der Beruf geworden. Ich stehe auf und mache etwas, wo ich mich selber dafür entschieden habe, das will ich, weil ich das gerne mache. Und wenn man dann, wenn man etwas macht, wo man gerne macht, ich glaube, da würden wir alle zustimmen, dann kommt es auch gut. Und ich glaube, das kann man nicht ganz vergleichen, am Morgen früh aufstehen, zuerst noch Kumpfübungen machen und dann, ich habe auch nicht immer Lust auf noch all die Sachen, die bei mir sonst noch anstehen, zu machen. Management-Sachen, sonst Budget machen und alles, was sonst noch ansteht, da habe ich auch nicht immer Lust. Aber ich habe mich auch entschieden für den Spitzensport und das ist natürlich etwas, was ich zu 99% sehr gerne mache.
1: Aber dann fällt das Problem eigentlich an, oder? Also, es hilft einem, um erfolgreich zu sein, aber gerade im Sport ist irgendwann der Punkt da, wo man muss sagen, hören wir auf oder machen wir noch weiter. Du hast eine lange Verletzungspause gehabt. Hast du in dieser Zeit nicht auch das Gefühl gehabt, es gäbe vielleicht noch etwas abseits vom Snowboard, wo du dich jetzt darauf konzentrieren könntest?
2: Also ja, genau, ich bin 1,5 Jahre verletzt gewesen, also 1,5 Jahre noch keine Wettkämpfe starten, bin jetzt wieder zurück und das Gute ist, mit den Gedanken an Rücktritt oder was kommt nachher, die machen wir schon länger und das ist mega wichtig und das empfehle ich auch jedem Sportler. Also es ist ja völlig klar, dass irgendwann Schweizer Sportkarriere ist irgendwann fertig. Und in der Regel geht dann die Karriere nachher, also vielleicht ein normales Berufsleben oder was auch immer kommt, geht in der Regel doppelt so lang oder dreimal so lang als die Spitzensportzeit. Also das muss man sich auch bewusst sein. Und dann ist der eine Aspekt, ist, ja, das Finanzielle. das ist einfach mal nur ein Aspekt. Ja, kann ich mir nachher ein lockeres Leben leisten? Als Alpinsnowboarder weisst du von Anfang an, nein. Oder ich habe vielleicht noch ein bisschen Ferien im Monat oder so, aber dann irgendwann wäre es gut, wenn ich dann wieder mal irgendetwas machen mit Einkommen. Das ist der eine Aspekt. Aber der andere Aspekt ist ja die Freude und irgendeine coole Tätigkeit haben, irgendetwas zu machen. Und ich glaube, auf das habe ich mich einigermaßen gut vorbereitet. Wie gut das ist, wird sich dann herausstellen, wenn ich dann wirklich mal den Rücktritt gebe und etwas anderes anpacke. Aber ich habe nebenan ein Studium gemacht, ein Bachelorstudiengang. Ich bin jetzt dran am Masterstudium. Ich habe probiert, ein bisschen das Netzwerk aufzubauen. Ich bin auch schon irgendwo an mehreren Orten schnuppern. Ich glaube, das ist mega wichtig. Und dann ist man in so einer Situation von einer Verletzung, wo man dann merkt, okay, das Karriereende könnte jetzt sehr nahe sein, ist man dann ein bisschen ruhiger.
1: Aber vom Ende werden wir jetzt noch nicht reden. Mindestens Olympia 2022 steht noch auf dem Plan. Ich würde lieber mal noch ein bisschen zurückschauen. 1997 habe ich nämlich gesehen auf deiner Homepage zu Davos dein allererstes Snowboard-Rennen. Magst du dich noch an das Rennen erinnern?
2: Ja, genau. Ich mag mich noch erinnern. Ja, genau. Mein Bruder ist schon ein paar Rennen gefahren vor mir. Und ich habe natürlich immer alles machen, was mein 3 Jahre älterer Bruder macht. Und dann sind wir dort Davos, Bischa rauf und es war so ein regionales Rennen gewesen. Und dann bin ich dann mit meinen Softboots am Start gewesen und hatte mega Freude gehabt, bin auch nervös gewesen und bin dann einfach irgendwie runtergefahren und geschaut, wo ist die nächste Kurve? Aha, dort geht es durch und so. Ja, es war mega lustig gewesen.
1: Mit dem Bruder die Schuld, in dem Fall, dass du angefangen hast Snowboarden, oder ist die Faszination schon vorher gekommen?
2: Nein, mein Bruder ist allein schuld. Genau. Also wirklich er. Also er und mein Papi. Mein Papi ist so aus der Windsurf-Szene und eigentlich ist er ein Vollblut-Skifahrer gewesen. Aber dann in der Windsurf-Szene hat man dann müssen anfangen snowboarden, weil wir dann lässig sein. Und dann hat mein Papi und mein Bruder dann angefangen snowboarden zuerst und ein Jahr später habe ich natürlich unbedingt müssen nachziehen.
1: Also dein Bruder ist schuld. Nicht nur, dass du angefangen hast snowboarden, sondern im Schluss ja auch, dass er in dem Fall von Herisau auf Ardez gezogen sind ins Unterengadin.
2: Ja, also du hast recherchiert, ja, nein, aber so, es ist nicht gerade mein Bruder allein, nein, genau, also wir alle Kinder, also wir sind eine sehr sportliche Familie und alle Kinder haben auch gerne Sport gemacht und mein Vater hat von seinem Job her die Möglichkeit gehabt, zum können in Engadin zügeln. Wir sind immer in Engadin in die Ferien vorher, uns hat es extrem gut gefallen. Dann hat uns in Herisau, wo wir vorher gewesen sind, hat uns nicht eigentlich wenig gehabt, auch nicht so von der Verwandtschaft oder so, dass man eben dort ist eigentlich auch für uns nicht viel rum gewesen. Und dann eben noch die Sportschule, wo unsere Eltern uns haben wollen ermöglichen, das ist auch noch gerade perfekt gewesen und dann haben wir das gemacht. Ist eigentlich speziell, ja, vom Wunderland so in eine absolute Randregion. Aber ich bin, jetzt im Nachhinein bin ich mega froh, haben wir das gemacht, ja.
1: Du hast, oder speziell dein Bruder, der Arno, eben, ist ein kleines Vorbild in Sachen Snowboard. Er hat Ambitionen gehabt. So gut wie du, ist er dann aber nicht geworden. Wie ist das Verhältnis heute zwischen euch zwei? Ist er manchmal ein bisschen neidisch auf deine Karriere? Oder wie muss man sich das vorstellen?
2: Ich hoffe, er soll ein bisschen neidisch sein. Nein, überhaupt nicht. Nein, wirklich nicht. Also, wir haben ein extrem gutes Verhältnis. Also, wir Geschwister, die alle, wir tauschen uns regelmässig aus. Wir sehen uns ab und zu leider zu wenig von mir aus. Wir können es noch viel mehr sehen, aber mein Bruder wohnt in Engadin, ich wohne im Unterland halb in Engadin und meine Schwester jetzt in Zürich, aber wir haben wirklich einen super Zusammenhalt und er hat auch lange Wettkämpfe gemacht, er war so ein Trainingsweltmeister gewesen. Es gibt es manchmal, ich weiss auch nicht, ist noch ein schwieriges Phänomen. Im Training hatte ich keine Chance gehabt gegen meinen Bruder, null. Aber an den Wettkämpfen konnte ich einfach das abliefern, was ich auch im Training gemacht habe. Es hat irgendwie gezaubert, einfach normal. Und mein Bruder hat an den Wettkämpfen oft einfach Mühe gehabt, um das abliefern von den Trainings. Ja, genau. Und dann hat er irgendwann aufgehört, hat dann aber gewechselt auf die Trainerseite. Er ist jetzt Konditionstrainer, hat ein eigenes Fitnessstudio und hat dann über 10 Jahre lang hat er mich begleitet als Konditionstrainer. Also wir haben dort wirklich zusammen geschafft, täglich, jeden Sommer durch. Und er hat mich konditionell auf ein wirklich super, super Level gebracht. Und ja, also das Verhältnis ist wirklich super gut.
1: Das Verhältnis mit deinen Schwestern, mit deinen Geschwistern, ist sehr gut. Ich will noch schnell bei deiner Gesamtfamilie bleiben. Du bist sehr spannend aufgewachsen, wenn man das so sagen darf. Deine Eltern gehörlos, also mit der Gebärdensprache aufgewachsen. Kann man sagen, Gebärdensprache ist ein bisschen deine Muttersprache?
2: Genau, also ich bezeichne immer Gebärdensprache als meine Muttersprache, weil das ist das, was wir zuhause geredet haben.
1: Wie ist das gewesen, so aufzuwachsen?
2: Ja, das ist eben, du merkst es gar nicht am Anfang. Du merkst gar nicht, dass es irgendwie etwas Spezielles ist. Also ich vergleiche es immer, wenn irgendwie eine Familie aus Spanien in der Schweiz aufwächst, dann reden die Kinder einfach zuhause Spanisch und mit allen anderen rundherum redet man halt Deutsch. Du merkst es gar nicht. Aber erst mit der Zeit merkst du, aha, ja, mal, das ist ganz eine andere Welt. Das ist wirklich eine andere Welt, oder? So Kommunikation basiert auf ganz anderen, auf einer ganz anderen Ebene, weil es ist halt eine visuelle Kommunikation und da gehört ganz viel dazu. Und heute bin ich extrem froh, kenne ich die beiden Welten, kann so ein bisschen Vorteile aus beiden Welten rausziehen für mich. Es hat mir nur Positives gebracht.
1: Hätte ich das schon ein bisschen beeinflusst, vielleicht ein bisschen? Ich meine, als Kind, wenn man mit Gebärdensprache aufwächst und irgendwann kommt doch der Punkt, wo man merkt, etwas ist anders als bei anderen und vielleicht muss man sich plötzlich anfangen durchsetzen, irgendwo. Hast du das Gefühl, hätte ich das auch ein bisschen geprägt?
2: Ja, sicher. Weil, also es hat mich ganz sicher geprägt. Du musst immer erklären, oder? Du musst immer so, okay, deine Eltern, also da sind ja Sachen gekommen, so, deine Eltern sind behindert, die einen haben sich noch Sorgen gemacht, ob jetzt das geht, dass die Eltern drei Kinder erziehen und, also du erlebst ja alles, oder? Mitleid von Leuten, einfach so mal voraus, einfach mal Mitleid und dabei, ja, also, es ist einfach eine andere Kommunikation und das prägt sicher. Du musst immer erklären. Wir haben aber auch viel unsere Eltern unterstützt. Also gerade in der Kommunikation, also nicht sonst, aber in der Kommunikation zum Beispiel haben wir viel für die Eltern telefonieren, weil früher halt das mit E-Mail und so ist noch nicht so aktuell gewesen wie heute. Also wir haben viel irgendwo fürs Amt anrufen und dann sagen, hallo, da ist der Nevin, mein Vater ist irgendwie gehörlos und wegen dem tue ich jetzt telefonieren. Und jedes Mal, wenn sie etwas sagen, dann tue ich das schnell in Gebärdensprache meinem Vater sagen und er sagt mir das dann zurück in Gebärdensprache, dann müssen sie schnell warten und nachher können wir dann weiterreden und so, oder? Also, das prägt schon, oder? Wenn du verstehst, es gibt unterschiedliche Leute mit Handicaps, je nachdem.
1: Jetzt bist ja du selber Vater von Zwillingen. Kriegen die schon mit, dass ihre Grossmutter das mit Gebärdensprache reden? Und die das schon, kriegen die das schon irgendwie mit?
2: Ich glaube vielleicht langsam ein bisschen. Sie sind 2,5-jährig und sie sehen die Oma regelmässig, meine Mutter, und sind immer mega erfreut, wenn sie bei meiner Mutter sind. Das ist wirklich, wirklich cool. Und wir haben ihnen manchmal schon gesagt, hey, ich mein immer zu der Oma gehen, sie antippen auf dem Arm oder so, wenn ihr ihre Aufmerksamkeit wollt. Ihr könnt nicht einfach laut sein und noch Leute

0: weil meine Frau auch genau weiss jetzt, in welchem Tempo dass ich reden kann und zum Beispiel, dass sie Hochdeutsch reden sollte, funktioniert die Kommunikation wirklich sehr, sehr gut. Also die FaceTimen regelmäßig miteinander und wenn wir auf Besuch sind, oder es ist wirklich absolut kein Problem. Und lustigerweise hat meine Frau jetzt gerade vor ein paar Tagen hat sie gesagt, eigentlich würde sie gerne mal so einen Gebärdensprachkurs machen. Also vielleicht macht sie das und dann wird es noch ein bisschen besser.
1: Ein Brückenbauer, kann man sagen. Und da musst du zwischen zwei Welten die zusammenbringen.
0: Ja, wobei, ich muss gar nichts machen. Es ist jetzt irgendwie passiert das jetzt automatisch.
1: Aber hast du jetzt nur schon zum das Thema noch schnell abschliessen? Das Gefühl in dem Thema Gebärdensprache, hat sich in den letzten 20 Jahren etwas gemacht? Oder sind wir immer noch in der Schweiz tendenziell so ein bisschen rückständig? Ist vielleicht das falsche Wort, aber dass wir da noch Aufholbedarf hätten?
0: Ich glaube, es gibt sicher noch Aufholbedarf. Ich bin jetzt zu wenig nahe dran bei dem Thema, um genau die Punkte aufzählen. Aber es ist sicher so, dass die ganze Digitalisierung den Gehörlosen geholfen hat. Es läuft vieles schriftlich ab, WhatsApp, E-Mail, und das hilft den Gehörlosen extrem. Andererseits, wenn ich Kollegen habe, die jünger sind wie ich, die gehörlos sind, und die mir sagen, Zugang zu Gymnasium, Zugang zu Universitäten ist immer noch brutal schwierig für einen Gehörlosen, dann denke ich wieder, eigentlich sind wir noch nirgends bei diesem Thema. Das kann doch nicht sein, dass ein Gehörloser, wo nur gehörlos ist und die Intelligenz ist ja alles genau gleich, wie, dass der extrem Schwierigkeiten hat, um das Gymnasium zu machen, weil es kein Angebot gibt, zum visuell lernen, in Gebärdensprache lernen. Also, dann stehen wir fast Horzberg. Also ich, wo wir genau stehen, weiss ich nicht genau, aber dass es noch ein paar Sachen zu machen gibt, das ist sicher so.
1: Aber da bist ja du und man kann auch sagen, deine Schwester, die man ja mittlerweile auch gut kennt in der Schweiz als Moderatorin von Schweiz aktuell, die diese Thematik wieder ein bisschen in der Prioritätenliste ein bisschen aufstellt und da vielleicht ein bisschen Schwung reinbringt in die ganze Sache. Wir kommen jetzt an einen Punkt, wo wir normalerweise unsere Community gefragt haben, was hättet ihr gerne vom Nevin Galmarini wissen? Ich habe dann gefunden, ich mache es mir einfacher und frage deine Schwester, was sie zu erzählen hat. Sie hat mir aber nichts erzählt. Da habe ich gefunden, ja gut. Mich nimmt aber etwas Wunder, wo ich mich sonst nicht würde trauen zu fragen. Du bist Profi-Snowboarder und ich habe das Gefühl, man wird als Profisportler schnell einmal schubladisiert. Also kann denn der links und rechts überhaupt noch irgendetwas? Hast du das Gefühl, dass es drei Sachen gibt, die du statt dem Snowboard auch könntest oder vielleicht sogar besser könntest?
0: Drei? Ja, okay, Moment.
1: Oder allein schon etwas, oder?
0: Etwas, was ich gleich gut kann.
1: Oder besser sogar.
0: Oder
1: wo du das Gefühl hast, das wird bei mir völlig unterschätzt.
0: Also ich glaube, manchmal unterschätzt man bei Profisportlern, wie viel sie sich für andere Sachen auch noch interessieren im Leben. Und das ist bei mir sicher auch der Fall. Also ich glaube, manchmal denke ich mir, okay, der ist Profisportler, mit dem kannst du über Profisport reden und sonst, der ist in seiner Bubble, der ist ein bisschen wichtig und so, der hat das Gefühl, er sei wichtig und ihm wird alles ins Foodie gestopft, oder? Wird alle steil werden, muss ihm weggeleitet und er muss einfach trainieren und abliefern und fertig. Und ich glaube, und das ist auch bei mir so, die Interessen sind bei mir mega breit, also ich studiere nebendran Betriebsökonomie und Innovationsmanagement zum Beispiel. Ich lese mega gerne NZZ. Also weißt du, so, ich glaube, das unterschätzt man manchmal, dass man viel breiter interessiert ist und dass meine Welt eigentlich viel, viel grösser ist. Ich glaube vielleicht so ein bisschen in die Richtung. Aber ob ich etwas mega gut kann, etwas anderes oder gleich gut, also besser glaube ich nicht, weil ich glaube, alles auf eine Karte gesetzt und bin froh, ist es einigermaßen gut rausgekommen.
1: Gut, also in dem Sinne kommen wir zurück zum Snowboard, ja. Weil ich hätte also schon andere Fragen. Bist du einer, der auch aufs Brett steht, um einfach mal abschalten und sagen, ich will jetzt einfach so ein bisschen fahren?
0: Mhm. Das habe ich für morgen auf dem Plan. Das muss ich mir einplanen. Aber es ist wirklich lustig, habe ich morgen auf dem Plan. Morgen gehe ich an Live-Piste und tue Sound rein und will einfach wieder mal die Saison einfach fahren. Einfach fahren, den Schnee spüren und keine Zeitmessung, kein Coach, nichts.
1: Das finde ich jetzt gerade mega spannend, dass du es ansprichst, weil das wäre meine nächste Frage. Ich bin diesen Winter zum allerersten Mal ganz allein auf die Piste und ich habe mich immer dagegen gewehrt und habe mir feststellen,

0: chillen. Es hat mir super gut getan. Ich finde es mega geil, wenn man das so sagen darf. ja, in dem Fall machst du das auch. Einfach zum auch abschalten und du geniessest das allein können zu sein auf der Piste.
1: Ja, genau. Also jetzt, gerade speziell jetzt, wir haben wirklich intensive Zeit gehabt. Wir sind in Russland gewesen, intensiv und fast viel trainiert die ganze Zeit. Und manchmal denke ich so, hey, okay, um was geht's eigentlich? Oder, also warum, also, oder wo ist der Stoke? Oder wo ist wirklich die Freude? Warum, du denkst gar nicht mehr das Gefühl an die Fliehkräfte, die entstehen, wenn du über eine Kuppe drüber ziehst und die hebt sich ein bisschen ab und nachher haust du die Kante wieder in den Schnee. Und also, so diese Sachen, das vergisst du irgendwann, oder? Und ein bisschen. Und ich habe wirklich das Gefühl gehabt, jetzt muss ich unbedingt wieder mal einfach fahren und einfach snowboarden, egal was für eine Technik, egal was, einfach geniessen, Berge anschauen. Und ganz lustig, dass du mir das fragst, aber es ist wirklich morgen gehe ich, ganz früh am Morgen gehe ich allein snowboarden.
0: Das ist etwas vom Schönsten. Das kann ich jedem empfehlen, einfach vor allem am Morgen. und einfach das allein, das finde ich. Der Unterschied ist, ich nehme keine Musik mit. Weil bei mir darf es um die Ohren ziehen und das Geräusch von der Natur, das tut mir zusätzlich noch gut. Die Musik würde mich wieder zu fest irgendwo in eine Welt holen, wo es mich zu fest ablenkt.
1: Mhm. Also ich muss sagen, beim Fahren stelle ich immer ab. Nur manchmal so beim Anstehen oder so auf dem Licht.
0: Oder so. Links und rechts, oder?
1: Genau, dann habe ich einen Sound. Aber ja, finde ich ein guter Punkt. Ja. Also beim Snowboardfahren stelle ich ab. Weiss auch nicht, das stört mit Musik. Und ja, dann kann man es geniessen.
0: Es gibt so Snowboard-Klischees. Unter anderem sagt man über Snowboard, sie sind egoistischer und lebensmüder als Skifahrer. Ist das wirklich so?
1: egoistischer und lebensmüder. Also ich glaube, alle Spitzensportler sind relativ egoistisch unterwegs. Und da habe ich auch viele Lektionen müssen lernen. Ich glaube, früher bin ich einfach egoistisch gewesen, Punkt, immer. Und ich glaube, ich bin 1% oder 2% besser geworden. Dass ich gemerkt habe, okay, ich kann egoistisch sein, wenn es um Leistung geht, um Wettkampf, um Training, um so Sachen. Aber vielleicht in anderen Bereichen, wenn die Ziellinie vorbei ist zum Beispiel, oder wenn es um Teamsachen geht oder so, dann ist es voll okay, zum auch ein bisschen teilen und ein bisschen Rücksicht nehmen auf andere oder so. Aber ob da einen Unterschied gibt zwischen Skifahrer und Snowboarder, also wenn ich die Abfahrer zuschaue, sind die gerade so lebensmüde, wenn nicht nur lebensmüde, wenn ich das so beobachte. Also ich glaube, die Aussage werde ich nicht unterstreichen.
0: Du hast ja auch vorher noch schnell gesagt, nur um da abschliessen, schon einen Punkt setzen, deine zwei Kinder haben auch angefangen Skifahren, das spielt keine Rolle. Ob Ski, Snowboard oder was auch immer, Hauptsache sie machen etwas, gell?
1: Ja, also da bin ich wirklich froh, dass jetzt das, glaube ich, bei allen ein bisschen durch ist. Fährst du Ski? Nein, dann fährst du Snowboard, das ist doch nicht cool und hin und her, dass es so ein bisschen vorbei ist. Da bin ich wirklich froh. Geh doch einfach irgendetwas, Pisten, Schlitteln, einfach geniessen die Natur, draussen machen irgendetwas. Dann ist egal, was für ein Sportgerät.
0: Nevin Gallnerini, da müssen wir einen Punkt machen, die Zeit ist rum. Und ich bedanke mich sehr, dass du da gewesen bist. Ich wünsche dir viel Erfolg auf deinem weiteren Weg und vor allem mit Olympia 2022, dass es dann nochmal zu einer Medaille kommt. Jetzt würde ich gerne eigentlich von dir noch in Gebärdensprache irgendeine Verabschiedung hören. Gesehen.
1: Also es ist mega einfach. Und zwar ist es einfach eine Verabschiedung.
0: Wunderbar. Da gibt es nichts hinzuzufügen. Vielen Dank, bist du da gewesen. Und auch euch in dem Fall. Eine gute Woche und macht's gut.

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1: Achtung, in der heutigen Top hoch 3 Sendung herrscht Magenknurrgefahr. Es ist also am besten, wenn Sie, liebe Zuschauerinnen oder Zuhörer, schon etwas gegessen haben oder dann einen Snack bei der Seite haben. Heute wird es nämlich kulinarisch und das mit dem Sternekoch, dem Jackie Donuts. Schön, bist du da.
2: Ja, herzlich willkommen. Ja. Danke vielmals für die Einladung.
1: Wir haben ja leider keine Showküche da oder so, wo wir jetzt wirklich da könnten, noch etwas kochen oder so. Aber du bist ja jetzt gerade in letzter Zeit viel bei so Showküchen dabei gewesen, mit verschiedenen Fernsehsendungen.
2: Richtig, ja.
1: Hast du das so erlebt?
2: Das ist, ich erlebe das, wenn ich es gelernt habe, in dem Sinn. Und ich geniesse es, dass ich da einfach in der Jury bin und ein bisschen meinen Senf rauslassen kann, also meine Kritik geben kann.
1: Sie waren eben gerade letzte vor allem der Beef Club gewesen, oder auch Swiss Dinner, wo du als Juror dabei gewesen bist. Was haltest du so ganz grundsätzlich von so Kochsendungen?
2: Also ich halte viel davon und ich finde es sehr wichtig, dass wir zu den Leuten rausgehen. Und hoffentlich profitieren die Leute davon und geniessen das. Und das ist wichtig. Und so möchte ich die Leute unterstützen, weil wir haben jetzt alle Restaurants, die zu sind. In dem Sinn, und da muss man das denken. Also musst du einfach am Essen musst du Freude haben und Freude lassen den Leuten. Und das ist ja wichtig.
1: Was glaubst du denn, was bringt so eine Kochsendung, einfach, dass die Leute die Küche, das Essen und so ein bisschen zelebrieren wirklich erleben? Oder was können sie bringen?
2: Ja, bringen tut es immer etwas. Profitieren kannst du immer. Und das ist ja wichtig. Du musst profitieren können und dann musst du es einfach im Grunde für dich zelebrieren. Das ist, irgendwie geht irgendwann etwas schlecht und dann musst du es von vorne neu machen und daran denken, was habe ich für Fehler gemacht? Und das ist wichtig. Und das liegt an dir selber.
1: Du hast jetzt gerade ein neues Projekt noch, das du mir erzählt hast. Das hängt auch wieder mit dem Swiss Dinner zusammen. Was ist da der Plan?
2: Ein Swiss Dinner ist, wir haben ja sehr grosse Einschaltquoten gehabt. Und jetzt haben die Zuschauer wollen, dass ich koche. Und jetzt werde ich dann bei mir daheim kochen.
1: Weißt du was? Hast du so ein bisschen einen Plan?
2: Ja, also auf jeden Fall gibt es Kalbskoteletten. Sonst werden die Leute ja enttäuscht.
1: du bist ja auch berühmt für die Kalbskoteletten. Ja. Oder auch Meselune oder auch
2: Südfleisch.
1: Südfleisch, ja. Genau. Wie ist es denn auch? Du hast 15 Gomio-Punkte geschafft. Das ist so eben das, was du erreicht hast. Hättest du gedacht, dass du mal so weit kommst?
2: Ich war schon auf 16 Punkte gewesen. Von dem her, man muss immer die Grösse von einem Lokal anschauen. Und ich komme immer das Umfeld rundherum, oder? Aber wichtig für mich sind nicht die Punkte. Wichtig für mich ist, dass der Gast gekommen ist. Und der Gast hat das genossen. Das hat mir viel mehr gebraucht. Ich habe mit den Punkten keinen Umsatz gemacht, aber mit dem Gast habe ich Umsatz gemacht.
1: Das heisst, ich hätte jetzt gedacht, eben, dass du wirklich sagst, eigentlich hätte ich gerne noch mehr erreicht. Oder musst du sagen, nein, ich bin zufrieden mit dem, was ich geschafft habe und das ist das Ultimatum und mehr hätte ich gar nicht wollen.
2: Nein, das ist richtig so. Aber ich habe natürlich die ganz grossen Anlässe von der FIFA gemacht. Ich habe 100 Jahre FIFA gekocht, da haben wir den Ballon d'Or gekocht oder den Fußball des Jahres gekocht und alles. Und das war interessant gewesen. Das ist für mich eine Genugtuung gewesen. Und ein Stress in dem Sinn. Also wir hatten bis 40 Köche in der Küche gehabt und etwa 120 Service-Mitarbeiter. Und das ist das Organisieren und mit dem zusammenzuarbeiten. Da haben wir mehr gebraucht für die 15 Punkte.
1: Ist das auch vielleicht so einer von den Momenten, wo du zurückdenkst und findest, ja, das war wirklich ein harter Knurz gewesen, das war vielleicht das Strengste gewesen, was du erlebt hast?
2: Das Strengste war es nicht gewesen. Aber wichtig ist, dass die Freude dabei hatte. Und da habe ich den Meier, den Huber und den Müller kennengelernt oder wieder getroffen. Von dem habe ich viel mehr davon. Ich bin mehr der Typ, der auf die Leute zugeht. Das bin ich, oder? Und mit den Leuten redet. Also ich bin in dem Sinn, bin ich der Wirt gsi oder Restaurateur, wie man das nennen will, oder? Und habe immer den Kontakt zum Gast gesucht. Und hinterher habe ich auch mein Personal oder meine Mitarbeiter gehabt und mit denen zusammen geschafft. Das ist schon wichtig. Und die man hat zuerst ein bisschen formen müssen. Und heute kommt immer viel mehr auf mich zurück, dass sie mir Danke sagen. Und das ist wichtig. Also, wie lange haben sie mich auch ein bisschen verflucht in dem Sinn, ja, der und dem, der Dumme hat. Und heute kommen sie und sagen, ja, du hast recht gehabt. Und das ist schon wichtig. Und das ist eine Genugtuung für mich.
1: Gehen wir mal dort her, wo das Ganze angefangen hat. Das ist schon Jahrzehnte her. Du warst dort noch ein Jugendlicher gewesen, ein Teenie. Wann, wie, wo und was ist das passiert, wo bei dir so der Start in dieser, von deiner Karriere war, wo du angefangen hast mit dem Kochen?
2: Der Start von der Karriere kannst du nicht sagen. Das Schönste war für mich meine Kochlehre 1967 im Flughafenrestaurant in Zürich. Und was ich dort alles gesehen habe und was ich dort alles gelernt habe, das war wichtig gewesen. Und das hat mir irgendwie einen Boden gegeben. Und das hat mich am meisten gefreut. Und so bin ich weitergekommen und auf dem habe ich aufbauen können. Nachher habe ich traditionell die Saisonstelle gemacht. Bin nach der Lehre nach der Foss ins Flüelenhotel gegangen. Im Sommer bin ich ins Waldhaus Vulpeeren. Das nächste Jahr bin ich dann ins Tschukken, der Eröffnung vom Tschukken mitgemacht. 1970, 71. Und 71, 72 war ich im Tschukken. Zwischendrin war ich noch ein bisschen Militär. Und das war wichtig gewesen. Und ich hatte immer Freude daran gehabt. Und bin mir also knallhart meinen Weg gegangen. Und das habe ich dann genossen.
1: Und das Ganze hast du ja auch ein bisschen in die Wiege gelegt bekommen, glaube ich, oder? Also in der Familie habt ihr ja auch, sind ihr schon in der Hotelbranche aktiv gewesen?
2: Also ich muss mal sagen, meine Mutter kommt aus der Hotelbranche, also respektive war eine Bäckerstochter gewesen. Und mein Vater war Zugführer gewesen bei der Rätischen Bahn. Und mein Vater hat immer so die Waldfester oder grosse Sachen, ist er der Wirt gewesen. Und das stimmt, da habe ich immer mitgehen und das Zeug anschauen. Und das hat mir so Eindruck gemacht. Und ich habe meinen Grossonkel gehabt, oder? Der ist einer von einem ganz guten Koch gewesen. Und von dem habe ich auch noch viel gelernt. Also, man geht da schon ein bisschen zurück. Und dann habe ich einfach Freude gekriegt. Am Kochen. Und das ist wichtig.
1: Und da hast du auch dann wirklich wahrscheinlich schon bald gewusst, dass du auch so in diese Richtung willst, oder?
2: Ich habe im Grunde genommen, ist ja das mal in dieser Zeit, haben ja alle wollen Automechaniker werden. Das mal. Und da habe ich gesagt, nein, ich werde lieber kochen. Und dann ist meine Karriere so angegangen und habe ich stets verfolgt. Ich bin auf der ganzen Welt rumgekommen. Ich war in Asien, ich war in China, ich war in Japan, in Italien. Und habe überall profitieren können und habe viele Sachen mitnehmen.
1: Hat vielleicht auch eben gerade die Küche, die du von deinem Grossonkel mitbekommen hast, dich inspiriert? Vielleicht so von dort her kommen deine Ursprünge?
2: Ja, je nachdem. Aber sind die Sachen, wie er gekocht hat, das war so interessant gewesen, zu dem zuschauen, mit der Passion, die er gekocht hat. Und er hat sich immer Zeit genommen zum Kochen. Und das ist wichtig. Und das ist das, was die meisten Leute heute einfach sich nicht mehr nehmen, Zeit zum Kochen. Und da muss man dran denken. Du musst die Zeit nehmen zum Kochen. Und dann geht das. Und dann tun wir heute auch alles viel zu warm oder viel zu heiß braten oder so. Und wenn man das langsam macht, dann tut das allen besser.
1: Ich nehme es mir zu Herzen, ich bin also jemand.
2: Eben, ja, siehst
1: du. du hast ja, wir haben es vorher schon gesagt, bist vor allem bekannt für die Mezzelune, aber auch für eben Fleischgerichte wie Kalbskotelett oder Seedfleisch.
2: Ja.
1: Kann man auch sagen, sind das einmal jeweils an einem Koch seine eigenen Lieblingsgerichte? Oder wie ist das bei dir?
2: Ja, du musst alles mit Liebe machen, also von dem her. Und dann musst du überzogen sein. Und dann wichtig ist, dass du die richtigen Lieferanten hast. Und dem Lieferanten sage ich, möchte das und das und die Qualität. Und ich habe nach wie vor Kontakt mit meinen ehemaligen Lieferanten und sage, ich hätte jetzt das und das gern. Und dann funktioniert das. Aber es liegt nach wie vor an dir. Und dort musst du schauen. Und auch beim Einkauf und allem. Dann funktioniert das. Aber wie gesagt, du bist immer selber, was macht. Und du musst einfach Freude haben und du musst überzogen sein über das, dass das funktioniert.
1: Wie häufig hast du die Gerichte schon neu erfunden?
2: Ja, neu erfunden habe ich eigentlich nicht viel. Aber ich bin oft kopiert worden. Also das muss man alles ein bisschen hören. Also die Sachen, die du heute machst, oder ich bin jetzt nicht ein Vakuumbüttelkoch, wie die neuen jungen Köche sind. Das hasse ich und ich will das nicht machen. Und das ist ja wichtig.
1: Du bist ja dann eben auch noch etwa 17 Jahre lang im Sonnenberg zu Zürich
2: richtig,
1: Gastgeber gsi ja. Und hast dann nachher eigentlich bist pensioniert worden mit 65, gerade an deinem 65. Geburtstag auch. Es war aber noch eine schwere Zeit gewesen, weil gerade eine Woche vorher ist noch deine Frau gestorben.
2: Ja.
1: Das ist ziemlich ein viel aufs Mal gewesen, wahrscheinlich. Oder gerade für so einen
2: wissenschaftlichen Zeit. Es hat ja Zeit für meine Frau gehabt. Und sie ist nicht mehr da. Und das ist verrückt in dem Sinn. Aber ich habe mich auffangen können. Und es kam mir verdammt gut. Ich bin heute allein daheim, mache meinen Haushalt selber. Gehe einkaufen. Oder eben, wie gesagt, die Leute an und sagen, ich soll noch das oder das oder das haben. Dann wird es mir gebraucht. Aber wenn ich keinen guten Kontakt hätte zu meinen Ex-Mitarbeitern oder heutigen Mitarbeitern, hätte ja das nie funktioniert.
1: Ist das vielleicht auch ein Grund, warum es dir noch schwer fällt, um wirklich so das Kochen ganz beiseite zu
2: lassen? Das, ja, sicher. Aber das ist meine Seele. Das ist alles, was ich habe. Kochen ist mein Hobby. Und Kochen ist mein Leben.
1: Und deine Frau, da gibt's ja eigentlich, die hast du gleich immer noch in der Küche mit dabei, mit einem ganz besonderen Souvenir, wie ich gelesen habe. Der silbrige Löffel, genau. Wo du ja alle Speisen probierst.
2: Ja.
1: Was ist da für eine Geschichte dahinter?
2: Ja, meine Frau hat ja auch Freude gehabt am Essen. Und ich habe immer gesagt, man soll probieren und hin und her. Und deswegen silbrige Löffel geschenkt. Und das ist irrsinnig, den Löffel habe ich immer bei mir. Also es heute nicht, aber so haben bei mir. Muss heute auch nicht kochen.
1: Und wenn du zu Hause probierst, irgendetwas kochst und dann brauchst du ihn auch?
2: Ja, sicher, ja. Nein, das sind so Sachen, die bleiben bei dir, weißt du. Und ich heiße neu, jetzt kommt eine neue die Kochsendung bei mir daheim. Jetzt habe ich heute Geschirr bestellt für das.
1: Du lebst und liebst das wirklich. Gibt es für dich gleich einen Zeitpunkt? Oder kannst du dir vorstellen, dass du irgendwann mal sagst, so und jetzt wirklich von der Bildfläche weg, ich bin hundertprozentig pensioniert und mache nichts mehr solches, nur noch kochen für mich oder vielleicht so für Freunde oder so?
2: Ja, aber das bringt nichts. Du musst einfach überzogen sein. Ob ich jetzt eine Portion koche oder vier Portionen koche, dann ist das genau das Gleiche für mich. Und eine Herausforderung ist da, dass ich Qualität habe, oder auch der Lieferant, oder? Seit 50 Jahren kaufe ich das Fleisch bei Metzger Angstein in Zürich. Und der weiß genau, was ich will. Und das ist wichtig. Aber ich muss ja auch Kontakt zu denen haben und vorbeigehen und sagen, hey, das gern, das gern und das gern. Und dann frage ich.
1: Und dass du vielleicht irgendwann einmal noch zurück ins Engadin gehst, jetzt, wo du eben ja pensioniert bist, wo du nicht mehr in dem Sinn regelmässig an einem spezifischen Ort kochst, zurück zu deinen Wurzeln in dem Sinn, ist das Thema?
2: Nein, das Engadin, weißt du, wenn du als Junge weggehst und wenn ich heute wieder das Engadin gehe, also meinen Bruder besuchen oder meinen Neffen, dann bin ich ein Fremder da, was für meinen Bruder und für meinen Neffen nicht, aber für das Volk rundherum. Dann muss ich immer ja fragen, von wem bist du der Sohn oder von wem bist du die Tochter? Und das ist verrückt, weil ich keinen Kontakt mehr in dem Sinn. Und das ist wichtig.
1: Du hast jetzt eben vorher auch noch gesagt, Kochen ist auch dein Hobby.
2: Ja.
1: Also, was machst du denn noch sonst, außer Kochen zu Hause? Da wird es sicher noch andere Sachen geben, die du noch machst in deiner Freizeit.
2: Nein, ich tue einfach meine Wohnung aufrechterhalten. Und sonst muss ich ja nichts anderes machen.
1: Gar nichts, nicht mal vielleicht ein Buch lesen oder
2: sonst irgendwie. Nein, ich tue Rezeptbücher lesen. Ich habe 300 Kochbücher bei mir daheim. Und dann gehe ich die durch, oder? Aber alles alte Kochbücher. Nicht das, was heute in ist. Eben das Beutelkochen. Oder das sogenannte Rückwärtskochen, oder? Also das brauche ich auch nicht.
1: Aber ich habe noch gelesen bei dir auf der Webseite, bei deinen Hobbys steht neben dem Kochen auch noch Hund.
2: Ja, aber der Hund, wo meine Frau gestorben ist, hat den Hund müssen leiden. Aber meine Frau hat den vorher abgegeben, meinem Neffen. Und dort einen schönen Lebensabend dort gehabt. Ist leider jetzt auch verstorben. Aber bei einem Labrador ist das so. Die haben eine gewisse Lebenszeit und dann ist es vorbei. Aber sehr anhänglich war. Als ich nach Hause kommen, weil ich will haben, hat er mich begrüßt.
1: Und wenn jetzt eben wirklich ja so viel gleich noch kochst in deiner Freizeit, gibt es gleich vielleicht auch die Momente, wo du einfach, wenn ich am Abend vom Arbeiten zum Beispiel heimkomme, bin ich voll, um dann jetzt noch ein riesen Köcht zu machen. Und dann gibt es manchmal wirklich auch etwas Einfaches oder einfach ein kaltes Blättchen. Gibt es beim Jackie Donalds manchmal einfach Käse und Brot?
2: Gibt es auch, ja. Aber es muss eben guter Käse sein. Und es muss gutes Brot sein. Und das ist wichtig. Jetzt habe ich gerade ein bisschen Fleisch und Milchprodukte aus dem Appenzell gekriegt. Und das ist ganz interessant. Und ich arbeite jetzt mit Trüffel zusammen, als ungarische Trüffel, hervorragend. Und ich soll die Trüffel einsetzen und mit denen kochen und gewisse Sachen machen. Und dann ist Spass dran. Also ich habe Pilz enorm gern. Sei es Steinpilz, sei es eben Trüffel oder sei es Champignon oder so. Und das mache ich oft, oder? Aber ich muss immer wieder die Leute fragen, hast du das gern? Und dann mache ich das. Ja.
1: Das heisst aber eben, es ist immer wie im Restaurant auch schön angerichtet und eben nicht einfach innerhalb von 10 Minuten etwas.
2: Nein. Du musst eben Zeit nehmen zum Kochen. Und eben mit dem musst du leben. Das also Kochen ist wie Liebe machen. Du musst dir Zeit nehmen, oder? Und dann geht's. Das Rüsten, schön und weiter, weißt du? Und dann schön langsam kochen. Und eben, wie gesagt, nicht zu heiß kochen. Schön langsam. Und das Zeug nicht auslaugen. Und eine schöne gewisse Temperatur hat zum Kochen und dann geht das.
1: Wie ist es dann, wenn jetzt die Restaurants offen wären? Ja. Würdest du auch jetzt wirklich noch regelmässig verschiedene Restaurants ausprobieren? Oder sagst du, nein, ich bin doch jemand, der eben lieber selber kocht?
2: Ja, selber kochen. Ich gehe sehr gerne eins trinken in ein Restaurant.
1: Doch wie ein Stammtisch?
2: Ja, Stammtisch gibt es in dem Sinn heute auch nicht mehr. Und das ist auch traurig. Wenn wir so einen Stammtisch hätten, dann hättest du Kontakte, dann wüsstest du mehr. Aber du hast das Telefon, das die ganze Zeit klingelt, und das ist gut. Und dann kannst du abnehmen, und dann kannst du auch den Leuten ein Tipps geben, und dann geht das. Aber du musst wählen. Und du musst auch aufmerksam sein auf die Leute, und sagen, komm, mach das, und ich würde es so machen.
1: Also das heisst, du kommst nonstop Telefon über von Köchen, die sich bei dir einen Ratschlag einholen wollen, die die heimischen anrufen
2: und
1: fragen,
2: oder Restaurateuren, oder? Als Beispiel, oder? Also es gibt ja auch so Sachen, dass ich kann kochen dort. Ich sage jetzt einfach, das Restaurant Meier oder dort kann ich kochen. Und das ist ja wichtig. Und das ist eben mein Leben in dem Sinn.
1: Kochen durch und durch. Wer ist dann eigentlich so sind deine drei Lieblingsköche, wo du musst sagen, die finde ich, die bewundere ich oder die kochen für mich am besten, sind für dich vielleicht Idol oder eben schaust du auch auf, je nachdem, drei Köche?
2: Ja, jetzt muss man sagen, wenn man anfängt, wo ich sehr viel gelernt habe, war bei Marchese in Mailand, Gualtiero Marchese. Und dort habe ich mal ein Stage gemacht und nachher hat mich gekocht, wo er 1 Stern gekriegt hat, 2 Stern gekriegt hat, 3 Stern. Ich war bei ihm und habe ihn unterstützt. Und dann ist für mich der Girardet, natürlich ganz klar. Und dann der Violier. Und das ist für mich, der ist auch gestorben, der Violier. Das war für mich das Größte gewesen, wo der Violier zu mir gekommen ist, in Sonnenberg kochen. Und hat seine ganze Köche mitgebracht. Und das ganze Servicepersonal. Und das ist so schön gewesen. Muss ich jetzt sagen. Und da habe ich auch wieder profitiert. Oder meine Mitarbeiter haben profitiert. Also für mich ist wichtig, dass ich noch viel nach außen tragen kann. Dass Mitarbeiter davon profitieren, wenn sie es fotografieren.
1: Wie ist denn gerade vielleicht aktuell eben auch so ein bisschen die Schweizer Kochszene, wenn du sagst, du möchtest eben den Leuten auch etwas weitergeben, dass sie von dir profitieren können. Wie schätzt du die Schweizer Gastroszene aktuell ein? Was haltest du von der?
2: Wir sind ja nicht schlecht dran. Ich muss sagen, uns fehlen im Moment einfach die Ausländer und darum können wir uns nicht entwickeln. Aber es liegt an den Köchen, dass sie sich weiterentwickeln und üben und üben und nochmal üben und probieren und nochmal probieren. Das ist wichtig.
1: Und das kommt ja eigentlich jetzt gerade von jemandem wie dir, der doch eben so die traditionelle, auch vor allem so die Schweizer Küche zelebriert.
2: Ja, sicher, ja. Sicher, das musst du. Gestern habe ich eine Röstung gemacht für mich. Weißt du, wie gut das war? Also, Aber die Herren haben zwei Tage vorher gekocht und dann in der Schale schön ausgehören lassen. Dann haben sie den Gästen geschält, oder? Und dann haben sie geraffelt und dann eine wunderbare Rösche gemacht. Aber mit guter Butter. Mit Appenzellerbutter. Und das ist wichtig. Die kostet einen Franken mehr. Aber das ist mir gleich. Ich will Qualität.
1: Was gehört denn noch in deine perfekte Röstisustri? Wie machst du die?
2: Ja, du mit Liebe.
1: Sonst nicht noch irgendwie Spiegelei dazu oder noch Speck?
2: Ja, Spiegelei. Weißt du, ich habe mal eine Reportage gemacht über Spiegeleier. Und dort ist genau das Gleiche. Wir haben ja die Köche und keine Spiegelei mehr machen. Weil es eben wieder zu warm oder zu heiß in die Pfanne ist, anstatt dass du es langsam machst. Und dann geht es. Und dann funktioniert das. Und so geht es nicht. Also du musst dir einfach Zeit nehmen.
1: Hat man dann aber die Zeit heutzutage überhaupt noch? Es ist ja in vielen anderen Branchen, muss es ja auch immer einfach möglichst schnell gehen, oder? Und wahrscheinlich ist es in der Küche gleich.
2: Küche ist, nein, es ist schon gleich im gewissen Sinn. Aber es gibt einfach Köche, die Lust haben, zum richtig zu arbeiten. Schau mal, wenn wir so das Grissi nehmen oder überall die Restaurants, wo einfach 16-17 Stunden sind die Köche da. Und man hat Mise en Place. Das heisst, Mise en Place ist die ganze Vorbereitung. Und das ist das Gleiche bei mir. Wir haben doch immer zuerst vorbereitet und dann gewiss auf den Punkt hin, wie wir es machen. Und dann geht es.
1: Wie ist denn auch, du bist ja vor allem bekannt für deine Gastgeberrolle. Du bist ja, sagst ja einmal, fast mehr im Restaurantsaal selber gewesen als in der Küche. Wie ist das in der Schweiz? Musst du sagen, das fehlt zu viel? Oder verbessert man sich da? Wie schätzt ist das so ein bisschen?
2: Kommt darauf an. Also wenn mich fragst, sollten die Wirte mehr zu den Gästen gehen und denen die Wünsche von den Augen ablesen und sagen, okay, heute habe ich noch das oder das und das. Und dann bin ich überzeugt, dass der Gast das kauft oder konsumieren will. Und das ist wichtig. Aber du musst es transportieren. Du musst es übergeben. Und dann geht's.
1: Wer hat dir die Weisheit gegeben? Von wem hast du das? Hast du das selber?
2: Ja, das ist einfach ein Kommen mit der Zeit, weißt du? Und ich hatte sehr gute Eltern. Und von denen habe ich auch viel gelernt. Und es gibt einfach etwas, und es ist ganz einfach, du musst immer ehrlich sein. Und dann geht's. Und wenn du nicht ehrlich bist, dann hast du verloren.
1: Hast du dann, vielleicht wenn du jetzt zurückschaust, eben, du bist noch ein Teenie gewesen, ein Jugendlicher. Wenn du jetzt heute wieder eine Lehre würdest machen, würdest du dich auch wieder fürs Kochen entscheiden, für die Gastro, oder musst du sagen, nein, so wie sie heute ist, das wäre nicht für mich?
2: Nein, ich würde es auch machen. Und einfach eine andere Art. Weil man heute wird ja anders kochen wie gestern, oder? Also wenn wir so in Anbetracht ziehen. Also was ich alles gelernt habe, in dem Flughafenrest, in der Lehre, wir haben ja immer so Köche aus fremden Ländern. Und dort habe ich profitiert. Und ich war auch unterwegs gewesen, weißt, in Japan mit Kikkoman. Der beste Restaurant in Japan gewesen. Also das muss ich auch lassen. Also, wenn du nichts gemacht hättest, dann wärst du nie so weit gekommen.
1: Welches Land hat dich da vielleicht am meisten inspiriert? Ist es jetzt eben gerade Japan gewesen oder ein anderes? Musst du sagen?
2: Also man muss eigentlich kehren. Zuerst war mal immer Italien gewesen. Weil der Bezug von uns zu Italien war näher wie Japan oder Frankreich. Dort habe ich auch gelernt. Côte d'Azur, Nizza, Cannes und so, dort, Monte Carlo. Das war interessant gewesen. Oder Beaulieu-sur-Mer und so. Also dort habe ich so viel profitiert, oder? Und ich konnte auch Stage können machen. Ich hatte natürlich gute Arbeitgeber gehabt. Das war im Casal del Sole gewesen. Winter hatte ich frei, aber etwas müssen machen. Dann habe ich es genossen. Und bin dort runtergegangen und dann mit den Küchenchefen. Und dann habe ich gesagt, lass mal, du kommst einfach, entweder kommst du heute Morgen arbeiten oder kommst du heute Abend. Und den Tag durch musst du dein Leben geniessen. Und das war das Schönste gewesen. Oder wo ich jetzt so eben in Nizza war, in Cannes. Und die Orangenbäume gesehen habe im Februar, wo man dann die Orangen geerntet hat. Das war ganz irrsinnig gewesen. Und wichtig, oder? Aber das liegt immer an dir. Du musst wählen.
1: 26 Minuten sind jetzt dann schon wieder durch. Wir kommen also zum Schluss. Und da würde ich gerne von dir noch eine kleine Beichte hören. Und zwar, was ist vielleicht so deine grösste Kochsünde gsi, die du gemacht hast?
2: Ja, meine grösste Kochsünde war während der Lehre. Und zwar im Flughafenrestaurant, da bin ich anfangs von der Lehre in der Produktionsküche geschafft. Und da musste ich die Patisserie Bill holen. Und zwar haben wir eine Spargelsuppe gemacht. Und da habe ich den falschen Kanister genommen. Also das fällt die falsche Tausend, oder? Und dann habe ich den Rahmen mitgenommen. Und dann habe ich den Rahmen reingelegt in die Suppe. Aber ich hatte nie so gute Suppe gehabt wie dazumal. Hast du
1: dann gerade noch
2: das
1: Rezept geändert noch?
2: Ja, das hast du nicht, gut, das war schon zahlen können. Aber wenn du einfach so 40 Liter Rahm in der Suppe rein tust von 100 Liter, dann kannst du dir vorstellen, wie es ist.
1: Das heisst, dort bist du vielleicht das einzige Mal in der Küche nicht ehrlich gewesen, oder hast du es dann noch beichtet?
2: Ja, nein, ich habe doch gar nicht studiert. Ich habe die Milchkanne mitgenommen, aber es hatte Rahm drin. Und das war so gewesen. Aber sonst... Grosse Fehler, ich habe sicher auch Fehler gemacht, aber sehr grosse habe ich nie gemacht. Das Wichtigste für mich war, dass ich heute junge Leute unterstützen kann, dass sie zu mir kommen können und ich ihnen helfen kann. Und das ist mein Ziel.
1: Das ist ein schönes Ziel. Und ja. Damit würde ich sagen, sind wir am Ende von dieser Sendung. Danke vielmals.
2: Danke vielmals dir auch. Ja. Danke.
1: Und danke euch da draussen, dass ihr zugeschaut oder zugehört habt. Top Hoch 3 gibt es dann nächste Woche wieder mit meinem Kollegen Stefano Bullmann. Ciao zusammen.
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3: Neue Woche, neuer Gast, das ist Top Hoch 3. Schön, habt ihr eingeschaltet. Und eins kann ich euch sagen, es ist niemand gespannter als ich, weil mein heutiger Gast versucht mal noch das Gesicht zu lesen, wie, wo, was und warum überhaupt. Das später da in dieser Sendung zuerst mal herzlich willkommen, Peter Pfändler.
4: Stefano Bullmann, ich freue mich, dass ich da sein darf. Ich bin endlich wieder mal von daheim rausgekommen, unter die Menschen. Tut mir gut.
3: Ja, gesehen das Leuchten in den Augen.
4: Gut, immer. Also, los, wenn ich in einem Radiostudio rein bin, dann hüpft mein Herz. Also, das ist halt einfach so. Nicht, weil ich dann kann irgendetwas über mich erzählen, sondern, weisst du, ich habe 14 Jahre selber über das gemacht, was du machst. Nicht so erfolgreich, aber immerhin. Ja, und wenn man wieder in einem Studio innen ist, das versetzt einem gerade so zurück in die Zeiten, wo man selber an den Hebel war und gearbeitet hat und Musik aufgelegt und moderiert hat und der Chef immer wieder gekommen ist und gesagt hat, du bist zu lang gewesen.
3: Das kennen wir, das Problem heute noch.
4: Ja, das hat sich nicht verändert.
3: Über deine Zeit beim Radio, in den Medien, reden wir nachher noch schnell darüber. Zuerst mal, du bist vor kurzem 60 geworden.
4: Das stimmt nicht. Das ist ein Schreibfehler. Ist ein Schreibfehler. Ich bleibe auf jeden Fall. Jawohl. Ja, ich bin 60 geworden. Es hat sich überhaupt nichts geändert. Ich fühle mich nicht mehr wie 60. Überhaupt nicht. Ich bin kerngesund, fit. Muss ich auch sein, dass ich die Sachen machen kann, die ich will machen. Und jetzt ist es halt einfach eine Zahl. Ich habe gerade mit Kollegen darüber geredet und gesagt, Sterne, sich früher sind doch die 60-Jährigen so alte Säcke gewesen. Also ich glaube schon, dass sich hat sich alles ein bisschen verändert. Wenn du heute siehst, wenn so Väter mit ihren Söhnen gehen Skifahren, dann musst du zweimal anschauen, wenn sie dir abkommen, wer ist jetzt der Vater und wer ist der Sohn. Ja, weißt du so. Das ist einfach irgendwie anders.
3: Aber das zeigt schon, was du theoretisch, du gehörst nicht zu denen, die schon seit Jahren 39 sind. Du zelebrierst das 60.
4: Nein, weil jedes Alter ist doch unendlich schön, solange du dir bewusst bist, was auch ein Alter mit sich bringt. Natürlich, wenn ich am Morgen aufstehe, komme ich nicht mehr so zum Bett raus, wie als ich 30 war. Aber ich muss dafür auch nicht mehr das machen, was ich machen musste, als ich 30 war, weil ich zurückschauen kann und sagen, nein, haben wir früher gemacht, man sollte doch etwas lernen aus der Geschichte.
3: Es vereinfacht einmal das Leben, weil man dann immer muss darüber nachdenken, wann ist jetzt was, wann ich war, wie alt bin ich dort gewesen. Bist du einer, der sich Jahreszahlen kann merken kann? Oder grundsätzlich so Eckdaten?
4: Ja, bedingt. Es kommt ein bisschen darauf an. Ich bin ja in der Geschichte ein bisschen daheim und dann kann ich mir schon so einigermaßen Jahreszahlen merken. Oder vielleicht, weil ich es einigermaßen habe, habe ich auch so Freude an der Geschichte irgendwie. Aber wenn jetzt du mir deinen Geburtstag sagst, dann laufe ich nachher raus und muss nochmal umkehren und sage, du, wann hast du jetzt schon wieder? Ich muss mir das aufschreiben.
3: 7. September 1987.
4: 7. September 1987, ja. Da habe ich nicht einmal eine Affinität dazu, aber viel 7 drin, das ist gut.
3: Ja, das ist gut, das ist einfach.
4: 87, da habe ich schon ein Jahr lang am Radio geschafft. Überleg dir mal, du könntest mein Sohn sein. Ich wäre noch ziemlich stolz auf dich. Ob umgekehrt, weiss ich nicht. Ob umgekehrt, weiss ich nicht. Ja.
3: Ich fände es jetzt auch noch cool, ja. Aber apropos, da kommt mir gerade sein, ich habe mir nämlich überlegt, wann haben wir uns kennengelernt? Und haben lange müssen überlegen, und dann ist mir ein Sinn gekommen, als ich noch als Videojournalist tätig war, haben wir mal irgendetwas zusammen zu tun gehabt, aber ich weiss im besten Willen nicht mehr, um was es gegangen ist. Und das ist noch nicht so lange her.
4: Ich kann dir das ziemlich genau noch klar sagen. Wir haben über die Anforderungen vom Präsentieren der Nachrichten am Fernsehsender geredet, miteinander diskutiert. Und ich habe dir dort versucht, gewisse Tipps zu geben, wie ich es erlebt habe, früher selber. Und Erfahrungswert und sind, wie sie sind. Und ich sage dir da nicht, die Leute sollen schauen und sehen, er macht es gut. Und wenn man dich sieht und er macht es gut, vielleicht dann ein bisschen an mich denken und vielleicht das Gefühl haben, vielleicht hat der Pfändler dort noch ein bisschen Simpu gegeben. Doch, ich weiss es noch genau. Das erste Mal war es da im Haus rein. Das zweite Mal haben wir uns gesehen, bei der Wintermesse. Da bist du auch so unterwegs gewesen. Dort hast du sogar angefangen zu moderieren. Und aus dem heraus, hat's dann.
3: Stimmt.
4: Jawohl.
3: Gut, kommen wir zurück zum...
4: Und ich weiss noch mit Bestimmtheit, die coole Jacke, die du heute anhast, die hast du damals nicht angehabt.
3: Die habe ich noch nicht angehabt, nein.
4: Die ist hammermässig.
3: Ja, danke. Kommen wir zurück zu deinem 60. Geburtstag. Hast du es ein bisschen feiern können?
4: Zufrieden, gemütlich daheim und bin unendlich dankbar gewesen, dass meine Frau das gemacht hat, was ich sie gebeten habe. Bitte mach nichts Grosses.
3: Gut, wäre auch schwierig gewesen. Oder?
4: Ja, natürlich. Nein, aber weißt du so, hey, meine Kinder haben mir Happy Birthday gesungen. Das ist eigentlich schon mehr als nur Geschenk gewesen. Gut, der Kleine, der hat das Problem gehabt. Der Leo, der ist erst 3. Und der hat am 8. März den Geburtstag. Wann hast du? 7. September 87.
3: Vielleicht du kannst dir Zahlen gut merken. Wahnsinn.
4: Und der Leo hat es nicht vertraut, dass der Papa jetzt zuerst Geburtstag hat. Und er hat dann immer Happy Birthday, liebe Leo. Happy Birthday. Also er hat für sich selber Happy Birthday gesungen, aber ist akzeptiert so.
3: Ja? Das finde ich aber eigentlich mega lässig, oder? Weil wenn jeder für sich selber schauen würde, wäre ja für jeden gesorgt.
4: Also es ist eben so, auch kannst du jetzt alle meine Freunde fragen, meine persönlichen Freunde. Ich gratuliere denen eigentlich amigs gar nicht zum Geburtstag, weil Geburtstag hat immer eine Mutter, aus meiner Optik. Wir sind nur auf die Welt gekommen. Weißt du, was ich meine?
3: Das ist so.
4: Und den Müttern wird viel zu wenig Respekt und Dank geschuldet, dass wir wegen ihnen eigentlich auf der Welt sein können. Oder? Da gibt es den komischen Muttertag, wenn nämlich der Prix Valo ist. Ich weiss nur, wenn der Muttertag ist, weil dann immer der Prix Valo ist.
3: Ich mag mich erinnern, als Kind hat meine Mutter ein Geschenk gekriegt an meinem Geburtstag und das habe ich als Kind nie verstanden. Warum
4: kriegt jetzt meine Mutter so ein Geschenk? In Spanien feiert man den Namenstag. Das finde ich macht noch Sinn, oder? Da bin ich da am Arbeiten gsi dort unten und oftmal werde ich überhäuft mit Geschenk und sage, was ist denn los? Ja, es el Dia de Pedro. Sag ich, ja, das ist heute ein Petertag, aber ich komme nicht raus, bis wir es dann erklärt haben. Ja.
3: Apropos Familie, du hast aus meiner Sicht eine mega spannende Familie. Also erstens mal sind die 6 Geschwister drin. Und ich habe gelesen, wenn das stimmt, die Hälfte davon ist irgendwo im diplomatischen Dienst und die andere Hälfte ist kreativ und du hast auch 2 Brüder, die auch sehr kreativ das auch ausleben. Der eine wohnt aber in Deutschland, ist dort recht erfolgreich. Wie ist so das Verhältnis zu deinen Geschwistern heute?
4: Wir gehen einmal im Jahr, oder sind einmal im Jahr, jetzt geht es ja nicht, in der Ferien im Obertoggenburg und haben miteinander Weihnachten gefeiert, seit Jahrzehnten. Und die Leute dort in dem Hotel haben alle zusammen gefragt, was ist das für ein glatter Kegelclub da? Und wenn sie mitbekommen haben, dass meine Geschwister die sind die hinten rausgefallen, weil sie die Art von Fröhlichkeit nicht kennen. Wir haben einen unglaublichen Familienzusammenhalt, der hat sich jetzt einfach so ergeben. Die Basis ist vermutlich, dass keiner von uns irgend neidig ist auf den anderen. Im Gegenteil, wir können uns am Glück vom anderen freuen. Basis sind unsere Eltern gewesen, ein extrem kreativer Vater, der ein Problem hatte, der hat einem nicht Wärme geben können. Und eine extrem liebenswerte, gütige Mutter, die ein Problem hatte, dass sie dem Vater nie sagen können, hey, so geht's nicht. Das miteinander hat uns zu dem machen lassen, wo wir heute sind. Der älteste Bruder, ja, der ist tatsächlich in Deutschland seit Jahrzehnten München. Der ist Chefredakteur, vor allem Chefredakteur von der Motorpresse und Fliegerpresse und weiss nicht was gewesen. Hat mehrere Bücher geschrieben, journalistisch und Ausbildungen gegeben. Grossartiger Schreiber im Print. Man's Health hat er in Europa gross gebracht. Also der hat richtig etwas gemacht. Guter Freund von bekannten Journalisten, die wir auch hier in der Schweiz kennen, die ich hier jetzt so nicht sagen darf, weil sie nicht mehr arbeiten. Das ist gleich. Die Schwester war im diplomatischen Dienst, Washington DC, auf der Schweizer Botschaft. Der Nächste, der kommt, war auch dort, aber sonst noch auf der ganzen Welt. Das ist Konsul. Der ist von Südafrika auf den gsi. Klammerbemerkung, mit dem habe ich, als er in China war, war Diana Meng. Und ich habe mit dem, bei dem Umsturz, ein Live-Interview gemacht. Am Radio. Ich. Wir sind verbunden mit der Schweizer Botschaft und mit dem Konsul Erik Pfändler, wie ist die Situation? Und hinten dran hat man bang, pudung, und weiss nicht, was gehört. Und der so, yes, ist also nicht so gemütlich im Moment. So voll mein Bruder. Ich bin nachher zusammengeschissen worden von der Geschäftsleitung, dass die haben das Gefühl gehabt, ich hätte etwas eingeblendet. Sie haben gesagt, hey, das ist mein Bruder gewesen, das ist live. Ich hocke im Studio und habe Todesangst, wird er jetzt den Kopf verschossen oder nicht? Der Nächste war in der Aviatik, in der Fliegerei gewesen, und der Übernächste war auch in der Aviatik und in der Fliegerei gewesen, und ich bin ein bisschen alles zusammen von allem ausser Diplomat. Also auch im Journalismus und auch in der Fliegerei, Swissair muss sein. Aber alle zusammen sind irgendwann Touren auf irgendeine Art und Weise heute kreativ. Der eine, der Bronzeskulpturen, Bilder malen. Zwei, die extrem gut fotografieren. Also hammermässig dann auch, was haben können fotografieren. Und keiner von uns Kind ist mit einer Schweizerin zusammen. Also schon, aber nicht wirklich ursprünglich. Und ist eigentlich auch noch verrückt. Hat sich einfach so ergeben. Eine Schweizer Familie, Vater St. Galler, Mutter Glarnerin, Zürich und Toggenburg aufgewachsen und völlig international. Ja.
3: Ja, wow.
4: Jetzt habe ich es lange geredet, excuse. Aber du hast mich gefragt, ich kann das noch niemandem
3: erzählen. Wenn es so eine grosse Familie hat, der muss auch viel erzählen, ja, das ist klar. Ja,
4: natürlich.
3: Du hast es selber angesprochen, dich hat ja auch in Journalismus gezogen. Du hast jahrelang Radio gemacht, damals Radio Z, heute ist das Radio Energy. Irgendwann einmal in einer führenden Position dort. Wenn du jetzt so zurückblickst, vermisst du das eigentlich nicht?
4: Ich vermisse den Groove vom Radio machen. Allein ins Studio hineingehen, allein können funktionieren, allein können etwas bewegen, Menschen unterhalten. Ich habe ein Nachtprogramm gemacht, nächtelang allein durch. Oder? Also wirklich, da hast du alles ja gemacht. Also du hast Unterhaltungsprogramm gemacht, du hast Platten ausgesucht, das Musikprogramm gemacht, du hast die Platten selber noch drauf tun und abgespielt, du hast aber gleichzeitig auch noch Nachrichten gemacht, also wirklich eine absolute One-Man-Show. Das ist schon cool gewesen. Was ich nicht mehr vermisse, ist in dem Sinn, auf der Strasse zu laufen und hinter jedem Baum und hinter jedem Fötzel, der am Boden liegt, das Gefühl haben oder fast Verpflichtung, da müssen wir doch einmal noch irgendeinen Beitrag darüber machen. Da bin ich froh, habe ich das nicht mehr so. Immer noch ein bisschen, gerade jetzt, weil ich ja im Comedy-Bereich immer ein bisschen aschur sein. Und jetzt mache ich da so eine Geschichte, die jeden Freitag da amigs, wo ich poste. Und da versuche ich auch ein bisschen aktuell zu sein. Jetzt ist das wieder ein bisschen mehr da. Also ich sehe wieder irgendetwas in einem Laden rein. Und denke, da könnte man auch mal noch eine Geschichte drüber machen. Aber ich glaube, das ist ja der Typ Mensch.
3: Das ist der Journalist, der führen drückt,
4: oder? Ja, ja.
3: Ja. Ist ein bisschen, ja. Viele aus seinen
4: und
3: damaligen...
4: führende Position, muss ich sagen, ich bin einfach der Leiter gewesen von der, wir haben dem Verkehrsinformation, haben wir dem gesagt, oder? Heute haben die da Traffics und alles zusammen.
3: Musst du das nicht abspielen?
4: Ja, nein, ich bin einfach der gewesen, der das angerissen hat bei uns und am Anfang das so ein bisschen so ein bisschen, ja, auf meine Art halt einfach durchgezogen habe. Genau.
3: Viele von deinen damaligen Spöhnli sind ja immer noch in den Medien tätig.
4: Ja, ein paar sind sogar Chefin. Stefan Nägeli. Und in 7 Jahren oder wie viel habe ich das Büro zusammen gehabt beim Radio Z. Das ist ja heute der Fernsehchef, oder? Also Fernsehchef, ja, doch, kann man schon sagen. Und es gibt auch andere, die immer noch nach wie vor dabei sind. Der Mike Lüscher, der beim VBS der Chef der Ausbildung im Videodienst ist und so. Also da hat schon noch jemand, die derartig spannend ist, aber dass die uns damals immer so ein bisschen belächelt haben, ja, also noch, jetzt wollen sie noch ein bisschen Komik machen und so. Und wo ich immer selber das Gefühl hatte, sie sagen so wahnsinnig lustig, die sind nie nicht mehr. Die sind abgeserbelt. Die gibt's irgendwie nicht mehr. Also die möchten gern's. Ja.
3: Du hast die Brücke selber geschlagen. Comedy. Du verdienst ja, wenn jetzt nicht gerade Corona wäre, eigentlich deine Brötchen mit Comedy. Und das jetzt, glaube ich, schon seit 25 Jahren, oder?
4: Ja.
3: Wie ist es dazu gekommen? Eben, bist du einfach immer ein Lustiger gewesen? Hast du gut können Witz erzählen? Wann ist aus dem Radiojournalist der Komiker geworden?
4: An einem Nachtessen, an einem Firmennachtessen, wo wir eine Einlage machen wollten und ich oft mal gemerkt habe, dass ich den Eschbacher kann. Aber ich habe nicht gemerkt, dass ich den Eschbacher kann, sondern ich habe einen Kollegen angegeben, der den Eschbi gemacht hat. Und oftmals hat das getönt. Und dort haben wir herausgefunden, ich kann das. Das ist irgendwie da. Und dann habe ich das angefangen aktivieren. Und ich habe ja dort mit dem Sutter zusammen das so quasi angefangen. Und das hat dann irgendwann, hat man gemerkt, das funktioniert. Und ich habe vor allem so unendlich viel Freude bekommen. Und dann habe ich halt einfach angefangen daran zu arbeiten. Und jetzt ist es Handwerk wie jedes andere auch. Du weisst etwa, wie ein Gag aufgebaut sein muss. Du weisst etwa, was man darf, was man nicht darf. Und ich staune über meinen Mut, den ich früher in der Jugend hatte, was ich alles rauslasse und was ich heute nicht mehr machen würde. Wir sind wieder am Anfang, wo ich gesagt habe, jedes Alter hat seine Vorteile.
3: Aber du bist relativ spät zu der Comedy gekommen. Ich meine, du bist jetzt 60 geworden, wenn man 25 Jahre zurück.
4: Ja,
3: heute fängt man ja
4: im 20 Jahre. Im besten Alter. Und es gibt Leute, die sagen, darum sagen wir eigentlich zu alt. Oder nochmal anders gesagt, wenn du anschaust, wer so in der Comedy in einem gewissen Teil angesagt ist, das sind alles die Jungen. Also wirklich Junge. Und sind nicht alle so talentiert wie euer Timo Michels, den wir haben. Gratulation dem Sender, dass er dem macht es aber auch super gut. Oder? Aber er ist einer von dieser jungen Generation, die ansteht. Klammerbemerkung, die ältere Generation hat dort dann aber dann wieder so eine Art wie Berührungsängste, weil es sind einfach Welten zwischen denen. Früher hat man einen Sketch erzählen hat angefangen, dann ist der Mittelteil gekommen, dann hat Pointe müssen kommen, dann hat man müssen können lachen. In der heutigen Comedy funktioniert das ganz anders. Die gehen blöd gesagt raus, schnurren eine Stunde und zwischendurch kommen so Points, wo jeder, der in der Comedy daheim ist und das rausfiltrieren kann, kann drüber lachen. Aber die auf eine wirkliche Pointe warten, die hocken in dem Saal rein und sagen, hä, was ist jetzt denn? Und wenn ich daran denke, was passiert, wenn meine Kinder dann einmal anfangen, lustig werden oder das Gefühl haben, sie müssen sich jetzt schämen für das, was der All gemacht hat, dann bin ich wahnsinnig gespannt, wie das Comedy dann funktioniert. Das ist so in 20 Jahren oder so. Wenn ich es dann überhaupt noch höre.
3: Aber Comedy ist ja auch ein bisschen Geschmackssache, oder?
4: Ja. Aber, ja, absolut.
3: Aber gibt es auch Richtwerte, wo man sagen kann, das ist gut und das ist schlecht? Oder funktioniert das in der Comedy?
4: Der Richtwert hockt dir gegenüber und heisst Publikum. Ende der Diskussion. Wenn bei mir einer zum Beispiel sagt, sie sind super gewesen, dann freue ich mich wahnsinnig. Wenn ich ein Mail überkomme von einem, ich wurde eingeladen und saß in ihrer Ding und fand es nicht lustig, dann muss ich sagen, gut, dann bin ich nicht, aber alle anderen, von diesen 500 Leuten, die 499, die am Schluss aufgestanden sind, die haben es lustig gefunden. Und dann muss man einfach innerlich irgendwann können abschalten. Ich habe früher immer das Gefühl gehabt, ich müsse es überzeugen. Nein, muss ich nicht mehr.
3: Aber hast du auch schon Witz gemacht oder hast du dich selber schon mal lustiger gefunden?
4: Nein, ich habe etwa die gestaunt, was ich für Ideen habe. Und ich kann auch, muss ich ganz ehrlich sagen, ich habe etwa die auch so Sachen schon gehabt, dann muss ich dir sagen, das war überhaupt nicht lustig gewesen. Für mich auch nicht. Sachen, die immer funktioniert haben. Ich musste dann in St. Gallen in so einen Kochclub etwas machen gehen. Und das sind alles so, ich glaube, denen sagt man, die oberen 1000 von dem Bereich dort gewesen. Hey, Sachen, die hundertprozentig immer funktionieren. Hausi Lüttenegger, Klibi Caroline, Eschbacher, damals noch der Mike Schiva, wo die Leute unter den Tisch untergehen. Nichts ist passiert. Nichts. Tote Hose. Und ich sage, was ist jetzt los? Und der mich engagiert hat, der hat mich ja vorher gesehen. Der kommt zu mir und sagt, was hast du jetzt falsch gemacht? Sag ich, nichts, ich habe es doch gemacht wie immer. Ich habe keine Ahnung, was passiert ist.
3: Kann's geben. Aber das erdet einmal wieder ein bisschen vielleicht.
4: Ja, das hat mich verunsichert. Total. Hey, Stefano, hallo. Du machst immer Spaghetti gleich. Deine Spaghetti machst du immer gleich und die Familie isst immer die Spaghetti. Und du machst sie am 57. Mal immer noch gleich und oftmals schieben alle Teller weg und sagen, wech. Das heißt, hey, was ist jetzt passiert? Ja?
3: Ja. Feinfühligkeit muss man haben beim Kochen, bei der Comedy. Aber muss feinfühlig sein, wenn man noch etwas anderes kann, wo du kannst, wo nur wenige Leute können, und das sind Gesichter lesen.
4: Danke für die Feinfühligkeit. Das weiss meine Frau immer sehr zu schätzen. Wir können einander anschauen und uns feinfühlig verstehen. Sie sagt, das sei eines von diesen Faszinationen, die ich habe. Das freut mich, die Feinfühligkeit. Nein, du musst können analysieren. Und darum sage ich dir jetzt so, du könntest das auch. Du bist ein Analytiker, du kannst Menschen anschauen und kannst ganz sachlich hinter die Sachen gehen.
3: Du wirst jetzt staunen, aber tatsächlich, ja.
4: Ja, das weiss ich, das sehe ich dir auch
3: das
4: an.
3: Das kann ich haben, aber alles. Ich will mich den Leuten schnell erklären, ich kann es nicht wahnsinnig gut. Also Gesichter lesen heisst, es gibt die 7 Grundemotionen, das ist Freude, Trauer, Wut, Angst, Ekel, Überraschung und Verachtung. Und das ist bei jedem Mensch genau gleich und das kann man sehen.
4: Jawohl.
3: Oder?
4: Ja, ich meine nicht das, man sieht andere Sachen. Ich kann dir anhand von deiner Stirn sagen oder von deinem Kühni oder von deiner Nase oder von deinen Ohren, von deinen Backenknochen, von deinen Augen, was das für Parameter, was das für Talent sind. Jeder von uns ist irgendwann mal durch Gesichterleser. Du kommst heim, schaust deinen Partner an und spürst gerade, oh, irgendetwas stimmt nicht. Ausser sechs halt einfach so einen hohen Pflock, der uns überhaupt nicht interessiert, wenn es ihm gegenüber geht. Weißt du, so, die reinkommen und zuerst die, und sagen Bier. Und sich dann nachher fragen, was ist denn jetzt? Jetzt spinnt sie halt wieder. Ja, die Alte ist gegangen. Ja, gibt noch genug andere. Weißt du, wenn du so einen daheim hast, dann musst du dort musst du nicht viel erwarten, oder? Aber immer, wir können das all zusammen miteinander. Ich muss dir nur können einmal eine Chance geben, zu sagen, auf was dass du musst schauen musst. Dass du den Mensch verstehst und um was dass es geht. Also, wenn wir jetzt dich so anschauen, hast du es ja am Anfang gesagt, deine Art von Oberlippe, das ist ein Zeichen dafür, dass du aufgrund von dem sogenannten Amorbogen, den man da hat, das kleine Amorbögel dort, du kannst dich in Menschen eindenken, du spürst einen Mensch, das machst du auch wohlwollend, aber deine Lippen ist relativ flach und das bedeutet, ist sachlich. Oben sind Emotionen und unten dran ist so Empathie und so. Du bist sachlich. Du kannst in sachliche Themen hineingehen und wenn du jemandem sagst, finde ich jetzt nicht so gut, dann ist das nicht einmal von dir bösartig, sondern es ist ja ein Fakt. Okay? Deine Empathie, die du hast, unten dran, die ist auch ordentlich unter Kontrolle, sage ich jetzt einmal. Deine Unterlippe sieht ja anders aus als meine, oder? Ich bin der Jo! Und du bist der ruhiger, der sachlich. Und wenn wir jetzt schon bei den sachlichen und bei den Fakten sind, wenn ich deine Zahlen anschaue, deine Nase anschaue, und vor allem auch so die Form von deinen Nasenlöchern.
3: Ja, deine Zahlen.
4: Wichtig, pay through the nose. Man sieht den Erfolg, sagt der Eric Stantop. Das ist das Master aller Dinge in Sachen Gesichter lesen. Dann sieht man dir an, du bist ein Analytiker, der mit Zahlen Freude hat. Du kannst wirklich um, oder? Ich habe das nicht gewusst, dass du da auch so Business Talks und so Zeug machst, oder? Ich habe das nicht gewusst von dir. Dann schaue ich dich an, sehe dich in dem Talk und bei mir in der Macht, ja, ist logisch, der ist daheim da, das muss so sein. Genau gleich, dass man, das sehen jetzt die anderen vielleicht nicht, du hast ein ganz gutes mentales Durchhaltevermögen. Wenn du mal dran bist, Neumann, dann bist du dran, bist eben auch belastbar. Und was ich so spannend finde, du bist so ein bisschen geteilt. Im Privatleben bist du da für die anderen, hörst nicht zu und das ist gut und lässig. Im Geschäftsleben ziehst du das Ding ziemlich durch. Da weisst du, wo du hingehen willst, was das du willst. Und das ist weder negativ noch positiv, sondern das ist einfach ein Talent, das man hat in sich hinein, oder? Wenn ich das jetzt so anschaue, in Verbindung mit dem gesunden Selbstvertrauen, das du hast, das ist einfach in dir drin. Ich bin da, ich bin der Stefano, gibt es irgendetwas, was nicht gut ist? Okay, dann lösen wir das. Du kannst mit derartigen Sachen völlig selbstverständlich umgehen. Gleichwohl schaust aber dabei immer, dass es gut rauskommt für die Sache, für dich. Also, du bist nicht ein Opportunist, aber du schaust dann schon, dass es passt für dich. Was bei mir ganz besonders gefällt, dass du bist wahnsinnig belastbar. Also, du magst Verträge. Und wenn es dann halt einfach einmal eine 16 oder 17 Stunden Arbeit gibt, dann ist das halt einfach so. Dann ziehst du das durch. Mit deiner Sachlichkeit kannst du es einfach machen müssen. Gleichwohl, darf ich noch etwas anhängen? Oder ja, bin ich jetzt lang, oder was?
3: Ja, ja, uns läuft die Zeit ein bisschen davon. Ich will noch etwas ansprechen nachher. Aber ich laufe zumindest 5 cm grösser aus jetzt.
4: Nein, nicht. Weil jeder Mensch hat etwas Gutes in sich hinein. Es gibt nichts Schlechtes, es gibt nur Talente, die in einem hinein sind, wo man kann, oder? Das weisst jetzt du selber auch. Es kommt dann schon mal der Moment, wo du sagst, jetzt ist also gut.

0: im Kopf und im Körper.
1: Ja. Heißt das also, dass sobald das Ross um dich herum ist, dass du ruhiger wirst, dass dich das ein bisschen mental entspannt? Das habe ich nämlich so.
0: Hat etwas. Die Ross nehmen ab. Ich habe 10 Jahre ein Hilfswerk geleitet, wo Ross Kinder mit ganz besonderen Bedürfnissen begleitet haben als Therapieross. Und die sind zum Teil fix nudelfertig gewesen, die Ross. Wenn sie nur mit dem Kind haben, müssen eine halbe Stunde im Kreis laufen, spannenderweise. Das Kind ist absolut happy, zufrieden gewesen. Da ist irgendetwas, was man nicht erklären kann. Aber ich glaube daran, dass die Ross einem etwas rausziehen können. Absolut. Nein, aber bei der Ross habe ich immer ein bisschen das Gefühl gehabt, ich schaue ein Ross an, fange es gerade an zu analysieren, wie sehen die Gelenke aus, welche Farbe hat der Unter-, Oberschenkel, höher, nicht, oder was auch immer, Grösse, Breite, Springkraft. Ganz schlimm. Das mache ich bei den Menschen nicht, wegen dem Gesichterlesen. Weißt du, was ich meine? Also, ich schaue Menschen an, und erst wenn man mir sagt, kannst du mal, dann
1: knicke ich die Tür.
0: Aber bei den Ross, ich schaue jedes Ross.
1: Ja, das kann sich auch nicht wehren, verbal, oder?
0: Ja.
1: Peter Pfändler, jetzt sind die 26 Minuten, leider schon durch.
0: Es tut mir furchtbar leid, habe ich so viel geschneddert. Aber nein, du hast super angefangen.
1: Ja, deine Frage, ich kann dich einladen, ich bin schuld. Nein, aber ich glaube, du musst einfach wieder mal vorbeikommen, weil ich glaube, es gibt noch mehr, was wir gerne von dir erfahren würden. Das Auge fürs Detail, kann man sagen. So laufst du durchs Leben. Peter Pfändler, vielen Dank, bist du da gewesen.
0: Und alles Stefan Gute. Ja, dir auch Gesundheit.
1: Danke. Uns gibt es heute in einer Woche wieder mit einer neuen Folge. Bis dahin, alles Gute, bleib gesund und bis bald.
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3: Jahrelang hat sie mit den Zahlen von der Stadt Winterthur jongliert. Jetzt beraten sie andere, wie es unter anderem ihre Finanzen im Gleichgewicht halten. Wer jetzt aber denkt, oh nein, mit den Zahlen habe ich gar nichts am Hut, den kann ich entwarnen, die Frau hat noch viel mehr zu bieten. Es ist die ehemalige Winterthur Stadträtin Yvonne Beutler. Herzlich willkommen.
4: Danke vielmals. Hallo Stefanie.
3: Du bist eben jetzt auch seit einer Zeit nicht mehr so im Rampenlicht. Wie ist es jetzt so nach 1,5 Jahr plus minus wieder mal in einem Studio mit Kamera und Mikrofon zu stehen?
4: Ja, es ist schon, ich habe mir gut überlegt, ob ich zusagen soll, weil nicht mehr eine öffentliche Person zu sein, ist etwas von dem gewesen, was ich eigentlich sehr schön gefunden habe, eben nicht mehr zu meinem Amt zu sein. Und ich habe dann auch ein bisschen zögert mit Antworten, wie du ja weißt. Und dann, ich habe dann nochmal nachgefragt und gefunden, ach komm, jetzt ja, sage ich zu, wenn du findest, ich habe etwas zu erzählen, dann komme ich gerne zu dir ins Studio.
3: Gehen wir nochmal kurz zurück zu diesen Zahlen. Eben, du bist ja seit dem November 2019 in der Privatwirtschaft bei einem Beratungsunternehmen tätig. Was machst du dort so den ganzen Tag? Was ist das deine Arbeit genau?
4: Es ist ganz schwierig zu sagen, was meine Arbeit genau ist, weil es ist völlig vielfältig. Also meine Firma Tres Publica Consulting, die beraten hauptsächlich die öffentliche Hand oder Institutionen, die der öffentlichen Hand nahe sind. Und da gibt es ganz verschiedene Themen. Ich habe zum Beispiel ein Sanierungsvorhaben geleitet von einer anderen Stadt. Ich tue aber auch eine Organisation in der Entwicklung, Weiterentwicklung unterstütze. Ich tue es beraten, andere Sachen, wie sie ihre Prozesse besser können, aufgleisen. Es ist völlig vielseitig und etwas, was man auch am Aufbauen will, das ist ein Coaching von Exekutivmitgliedern, also von neuen Leuten, die neu auch eben in einen Stadtrat reinkommen, weil das ist so völlig etwas Neues und da hätte ich gerne gehabt, wenn ich jemanden gehabt hätte, wo ich gewisse Sachen mich hätte können austauschen. Also das sind so die Sachen, die ich im Moment mache.
3: Eben, du bist vorher ja Stadträtin zu Winterthur gewesen, 7 Jahre lang Finanzchefin und hast dann gesagt, so, ich gehe jetzt in die Privatwirtschaft. Einen recht radikalen Cut, so. Wie ist der dort ergangen, der Wechsel?
4: Also, der Wechsel selber ist sehr gut gegangen. Also, ich habe wirklich gerade eigentlich am 31. Oktober, zu Nacht um 12 Uhr, quasi meinen Patch übergeben, im Plan B. Dort sind noch die Weizen offen gewesen. An meinem Nachfolger und habe dann am 1. November angefangen gehabt. Und das ist einfach super gewesen. Das Alte können zurücklassen und das Neue können anfangen. Und es ist ja auch ein Prozess bis dort hin gewesen. Und von dem her bin ich wirklich bereit gewesen, jetzt auch fürs Neue, das kommt.
3: Also, keine Ferien zwischen, gar nicht, einfach zack, bumm,
4: ja,
3: loslegen.
4: Ja.

0: also es ist natürlich, ich bin selbstständig, das heisst, ich muss mir ja jeden Kunden, den ich habe, muss ich mir ja zuerst einmal gewinnen. Und das ist klar gewesen, ich werde eh nicht eine volle Agenda haben von Tag 1 an. Und das wird so weit dann so langsam dann auch kommen. Und am Schluss ist es schneller gekommen, wie ich gedacht habe. Aber es ist natürlich nicht gerade gewesen, dann am Morgen, am 8. am anderen Ort und dann gerade irgendwie wieder 17-Stunden-Tag.
1: Wenn du jetzt so ein bisschen zurückschaust, eben auch in dieser Zeit, wo du Stadträtin gsi bist, 7 Jahre lang, wie schaust du so ein bisschen auf die Zeit in diesem politischen Amt zurück?
0: Mit gemischten Gefühlen, würde ich sagen. Ich habe sehr viele schöne Begegnungen gehabt mit Mitarbeitenden, die ich sehr geschätzt habe, mit der Bevölkerung auch, wo ich Winterthur von ganz vielen verschiedenen Seiten kennengelernt habe. Ich habe die fachliche Arbeit geliebt. Also mich so wirklich können reichnündeln und verstehen und Zusammenhang herstellen, das ist sensationell gewesen. Und dann hat es die andere Seite gegeben, die ich nicht so geschätzt habe, so das sehr fremdbestimmte Ziel, also von der Agenda her. Es wird dann einfach am Montagmorgen eigentlich angelegt und dann so im Viertelstundentakt eigentlich durchgetaktet, wenn was, wie, wo. Dann so das Ganze eben auch eine öffentliche Person zu sein, das ist jetzt nicht das, was ich jetzt gerade so gesucht habe.
1: Das heisst, der Wechsel, hast du nie Moment gegeben, wo du gesagt hast, oh, das habe ich jetzt bereut, ich werde doch gerne noch ein bisschen länger bleiben.
0: Ich traue mich fast nicht zu sagen, aber es ist tatsächlich so. Ich habe es wirklich nie bereut. Und das ist für mich auch ein Zeichen gewesen. Es ist am richtigen Zeitpunkt der richtige Schritt auch für mich gewesen.
1: Und bist du jetzt auch gar nicht mehr aktiv in der Politik? Oder also einfach nur so ein bisschen als SP-Mitglied ein bisschen beobachten? Oder wie ist es so bei dir jetzt?
0: Also ich bin in der Reformplattform tätig. Das ist so unser sozialliberale Flügel, den wir haben in der SP, um den Dani Josic herum. Dort bin ich aktiv immer noch bei Wien, weil das ist mir ein Anliegen auch, eben, um so die liberaleren Kräfte in der SP auch sichtbar zu machen. Und sonst tue ich mich gerne so am Montagabend vor dem Schmini bei einem Glas Rotwein ein bisschen schauen, so manchmal auf Facebook, was jetzt gerade in der Eulach-Halle oder im Rathaus machen und denke ich, oh, zum Glück bin ich jetzt da bei mir daheim und nicht dort. Also das müsste ich nicht mehr haben.
1: Ich habe einmal in einem Interview aufgeschnappt, dass du gesagt hast, eben, dass sich die Politik extrem verändert hat und dir, glaube ich, auch nicht mehr so zusagt wie auch, dass es halt nicht mehr so kollegial ist, man nicht mehr so zusammen den Konsens findet und auch Politiker so ein bisschen auf Social Media etc. Ein bisschen sich einmal auslöhnt. Hast du darum vielleicht in den Rücken gekehrt und vermisst es nicht?
0: Das hat dazu beigetragen. Also, das hat auch wieder mit meinem Verständnis zu tun, wie ich meine Arbeit einfach machen wollte. Ich habe wirklich reingeknündelt, auch mit meinen Mitarbeitern, dass wir eine gute Arbeit leisten können, die fachlich verhebt. Und dann ist man in die Kommission gegangen und dann ist es einfach extrem politisch und zum Teil geworden. Und ich bin dann, gewisse Sachen habe ich können, schon, ist ja klar, kannst nachvollziehen, weil du bist in unterschiedlichen Parteien, du hast unterschiedliche Werte. Und dann gibt es einfach Sachen, die sind, wie sind. Also eins und eins gibt jetzt einfach zwei und das kann dann noch so lange nicht passen, wie du willst. Und wenn du etwas vis-à-vis hast, einfach findest, nein, ich finde drei ist jetzt besser und du bist dann sagst, nein, aber es ist zwei. Und musst so Diskussionen führen. Das habe ich wirklich zermürbend gefunden. Und ich bin ja sehr früh eigentlich in Politik gekommen. Ich bin halt mit etwa, keine Ahnung, 24 in den Gemeinderat gewählt worden. Und das ist wirklich etwas anderes gewesen, auch über Parteien hinweg. Man hat sich viel mehr der Sache verpflichtet gefühlt und miteinander und mit dem Stadtrat zusammen können Lösungen weiterentwickeln auch. Und es ist nicht einfach darum gegangen, es ist meine Idee gewesen und ich habe jetzt den Vorstoss gemacht und so, sondern es ist wirklich so, das war mein Eindruck natürlich gewesen, jetzt, wo ich jetzt habe, subjektiv, es ist konstruktiver abgelaufen, es ist weniger um Person und mehr um die Sache gegangen.
1: Du hast schon gesagt, eben, du bist sehr früh im Gemeinderat gewesen und bist ja mit 18, wenn, wie es mir ist, der SP beigetreten. Hast du da schon irgendwie den Fokus gehabt, ich will dort und dort her? Oder wie ist das da gewesen? Wieso hast du gefunden, so jetzt tritt ich den SP bei?
0: Das ist, also, es ist eigentlich so gewesen, ich bin in Rätherschen aufgewachsen und es gibt in den Dörfern gibt's immer Parteien und die haben immer zu wenig Leute in den Vorständen. Und dann bin ich einfach angefragt worden von einer Bekannten, du wärst das nicht etwas, willst du nicht zu uns im Vorstand kommen? Und ich bin dort eigentlich, ja, also von mehr oder weniger mit der Parteimitgliedschaft dann gerade dort im Vorstand von der SP gekommen. Also das ist so der Anfang gewesen. Aber nicht jetzt, ich gehe jetzt in die SP, weil ich dann nachher will das und das und das machen. Das ist überhaupt nicht im Vordergrund. Balkon gestanden. Ich habe mich immer gerne engagiert für eine Sache und das ist sicher von dem her ein logischer Schritt gewesen, dass wenn ich mich für etwas entscheide, dass ich dann auch richtig mich einsetzen will. Aber das ist keine Planung oder Berechnung dahinter gewesen.
1: Das heisst, du bist da schon als junge Frau jemand gewesen, die gerne für Sachen eingestanden ist und so ein bisschen das hat wollen anbringen und so ein bisschen durchsetzen, wo sie sich dafür interessiert und engagiert hat, so ein bisschen.
0: Ja, das ist so, ja. Ich bin nie einfach die gewesen, die einfach nur so Mitläuferin gewesen ist. Ich habe gefunden, wenn ich meine Zeit für etwas einsetze, dann wollte ich auch etwas können bewegen und ich wollte können aktiv sein und meine Ideen einbringen und nicht einfach nur die sein, die halt auch noch ein bisschen dort gehockt ist.
1: Würdest du auch heute noch der SP beitreten oder wäre es eine andere Partei?
0: Es wäre keine andere Partei. Also, das ist ja eine Frage, die mir jemand gestellt wird. Ja, und müsstest du nicht noch jemand anders schauen. Und von der Grundwert her, die die SP vertritt, ist es die richtige Partei. Ob ich heute noch mal wieder SP beitreten, das wäre eine andere Frage. Da stehe ich jetzt an einem anderen Punkt im Leben. Aber ich glaube, wenn es ein Parteibeitritt wäre, dann, ja, dann wäre es die SP.
1: Du bist eben in Rätersche aufgewachsen mit zwei Schwestern. Du bist die jüngste von diesen drei Schwestern. Wie sind ihr aufgewachsen?
0: Ach, ich glaube, wir sagen irgendwie so wohl behütet irgendwo durch. Also in einem klassischen Familiensetting von meiner Mutter, die Hausfrau war, aber auch sehr wahnsinnig engagiert. Also meine beiden Eltern haben viel gemeinnützige Arbeit gemacht. Ich habe eine sehr starke, temperamentvolle Mutter. Also von dem her, sie ist nicht in keiner Art und Weise irgendwie ein Huscheli gewesen. Und darum denke ich auch, sind meine drei Schwestern und ich sind auch eher temperamentvolle Frauen. Und was gsi ist, unseren Eltern, und vor allem mein Vater, ist Bildung immer wahnsinnig wichtig gewesen. Also ihm ist es auch wichtig gewesen, dass wenn wir als Gymi wollen, dass wir können als Gymi gehen und nicht irgendwie, ja, also ihr sind ja dann quasi, obwohl es ein klassisches Setting ist quasi, ihr werdet dann mal alles Hausfrauen Mütter, sondern hat wirklich gefunden, so, und jetzt geben Gas und wir haben die Unterstützung gehabt.
1: Ihr seid ja wirklich auch alles berufstätige Frauen, also deine eine Schwester ist ja Bankerin und die andere arbeitet in der Kommunikation, genau. Die ist jetzt im Kommunikationsbereich tätig. Das heisst, sie sind wirklich auch drei, die eben so starke Frauen sind und tätig sind und arbeiten, so, das haben die dann von den Eltern mitbekommen.
0: Ja, also wir sind alle, das ist schon lustig, wir sind jetzt wirklich alle drei selbstständige Unternehmerinnen. Das in ganz unterschiedlichen Bereichen thematisch. Aber das ist, ja, für uns vielleicht auch ein bisschen in die Wege gelegt worden. Eben, dass ein bisschen Puff haben und selber auch etwas wollen machen und nicht einfach irgendwie in der Linie unten vierte Stufe, die nur noch ausführt, was oben entschieden wird. Ich glaube, so unterschiedlich wie wir sind, das ist eine grosse Gemeinsamkeit, die wir haben.
1: Das hat wahrscheinlich auch dazu beigetragen, dass ihr bis heute ganz eine enge Beziehung zueinander habt.
0: Ja, das ist schon so. Also das ist in der Kindheit natürlich nicht immer gleich gewesen. Da ist mal einer die eine mit der anderen oder irgendwie so. Und da sind wir uns, glaube ich, nicht gleich näher gewesen. Und jetzt mit der ganzen Zeit auch, ja, habe ich das Gefühl, wir sind das Dritte sehr, sehr eng geworden. Das hat natürlich auch miteinander mit zu tun, dass ich jetzt auch Fragen stelle, jetzt bei meinen Eltern, die älter werden, wo du einfach merkst, da bist du irgendwie auch als Kind wieder mehr gefragt. Und es gibt zum Teil dann auch ein bisschen einen Rollenwechsel. Und das finde ich extrem schön, dass wir es so gut miteinander haben und so die Fragen auch miteinander können beantworten, die sich da stellen.
1: Wenn du gerade die Rollen ansprichst, gibt es da so eine Rollenverteilung, wo man kann sagen, ja, die Eltern ist eben so vielleicht wie die Mami gsi unter der Schwester. Du bist so das Küken gsi, wo da ein bisschen rebelliert hat. Oder kann man da so eine Rollenverteilung machen?
0: Ich glaube, das wird jetzt jede von uns drinnen wieder anders beurteilen. Natürlich, je nachdem, wie sie es wahrgenommen hat. Ich von mir habe jetzt eher das Gefühl, ich bin eher der Revoluzzer vielleicht noch gewesen in der Familie. Also nicht so die, jetzt so in der Pubertät, wo ich mir da gross Drama gemacht hat, sondern ich bin eigentlich mehr oder weniger nach dem Gymi nachher zu Hause ausgezogen und bin so meinen eigenen Weg gegangen. Und das ist schon noch ein Schritt gewesen für meine Eltern auch, dass jetzt einfach eine geht, ohne dass sie heiraten. Jetzt sind wir sehr klassisch unterwegs. Also meine beiden Schwestern haben sehr jung geheiratet und ich bin dort, habe einfach gefunden, ich wollte jetzt einfach so meinen eigenen Weg gehen. Dadurch war ich vielleicht eher ein bisschen in der Revolution gewesen. Die eine Schwester findet vielleicht eher, ja, du hast immer alles dürfen und wir haben für alles müssen kämpfen. Also das ist noch lustig, wenn wir uns darüber unterhalten. Es sind ganz unterschiedliche Perspektiven.
1: Mittlerweile bist du auch verheiratet, hast einen Sohn, den Finn. Und wie ist es vielleicht auch so ein bisschen jetzt bei euch, gerade seit du in der Privatwirtschaft bist? Eben, du bist ja vorher so ein bisschen, dein Mann arbeitet zwar auch, aber du bist, hat dich reduziert ja auch. Du bist in dem Sinne die Karriere gemacht hat. Wie ist es jetzt, seit du in der Privatwirtschaft bist? Hat sich das Rollenbild ein bisschen verändert? Wie ist es so bei euch zu Hause?
0: Also, wir haben verschiedene Phasen gehabt, wo der Finn auf die Welt gekommen ist, da haben wir beide reduziert mit Arbeiten. Er hat 80% geschafft, ich habe, gut 60-70% geschafft. Wir haben uns das geteilt. Und nachher ist klar, als ich in die Stadt angekommen bin, das ist ein 100% Pensum gewesen. Und wir haben dann einfach Unterstützung gehabt. Wir haben während dieser ganzen Zeit haben wir immer Au-pair gehabt, was total bereichernd war. Auch, weil wir haben einfach, uns ist es wichtig, dass der Finn, wenn er heimkommt, dann soll einfach jemand da sein. Und wir wollen, dass er auch gut aufgehoben ist in dieser Zeit, wo wir nicht rum sind. Wir arbeiten beide unregelmäßig. Aber wir sind auch immer auf Augenhöhe gewesen. Und mein Mann hat sich in dieser Zeit ja auch beruflich weiterentwickelt. Und das war auch sehr bereichernd gewesen. Also wir sind wirklich auf Augenhöhe miteinander. Und gegen aussen mag das jetzt vielleicht sein, dass man sagt, ja, ich habe jetzt da eh eine Karriere gemacht wie er. Aber ich glaube, wir haben beide uns weiterentwickelt und ich bin auch stolz auf das, was mein Mann erreicht hat und gemacht hat jetzt in seiner beruflichen Laufbahn. Und er findet es toll, was ich mache. Also wir sind da ja, wirklich auf Augenhöhe miteinander.
1: Dunkt mich eben auch so ein bisschen, ich sage jetzt mal, so wirklich auch fortschrittliches und modernes Familiensystem eigentlich, oder eben, dass ihr beide könnt arbeiten, niemand muss irgendwie wirklich zurückstecken, allzu fest oder so. Eben auch mit einem Au-pair-Mädchen, der sich um den Sohn kümmert. Hast du da, ist gerade auch jetzt wieder so ein bisschen immer wieder Thema, ja, Frauen, die gehen arbeiten und sehen die ihre Kinder überhaupt und so. Wie nimmst du das Thema auf?
0: Also es ist natürlich auch jetzt eher unüblich gewesen, jetzt auch in unserer Familie, dass man dann jetzt mit 100% arbeiten kann. Ich habe das auch sehr grosse Akzeptanz gespürt, auch von meinen Eltern und auch vom Umfeld her. Wir haben vielleicht auch eher von den Freunden her, sind wir auch eher in einem Umfeld drin gewesen, wo das nicht völlig unüblich war. 100% arbeiten oder in meinem Fall 150, das ist dann schon, hat dann schon mal noch Fragezeichen gegeben, aber eigentlich mehr so von der Öffentlichkeit her. Oder? Und für mich selber ist es immer wichtig, eine nähere Beziehung zum Finn zu haben. Und dass er einfach weiss, ich bin da. Und das hat dann auch mal dazu führen können, halt, dass wenn er ein Problem in der Mathe hat und ich Gemeinderatssitzung hatte, und dann habe ich gesagt, komm, mach quasi WhatsApp. Oder? Und dann hat er halt die Mathe-Aufgabe geschickt. Und wenn ich kein Geschäft hatte und dort gehockt bin, dann habe ich auch geschaut, wie können wir das machen. Und wo ich mal nicht weitergekommen bin, habe ich so den Jürg Altweg nebentragen und gesagt, komm, jetzt Jürg, du Schule vorstehen, kannst mal schauen, oder? Dann haben wir halt die Mathe-Aufzüge irgendwie noch miteinander dann gemacht gehabt. Und das hat er gewusst gehabt. Ich bin auch da gewesen, ich bin auch örtlich näher gewesen, natürlich. Weil wohnen und seine Schule und der Superblock, das ist irgendwie mehr oder weniger alles 15 Minuten zu Fuß entfernt gewesen. Und das ist auch für mich wichtig gewesen. Ich habe gewusst, wenn irgendetwas ist, ich kann und ich würde alles stehen und liegen lassen und ich wäre dort. Und wir haben, das finde ich auch schön, obwohl er ein Teenager ist und alles, wir sind einander sehr nah. Und das finde ich, das bedeutet mir extrem viel.
1: Dass es ihm ja auch so gut geht, ist nicht immer so klar gewesen. Es ist ja so ein bisschen am seidenen Fäden gehangen, weil du ja während der Schwangerschaft einen Zeckenbiss hast und dann Borreliose hast. Und du das auch teilweise bis heute noch Gesichtslähmung hast. Wie ist das so, wenn du überlegst, eben so, wie hat euch das vielleicht auch bis heute geprägt?
0: Ja, also der Finn hat das natürlich nur in dem Sinn passiv ja natürlich mitbekommen und er kennt mich vom Aussehen ja auch nicht anders und das ist für ihn, ja, ich bin einfach seine Mami. Von mir hat es natürlich schon die wahnsinnige Angst, die ich dort hatte um ihn, weil man halt einfach nicht gewusst hat, was macht jetzt das, die Borreliose, überträgt sich das, führt es zu Schädigungen etc. Das ist wirklich eine recht traumatische Zeit gewesen. Und ich weiss nicht, ich bin eine rechte Gluckere, vielleicht wäre ich ein bisschen weniger eine Gluckere, wenn das nicht gewesen ist, aber ich weiss ja nicht, wie es gewesen wäre, wenn es anders gewesen wäre, von dem her. Aber ich kann einfach sagen, ich bin wahnsinnig dankbar, dass er gesund auf die Welt gekommen ist, dass er so ein toller Sohn auch ist vom Ganzen her. Das ist, ich schätze das wirklich sehr. Und ja, ich kann es einfach sagen, ich bin ein extrem dankbarer Mensch, was ich mitbekommen habe, auch mit meiner Familie.
1: Würdest du sagen, es hat dich vielleicht sogar in gewissen Hinsichten gestärkt, eben auch, dass gewisse Sachen nicht so selbstverständlich sind? Gerade auch, wenn du dann in der Politik hast müssen herstehen und so. Vielleicht, dass das sich auch ein bisschen beeinflusst hat?
0: Ich glaube, es hat mich in dieser Hinsicht gestärkt, dass es mich irgendwo auch selbstbewusster gemacht hat. Und ich habe dann gefunden, ich war sehr stark entstellt bei der Lähmung und habe dann entscheiden, was mache ich jetzt? Gehe ich jetzt raus? Verkrüche ich mich jetzt? Und ich habe dann bewusst entschieden, nein, und ich gehe raus und ich zeige mich. Und in dem Moment, das habe ich auch gespürt, auch nachher, ich kann das, ich bin stark, ich kann anstehen. Und das hat mich von dem her sicher auch geprägt und ein Selbstvertrauen auch gegeben, nachher, wenn schwierige Situationen auch gekommen sind in der Politik. Das kannst du sagen, komm, Yvonne, du kannst, ja, das stehst du durch, das geht. Und gewisse Sachen habe ich aber das Gefühl, hat es mir jetzt nicht wahnsinnig viel gebracht, dass ich jetzt für mich hätte können sagen, ach komm, jetzt ist doch egal, es gibt viel Schlimmes, sondern wenn es mich genervt hat, hat es mich genervt. Das ist dann, habe ich dann manchmal das Gefühl, da hat es mir jetzt nicht mehr gelassen heimgegeben.
1: Ja, und ich glaube eben, also so wie ich auch gelesen habe, hat es auch Leute gegeben, die sich dann auf das runtergelassen haben und dich in der Politik mit dem so ein bisschen reduziert haben oder sich auch darüber lustig gemacht haben. Stimmt das?
0: Also jetzt wegen der Lähmung?
1: Ja.
0: Ja, also es hat so Situationen gegeben am Anfang, wo irgendwie sich mal ein Journalist verklagt hat, die lacht ja nie oder die schaut immer so hässig drin und so Sachen. Oder halt auch, wo man dann meinen Gesichtsausdruck vielleicht auch fehlinterpretiert hat, wenn man einen Maulwinkel hat, der einfach runterhängt. Ja, dann sieht man abgelöst aus, dann kann man wie nichts machen. Aber ich glaube, durch das, dass ich auch sehr offen mit dem umgegangen bin, ist dann irgendwann auch kein Thema mehr gewesen. Und irgendwann gewöhnen sich die Leute dann auch daran, dass man jetzt halt nicht mehr das gleiche Lachen hat oder vielleicht mal ein bisschen schräg reinschaut oder so. Ist eigentlich mehr etwas gewesen, was mich vielleicht selber nach wie vor verunsichert, wenn ich Leute neu kennenlerne oder in ein neues Mandat gehe, dass ich dann eher noch denke, ah, finden die mich jetzt irgendwie komisch. Und meistens ist das Feedback, ich hätte es jetzt gar nicht gemerkt, wenn du nichts gesagt hättest oder so.
1: Ich würde noch gerne jetzt einen ziemlichen Schritt machen und zu einem Thema gehen, wo doch auch wieder ganz weit in deiner Vergangenheit ist, was ich aber sehr spannend finde, nämlich dein Austauschjahr, das du in Australien gemacht hast. Das ist ja, irgendwie hast du vorher gesagt, über 20, 30 Jahre her, da bist du 17 gsi. Wieso hast du dich da dazu entschieden? Eben gerade du, wo ja auch so ein Familienmensch bist, wo, also ja, du hast natürlich schon gesagt, du hast rebelliert und bist schnell selbstständig gsi, aber trotzdem zu reden schon in deiner Familie. Wieso hast du dich da dazu entschieden?
0: Ich weiss ehrlich gesagt nicht, was der Auslöser war, aber einfach die Vorstellung können, an einen fremden Ort hinzugehen, mit einer fremden Sprache und wie auch nochmal neu. Es ist wie ein Neubeginn. Es kennt dich niemand, es hat niemand gewisse Vorstellungen von dir, sondern gehst einfach wie ein unbeschriebenes Blatt neu mit an. Das hat mich wirklich gereizt von dem her. Aber was jetzt so quasi der Moment war, wo der Wunsch ausgelöst hat, das weiss ich nicht mehr. Ich weiss einfach, ich wäre gerne schon mit 16 gegangen. Das haben dann meine Eltern zu früh gefunden. Da haben sie irgend so ein Spleen, den sie hat. Und haben dann gesagt, komm, wenn du willst, kommst du in einem Jahr nochmal. Und ich habe wirklich so quasi, das Jahr ist jetzt vorbei. Ich will immer noch gehen. Und dann, ja, habe ich das können machen. Und das war sensationell gewesen. Also, das kann ich einfach nur jedem Jugendlichen empfehlen, um einfach das zu machen, eben aus dem Nest rauszugehen, für die Selbstständigkeit. Also, ich auch können zu behaupten, ich habe dort, es hat noch kein WhatsApp, E-Mail, irgendetwas gegeben. Also, ich habe irgendwie einmal im Monat dann heim angerufen und dort hat in Minuten, glaube ich, noch etwa 5 Franken gekostet auf Australien. Aber es war okay für mich. Also, man ist wirklich dann, man hat sich auch ein bisschen selber durchschlagen mit all dem. Also, eine extrem wichtige Erfahrung für mich.
1: Ich hätte es auch gerne gemacht, so ein Austauschjahr. Ich hatte das wie, also, ich hätte schon die Möglichkeit gehabt. Ich war halt nicht im Gymi und dort Oberstufen ist man dann noch sehr jung und irgendwie, ich habe dann halt auch einfach einen 5-monatigen Sprachaufenthalt gemacht, damit ich weiss es so ein bisschen. Aber du bist ja wirklich in der Pampa draussen gewesen, glaube ich, oder?
0: Total.
1: Also so im Outback.
0: Völlig. Also der totale Klassiker. Also wirklich in Warwick, das ist, keine Ahnung, 150 Kilometer westlich von Brisbane, auf einer Schweineform. Also wirklich total out in the middle of nowhere, wo man hat irgendwie so 20 Minuten bis an die Strasse führen laufen, wo dann der Schulbus gewartet hat und so. Und vielleicht kann ich sagen, dass das ist etwas gewesen, was bei mir schon zur Politisierung auch beigetragen hat. Wo ich gesehen habe, und werden ja alle Kinder, vom Kindergärtner bis zum Oberstufenschule, werden einfach am Morgen eingesammelt und zu Abend kommen jetzt wieder heim. Und das ist völlig normal, dass all die Kinder den Tag durch ohne Mami und ohne irgendwie Mittagessen zu Hause aufwachen. Und denen geht es auch gut, oder? Und in der Schweiz war man immer noch wahnsinnig in dem Rollenfeld drin gewesen. Und nein, keine Blockzeit und keine Tagesschule. Und ich habe gefunden, hey, was soll das eigentlich? Schaut doch mal an, das ganze Land funktioniert da so. Und dort war natürlich die SPD-Partei, die gesellschaftspolitisch natürlich am fortschrittlichsten war von allen. Aber das ist jetzt wieder ein kleiner Bogen zurück an den Anfang von unserem Gespräch.
1: Und hast dann eben, also gerade im Outback, das verstehst du die Leute ja wahrscheinlich kaum, oder? So mit dem,
0: genau.
1: Hast du jetzt auch so einen typisch australischen Akzent?
0: Nein, also ich bin am ersten Abend da gehockt und habe gedacht, was reden die? Ich habe kein Wort verstanden. Wirklich grauenhaft. Und mit der Zeit kommt man dann natürlich schon rein. Und als ich heimgekommen bin, habe ich natürlich auch der totale australische Akzent gehabt. Und ich habe dann das Sprachdiplom gemacht gehabt. Und da gibt es einen mündlichen Teil. Dann hat es so ein Distinguished English Lady gehabt, wo da so irgendwie und ich oder, aber ich glaube mittlerweile, mein Mann findet auch gut, du hast so einen Akzent bekommen. Und es hat mal so schön gedämpft. Und so, weißt du, es ist 30 Jahre seither jetzt. Also, aber kurzum, also, es ist eine Fremdsprache, das Australische. Eigentlich wirklich am Anfang das Aussie-Englisch. Aber gut, es ist auch da. Es ist, man hat irgendwie so das Gefühl, es ist so ein wie ein europäisches Land halt irgendwo durch auch, aber es ist wirklich völlig eine andere Kultur. Und auch das war eine extrem gute Erfahrung gewesen, sich auf das einzulassen.
1: Wir sind schon fast am Schluss von diesen 27 Minuten. Darum würde ich gerne das als Abschlussfrage noch schnell wissen. Du hast so viel schon erreicht, eben bist jetzt seit eineinhalb Jahren in der Privatwirtschaft. Was hast du noch so ein bisschen auf der Bucketlist?
0: Also ich kann, was für mich toll ist, ich bin nach einem halben Jahr Partnerin geworden und Verwaltungsrätin und Mitinhaberin. Also es ist jetzt wirklich meine Firma und das ist für mich wahnsinnig toll, dass ich jetzt das kann sein. Und von dem her mache ich jetzt das und ich habe wahnsinnig Freude daran und ich denke nicht an das, was ich dann irgendwie nachher machen könnte. Also ich bin nicht ein Mensch, der irgendeine Karriereplanung macht, sondern es kommt ein Moment, wo es dann vielleicht eine Weiterentwicklung gibt oder auch nicht. Aber ich kann mir jetzt wirklich vorstellen, dass einfach noch, keine Ahnung, ich kann jetzt noch 2-3 Jahre bis zur Pensionierung, aber das noch wirklich lang zu machen. Es ist so spannend und abwechslungsreich. Und vielleicht kommt noch mal etwas Neues, aber im Moment bin ich einfach am genau richtigen Ort.
1: Yvonne Beutler, danke vielmals, bist du bei uns im Top-Hoch 3 gewesen.
0: Danke dir fürs Gespräch.
1: Und ihr liebe Zuschauerinnen oder Zuhörer, falls ihr noch nicht genug habt von uns, dann kann jede Sendung bei uns als Podcast nachgelassen werden. Oder sonst auch bei uns auf Top Online könnt ihr noch ein bisschen umschneiden. Tschüss zusammen, macht's gut.
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3: Follow Your Dream kann man bei meinem heutigen Gast sagen. Das ist dein Programm, wenn man es so möchte. Sie baut sich gerade ein kleines Imperium auf und Schönheit steht bei ihr an der Tagesordnung. Und ich freue mich sehr, ist sie da, Gina Fine Karpf.
4: Freut mich
3: auch sehr. Herzlich willkommen. Über Schönheit, du baust dir jetzt ein Imperium auf, kann man ein bisschen sagen, rund um das Thema Schönheit. Auf das können wir gerade noch zu reden. Aber wenn man von Schönheit redet, was bedeutet für dich Schönheit? Was heisst das für dich?
4: Für mich ist Schönheit nicht äußere Schönheit. Auch natürlich, weil das ist der erste Blick, wenn du jemanden anschaust. Das kann auch gepflegt sein, aber für mich ist Schönheit kommt wirklich vom Inneren. Es gibt Leute, die haben einfach das gewisse Etwas, da muss man einfach anschauen. Und das macht es eben aus, oder?
3: Also, jetzt Ehrlich gesagt, habe ich erwartet, dass du sagst, Schönheit ist cooles Make-up, roter Lippenstift, coole Nein. Frisur. Ich habe jetzt gehofft auf die nächste halbe Stunde voller Tipps und Tricks, wie man schön wird. Wobei, die Tipps und Tricks, wie man schön wird, geht ja auch um innere Schönheit. Da hast du auch ein bisschen deine Erfahrung gemacht, oder?
4: Genau. Ich habe einfach gemerkt, wenn man von innen her, muss es einem wirklich gut gehen. Dann strahlt man das auch aus, oder? Es bringt nichts, wenn du von außen einfach schön bist und innen kannst sprühlen, oder? Das sieht man an einem Menschen an. Und, ja.
3: Aber ist das ein Gefühl, das du schon immer gehabt hast? So das Merken?
4: Nein, ehrlich gesagt nicht. Ich habe das, ich habe die Erfahrung gemacht, selber. Ich habe eine Zeit gehabt, wo ich wirklich auch nicht geschlafen habe und 6 Monate lang wirklich überlegt habe, was will ich überhaupt. Habe dann einfach gemerkt, eben, die Leute sagen dazu, du siehst mega gut aus. Und ich denke einfach, ja, okay, gut, das ist aber nicht das, oder das ist nicht alles, oder? Weil ich finde, man muss sich wirklich gut fühlen, oder?
3: Ich wollte sagen, Schönheit ist ja auch, wie man sich dann fühlt.
4: Ja, das Wohlbefinden, oder?
3: Aber das Thema Schönheit bedeutet dir so viel, dass du das ganze Leben dem verschrieben hast, kann man sagen, oder? Du hast jetzt... ich habe es eingangs gesagt, sondern du baust dir ein Imperium auf. Ist vielleicht ein bisschen überspitzt gesagt, aber du hast eine Weltneuheit eigentlich lanciert.
4: Genau.
3: Und vielleicht musst du mir schnell erklären, wie sieht bei dir so das Imperium aus?
4: Ja, nein, es geht eben nicht nur um Schönheit, es geht auch um Medizin, weil wenn du irgendwo körperlich etwas hast, dann macht es sich auch nicht... Das sieht man einfach. Man fühlt sich dann einfach nicht so, wie man eigentlich sollte, oder? Und ich bin mega stolz. Ich beschäftige Zahnärzte, Ärzte, Therapeuten. Und, die schauen fürs Wohlbefinden vom Mensch, oder? Von den einzelnen Personen. Und wir schauen einfach, dass man wirklich das Bestmögliche, die beste Version von jedem Einzelnen rausholen kann.
3: Weißt du, stelle ich mir da gerade ein bisschen vor. Weißt du, kennst du die Trickfilme früher noch von Mickey Mouse und so, weißt du, was aufstehen, dann stehen sie auf so einem Förderband und dann kommt der, der es crasht und der die Zähne putzt und der die Frisur macht.
4: Ja, genau.
3: Ist das so in dem Stil?
4: Genau so, ja. Da kann man sich so etwas vorstellen.
3: Also es ist effektiv so. Also man kommt zu dir und sagt, hey Gina, ich hätte gerne eine neue Frisur und wenn du schon dran bist, Zahnkorrektur und dann nachher noch Massage und Hypnose.
4: Genau, also ich schaue dann den Leuten auch ins Maul und ja, ich bin ein bisschen die Anlaufstelle. Die Leute kommen wegen mir, das ist wirklich schön und gut. Ich kann eine Plattform mir aufbauen, wo ich Leute habe. Und mein Ziel ist auch, dass ich den besten Leuten einen Arbeitsplatz bieten kann, wo sie dann Kunden haben. Oder? Ja, das ist mein Ziel.
3: Eben, du hast jetzt verschiedene Sachen angesprochen, eben Zahnarzt, Hypnose zum Beispiel.
4: Genau.
3: Kannst denn du das alles selber auch? Also die Leute dann da eben effektiv im Maul rumwerken und hypnotisieren? Ist das, ob du angeeignet hast oder findest du auch Profis?
4: Also ich habe die besten Leute, die besten Fachspezialisten, die das dann machen, oder? Ich kann nicht alles gleichzeitig machen. Mein Tag ist jetzt schon zu kurz. Ja, bei mir kommen einfach die Leute, oder? Ich bin ein offener, kommunikativer Mensch. Ich habe gerne Leute. Ich habe wirklich auch sehr gerne meine Kunden. Ich liebe es wirklich, mit Leuten mich zu unterhalten und merke einfach, das ist etwas, wo zum Beispiel ein Zahnarzt ist, sehr introvertiert. Der geht nicht zu dir rein und sagt, hey, mach mal dein Maul auf. Ich wollte mal in die Zähne sehen. Aber ich schon.
3: Das machst du?
4: Ja, ich mach das.
3: Okay. Mach's ja auch nicht bei mir, ich kann eine schräge Zahnstellung.
4: Jetzt schauen wir dann nachher an.
3: Ich versteck's immer.
4: Ja, und ich bin wirklich überrascht, wie es wirklich funktioniert. Die Leute lassen sich darauf ein. Und ich bin mega stolz darauf, wirklich, weil bei mir kommst du wirklich rein und dann siehst die Leute, wie sie über den Zähnen sitzen, nachher gehen sie in Therapie, dann lassen sich massieren und zum Schluss zum Beispiel eben noch Haar machen und zwischendurch trinke ich jetzt noch ein Skippli. Ja, und das ist wirklich auch mega schön bei mir.
3: Aber das heisst, dass ich bei dir, das ist, wenn man zu dir kommt in dein Center, dann ist das ein Tagesausflug.
4: Genau, ja, genau. Es nehmen auch viele halben Tag frei. Du kannst auch einen ganzen Tag frei nehmen. Ich wüsste schon, dich zu unterhalten.
3: Einen ganzen Tag. Oh, bei mir brauchst du einen ganzen Tag. Ja. Ja, andere kommen mit dem Halben, aber ich brauche den Ganzen. Ja, die Botschaft ist angekommen.
4: Wenn dann schon ganz, oder? Ja. Hey, und ich habe jetzt über ein Jahr gebaut. Das, für mich ist alles mega schön. Es ist wirklich alles Marmor, alles Beste vom Besten.
3: Okay.
4: Ja, das ist mir mega wichtig. Qualität ist mir wichtig. Und ich finde, das hat sich so ein bisschen widerspiegeln in allem, oder? Qualität ist einfach wirklich das Wichtigste.
3: Jetzt holen wir schnell ein bisschen aus. Ja. Und zwar vor mittlerweile 11 Jahren. Du hast es vorher gesagt, ich höre es nicht so gern, aber du hast vor mittlerweile 11 Jahren den Swiss Hairdressing Award gewonnen. Also du bist gelernte Coiffeuse, das dürfen wir schon sagen, oder?
4: Ja, das dürfen wir schon sagen.
3: Zu spät. Und so hat eigentlich alles angefangen.
4: Genau, ja.
3: Wie kommt man denn vom normalen Haarschneiden, Hairstylen auf die Idee, so ein ganzes Zentrum mit allem Möglichen anzubieten?
4: Ich muss sagen, es hat sich eins ums andere ergeben. Das war für mich so ein bisschen ein Türöffner gewesen. Ich habe dort auch recht viel Geld gemacht und habe mich auch schon früh gewusst, gut zu verkaufen. Ich habe wirklich gute Verträge ausgehandelt. Ich habe richtig viel Geld gemacht. Und ja, durch das habe ich natürlich auch mir etwas aufbauen können. Ja, so jung, oder? Und ja, habe angefangen mit 15 Coiffeuren. Was dann, ja.
3: Also mit 15 angestellt?
4: Ja, habe ich angefangen. Ich habe gerade gross angefangen. Ich glaube, das gibt es fast gar nicht. Aber ich habe richtig riesig angefangen. Ja, ich habe es anders gemacht als alle anderen. Ich sage nicht, dass es besser ist. Aber ich habe schnell müssen lernen. Ich habe wirklich ganz, ganz schnell. Also, weil du musst schnell lernen. Schnell, tak, tak, tak. Und das habe ich gemacht, würde ich sagen. Ich habe mich hier immer durchgeschlagen gut. Ja, und zeitlang ist mir dann das aber alles wirklich, da habe ich dann so voll gehabt. Auch von den Coiffeuren. Ich habe nicht mehr welche Coiffeuren gesehen, muss ich ehrlich sagen. Und dann, habe ich dann einfach eine Zeit lang wirklich ein Down gehabt, gefunden, nein, jetzt kann ich, und ich habe auch nicht mehr geschlafen, ich habe viele Enttäuschungen erlebt, ich glaube, das ist, aber wenn ich das nicht erlebt hätte, wäre ich nicht da, wo ich jetzt bin. Weil durch das habe ich natürlich jetzt eben die Idee, oder ich kann dann, dann gehst du zum Arzt, dann gibt er einfach Schlaftabletten und das behandelt ja dein Problem nicht unbedingt. Also gar nicht.
3: Sondern drückt es einfach nur,
4: umso schlimmer, oder? Genau. Habe dann einfach gefunden, jetzt gibt es nur noch, jetzt muss ich wirklich schauen, was es gibt und dann bin ich auf Hypnose gestoßen, was mir wirklich geholfen hat. Und ja,
3: somit, also dir geholfen, wieder Schlaf zu finden?
4: Ja, ich habe dann wieder geschlafen und also sogar sehr viel geschlafen. Manchmal so 16 Stunden am Stück. Ich glaube, alles nachgeschlafen.
3: Ja, schon lange nicht geschlafen.
4: Nein, und jetzt, es geht mir wirklich jetzt mega gut. Super, also wirklich. Und ja, ich bin echt dankbar für das. Und ich finde, alles, was einem nicht umbringt, macht einem stärker. Das ist wirklich so. Ich habe dann aus dem so eine Business-Idee gegründet eigentlich, oder? Und dann ist wirklich das eine ums andere. Dann habe ich mit Hypnose angefangen, Omni-Hypnose, mit dem Hans-Rudi da, der so auch bekannt ist in der Schweiz. Ja, genau.
3: Ja.
4: Kennst du?
3: Ja, kenne ich, ja.
4: Genau, er ist wirklich ein toller.
3: Hat mich auch mal hypnotisiert.
4: Genau. Ah ja, wirklich. Ja. Er ist ja genau. Und er hat mich toll gefunden mit meiner Idee, hat das wirklich, wirklich unterstützt und bin jetzt auch dankbar, weil ich finde, ich bin so eine Person, ich habe immer die besten Leute. Ich fange nicht mit ich gehe immer oberste Etage. Mir ist gleich, ich bin auch dort. Und so kommt man wirklich zu der guten Qualität, zu guten Leuten. Ja, so hat es sich dann ergeben. Ja.
3: Also du hast dann plötzlich mit der Hypnose angefangen im Zentrum und plötzlich hast du gedacht, warte mal, mit Hypnose, dann könnten wir da noch.
4: Ja, dann hat dann die Hypnosetherapeutin, die eine so, hat noch gesagt, ja, sie können ja auch noch massieren. Ich dachte, ja, das ist toll. Super. Ja, dann haben wir, ayurvedische Massage und Hypnose, ja, musst ja schauen, dass die Leute auch dann voll sind, oder? Und ayurvedische Massage zum Beispiel, kommst du schneller an die Leute an, als der Hypnose. Hypnose, das hat mich zwar gewundert, weil viele Geschäftsmänner, wo ich gedacht habe, ja, die sind ein bisschen skeptisch und so, auch zum Beispiel, die haben gesagt, ja, ist gut. Da habe ich auch schon machen. So, gut, okay, gut. Ja, es ist wirklich...
3: Aber es ist eigentlich darum noch spannend, oder? Wenn du kannst Leute hypnotisieren und dann eigentlich auf den Zahnarztstuhl rühren.
4: Richtig.
3: Und dann durch sie massieren.
4: Genau.
3: Und am Schluss haben sie gar nicht mitgekriegt, aber ja, so eine Rechnung, oder?
4: Ja, also...
3: Und den neuen Haarschnitt haben sie gerade auch noch nicht mitgekriegt. Das wäre etwas, oder?
4: Das wäre es, ja.
3: Das aber das
4: wichtig
3: Bild,
4: ist ja auch, dass du kannst geniessen kannst, wo du auch kannst, ja, dass das Ganze kannst geniessen, oder? Wenn du mal etwas für dich selber machst, finde ich, heutzutage macht man eh viel zu wenig für sich selber, oder? Und deswegen gibt es, ich denke, so viele Burnouts und all das drum und dran, weil man einfach nicht Zeit nimmt für sich selber und nicht auf sich selber schaut, was man wirklich will und was einem wirklich gut tut, oder?
3: Wie oft lässt du dich selber bei dir im Betrieb einmal durchkneten, hypnotisieren? Ja. Wie oft hockst du auf den Stuhl und lässt du deine Haare rumzüppeln? Täglich? Oder?
4: Nein, ich habe nicht Zeit für das. Ich habe gerade letzte Woche eine Fußreflexzonenmassage gemacht mit meinem neuen Masseur. Das war wirklich hervorragend gewesen. Ja, weil ich, wenn ich ja etwas muss verkaufen muss, muss ich auch wissen, wie es ist, oder? Weil ich kann nicht sonst dahinter stehen. Aber grundsätzlich bin ich von Natur aus, brauche ich nicht so viel. Sei Dank, ich stehe so am Morgen auf. Ja, ja, meine Haare sind Natur, alles.
3: Ich wollte sagen, ich die Locken, das ist ja. Gott gegeben, kann man
4: genau.
3: sagen.
4: Genau, ja, das ist wirklich Glück, das ist gut. Das ist ein Gene und ja, da kann ich das auch ein bisschen repräsentieren, aber ich bin froh, braucht es bei mir nicht so viel, weil ja, ich habe nicht Zeit, ich muss auch noch für alles schauen, oder? Dass alle zu tun haben, alle Termine eingeschrieben sind und ja.
3: Wie viel schaffst du am Tag? Wenn du sagst, weißt, innere Ruhe hat ja auch damit zu tun, dass man mal lernt, ein bisschen zurücklehnen. Aber wenn man Unternehmerin ist oder Unternehmer ist, dann fordert das einfach viel Zeit. Also wie teilst du dir deine Tage ein, ohne dass du selber halt dich wieder übernimmst, also du deinen Körper übernimmst?
4: Also ich mache jetzt zur Zeit wirklich das, was ich will. Ich bin so weit an dem Punkt jetzt, wo ich sage, ich mache wirklich das, was ich will. Also es hat Zeiten gegeben, wo ich wirklich mega viel geschafft habe, natürlich fast 7 Tage in der Woche. Und jetzt, ich mache wirklich das, was ich will. Ich, ja, umgebe mich auch mit den Leuten, die ich will. Also ich mache nichts mehr anders. Nichts mehr, wo mir nicht passt.
3: Aber der Weg dorthin ist ein steiniger gewesen.
4: Ja, ja, genau.
3: Kommen wir jetzt zu einem Thema, das dich wahrscheinlich ein bisschen nervt, oder? Man kann vieles lesen und man bringt vieles in Erfahrung, aber bei einem Thema, dort bist du konsequent stur und sagst, mein Alter, das ist einfach ein Tabuthema. Und du hast mir das im Vorgespräch erklärt und es macht für mich auch Sinn, aber man schaut dich an, man sieht, du bist eine junge Frau. Aber warum ist dein Alter, warum machst du aus dem so ein Geheimnis?
4: Ja, also ich finde es einfach grundsätzlich eine blöde Frage, weil fange die erste Frage, vor allem wenn du Frau bist, finde ich, und viel erreicht hast und das noch jung, und dann ist ja die ersten zwei Sätze, wie alt bist. Ich weiss, man darf nicht fragen, aber ich frage jetzt gleich. Dann denke ich so, ja, wieso fragst du denn? Also, hast du es gerade gesagt, man fragt nicht, oder? Und nein, das kann ich nicht haben, muss ich dir ehrlich sagen. Ja, ich bin halt geprägt, weil du fährst, ich war sehr, sehr jung, hatte ich so viele Leute gehabt und die meisten sind älter gewesen und dann bist du es gibt Vorurteile, oder? Und ich möchte eigentlich gerne nach meiner Leistung beurteilt werden und nicht nach meinem Alter, nicht nach meinem Aussehen, weil das ist ja auch so ein grosses Thema. Eine schöne Frau oder eine Frau, die gut aussieht, ist ja nicht intelligent, sagt man ja, oder es ist ein Thema. Es ist ein Thema in der heutigen Zeit immer noch. Und ich finde das mega schlimm. Ich meine, ich habe mir das alles selber erarbeitet, ich habe das alles selber finanziert. Und ich finde es schlimm, wenn du eine Frau bist, wird alles immer hinterfragt. Und wenn ein Mann bist, ah ja, der Talent. Oder, aber eine Frau muss sich immer mehr durchkämpfen. Und ich finde, gerade in der jetzigen Zeit ist das eigentlich schon recht makaber.
3: Immer noch. Wenn wir beim Alter weiterbleiben, ich frage nicht, wie alt du bist, aber wäre es nicht auch sogar ein Pluspunkt, wenn man kann, ich meine, das ist ja, ich finde, wenn man jung ist und erfolgreich ist, dann dürfen wir das auch sagen, oder?
4: Sehr,
3: oder
4: ja.
3: Dürfte,
4: ja. Ich denke einfach weiter. Ich denke einfach, jetzt ja, bin ich jung, jetzt eben, dann es wird immer alles hinterfragt, oder? Und dann irgendwann heisst dann, ja, jetzt hättest du schon mal dich für einen Freund oder einen Mann entscheiden, jetzt hättest du das machen, dies machen. Es wird immer, wenn du eine Frau bist, dann wirst du immer beurteilt nach eben. Und deswegen werde ich einfach die einen Sachen nicht kommunizieren in der Öffentlichkeit, oder? Und auch sonst. Also,
3: ich sehe den Punkt. Oder? Mhm. Vor allem, wenn ich denke, eben gerade, du hast es selber angesprochen, irgendwann kommt Familienplanung und so. Mhm. Und dann wird man mit, als Frau erst recht mit neuen Sachen konfrontiert. Genau. Wie willst denn du Unternehmerin sein und Familienmutter und? Hast du schon das Gefühl, dass Männer mit dem einfach weniger konfrontiert werden?
4: Grundsätzlich ja, auf jeden Fall. Ein Mann ist immer, das ist klar, der hat ja Talent, der hat das gemacht, dies gemacht. Und als Frau musst du dich immer rechtfertigen. Und ich finde das schlimm. Ich finde das wirklich schlimm, oder? Dass man wirklich, sogar wenn man sieht, sie hat Talent, sie hat das, grundsätzlich immer im Hinterkopf ist immer eine Frage. Und das finde ich einfach, sollte jetzt mal abgeschafft werden.
3: Was haltest denn du von dem Zusatz, wo jetzt ein bisschen, ich will niemandem zu nahe treten, aber wo ein bisschen Mode geworden ist, dass man sagt, starke Frau. Es ist, eine erfolgreiche Frau ist absolut, ist gerade automatisch eine starke Frau. Sind nicht alle irgendwie ein stark?
4: Ja, stark ist doch gut. Das ist doch nicht schlecht, oder?
3: Aber macht man wie der Mann jetzt eben auch nicht, oder? Wenn du sagst,
4: ein starker Mann,
3: ein erfolgreicher Mann ist kein Star, also sagt man nicht automatisch ein starker Mann. Bei der Frau muss man sie jetzt vorne herhängen, um zu zeigen, sie sind erfolgreich, oder? Und bei dir geht es wahrscheinlich nicht mehr lang, bis du da irgendwo auftauchst und sagst, da, Gina Fine ist eine starke Frau.
4: Ja.
3: Aber ist dann auch wieder die andere Seite ein Problem, oder nicht?
4: Wie meinst du das?
3: Ja, weißt du, wenn du sagst, ich will da nicht.